0: Immer wieder kommt es zu Behandlungsfehlern. Der medizinische Dienst veröffentlicht heute konkrete Zahlen für 2025. Die Fachleute schätzen, dass in jedem Jahr Kosten für das Gesundheitssystem durch Behandlungsfehler anstehen, in Höhe von etwa 50 Milliarden Euro. Jan Busche aus der Nachrichtenredaktion berichtet, was Expertinnen und Experten erwarten.
1: Medikamente werden verwechselt, es wird das falsche Bein operiert, OP-Material wird im Körper vergessen oder sogar der falsche Patient behandelt. Rund 3000 solcher und anderer Behandlungsfehler hat der medizinische Dienst 2024 dokumentiert. Fehler, die zu einem Gesundheitsschaden geführt haben. Heute gibt es also die Zahlen für 2025. Die Ärztekammer Niedersachsen sagt, dass nur zum Teil individuelle Fehler verantwortlich seien. Die Ärztekammer beklagt ein so wörtlich stark beanspruchtes Gesundheitssystem. Soll heißen, zu wenig Geld, zu wenig Personal.
0: In mehreren Bundesländern hat es am Abend schwere Unwetter gegeben. Im Norden von Rheinland-Pfalz berichtet die Polizei von Sturmschäden an Gebäuden und umgestürzten Bäumen. Westlich von Koblenz wurden zwei Menschen schwer verletzt. Auch im Süden Thüringens laufen laut Polizei zahlreiche Einsätze. Bäume seien auf Straßen und geparkte Autos gefallen. US-Präsident Trump will noch in diesem Jahr Nordkoreas Machthaber Kim Jong-un treffen. Details nannte er nicht. Trump bedauerte, dass Nordkorea so wörtlich 57 sehr mächtige Atomwaffen besitze. Er hätte das als amerikanischer Präsident niemals zugelassen, sagte er. Das Stockholmer Friedensforschungsinstitut SIPRI schätzte die Zahl im Juni auf rund 60. Prinz Harry und seine Frau Meghan planen nach britischen Medienberichten mit ihren Kindern aus Kalifornien nach Großbritannien zurückzuziehen. 2020 hatten sie nach einem Zerwürfnis mit der königlichen Familie ihre Aufgaben als arbeitende Mitglieder der Königsfamilie aufgegeben. Aus London Franziska Hoppen.
2: Demnach soll die Familie künftig in einer privaten, nicht zum Königshaus gehörenden Residenz außerhalb Londons leben. Die beiden Kinder des Paares, der 7-jährige Prinz Archie und die 5-jährige Prinzessin Lilibet, sollen demnach bereits für den Schulbeginn im September an einer britischen Schule angemeldet sein. König Charles sei am vergangenen Sonntag über den anstehenden Umzug informiert worden, heißt es. Pläne, dass Prinz Harry oder Meghan ihre Aufgaben als aktive Mitglieder der Königsfamilie wieder aufnehmen, gibt es demnach bislang nicht.
0: Das waren die Nachrichten. Das Wetter in Deutschland. Gebietsweise trocken, teilweise kräftige Schauer und ein paar Gewitter. Tiefstwerte 19 bis 10 Grad. Am Tage im Süden und Nordwesten Schauer, teils Gewitter. An den Alpen längere Regenfälle, sonst oft trocken. Höchstwerte 20 bis 28 Grad. Am Freitag zeitweise sonnig. Im Nordwesten und im Süden Schauer und Gewitter bei 19 bis 26 Grad. Es ist 2.03 Uhr.
3: Und hier der Verkehrsservice in der ARD-Hitnacht. Die A4 Görlitz Richtung Dresden ist zwischen Kodersdorf und Weißenberg wegen einer Nachtbaustelle noch bis ca. 5 Uhr gesperrt. Die A5 Karlsruhe Richtung Frankfurt ist zwischen Dossenheim und Ladenburg wegen Bergungsarbeiten nach wie vor gesperrt. Die A7 Hannover Richtung Kassel ist zwischen Seesen und Echte nach einem Unfall gesperrt und die A73 Suhl Richtung Bamberg ist zwischen Dreieck Suhl und Suhl Zentrum nach einem Unfall gesperrt. Allen unterwegs wünschen wir eine gute und sichere Fahrt. Kommen Sie gut an Ihr Ziel.
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3: Ja, und es wird wieder höchste Zeit, einen Gruß an alle Bäcker zu schicken. Schließlich sind sie auch schon wieder viele kräftig am Kneten und Backen. Und irgendwie habe ich schon wieder diese frischen, knusprigen Brötchen vor Augen, die mir dann das Frühstück versüßen. Also weiter gutes Gelingen in die zahlreichen Backstuben. Und ich grüße natürlich auch alle anderen und hoffe, dass Sie weiter gut dabei sind hier in der ARD-Hitnacht live aus dem Dresdner Studio. Ich bin Heiko Rasch und wünsche weiter gutes Durchkommen für alle, die gerade noch in ihrer Nachtschicht sind.

0: Ich und ich, Annette Humpe und Adel Tawil. 15 Jahre liegt ihr gemeinsames Musikprojekt ja schon auf Eis und dass sie immer noch so präsent in den Radioprogrammen sind, das zeigt doch vor allem, wie zeitlos auch ihre Produktionen von damals sind. Ja, vielleicht setzen sie sich ja gemeinsam wieder mal ins Studio und setzen ihre gemeinsame Arbeit fort. Gleiche Erinnerung an Marie Fredriksson mit Roxette. An der Seite von Per Gessle haben sie auch ein großes Stück Musikgeschichte geschrieben. Und das vor allem in den 80er und 90er Jahren. Und zuvor habe ich hier noch Erasure.
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0: Es wird 2.30 Uhr, hier der aktuelle Verkehrsservice in der ARD-Hitnacht. Die A4 Görlitz Richtung Dresden ist zwischen Kodersdorf und Weißenberg wegen einer Nachtbaustelle noch bis ca. 5 Uhr gesperrt. Die A5 Karlsruhe Richtung Frankfurt ist zwischen Dossenheim und Ladenburg wegen Bergungsarbeiten gesperrt. Und die A73 Suhl Richtung Bamberg ist zwischen Dreieck Suhl und Suhl Zentrum nach einem Unfall gesperrt. Allen unterwegs wünschen wir gute Fahrt. Kommen Sie gut an Ihr Ziel.
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Mike and the Mechanics hier in der ARD-Hitnacht. Mike Rutherford, Mitte der 80er Jahre, hat sich der Genesis-Musiker mit diesem Musikprojekt auch einen eigenen Wunsch erfüllt und internationale Erfolge feiern können. Im vergangenen Jahr war er mit seiner Band auf Jubiläumstour. Wir sind auch schon 40 Jahre zusammengekommen. Und jetzt bei uns Barry White. Dank seiner tiefen Bassstimme hat er immer auch ein bisschen Erotik in seine Songs gebracht. Schon seine Mutter verstand es ja, sein musikalisches Talent zu fördern. Sie selbst war eine Klavierlehrerin und brachte Barry natürlich auch schon im Kindesalter das Klavierspielen bei. Noch bevor er in den Stimmbruch kam. Und auch der verlief bei ihm ganz besonders, nämlich zweimal kurz hintereinander. Das erste Mal zum Tenor und nach dem zweiten Stimmbruch rutschte seine Stimme dann ins ganze Gegenteil und blieb dann im tiefen Bassbereich. Was ihm in seiner musikalischen Karriere auch sehr zugute kam, vor 50 Jahren veröffentlichte Barry White sein 6. Studioalbum und setzte damit auch seine Erfolgsserie nicht nur in Amerika, sondern auch in Europa fort. Und darauf auch zu finden, dieser Hit, You See the Trouble with Me, hier ist Barry White.

2.41 Uhr, hier der Verkehrsservice mit einer Gefahrenmeldung. Achtung, ein Falschfahrer auf der A5 Basel-Karlsruhe zwischen Erfringen-Kirchen und Dreieck Neuenburg. Kommt Ihnen ein Falschfahrer entgegen, fahren Sie bitte äußerst rechts und überholen Sie nicht. Auf der A5 Basel-Karlsruhe zwischen Erfringen-Kirchen und Dreieck Neuenburg ist ein Falschfahrer unterwegs. Vorsicht in beiden Richtungen.

2.46 Uhr. Gute Nachrichten aus der Verkehrsredaktion. Eine Entwarnung auf der A5 Basel-Karlsruhe. Zwischen Effringenkirchen und Dreieck Neuenburg ist kein Falschfahrer mehr unterwegs. Wir wünschen gute Fahrt.

0: Eine Band aus Berlin, Mitte der 90er Jahre schon gegründet, Bell Book and Scandal, hier in der ARD-Hitnacht, Rescue Me. Das war ihr erster Single-Hit von ihrem Debütalbum gleich und sie standen ja auch schon mit Whitney Houston und Roxette auf einer Bühne, als sie damals nämlich nach der Jahrtausendwende in deren Konzerten im Vorprogramm auftraten. Bis zu den Nachrichten hier noch Pat Benatar, Dan und zuvor Matthew Wilder.
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1: Um 3 Uhr mit Wolfgang Berger. In Krankenhäusern oder Praxen immer wieder kommt es zu Behandlungsfehlern. Der medizinische Dienst veröffentlicht heute konkrete Zahlen für 2025. Die Fachleute schätzen, dass in jedem Jahr Kosten für das Gesundheitssystem durch Behandlungsfehler entstehen, in Höhe von etwa 50 Milliarden Euro. Jan Busche aus der Nachrichtenredaktion berichtet, was Expertinnen und Experten erwarten.
2: Medikamente werden verwechselt, es wird das falsche Bein operiert, OP-Material wird im Körper vergessen oder sogar der falsche Patient behandelt. Rund 3000 solcher und anderer Behandlungsfehler hat der medizinische Dienst 2024 dokumentiert. Fehler, die zu einem Gesundheitsschaden geführt haben. Heute gibt es also die Zahlen für 2025. Die Ärztekammer Niedersachsen sagt, dass nur zum Teil individuelle Fehler verantwortlich seien. Die Ärztekammer beklagt ein so wörtlich stark beanspruchtes Gesundheitssystem. Soll heißen, zu wenig Geld, zu wenig Personal.
1: In mehreren Bundesländern hat es am Abend schwere Unwetter gegeben. Im Norden von Rheinland-Pfalz berichtet die Polizei von Sturmschäden an Gebäuden und umgestürzten Bäumen. Westlich von Koblenz wurden 2 Menschen schwer verletzt. Auch im Süden Thüringens und im bayerischen Unterfranken gab es laut Polizei zahlreiche Einsätze. Vor dem Hintergrund der stockenden Verhandlungen hat US-Präsident Trump dem Iran mit massiven wirtschaftlichen Konsequenzen gedroht. Trump kündigte zugleich an, dass künftig auch alle Staaten und Unternehmen isoliert würden, die den Iran finanziell oder wirtschaftlich unterstützen. Aus Washington Anne Schneider.
3: Dazu zählten etwa Länder, die iranisches Öl kaufen oder bei dessen Transport helfen, Finanzinstitute, die Geschäfte mit dem Iran abwickeln, sowie Reedereien, die zur Umgehung der Sanktionen genutzt werden. Trump forderte die Verbündeten und Handelspartner ausdrücklich auf, diese Isolationspolitik mitzutragen. Welche neuen Maßnahmen nach der Ankündigung folgen sollen, ließ der Präsident allerdings offen. Beobachter sehen darin deshalb zunächst eine Verschärfung der Rhetorik.
1: Prinz Harry kehrt offenbar mit seiner Familie zurück nach Großbritannien. Wie britische Medien übereinstimmend berichten, soll der Umzug bis Ende des Monats abgeschlossen sein. Eine offizielle Bestätigung gibt es bislang nicht. Harry und seine Frau Meghan hatten sich 2020 von ihren royalen Pflichten zurückgezogen. Das waren die Nachrichten. Das Wetter in Deutschland. Gebietsweise trocken, teilweise kräftige Schauer und ein paar Gewitter, Tiefstwerte 19 bis 10 Grad. Am Tage im Süden und Nordwesten Schauer, teils Gewitter, an den Alpen längere Regenfälle, sonst oft trocken, Höchstwerte 20 bis 28 Grad. Am Freitag zeitweise sonnig im Nordwesten und im Süden Schauer und Gewitter, 19 bis 26 Grad. Am Samstag gebietsweise trocken, einzelne Schauer bei 18 bis 26 Grad. Es ist 3.03 Uhr.
4: Und hier der Verkehrsservice in der ARD-Hitnacht. Die A4 Görlitz Richtung Dresden ist zwischen Kodersdorf und Weißenberg wegen einer Nachtbaustelle noch bis ca. 5 Uhr gesperrt. Die A5 Karlsruhe Richtung Frankfurt ist zwischen Dossenheim und Ladenburg wegen Bergungsarbeiten gesperrt. Die A7 Fulda Richtung Würzburg ist zwischen Dreieck Fulda und Bad Brückenau-Volkers wegen eines defekten LKWs gesperrt. Und die A73 Suhl Richtung Bamberg ist zwischen Dreieck Suhl und Suhl Zentrum nach einem Unfall gesperrt. Allen unterwegs eine gute und sichere Fahrt.
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4: Unser Weg in den Donnerstagmorgen hinein, hier aus dem MDR-Studio in Dresden mit Heiko Rasch im Studio. Ich grüße Sie, schönen guten Morgen und die ersten Takte, die verraten doch schon, wir gehen in die 80er Jahre. Einer der besondersten Titel überhaupt, finde ich, denn dieser Song machte die norwegische Band Aha zu Superstars. Aber erst nach dem dritten Anlauf, Take On Me.

Und den Song, den muss ich leider unterbrechen, den fangen wir aber gleich nochmal von vorn an. Denn ich habe noch eine dringende Meldung aus der Verkehrsredaktion gerade reingekommen. Ein Falschfahrer auf der A4 Köln-Aachen zwischen Kreuz Aachen und Aachen Zentrum kommt Ihnen ein Falschfahrer entgegen. Fahren Sie bitte äußerst rechts und überholen Sie nicht. Auf der A4 Köln-Aachen zwischen Kreuz Aachen und Aachen Zentrum ist ein Falschfahrer unterwegs. Vorsicht in beiden Richtungen.

3.12 Uhr, hier nochmal der Verkehrsservice, immer noch aktuell der Falschfahrer auf der A4 Köln-Aachen. Zwischen Kreuz Aachen und Aachen Zentrum kommt Ihnen ein Falschfahrer entgegen. Fahren Sie bitte äußerst rechts und überholen Sie nicht. Zwischen Kreuz Aachen und Aachen Zentrum ein Falschfahrer, Vorsicht bitte in beiden Richtungen.

3.16 Uhr und gute Nachrichten habe ich aus der Verkehrsredaktion. Eine Entwarnung von der A4 Köln-Aachen zwischen Kreuz Aachen und Aachen Zentrum. Ist kein Falschfahrer mehr unterwegs. Wir wünschen gute Fahrt.

0: Brian Ferry hier in der ARD-Hitnachts. Schon in den 70er Jahren wurde er bekannt, damals als Sänger von Roxy Music. Aber auch schon in den 70ern trieb er dann seine Solokarriere voran und auch damit wurde er erfolgreich. Und seit den 80er Jahren gibt es ja auch für Herbert Grönemeyer kein Halten. Bis heute sind seine Konzertkarten in Windeseile vergriffen, so auch diese Tour für das kommende Jahr schon. Die beginnt ja am 27. Mai in Kiel und nachdem die Karten für die ersten Arenen ganz schnell ausverkauft waren, wurden weitere Zusatzkonzerte organisiert und so sind jetzt schon 20 Konzerte zusammengekommen, die er im nächsten Jahr mit dieser Tour absolvieren wird. Also ungebremst begeistert er seine Fans in mehreren Generation. Und ich habe einen Song von seinem 7. Studioalbum, Ö heißt die Platte, auch in allen 3 deutschsprachigen Ländern Nummer 1 der Albumcharts und aus diesem Album dieser Hit, Halt mich, Herbert Grönemeyer.
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0: aktuelle Verkehrsservice in der ARD-Hitnacht. Die A4 Görlitz Richtung Dresden ist zwischen Kodersdorf und Weißenberg wegen einer Nachtbaustelle noch bis ca. 5 Uhr gesperrt. Die A5 Karlsruhe Richtung Frankfurt ist zwischen Dossenheim und Ladenburg wegen Bergungsarbeiten gesperrt. Die A5 Karlsruhe Richtung Basel ist zwischen Mülheim, Neuenburg und Dreieck Neuenburg nach einem Unfall gesperrt. Und die A73 Suhl Richtung Bamberg ist zwischen Dreieck Suhl und Suhl Zentrum nach einem Unfall gesperrt. Allen unterwegs gute Fahrt. Jetzt mit Ray Parker Jr. Bis auf die Kinoleinwand hat er es ja geschafft mit diesem Song Ghostbusters.
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0: des Supremes hier in der ARD-Hitnacht. Schon Ende der 50er Jahre brachten die drei jungen Damen richtig Power auf die Bühne. War damals auch der Karrierestart von Diana Ross. Und gleich bei uns die Backstreet Boys. Zuvor habe ich noch Tears for Fears.
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1: Um 4 Uhr mit Wolfgang Berger. In Krankenhäusern oder Praxen immer wieder kommt es zu Behandlungsfehlern. Der medizinische Dienst veröffentlicht heute konkrete Zahlen für 2025. Die Fachleute schätzen, dass in jedem Jahr Kosten für das Gesundheitssystem durch Behandlungsfehler entstehen, in Höhe von etwa 50 Milliarden Euro. Jan Busche aus der Nachrichtenredaktion berichtet, was Expertinnen und Experten erwarten.
2: Medikamente werden verwechselt, es wird das falsche Bein operiert, OP-Material wird im Körper vergessen oder sogar der falsche Patient behandelt. Rund 3000 solcher und anderer Behandlungsfehler hat der medizinische Dienst 2024 dokumentiert. Fehler, die zu einem Gesundheitsschaden geführt haben. Heute gibt es also die Zahlen für 2025. Die Ärztekammer Niedersachsen sagt, dass nur zum Teil individuelle Fehler verantwortlich seien. Die Ärztekammer beklagt ein so wörtlich stark beanspruchtes Gesundheitssystem. Soll heißen, zu wenig Geld, zu wenig Personal.
1: In mehreren Bundesländern hat es am Abend schwere Unwetter gegeben. Im Norden von Rheinland-Pfalz berichtet die Polizei von Sturmschäden an Gebäuden und umgestürzten Bäumen. Westlich von Koblenz wurden 2 Menschen schwer verletzt. Auch im Süden Thüringens und im bayerischen Unterfranken laufen laut Polizei zahlreiche Einsätze. Bäume seien auf Straßen und geparkte Autos gefallen. Nach fehlenden Erfolgen bei den Verhandlungen hat US-Präsident Trump dem Iran mit einem beispiellosen Wirtschaftskrieg gedroht. Außerdem müsse jedes Land bei einer Unterstützung des Iran mit wirtschaftlichen Konsequenzen rechnen, verkündete Trump. Es brauche die Hilfe aller Verbündeten der USA, um die vom Iran ausgehende Bedrohung zu stoppen. Prinz Harry und seine Frau Meghan planen nach britischen Medienberichten, mit ihren Kindern aus Kalifornien nach Großbritannien zurückzuziehen. 2020 hatten sie nach einem Zerwürfnis mit der königlichen Familie ihre Aufgaben als arbeitende Mitglieder der Königsfamilie aufgegeben. Aus London Franziska Hoppen.
3: Demnach soll die Familie künftig in einer privaten, nicht zum Königshaus gehörenden Residenz außerhalb Londons leben. Die beiden Kinder des Paares, der 7-jährige Prinz Archie und die 5-jährige Prinzessin Lilibet, sollen demnach bereits für den Schulbeginn im September an einer britischen Schule angemeldet sein. König Charles sei am vergangenen Sonntag über den anstehenden Umzug informiert worden, heißt es. Pläne, dass Prinz Harry oder Meghan ihre Aufgaben als aktive Mitglieder der Königsfamilie wieder aufnehmen, gibt es demnach bislang nicht.
1: Das waren die Nachrichten. Das Wetter in Deutschland. Tagsüber im Süden und Nordwesten Schauer, teils Gewitter, an den Alpen längere Regenfälle, sonst oft trocken, Höchstwerte 20 bis 28 Grad. Am Freitag zeitweise sonnig, im Nordwesten und im Süden Schauer und Gewitter, 19 bis 26 Grad. Am Samstag gebietsweise trocken, einzelne Schauer, 18 bis 26 Grad. Es ist 4.03 Uhr.
4: Und hier der Verkehrsservice in der ARD-Hitnacht. Die A4 Görlitz Richtung Dresden ist zwischen Kodersdorf und Weißenberg wegen einer Nachtbaustelle bis ca. 5 Uhr gesperrt. Die A5 Karlsruhe Richtung Frankfurt ist zwischen Dossenheim und Ladenburg wegen Reinigungsarbeiten gesperrt. Die A5 Karlsruhe Richtung Basel ist zwischen Mülheim-Neuenburg und Dreieck-Neuenburg nach einem Unfall gesperrt und die A73 Suhl Richtung Bamberg ist zwischen Dreieck-Suhl und Suhl-Zentrum ebenfalls nach einem Unfall gesperrt. Allen unterwegs eine gute Fahrt, kommen Sie gut an Ihr Ziel.
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4: Morgenstund hat Goldemund. Ja, ziemlich abgedroschen, dieser Spruch. Und nicht wirklich ein Trost für alle, die schon wieder aus dem Schlaf gerissen wurden. Das Gold bezieht sich auch vielmehr auf die zahlreichen Hits. Live aus dem Dresdner Studio. Ich bin Heiko Rasch. Schönen guten Morgen.

0: Patrick Swayze in der ARD-Hitnacht. Vorgestern wäre er 74 geworden, starb aber auch schon mit 57 im Jahr 2009. Aber unvergessen, vor allem auch in seiner Rolle bei Dirty Dancing. Morgen am 21. August vor 39 Jahren, da war ja die Filmpremiere von Dirty Dancing. Und der Streifen, der übertraf ja auch alle Erwartungen. Der Film kostete den Produzenten 6 Millionen Dollar und eingespielt hat er weltweit rund 218 Millionen Dollar. Ein super Geschäft. Und Patrick Swayze bewies ja damit vor allem auch sein musikalisches Talent. Und die Weltpremiere war also am 21. August 87. Der Kinostart in Deutschland, der war am 8. Oktober 87 und sorgte für lange Schlangen vor den Kinokassen. Und jetzt bei uns Adele.
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0: 4:16 Uhr. Schönen guten Morgen.

0: 4.30 Uhr, schönen guten Morgen. Hier der aktuelle Verkehrsservice in der ARD-Hitnacht. Die A4 Görlitz Richtung Dresden ist zwischen Kodersdorf und Weißenberg wegen einer Nachtbaustelle noch bis ca. 5 Uhr gesperrt. Die A5 Karlsruhe Richtung Frankfurt ist zwischen Dossenheim und Ladenburg wegen Reinigungsarbeiten gesperrt. Die A5 Karlsruhe Richtung Basel ist zwischen Mülheim-Neuenburg und Dreieck Neuenburg nach einem Unfall gesperrt. Die A33 Brilon Richtung Bielefeld ist zwischen Etteln und Borchen nach einem Unfall noch bis ca. 7 Uhr gesperrt. Die A73 Suhl Richtung Bamberg ist zwischen Dreieck Suhl und Suhl Zentrum nach einem Unfall gesperrt. Und die A100 Stadtring Berlin Wilmersdorf Richtung Neukölln, der Britzer Tunnel ist nach einem Unfall gesperrt. Allen unterwegs eine gute und hoffentlich auch entspannte Fahrt.
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Unverkennbar, Chris Rea hier in der ARD-Hitnacht. Ein Rockstar, der sich ja auch selbst nie so gesehen hat. Für ihn stand ja immer die Familie an erster Stelle, die ihn sicher auch während seiner Erkrankung großen Halt gab. Seine Songs machen ihn unvergessen. 4:44 Uhr, schönen guten Morgen. Und hier ist Lip Sync.

0: Lip Sync hier aus dem Dresdner Studio mit der ARD Hitnacht und mit Heinz-Rudolf Kunze, Bruce Springsteen und Rod Stewart geht es bis zu den 5 Uhr Nachrichten. Danach starten ja die ersten regionalen Frühprogramme. Kommen Sie weiter gut durch den Donnerstag, 4.49 Uhr, 11.05 Uhr. Schönen guten Morgen.
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0: So, auf geht's hinein in diesen Donnerstag. Sie hören den Frühstücksclub. Es ist jetzt 5 Uhr.
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0: Die umstrittene Rettungsaktion für den Buckelwal in der Wismarbucht hat gestern den Agrar- und Umweltausschuss des Landtags beschäftigt. Marlen Pagel, gab es da neue Erkenntnisse?
2: Na, Minister Backhaus hat den Vorwurf zurückgewiesen, die Rettungsaktion mit Blick auf die Landtagswahl aus taktischen Gründen geduldet zu haben. Der Wal habe entgegen der Prognose deutliche Lebenszeichen gezeigt. Deshalb habe er seine Entscheidung geändert. Gleichzeitig räumte Backhaus ein, dass er aus heutiger Sicht teilweise anders entscheiden würde. Die Ministerpräsidenten der 5 norddeutschen Bundesländer treffen sich heute beim Kranhersteller Liebherr im Rostocker Hafen. Ein Schwerpunkt: die Nordländer wollen vom Bund deutlich mehr Geld für die Hafeninfrastruktur. Zudem wollen sie sich für Offshore-Windkraft und die Bundeswasserstraßen stark machen. Menschliche Knochen sind in einem aus der Peene geborgenen Auto gefunden worden. Jetzt wird geprüft, ob die Knochen im Zusammenhang mit einem vermissten Fall aus dem Jahr 1994 stehen. Die Staatsanwaltschaft ermittelt.
0: Das Wetter für uns in Mecklenburg-Vorpommern.
3: Ja, das ist heute anfangs erstmal freundlich, später wird es dann aber stellenweise nass und vor allen Dingen auch noch ein bisschen windiger. Besonders in der Nähe von Schauern und Gewittern kann es heute Nachmittag auch durchaus mal richtig windig werden. Sturmböen nicht ganz ausgeschlossen. Das Ganze bei bis zu 24 Grad heute. Im Moment 14 in Rostock, 14 in Bolzenburg und 17 auf der Greifswalder Oi. Und der 3-Tage-Trend. Ab morgen geht es dann bergauf, da sind Schauer dann nur noch die Ausnahme. Ansonsten heiter bis wolkig mit um die 20 Grad.
0: NDR 1 Radio MV mit dem zuverlässigsten Verkehrsservice für uns in Mecklenburg-Vorpommern. Die Straßen sind der Uhrzeit entsprechend frei. Gute Fahrt.
3: Es blitzt aber, und zwar auf der A14 Richtung Karstädt, Höhe Parkplatz Platerberg. A24 Richtung Hamburg zwischen Zarrentin und Gallin und Richtung Berlin, Höhe Pritzwalk. B96 am Parkplatz Rügenblick beidseitig. B108 in Barenshof aus Teterow kommt. B111 zwischen Malzow und Bannemien. B191 Eldener Richtung Karstädt. B192 Ortseingang Sito aus Rötz kommt. Dann die B321 in Bandenitz Richtung Hagenow und zwischen Markgrafenheide und Hinrichshagen.
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0: Mecklenburg-Vorpommern ist so ein tolles Land mit so tollen Menschen, die nicht nur immer an sich selbst, sondern auch an andere denken. Immer gemeinsam für uns in Mecklenburg-Vorpommern. Und diese Geschichte ist ein ganz wunderbares Beispiel dafür. NDR 1 Radio MV, der Frühstücksclub hier mit Danja Behm und Nils Sörens.
1: Ja, das ist so eine tolle Geschichte. Beginnt in der Nähe von Schwerin. Da hat ein Mädchen nämlich vor einiger Zeit einen Luftballon fliegen lassen, ne? Mit so einer kleinen Karte unten dran. Wir sagen Ihnen jetzt bewusst den Namen dieses Mädchens nicht. Sie werden gleich verstehen, warum. So, und dann geht die Geschichte weiter in der Nähe von Neubrandenburg, also Luftlinie 127 Kilometer, bei Michael Holz von der Agrargesellschaft Bresen. Michael, erzähl mal.
2: Wir sind beim Rapslegen gewesen, das ist ja unsere Arbeit, wir sind der Landwirtschaftsbetrieb. Mein Kollege hat den Ballon am Sonnabend gefunden, der hat dann gelegen auf dem Feld. Und da stand dann drin, sie würde sich wünschen, ein paar Stifte und so einen Stressball, den man wohl denn mit in die Schule nehmen kann. Ich kann dieses Wort nicht aussprechen, irgend so ein japanischer Kram.
0: Ja, für die Einschulung nämlich. Michael, und jetzt?
2: Wir haben ein paar Präsente zusammengestellt, natürlich viele Stifte. Ihr Wunsch ist unser Befehl. Dann habe ich jetzt über einen Landhändler von uns noch einen Kinderregenschirm geholt und ein Basecap und ein Lineal. Und dann packen wir noch ein paar Süßigkeiten mit rein und haben eine große Schultüte gekauft. Und dann haben wir gesagt, dann machen wir Folgendes. Wir werden der Kleinen eine Überraschung gestalten und werden dann, ich sag mal, selber vor Ort, ich hatte erst gedacht, die ganze Sache per Post zu schicken. Dann haben wir aber gesagt, nee, wir machen uns die Arbeit. Der Kollege wird auch, den Namen da freigestellt von der Arbeit und der kommt mit, weil er ja letztendlich der Finder ist. Und dann fahren wir rüber und übergeben das persönlich. Soll aber top secret bleiben, dass die Kleine davon nichts erfährt.
1: Ja, aber sicherlich. Deswegen sagen wir den Namen der Kleinen auch nicht. Es wird garantiert eine Riesenüberraschung für sie.
0: Überraschung!
1: Ja, großartig.

0: Ja, immer wenn was passiert auf den Straßen bei uns im Land. Hier bei NDR 1 Radio MV hören Sie es zuerst, weil Sie uns Bescheid sagen. Wir haben gerade eine Nachricht bekommen über unsere App.
1: Und zwar von Justin. Er schreibt, auf der A24 zwischen dem Kreuz Schwerin und Wörbelin befindet sich eine ungesicherte Unfallstelle. Also hier bitte ganz vorsichtig fahren.

0: Schön, dass Sie so früh schon mit dabei sind. 20 Minuten nach 5, hier ist der Frühstücksclub bei NDR1 Radio MV mit Dania Behm und Nils Sörens.
1: Ja, und mit unserem Telefonspaßvogel Live Tennemann, der hat angerufen in der Recknitz-Apotheke in Recknitz-Dammgarten und zwar bei Maria Kasten. Vorsicht, live.
2: Recknitz-Apotheke, Kasten, guten Tag.
3: Ja, guten Tag, Gregor. Sagen Sie, ich habe eine Frage, ich habe ein Problem. Ich habe auf dem Rücken so einen Handabdruck vom Sonnen, wissen Sie?
2: Ja.
3: Und der darf da nicht sein. Meine Frau kommt in 2 Tagen zurück. Was kann ich machen?
2: Ja, ist ja eine ungewöhnliche Frage.
3: Naja, aber ich wusste mir nicht anders zu helfen. Vielleicht gibt es irgendeine Farbe, die man auftragen kann.
2: Ja, es gibt Bräunungscreme. Damit könnten Sie das versuchen wegzukriegen. Aber ich
3: und wie lange dauert?
2: So 24 Stunden, bis die Haut nachdunkelt. Und Sie müssen das eben dünn auftragen, damit es nicht fleckig wird.
3: Oh, ich habe jetzt richtig ein bisschen Schiss. Glauben Sie das?
2: Ja, das kann ich mir vorstellen. Das ist ja eine heikle Situation, in der Sie sich befinden.
3: Wenn wir das, also wenn Sie mir die Creme jetzt können Sie mir die dann dort auch auftragen in der Apotheke? Ich komme da hinten nicht an, das ist mir so tiefer am Rücken, wissen Sie? Da
2: ja, aber wir dürfen leider keine Anwendung am Patienten vornehmen und auch keine Cremes auftragen.
3: Ja.
2: Und fragen Sie doch am besten die Person, die für den Abdruck verantwortlich ist. Die könnte das ja eventuell genau passig auftragen.
3: Naja, aber das ist jetzt nicht mehr so aktuell, wissen Sie? Das hat sich zerschlagen.
2: Dann wäre alternativ noch die Möglichkeit, eine Eincremehilfe zu verwenden, mit der Sie in kreisenden Bewegungen über diesen Handabdruck sprechen können.
3: Ich muss Ihnen sagen, Sie haben wirklich Verständnis für meine Situation, nicht?
2: Naja, eigentlich weniger.
3: Eigentlich nicht, oder wie?
2: Naja, ich weiß ja nicht, wie die Situation zustande gekommen ist, aber das geht mich ja auch nichts an.
3: Ja, hier ist Live Tennemann, Vorsicht, live.
2: Hier ist Live Tennemann, ehrlich?
3: Ja.
2: Ist ja lustig, ich höre Sie morgens im Auto.
4: Vorsicht, live!
2: Das gibt's ja nicht.
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0: Guten Morgen, hier ist Ihr Frühstücksclub. Es ist jetzt 5.30 Uhr.
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0: Die private Walrettungsaktion in der Wismarbucht Anfang Mai war ja ziemlich umstritten. Im Umwelt- und Agrarausschuss ist gestern Umweltminister Backhaus 3 Stunden lang dazu befragt worden, Marilyn.
2: Herr Backhaus hat dort seinen Kurswechsel erklärt und gerechtfertigt, also warum er eine Rettungsaktion erst abgelehnt, dann aber geduldet hat. Paula Deusing aus der Aktuell-Redaktion, was ist denn bei der Sondersitzung rausgekommen?
3: Zum einen hat Backhaus den Vorwurf zurückgewiesen, die Rettungsaktion mit Blick auf die Landtagswahl aus taktischen Gründen geduldet zu haben. Der Wal habe entgegen der Prognosen deutliche Lebenszeichen gezeigt, deshalb habe er seine Entscheidung geändert. Gleichzeitig räumte Backhaus ein, dass er aus heutiger Sicht weitere Gutachten hinzuziehen würde. Mehrere Vereinbarungen mit der privaten Initiative seien zudem nicht eingehalten worden. Unter anderem bei Trackerdaten, der Dokumentation des Transports und einem tierärztlichen Attest. Auch finanziell bleibt die Aktion ein Thema. Rund 140.000 Euro Kosten sind dem Land entstanden. Die Rechnung an die private Initiative sei bislang nicht beglichen.
2: Verwechselte Patienten, im Körper vergessene OP-Instrumente oder falsche Medikamente. Der medizinische Dienst veröffentlicht heute neue Zahlen zu Behandlungsfehlern in Praxen und Kliniken. 2024 hatten die Fachleute rund 3000 Behandlungsfehler dokumentiert, die zu einem Gesundheitsschaden geführt haben. Johannes Zuber aus der Aktuell-Redaktion.
4: Es gibt Krankenkassen, die schon von einem deutlichen Anstieg der Zahlen berichten. Andere sehen keinen solchen Trend, sondern eher gleichbleibende Zahlen. Was viele Kassen aber einheitlich fordern, Behandlungsfehler sollten besser ermittelt und dokumentiert werden, um aus den Fehlern zu lernen. Ein einheitliches Melderegister für Behandlungsfehler ist eine Forderung, die immer wieder kommt, denn derzeit führen viele Stellen eigene Register, also der medizinische Dienst, aber auch Krankenkassen und Ärztekammern.
2: 15 in der Mecklenburgischen Seenplatte haben derzeit starke Probleme mit sinkenden Wasserständen. Besonders in der Feldbecker Seenlandschaft misst das Stadow derzeit sehr niedrige Pegelstände. Itche Kanter aus dem Haff-Müritz-Studio mit Einzelheiten.
5: Besonders anfällig sind flache Seen, die stark vom Grundwasser abhängen und nur wenig Wasser aus anderen Gewässern bekommen. Dazu zählen der Lange See in Weißdien, der Karwitzer See, der Große Fürstenseer See, der Feldberger Haussee und der Tretsee. Bei ihnen hängen die Wasserstände stark davon ab, wie viel Wasser aus dem Boden nachkommt. Diese Seen haben außerdem einen sandigen Untergrund. Dadurch versickert Wasser leichter. Die Müritz- und der Tollensesee sind robuster. Sie bekommen mehr Wasser über Zuflüsse. Außerdem lässt sich dort mit Wehren steuern, wie viel Wasser abfließt.
2: 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Fußball-Drittligist FC Hansa Rostock ist ein finanzieller Befreiungsschlag gelungen. Nach NDR-Informationen hat der Verein in den vergangenen Monaten

0: rund 9,5 Millionen Euro Schulden gegenüber Investor Elgeti abgebaut. 8 Millionen Euro hat Hansa dabei selbst erwirtschaftet durch gestiegene Einnahmen und den Verkauf von Stürmer Rainer Deri, der Anfang des Jahres zu den Glasgow Rangers wechselte. Zudem erließ Elgeti dem Verein 1,5 Millionen Euro Schulden.
1: So, das Wetter für uns in Mecklenburg-Vorpommern mit Danja.
2: Ja, anfangs wird es freundlich heute, später dann teilweise nass und in der Nähe von Schauern und Gewittern, da bitte gut festhalten. Da sind selbst Sturmböen heute nicht ganz ausgeschlossen, also das wird da doch deutlich windiger als zuletzt. Das Ganze aber bei bis zu 24 Grad immerhin. Jetzt im Moment noch 12 Grad in Großschwansee, wir sind bei 14 Grad in Ribnitz-Damgarten und 15 Grad in Ueckermünde. Der 3-Tage-Trend, ab morgen geht das Ganze dann doch bergauf, würde ich sagen. Dann sind dann nämlich die Schauer nur noch die Ausnahme, ansonsten heiter bis wolkig mit um die 20 Grad.
1: 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Sehr schön, die Straßen sind frei.
2: Aber es blitzt, und zwar auf der A14 Richtung Karstädt, Höhe Parkplatz Platerberg, A24 Richtung Hamburg zwischen Zarrentin und Gallin und Richtung Berlin, Höhe Pritzwalk, B96 am Parkplatz Rügenblick beidseitig, B108 in Warenshof aus Teterow kommt, B111 zwischen Malzow und Bannemien, B191 Eldener Richtung Karstädt, B192 Ortseingang Sito aus Rötz kommt, B321 in Bandenitz Richtung Hagenow und zwischen Markgrafenheide und Hinrichshagen.
1: Wenn Sie was sehen, einen Stau, einen Blitzer, einen Unfall, sagen Sie gerne Bescheid bei uns über die App oder unter 0800 59 59 100.
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4: Guten Morgen.
2: In Triebsees.
1: Guten Morgen in Grimmen.
0: Und in Cargo.
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1: Mit Daniel Behm, mit Marilyn Pagel, ich bin Nils Sörens und wir starten hinein in diesen Donnerstagmorgen mit dem Kulthit von Wham. Gute Laune Musik, die meisten 80er bei uns hier ist. Wake me up before you go go.

0: Hier ist NDR 1 Radio MV mit Dania B., Marilyn Pagel und Nils Sörens. Und wir freuen uns, wenn wir uns morgen sehen. Der Frühstücksclub auf Tour, live von 5 bis 10 vom Campingplatz Seeweide in Penzlin. Das ist zwischen Neubrandenburg und Neustrelitz. Und passend dazu spielen wir jetzt ein Wahr oder Unwahr in der Penzlin-Edition. Antreten für Mecklenburg-Vorpommern werden Dania und Marilyn.
1: Yeah. Yeah.
0: So, Wahr oder Unwahr? Penzlin hat 18 Ortsteile. Einer heißt... Sieh dich um.
2: Oh ja, das war.
3: Ja, ich glaube das auch.
2: Das war, das habe ich schon mal gesehen. Also ich bin noch nicht da gewesen, aber ich habe das auf der Landkarte schon gesehen.
0: Sieh dich um ist ein Ortsteil von Penzlin. Ist wahr, wird allerdings alles zusammengeschrieben.
2: Ja.
0: Deswegen, sieh dich um.
2: Cool.
0: Okay, also
2: halt mal
0: richtig. Ja, okay, gut. So, weil sich Penzlin mit vielen kleinen Dörfern ringsum zusammengetan hat, ist die Fläche der Stadt Penzlin größer als die Fläche der Stadt Paris.
2: Was?
0: Wahr oder unwahr?
2: Unwahr.
3: Nein.
0: In Paris wohnen über 2 Millionen Menschen, in Penzlin rund 4.000. Ihr sagt beide nein?
2: Ja.
0: Paris ist 105 Quadratkilometer groß und Penzlin mit allem, was dazugehört, 115 Quadratkilometer.
2: Quatsch,
0: doch,
2: wirklich?
0: Das ist wirklich,
2: da hat
0: wahr.
2: Sich jemand vermessen.
0: Wir werden morgen.
2: Geht das mal ab?
0: Genau, wir werden das morgen nachmessen. Der Frühstückshof auf Tour morgen vom Campingplatz in Penzlin.
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5: 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Oh mein.

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Ja, schön, dass wir wieder gemeinsam mit uns hineinstarten in diesen Donnerstagmorgen. Hier ist der Frühstücksclub, hier ist NDR1 Radio MV um 10 Minuten vor 6 mit dem Lieblingsmix für uns in Mecklenburg-Vorpommern. Das sind Kulthits, das sind deutsche Hits und das sind ja aktuelle Hits. Die meisten 80er auch mit dabei und freuen wir uns jetzt auf Nick Kershaw. Schönen Start in diesen Tag. I won't let the sun go down on me. Moin.

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3: Dankeschön, vielen Dank.
4: Tja, hier ist Ihr Frühstücksclub. Es ist 6 Uhr. Jetzt bringt uns Marilyn Pagel erstmal auf den neuesten Stand.
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4: Ja, viele erinnern sich noch an die Szenen im April. Der Wal, der wochenlang in der Wismarbucht lag, wurde in einen Transportkahn geleitet und schließlich weggebracht. Marilyn, Umweltminister Backhaus ist dazu gestern in einer Sondersitzung befragt worden.
5: Ja, im Agrar- und Umweltausschuss des Landtags ging es dabei vor allem um die Entscheidungsfindung. Der Umweltminister hatte zuerst mit Experten entschieden, den Wal im Sinne des Tierwohls sterben zu lassen, dann aber plötzlich den Rettungsversuch einer Privatinitiative geduldet. Aus der Aktuell-Redaktion Eva-Maria Guhl.
6: Entgegen aller Prognosen hätte der Wal deutliche Lebenszeichen gezeigt, so Backhaus zur Begründung. Außerdem hätte die Privatinitiative einen ausreichend finanzierten und technisch ausgereiften Vorschlag vorgelegt, so Backhaus wörtlich. Einen Zusammenhang zwischen seiner Entscheidung und den bevorstehenden Landtagswahlen wies der Minister zurück. Aktuelle Zeitungsberichte hatten unter anderem 2 E-Mails vom Investor der privaten Rettungsinitiative Gunz veröffentlicht. Darin schrieb Gunz unter anderem: Wir retten gemeinsam den Wal und Sie retten Ihre Wahl. Auch dem Eindruck, er habe sich bei seiner Entscheidung über das Votum seiner eigenen Fachabteilung hinweggesetzt, widersprach Backhaus. Er sagte aber auch, dass er, wenn man ihn heute fragen würde, ob er jetzt noch einmal so einen Versuch mit der Privatinitiative unternehmen würde, ganz klar Nein sagen würde.
5: Abgerissene Wahlplakate, aber auch Bedrohungen oder Beleidigungen. Im laufenden Landtagswahlkampf in Mecklenburg-Vorpommern hat das Landeskriminalamt bereits mehr als 90 Delikte registriert. Bei den mit Abstand meisten Fällen handelt es sich um Sachbeschädigung, hieß es. Insgesamt richteten sich die Delikte laut LKA in 82 Fällen gegen Wahlplakate. In Gützkow sind Knochen in einem Autowrack gefunden worden. Das Wrack lag etwa 4 Meter tief in der Peene. Aus dem Vorpommern-Studio Veronika Golletz.
7: Bei den Knochen handelt es sich mutmaßlich um menschliche Überreste, heißt es von der Polizei. Im Moment wird überprüft, ob sie mit einem vermissten Fall aus dem Jahr 1994 zusammenhängen. Die Staatsanwaltschaft Stralsund leitet die Ermittlungen. Ein Bootsführer hatte die Polizei gestern auf das Autowrack aufmerksam gemacht. Das völlig zerstörte Fahrzeug hat ein Greifswalder Kennzeichen. Bereits 2004 waren menschliche Überreste in der Peene gefunden worden, die später zweifelsfrei einer vermissten Person zugeordnet werden konnten.
5: Die Herrenseebrücke in Waren muss nicht abgerissen werden. Belastungstests haben bestätigt, die Brücke, die vor gut einem halben Jahr wegen bedenklicher Risse voll gesperrt worden war, hält. Sven-Peter Martens aus dem Haff-Müritz-Studio.
8: 2 Nächte in Folge ist die Brücke mit Spezialfahrzeugen tonnenschwer belastet worden. Laut Stadt haben die Messwerte bestätigt, dass die Brücke das gut ausgehalten hat. Eine gute Nachricht für die Stadt, sagt Bürgermeister Norbert Müller. Die Herrenseebrücke ist eine wichtige Verbindung zwischen der Warener Innen- und der Nordstadt. Innerhalb der nächsten Tage soll das endgültige Gutachten zu den Tests vorliegen. Dann soll geklärt werden, welche Fahrzeuge die Brücke in Zukunft nutzen können. Voraussichtlich bleibt sie für Lastwagen gesperrt. Ein Neubau der Brücke hätte die Stadt 1 Millionensumme gekostet und Jahre gedauert.
5: Und eine gute Nachricht für Bützow. Der Neubau der Regionalschule ist fertig und wird heute feierlich eröffnet. Die Stadt Bützow investierte rund 34 Millionen Euro auch für den Außenbereich, der jetzt als öffentlicher Park genutzt werden kann.
4: So, das Wetter für uns in Mecklenburg-Vorpommern mit Danja.
9: Ich hatte heute früh mal wieder meine Sitzheizung an.
10: Ich auch.
9: Du auch? Ich habe mich fast geschämt, als ich auf den Knopf gedrückt habe. Ja, nee, aber es ist halt wirklich noch ein bisschen kühl wieder heute Morgen. 12 Grad zum Beispiel gerade mal in Großschwansee, 13 Grad in Heiligendamm. Dagegen haben wir schon 17 Grad auf Hiddensee am Dornbusch, immerhin. Das werden heute noch bis zu 24. Insgesamt dazu aber eher ungemütlich. Also wir haben anfangs ein bisschen freundlicheres Wetter, später wird es dann wieder nass. Und in der Nähe von Schauern und kurzen Gewittern kann kann es dann auch richtig windig werden. Da können wir selbst Sturmböen heute nicht ganz ausschließen. Der 3-Tage-Trend, und das ist die gute Nachricht, der geht bergauf. Ab morgen sind Schauer nur noch die Ausnahme. Ansonsten bleibt es heiter und wolkig bei um die 20 Grad.
4: 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Die Straßen sind frei.
9: Aber es blitzt, und zwar auf der A14 Richtung Karstädt, Höhe Parkplatz Platerberg, A24 Richtung Hamburg zwischen Zarrentin und Galin und in Richtung Berlin Höhe Pritzwalk. B96 am Parkplatz Rügenblick beidseitig. B108 in Warenshof, wo Teterow kommt. B111 zwischen Malzow und Bannemien. B191 Eldena Richtung Karstädt. B192 Ortseingang Sito aus Rötz kommt. Dann die B321 in Bandenitz Richtung Hagenow und zwischen Markgrafenheide und Hinrichshagen.
4: Und wo noch? Sagen Sie gern Bescheid über unsere App oder unter 0800 5959 100. Hallo.
3: Guten Morgen, hier ist Tina. Ich wollte mal so einen Blitzertipp hin.
4: Mach doch mal.
3: Zwischen Zarrentin und Waschow, also in Richtung Wittenburg. In Schallmühle steht er wieder mal am frühen Morgen und will uns überraschen.
4: Ja, Dania, Nick, das ist Ihre alte Ecke in Zarrentin aufgewachsen.
9: Der wird da schon seit 100 Jahren immer wieder aufgebaut. Ja, ja, man kennt ihn.
3: Ja, man kennt ihn, und sie stellen das Auto auch immer so hin, dass man das schon vorher sieht, aber ist egal.
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4: Danke.
3: Bitte.
10: Guten Morgen.
9: In Gadebusch.
4: In Kromskamp.
9: Und in Eckesin.
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4: Mit Dania Behm, mit Marilyn Pagel, mit Nils Sörens und mit dem aktuellen Hit von Leonie. Wie schön hier ist. Somewhere in between. Guten Morgen.

0: Ja, wenn Sie jetzt um 6:12 schon wach sind, dann gehen wir mal davon aus, dass Ihr Sommerurlaub möglicherweise schon hinter Ihnen liegt, dass Sie vielleicht schon weg waren und jetzt wieder arbeiten müssen. Und deswegen dürfen Sie hier heute Morgen im Frühstücksclub bei NDR 1 Radio MV mal Danke sagen bei denen, die Sie unterstützt haben, als Sie weg waren.
1: Mhm, unser lieber Kollege Bunky zum Beispiel, der hat uns auch schon eine Sprachnachricht geschickt.
2: Hallo, hier ist Bunky aus Wismar und ich möchte mich bei dieser Gelegenheit mal bei unserer tollen Freundin Conny bedanken, weil Conny kümmert sich jedes Mal, wenn wir unterwegs sind, um unsere circa 80 Pflanzen zu Hause, die jedes Mal besser aussehen als vorher. Und sie kümmert sich um sämtliche Postangelegenheiten und sie passt auf, dass wir keine Parkzettel kriegen oder abgeschleppt werden, was alles schon vorgekommen ist, also dass sie uns davor gerettet hat. Das ist einfach Wahnsinn und wir rechnen ihr das wirklich so hoch an, dass wir einfach diese Zeit dann so toll genießen können, wenn wir unterwegs sind, weil wir wissen, dass da jemand ist, der sich um alles kümmert. Also ganz lieben Dank, Conny.
1: Oh, voll schön. Wem wollen Sie vielleicht mal Danke sagen? Schicken Sie auch gerne eine Sprachnachricht jetzt über unsere NDR MV-App.
0: Guten Morgen am Donnerstag.

0: Guten Morgen im Frühstücksclub bei NDR 1 Radio MV. Der Donnerstag heute wird so ein bisschen durchwachsen. Also wir haben stellenweise zwar immer mal wieder ein bisschen Sonne, aber eben auch Schauer und Gewitter, vor allen Dingen am Nachmittag.
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0: gleich 20 nach 6.
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2: Neulich haben Menschen unsere Kirche angestarrt. Also auf schöne Weise gestarrt. Sie haben in Liegestühlen gesessen, Blick auf das alte Mauerwerk und haben schweigend und verträumt geschaut. Dabei hatten sie Klemmbretter auf den Knien und haben ihre Beobachtungen Minute für Minute dokumentiert. Worte auf Zettel und Klemmbrett. Das war Teil von einem von vielen Workshops, die an dem Tag überall in unserer Stadt in Bützow stattfanden. Worte für eine Momentaufnahme. Die werden uns nicht überdauern. Aber innerhalb dieser Mauern werden auch viele Worte nur für den Moment gesagt, oft von mir, der Pastorin. Manche aber sind mehr als 1000 Jahre alt und wir sagen sie immer noch. Die werden uns überdauern. Der Segen zum Beispiel, gute Worte und eine Geste. Manche Menschen kommen nur wegen dieser Worte in den Gottesdienst. Segen heißt, da will jemand nicht nur alles Gute für dich, sondern gleich das Beste, das Leben. Manchmal denke ich, mehr braucht es eigentlich wirklich nicht. Ein berühmter Theologe hat gesagt, leg die Hand auf und halt's Maul. Segne und halt's Maul also. Klingt hemdsärmlich, meint aber, nur das Nötigste reicht manchmal völlig. Drei Worte. Gott segnet dich.
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2: Tja, und das ist Musik, die Spaß und gute Laune macht für ihren Start in diesen Donnerstagmorgen. Wie schön, Kulthit von Casey and the Sunshine Band. Give it up um 5 Minuten vor 6:30.

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1: Guten Morgen, hier ist Ihr Frühstücksclub. Paar Sekunden noch, dann ist es 6:30.
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1: Ja, wir erinnern uns, vor 4 Monaten bewegte eine Frage das Land: Soll der gestrandete Buckelwal gerettet werden oder halt nicht? Gestern hat sich der Agrarausschuss des Landtags auch nochmal damit befasst, Marilyn Pagel.
2: Ja, Umweltminister Backhaus musste erklären, warum er wann wie entschieden hat. Und dabei ging es auch um viel Geld. Luisa Maria Karius aus der Aktuell-Redaktion.
3: Wäre der Wal vor Pöhl verendet, hätte die Bergung rund 560.000 Euro gekostet, plus Sektion, so Umweltminister Backhaus. Durch die private Rettungsaktion seien dem Land Kosten von knapp 140.000 Euro entstanden, die der Privatinitiative in Rechnung gestellt wurden. Die Rechnung wurde laut Backhaus noch nicht beglichen. Die CDU hatte die Sondersitzung beantragt, um den Kurswechsel bei der Walrettung nachvollziehen zu können. Backhaus hatte zunächst keine Rettung gewollt, später aber zugestimmt, nachdem der Wal entgegen den Erwartungen weiter Lebenszeichen gezeigt habe. Außerdem habe die private Initiative ein Rettungskonzept vorgelegt. Rund 1700 Seiten Unterlagen sollten zeigen, wie es zu dieser Entscheidung gekommen ist. Aus heutiger Sicht räumt Backhaus ein, dass er weitere Gutachten hätte hinzuziehen müssen. Die Rettungsaktion würde er heute ebenfalls nicht mehr dulden.
2: In Krankenhäusern oder Arztpraxen kommt es immer wieder zu Behandlungsfehlern. Zum Beispiel werden Patienten verwechselt oder falsche Medikamente verschrieben. Wie häufig das im vergangenen Jahr passiert ist, dazu gibt es heute neue Zahlen. Schon jetzt fordern Fachleute, solche Behandlungsfehler besser zu dokumentieren, damit man daraus lernen kann. Eine Familie mit 3 Kindern ist vor der Küste Rügens gerettet worden. In ihre Segeljacht war Wasser eingedrungen und sie drohte zu sinken. Aus dem Vorpommern-Studio Veronika Golletz.
4: Am Abend haben die Seenotretter einen schwer verständlichen Notruf erhalten. In eine 12 Meter lange Yacht dringe Wasser ein. Rund 3 Seemeilen nördlich von Sassnitz haben die Seenotretter das Boot dann gefunden. Zu dem Zeitpunkt stand die Familie an Bord bereits bis zu den Schienbeinen im Wasser. Nachdem die Seenotretter zunächst Wasser abgepumpt haben, konnten sie die Yacht in den Hafen von Sassnitz schleppen. Die Familie und der Skipper blieben unverletzt.
2: 5 Menschen sind bei einem Unfall auf der A19 verletzt worden. Ihr Auto kam am Nachmittag Höhe Dolgen bei Regen von der Fahrbahn ab, möglicherweise wegen unangepasster Geschwindigkeit. Der Wagen überschlug sich und landete kopfüber im Graben. Alle 5 Insassen wurden in Krankenhäuser gebracht. Auf der A19 gab es am Unfallort bis 21 Uhr Verkehrseinschränkungen. Der FC Hansa Rostock hat einen Großteil seiner Schulden abgebaut. Das hat der Drittligist am Abend auf einem Mitgliederforum bekannt gegeben. Einzelheiten von Jan Dittjogard aus der Sportredaktion.
5: Um rund 9,5 Millionen Euro hat der Verein seine Verbindlichkeiten bei Investor Rolf Elgeti reduzieren können. 8 Millionen habe Hansa selbst erwirtschaftet, etwa 1,5 Millionen habe Elgetis Unternehmen erlassen. Gelungen sei dies aufgrund gestiegener Einnahmen und dem Verkauf von Stürmer Ryan Naderi zu Jahresbeginn. Damit hat Hansa aktuell noch Restschulden in Höhe von rund 3 Millionen Euro. 1,6 Millionen davon sollen bis Ende Juni kommenden Jahres abgebaut werden. Ausdrücklich verweist der Club darauf, dass es trotz der getroffenen Maßnahmen keine Einschnitte im sportlichen Bereich gegeben habe. Das Lizenzbudget in dieser Saison bewege sich auf dem Niveau des Vorjahres.
1: So, das Wetter für uns in Mecklenburg-Vorpommern mit Dania.
6: Ja, und mit 14 Grad in Rambin auf Rügen, 13 Grad in Rattay am Schloss und 13 auch in Boltenhagen derzeit. Das werden heute bis zu 24. Dazu kann es anfangs jetzt ein bisschen freundlicher sein als im Rest des Tages. Später sind wir nämlich vor allen Dingen nass unterwegs. Und in der Nähe von Schauern und Gewittern kann es heute auch durchaus mal richtig windig werden. Da können wir selbst Sturmböen heute nicht ganz ausschließen. Der 3-Tage-Trend, ab morgen geht es dann ja zumindest so ein bisschen bergauf. Dann sind die Schauer nur noch die Ausnahme. Ansonsten bleibt es heiter bis wolkig bei um die 20 Grad.
1: 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Die Straßen sind frei.
6: Es blitzt auf der A14 Richtung Karstadt, Höhe Parkplatz Platerberg, A24 Richtung Hamburg zwischen Zarrentin und Galin, A24 Richtung Berlin, Höhe Pritzwalk, dann die B96 am Parkplatz Rügenblick beidseitig, B108 in Warenshof aus Teterow kommt, B111 zwischen Malzow und Bannemien, B191 in Parchim, B191

0: Eldena Richtung Karstädt, B192 Ortseingang Situ aus Rötz kommt, B208 zwischen Metelsdorf und Wismar, B321 in Bandenitz Richtung Hagenow und zwischen Markgrafenheide und Hinrichshagen.
1: Ja, und dann hatte sich Tina ja vorhin schon bei uns her gemeldet.
2: Zwischen Zarrentin und Waschow, also in Richtung Wittenburg. In Schallmühle steht er wieder mal am frühen Morgen und will uns überraschen.
1: An altbekannter Stelle. Vielen Dank. Staus, Blitzerunfälle melden Sie kostenlos bei uns in der App oder unter 0800 5959 100.
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4: Guten Morgen.
0: In Pelsin.
1: Guten Morgen in Gneuen.
5: Und in Leitzen.
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1: Darf ich euch mal eine moralisch-hygienische Frage stellen?
5: Oh nein. Das klingt spannend.
1: Ich habe gestern Nachmittag gegen 17 Uhr gemerkt, dass ich den ganzen Tag meine Unterhose falsch rumgetragen habe. Das heißt auf links. Und jetzt ist ja praktisch heute
5: nein.
1: Morgen.
5: Ja, sie muss dann in die Wäsche trotzdem.
1: Ja. Noch praktisch frisch.
5: Nein. Also,
1: nein?
5: Nein.
1: Okay, auch
5: mal.
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1: Ich wollte mal fragen, wie ihr das seht.
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0: Come to You, das ist ein Kulthit von Roxette, Musik aus Schweden. Hier bei NDR 1 Radio MV, passend zum Start des Schwedenfestes. Heute in Wismar bis Sonntag wird in der Hansestadt in Blau und Gelb gefeiert. Und wir vom NDR in Mecklenburg-Vorpommern sind natürlich auch mit dabei.
1: Ja, dazu Theresa Hebert aus unserem Mecklenburg-Studio. Was sind denn die Highlights in diesem Jahr beim Schwedenfest?
2: Ja, starten wir mal auf dem Markt. Also mitten in der Stadt, da haben wir zum Beispiel die schwedischen Truppen, die in diesem Jahr auch wieder Schlachten darstellen werden. Dann auch richtig cool wird nämlich die Königliche Leibgarde aus Stockholm da sein. Also ein Verein, der die Wachablösung vor dem Schloss in Stockholm nachstellt. Das ist wirklich eins meiner ganz persönlichen Highlights, weil ich nämlich selbst mal in Stockholm mit dabei war als Kind. Das war wirklich unglaublich. So, und dann gibt es ganze 5 Bühnen, also wirklich von der Altstadt bis runter an den Hafen. Morgen Abend gibt es dann ein großes Feuerwerk, am Sonnabend eine Lasershow und am Sonntag gibt es dann noch ganz traditionell eine ABBA-Tribute-Show. Ja, und was man nicht verpassen darf, weil das einfach wirklich der Wahnsinn ist, der Schwedenweg, also mit gut 500 Menschen in schwedischen Kostümen, der startet dann am Sonntag gegen Mittag vor dem Rathaus und geht durch die ganze Stadt.
0: Ja, Schwedenweg, immer cool. Ein toller, großer Umzug. Heute startet das Schwedenfest in Wismar. Ich bin übrigens am Sonnabend dort auf der großen Bühne dann zusammen mit Sydney Youngblood. Wie
1: ja,
0: cool.
1: Super. Und den gibt's jetzt auch schon mal hier bei uns bei NDR 1 Radio MV im Lieblingsmix für uns in Mecklenburg-Vorpommern. Wir spielen nämlich die meisten 80er. Jetzt Sit and Wait.

0: Schönen guten Morgen, hier ist der Frühstücksclub mit Daniel und Nils und mit einem frischen Blitzer von Frank.
1: Auf der B208, Ladebusch Richtung Wismar und zwar im Ortseingang Schönhof.
2: Dankeschön. Das sonnige Sommerwetter haben wir ja dieser Tage eher nicht. Das ist auf der einen Seite natürlich schade. Auf der anderen Seite freuen sich natürlich auch viele über den Regen momentan. Zum Beispiel die Schnecken.
0: Ja, super.
2: Und Schnecken sind wichtig, zum Beispiel als Nahrung für süße Igel.
0: Ja, stimmt schon. Im Garten können die aber auch durchaus mal nerven,
2: ja,
0: ne?
2: Ja.
0: Wir haben unseren Nordmagazin-Gärtner Peter Rasch mal gefragt, was man da machen kann. Also gegen Schnecken im Garten.
3: Das Einfachste ist natürlich, wenn man sich einen Schneckenzaun baut. Das kann man sich so vorstellen wie so eine Dachrinne. Da kommt die Schnecke einfach nicht rüber. Oder sowas gibt es auch für Einzelpflanzen, so Ringe, Schneckenschutzringe. Wer dazu keine Lust hat, der kann natürlich effektive Mikroorganismen gießen. Die bringen so ein feines Milieu in den Garten, wo die Schnecke sagt, oh nee, hier müffelt das nicht genug, ich marschiere mal gleich weiter. Das ist überhaupt nichts für die Eiablage. Ansonsten bleibt nur die Variante absammeln.
0: Ja, und alle Folgen Rasch durch den Garten mit ganz vielen Tipps für Ihren Garten finden Sie jederzeit bei uns in der ARD Mediathek.
2: Also Schnecken am besten absammeln und dann einfach beim Nachbarn im Garten.

0: Bei uns in Mecklenburg-Vorpommern gibt es gerade eine sogenannte Schauerstraße. Was das genau bedeutet, das lassen wir uns jetzt mal erklären. Hier im Frühstücksclub bei NDR 1 Radio MV von unserem NDR-Wetterexperten im Wetterstudio am Cap Arcona, Frank Abel. Schauerstraße, was ist das, wie kommt das?
1: Ja, also im Moment ist das Wasser ja wärmer als das Land. Die Ostsee hat so 19, 20 Grad. Da steigt die Luft auf, weil über warmem Wasser ist sie leichter. Es schiebt aber vom Land dieser Südwestwind nach, den wir haben. Das heißt, die Winde treffen auf der Ostsee aufeinander. Und wo sich, man kann sich das wie so ein Papier vorstellen, das man zusammenschiebt, wo das aufeinander schiebt, dann faltet sich's nach oben. Also, es entstehen Wolken, es entstehen Schauer und eben genau an dieser Zone, wo die Winde aufeinander treffen. Und das ist im Moment vom Darß bis nach Barth bis ins südliche Rügen. Und am Vormittag, wenn das Land dann wärmer wird, bricht das dann zusammen.
2: Mhm. Und für den Rest des Landes, was bedeutet das in Sachen Regen heute noch?
1: Ja, also erstmal ist es sonst ruhig, höchstens mal örtliche Tropfen kann sein, aber für die meisten fängt der Tag schick an, wie in Schwerin bei 14 Grad. Aber zum Spätnachmittagabend kann es einzelne Schauer und Gewitter von der Bismarckbucht her geben. Die ziehen dann so erste Nachthälfte nach Vorpommern, bis dahin haben wir sonst noch Ruhe und das dann bei heute mal etwas wärmeren 21 bis 24 Grad.
2: Okay, und wenn wir nochmal auf die kommenden Tage gucken, was erwartet uns?
1: Ja, es wackelt noch ein bisschen, aber immer weniger. Also morgen sind es dann wirklich nur noch selten Schauer. Meist bleibt es dann sogar trocken, vielleicht abends am Schalsee. Sonnabend wieder ganz vereinzelt mal ein Schauer drin, Sonne aber auch. Und ab Sonntag ist es dann wirklich meist trocken. Nur an der Ostsee dann nochmal aus gleichem Grund kann es einen Schauer noch geben. Aber generell wieder ein bisschen kühler, aber freundlicher.
0: Frank Abel, vielen Dank.
1: Gerne.
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0: 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Gerade eine wichtige Meldung reingekommen.
1: Ja, Vorsicht bitte auf der A24 Berlin Richtung Hamburg. Zwischen Mayenburg und Putlitz, da liegt eine Leiter auf der Fahrbahn.
0: Ja, Ihr Frühstücksclub ist hier um 7 Uhr.
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0: Die Spitzenpolitik aus Bremen, Hamburg, Niedersachsen und Schleswig-Holstein ist heute zu Gast in Rostock. Marilyn Pagel, was steht da an?
3: Die Konferenz Norddeutschland, so heißt das jährliche Treffen der norddeutschen Regierungsspitzen. Es geht vor allem um die Stärkung der Häfen. Jürn Jakob Gericke aus dem Ostseestudio.
4: Riesige Kräne an den Kaikanten. Ein markantes Firmengelände von Liebherr am Rostocker Hafen. Der Schauplatz für die Konferenz der norddeutschen Regierungschefs und der Regierungschefin. Inklusive Gespräche mit Wirtschaftsvertreterinnen und Vertretern aus den Bundesländern. Am Ende des Tages sollen Positionen geklärt sein, um auf Bundes- und EU-Ebene gemeinsam stark aufzutreten. Vor allem zum Thema Häfen. Hier brauche Norddeutschland mehr Bundeshilfe, um die jeweiligen Anlagen stark zu machen für die Versorgung der Menschen und für die Verteidigung, heißt es in einem Entwurf. Auch beim Thema Strompreise und Ausbau der erneuerbaren Energien will man stärker für die norddeutsche Perspektive werben.
3: Warum hat Umweltminister Backhaus erst eine Rettung des gestrandeten Buckelwalds ausgeschlossen und ihr dann zugestimmt? Das wollte der Agrar- und Umweltausschuss des Landtags in einer Sondersitzung gestern rausbekommen. Aus der Aktuell-Redaktion Eva-Maria Kuhl.
5: Entgegen aller Prognosen hätte der Wal deutliche Lebenszeichen gezeigt, so Backhaus zur Begründung. Außerdem hätte die Privatinitiative einen ausreichend finanzierten und technisch ausgereiften Vorschlag vorgelegt, so Backhaus wörtlich. Einen Zusammenhang zwischen seiner Entscheidung und den bevorstehenden Landtagswahlen wies der Minister zurück. Aktuelle Zeitungsberichte hatten unter anderem zwei E-Mails vom Investor der privaten Rettungsinitiative Gunz veröffentlicht. Darin schrieb Gunz unter anderem: Wir retten gemeinsam den Wal und Sie retten Ihre Wahl. Auch dem Eindruck, er habe sich bei seiner Entscheidung über das Votum seiner eigenen Fachabteilung hinweggesetzt, widersprach Backhaus. Er sagte aber auch, dass er, wenn man ihn heute fragen würde, ob er jetzt noch einmal so einen Versuch mit der Privatinitiative unternehmen würde, ganz klar Nein sagen würde.
3: Im Kummerower See bei Ferchen im Kreis Mecklenburgische Seenplatte ist ein Mann leblos aus dem Wasser geborgen worden. Ein Notarzt konnte nur noch seinen Tod feststellen. Aus dem Haff-Müritz-Studio Sven-Peter Martens.
6: Zuvor hatten Polizei und Feuerwehr nach dem vermissten Kajakfahrer gesucht. Der Mann soll am Ostufer des Kummerower Sees bei Aalbude unterwegs gewesen sein, da wo die Peene aus dem Kummerower See abfließt. Auch eine Drohne und ein Hubschrauber kamen zum Einsatz. Das Kajak des Mannes wurde später am Schilfgürtel am Ufer des Sees gefunden. Mehr ist noch nicht bekannt. Die Polizei ermittelt zwar, aber derzeit hat sie keine Hinweise darauf, dass ein Fremdverschulden vorliegt.
3: Und eine gute Nachricht für Bützow. Der Neubau der Regionalschule ist fertig und wird heute feierlich eröffnet. Die Stadt Bützow investierte rund 34 Millionen Euro, auch für den Außenbereich, der jetzt als öffentlicher Park genutzt werden kann.
0: So, das Wetter für uns in Mecklenburg-Vorpommern mit Danja.
1: Ja, das ist erstmal relativ freundlich an vielen Ecken des Landes. Jetzt gerade 14 Grad zum Beispiel dazu in Heiligendamm. Wir sind bei 13 Grad in Rattay am Schloss, 14 Grad in Stralsund. Das zieht sich auch eine Weile durch den Tag durch, aber am Nachmittag, spätestens so am späten Nachmittag, kommen die nächsten Schauer und Gewitter rein. Und wenn es dann bei Ihnen auch mal regnen sollte, dann kann es da auch ordentlich windig werden. Also gut festhalten, wir können selbst Sturmböen heute nicht ganz ausschließen. Das Ganze bei bis zu 24 Grad. Und der 3-Tage-Trend, da geht es dann ab morgen doch bergauf. Also die Schauer sind dann wirklich nur noch die Ausnahme. Ansonsten heiter bis wolkig mit um die 20 Grad.
0: 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Fahren Sie bitte weiter vorsichtig auf der A24 Richtung Hamburg. Zwischen Mainburg und Putlitz liegt immer noch eine Leiter auf der Fahrbahn. Da hatten wir eben schon Bescheid gesagt. Da gibt es noch keine Entwarnung.
1: Geblitzt wird auf der A14 Richtung Karstädt, Höhe Parkplatz Platerberg. A24 Richtung Hamburg zwischen Sarrentin und Galin. A24 Richtung Berlin, Höhe Pritzwalk. B96 am Parkplatz Rügenblick beidseitig. B108 in Warenshof aus Teterow kommt. B111 zwischen Malzow und Barnemin. B191 in Parchim. B191 Eldena Richtung Karstädt. Dann die B192 Ortseingang Sito aus Rötz kommt. B196 Höhe Seerams aus Lankengranitz kommt. B208 Gardebusch Richtung Wismar im Ortseingang Schönhof. B321 in Bandenitz Richtung Hagenow. Dann blitzt es zwischen Markgrafenheide und Hinrichshagen und Zarrentin Richtung Baschow. Hier auf Höhe Scheimühle.
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1: In Spornitz.
0: In Bürgerende.
7: Und in Klütz.
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0: Frühstücksclub. Mit Danja Behm, mit Marilyn Wagel, ich bin Nils Sörens. Also Blumen gießen, Post reinholen, um die Haustiere kümmern. Wir sind am Ende der Urlaubszeit und deswegen können Sie heute Morgen hier bei uns im Frühstücksclub mal Danke sagen bei denen, die Sie unterstützt haben, als Sie weg waren. Einfach eine Nachricht schicken über die NDR-MV-App.
1: Ja, so wie Silke Becker das gemacht hat aus Perdöl bei Wittenburg.
8: Also ich möchte mich gerne bei meiner Schwester Liane bedanken. Liebe Liane, ich danke dir, dass du dich immer um unseren Kater kümmerst. Der ist immer total verspielt, wenn du da warst. Und dass du unsere Post auch immer rausnimmst aus dem Kasten und so weiter. Vielen, vielen Dank. Ich hab dich lieb.

0: Mecklenburg-Vorpommern ist ein tolles Land mit so tollen Menschen, die nicht nur an sich selbst, sondern auch an andere denken. Und diese Geschichte jetzt ist ein ganz wunderbares Beispiel dafür. NDR 1 Radio MV, der Frühstücksclub mit Dania Behm und Nils Sörens.
1: Ja, es ist eine so schöne Geschichte einfach. Beginnt in der Nähe von Schwerin. Da hat nämlich ein Mädchen vor einiger Zeit einen Luftballon fliegen lassen. Und zwar mit so einer kleinen Karte unten dran. Wir sagen Ihnen jetzt bewusst den Namen dieses Mädchens nicht. Sie werden gleich verstehen, warum. So, die Geschichte geht weiter. In der Nähe von Neubrandenburg, also Luftlinie 127 Kilometer, und zwar bei Michael Holz von der Agrargesellschaft Bresen. Michael, erzähl mal.
2: Wir sind beim Rapslegen gewesen, das ist ja unsere Arbeit, wir sind der Landwirtschaftsbetrieb. Mein Kollege hat den Ballon am Sonnabend gefunden, der hat dann gelegen auf dem Feld und da stand dann drin, sie würde sich wünschen, ein paar Stifte und so einen Stressball, den man wohl dann mit in die Schule nehmen kann. Ich kann dieses Wort nicht aussprechen, irgend so ein japanischer Kram.
0: Tja, für die Einschulung nämlich am Wochenende. Michael, und jetzt?
2: Wir haben ein paar Präsente zusammengestellt, natürlich viele Stifte. Ihr Wunsch ist unser Befehl. Dann habe ich jetzt über einen Landhändler von uns noch einen Kinderregenschirm geholt und ein Basecap und ein Lineal. Und dann packen wir noch ein paar Süßigkeiten mit rein und haben eine große Schultüte gekauft. Und dann haben wir gesagt, dann machen wir Folgendes. Wir werden der Kleinen eine Überraschung gestalten und werden dann, ich sag mal, selber vor Ort. Ich hatte erst gedacht, die ganze Sache per Post zu schicken. Dann haben wir aber gesagt, nee, wir machen uns die Arbeit. Der Kollege wird auch, den haben wir da freigestellt von der Arbeit und der kommt mit, weil er ja letztendlich der Finder ist. Und dann fahren wir rüber und übergeben das persönlich. Soll aber top secret bleiben, dass die Kleine davon nichts erfährt.
1: Ja, und deswegen sagen wir den Namen natürlich auch nicht, ne? Damit es auch einfach eine richtig schöne, große Überraschung für die Kleine wird.
0: Ja, die Überraschung mit den Wünschen vom Luftballon. Und passend dazu jetzt hier im Frühstücksclub bei NDR 1 Radio MV, Nena, 99 Luftballons. Ach,

0: 99 Luftballons, Nena, die meisten 80er gibt's nämlich hier bei NDR 1 Radio MV und im Frühstücksclub natürlich auch immer alle Infos für Ihren Start in den Tag. Und das ist jetzt um 16 Minuten nach 7. Kurzen Blick aufs Wetter.
1: Ja, da haben wir heute einen Mix aus Sonne und Wolken. Größtenteils wird's auch erstmal trocken bleiben. Später können dann einzelne Schauer und Gewitter dazukommen.
0: Daniel B. Nils Sörens hier. Und es ist so gut und so wichtig, dass es sie gibt, die Seenotretter bei uns im Land, immer gemeinsam für uns in Mecklenburg-Vorpommern. Die Seenotretter aus Sassnitz haben nämlich gestern einer Familie das Leben gerettet.
1: Ja, Veronika Golletz in unserem Vorpommern-Studio. Was ist denn da passiert?
2: Ja, die Seenotretter hatten am Abend zunächst einen unverständlichen Notruf erhalten. Und am Ende stellte sich heraus, dass eine Familie mit 3 Kindern inklusive Skipper auf einer Segeljacht festsitzt, in die Wasser eindringt. Als die Seenotretter vor Ort waren, stellten sie dann fest, dass die Familie bereits bis zu den Schienbeinen im Wasser steht. Und dann haben sie das Wasser erstmal abgepumpt und konnten dann die Familie inklusive Yacht in den Stadthafen von Sassnitz schleppen. Die Familie und der Skipper blieben unverletzt bei der ganzen Aktion.
0: Ja, sehr schön. Die Seenotretter aus Sassnitz retten einer Familie das Leben. Veronika Golletz aus unserem Vorpommern-Studio. Vielen Dank.
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0: Little Middle Milo mit guter Laune Musik. Hier in diesem Donnerstagmorgen ist der Frühstücksclub. Hier ist NDR1 Radio MV mit Daniel Behm und Nils Sörens und
1: mit unserem Telefonspaßvogel Live Tennemann natürlich. Ja. Der hat angerufen in der Recknitz Apotheke in Recknitz-Dammgarten am Telefon Maria Kasten. Vorsicht live.
2: Recknitz Apotheke Kasten, guten Tag.
3: Ja, guten Tag, Krieger. Sagen Sie, ich habe eine Frage, ich habe ein Problem. Ich habe auf dem Rücken so einen Handabdruck vom Sonnen, wissen Sie?
2: Ja.
3: Und der darf da nicht sein. Meine Frau kommt in 2 Tagen zurück. Was kann ich machen?
2: Ja, ist ja eine ungewöhnliche Frage.
3: Naja, aber ich wusste mir nicht anders zu helfen. Vielleicht gibt es irgendeine Farbe, die man auftragen kann.
2: Ja, es gibt Bräunungscreme. Damit könnten Sie das versuchen wegzukriegen. Aber ich
3: und wie lange dauert?
2: So 24 Stunden, bis die Haut nachdunkelt. Und Sie müssen das eben dünn auftragen, damit es nicht fleckig wird.
3: Oh, ich habe jetzt richtig ein bisschen Schiss. Glauben Sie das?
2: Ja, das kann ich mir vorstellen. Das ist ja eine heikle Situation, in der Sie sich befinden.
3: Wenn Sie mir die Creme jetzt können Sie mir die dann dort auch auftragen in der Apotheke? Ich komme da hinten nicht an. Das ist mir so tiefer am Rücken, wissen Sie? Da
2: ja, aber wir dürfen leider keine Anwendung am Patienten vornehmen und auch keine Cremes auftragen.
3: Ja.
2: Dann fragen Sie doch am besten die Person, die für den Abdruck verantwortlich ist. Die könnte das ja eventuell genau passig auftragen.
3: Naja, aber das ist jetzt nicht mehr so aktuell, wissen Sie? Das hat sich zerschlagen.
2: Dann wäre alternativ noch die Möglichkeit, eine Eincremehilfe zu verwenden, mit der Sie in kreisenden Bewegungen über diesen Handabdruck sprechen können.
3: Ich muss Ihnen sagen, Sie haben wirklich Verständnis für meine Situation, nicht?
2: Naja, eigentlich weniger.
3: Eigentlich nicht, oder wie?
2: Naja, ich weiß ja nicht, wie die Situation zustande gekommen ist, aber das geht mich ja auch nichts an.
3: Ja, hier ist Live Tennemann, Vorsicht live.
2: Hier ist Live Tennemann, ehrlich?
3: Ja.
2: Ist ja lustig, ich höre Sie morgens im Auto mehr.
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1: Sie hören den Frühstücksclub. Es ist jetzt 7.30 Uhr, 7:30. Marlen Pagel bringt uns auf den neuesten Stand.
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1: Ja, hoher Besuch in Rostock. Die Spitzen der 5 norddeutschen Bundesländer kommen zusammen, also die Ministerpräsidentin und 4 Ministerpräsidenten.
2: Ja, und die treffen sich vor beeindruckender Kulisse, nämlich beim Kranhersteller Liebherr im Rostocker Hafen. Jön Jakob Gierige ist dort heute unser Reporter.
3: Ein wichtiger Punkt sind die Häfen in Norddeutschland, passend zum Ort der Konferenz. Die Nordbundesländer bereiten Forderungen an den Bund vor, und zwar soll von dort deutlich mehr Geld kommen, um jeweils die Infrastruktur zu stärken. Häfen seien ja stärker im Fokus für die Versorgung und Verteidigung, heißt es vorab. Außerdem wollen die Regierungschefs und die Regierungschefin sich für die Offshore-Windkraft stark machen, sowie für die Bundeswasserstraßen. Und es geht um den Schutz der heimischen Werften vor billiger, teils staatlich gestützter Konkurrenz, etwa aus China. Zur Tagesordnung in Rostock gehört auch ein Austausch mit Vertreterinnen und Vertretern der Wirtschaft aus ganz Norddeutschland.
2: In Krankenhäusern und Arztpraxen kommt es immer wieder zu Behandlungsfehlern. Zum Beispiel werden Patienten verwechselt oder falsche Medikamente verschrieben. Wie häufig das im vergangenen Jahr passiert ist, dazu gibt es heute neue Zahlen. Schon jetzt fordern Fachleute, solche Behandlungsfehler besser zu dokumentieren, damit man daraus lernen kann. Die Herrenseebrücke in Waren muss nicht abgerissen werden. Vor gut einem halben Jahr war sie ja wegen bedenklicher Risse vollgesperrt worden. Belastungstests haben jetzt bestätigt, die Brücke hält. Sven-Peter Martens aus dem Hafen-Müritz-Studio.
4: Zwei Nächte in Folge ist die Brücke mit Spezialfahrzeugen tonnenschwer belastet worden. Laut Stadt haben die Messwerte bestätigt, dass die Brücke das gut ausgehalten hat. Eine gute Nachricht für die Stadt, sagt Bürgermeister Norbert Müller. Die Herrenseebrücke ist eine wichtige Verbindung zwischen der Warener Innen- und der Nordstadt. Innerhalb der nächsten Tage soll das endgültige Gutachten zu den Tests vorliegen. Dann soll geklärt werden, welche Fahrzeuge die Brücke in Zukunft nutzen können. Voraussichtlich bleibt sie für Lastwagen gesperrt. Ein Neubau der Brücke hätte die Stadt eine Millionensumme gekostet und Jahre gedauert.
2: Der Deutsche Fußballbund will die Nachwuchsarbeit in Deutschland fördern und hat dazu ein neues Trainingskonzept entwickelt. Um das in die Vereine zu bringen, ist U20-Nationaltrainer Hannes Wolf aktuell in Mecklenburg-Vorpommern zu Gast. Aus der Sportredaktion Nathalie Abraham.
5: Knapp 200 Trainerinnen und Trainer haben am Abend in Schwerin an einer praktischen Vorführung des Konzeptes Trainingsphilosophie Deutschland teilgenommen. Hannes Wolf selbst coachte dabei etwa 40 Kinder und Jugendliche vom Neumühler SV in einer Demonstrationseinheit auf mehreren kleinen Feldern und stellte unterschiedliche Spielvarianten vor. Das Hauptziel dabei? In kleinen Gruppen die Trainingsintensität hochhalten und den Kindern möglichst viele Ballaktionen geben. Dadurch sollen die Spieler besser ausgebildet werden, damit wieder mehr von ihnen den Sprung zu den Profis schaffen. Heute Abend ist der DFB mit dem Konzept in Neubrandenburg zu Gast. Über 100 Teilnehmer werden hier erwartet.
1: So, das Wetter für uns in Mecklenburg-Vorpommern mit Dania.
6: Ja, da haben wir jetzt einen ganz freundlichen Mix aus Sonne und Wolken im größten Teil des Landes gerade. Es ist jetzt auch erstmal noch eine ganze Weile trocken. Erst am Nachmittag kommen stellenweise Schauer und auch kurze Gewitter auf. Wenn das dann so ist, könnte es allerdings auch vorübergehend mal ein bisschen heftiger sein. Starkregen, Hagel, Sturmböen nicht ganz ausgeschlossen. Das Ganze heute bei bis zu 24 Grad. Im Moment 13 Grad in Großschwansee, 13 in Steinhagen-Negast und 15 in Neustrelitz. Und der Drei-Tage-Trend, da ist Regen dann nur noch die Ausnahme. Ansonsten heiter bis wolkig bei um die 20 Grad.
1: Ja, wäre schön, wenn das auch morgen früh trocken bleibt. Wir sind mit dem Frühstücksclub auf Tour in Penzlin zwischen Neustrelitz und Neubrandenburg auf dem Campingplatz Seewald.

0: Der Frühstücksclub live, kommen Sie da gerne längst. 5 Stunden sind wir dort vor Ort. Jetzt der zuverlässigste Verkehrsservice für uns in Mecklenburg-Vorpommern. Die Straßen sind frei.
1: Aber es blitzt natürlich. Und zwar auf der A14 Richtung Karstädt, Höhe Parkplatz Platerberg. A24 Richtung Hamburg zwischen Zarrentin und Gallin. A24 Richtung Berlin, Höhe Pritzwalk. Dann die B96 am Parkplatz Rügenblick beidseitig. B104 zwischen Zarrentin und Rosso. B108 in Warenshof aus Teterow kommt. B111 zwischen Malzow und Bannenin. B191 in Parchim. B191 Eldena Richtung Karstädt. B192, Ortseingang Sito aus Rötz kommt. B196, Höhe Seerams aus Lankengranitz kommt. B208, Gardebusch Richtung Wismar im Ortseingang Schönhof. B321 in Bandenitz Richtung Hagenow. Dann zwischen Markgrafenheide und Hinrichshagen und Zarrentin Richtung Waschow, hier auf Höhe Schalmühle.
0: Ja, Alexander hat auch noch einen gesehen, Blitzer.
2: Auf der B208 zwischen Autobahnabfahrt und Ortseingang Wismar vom Kreisverkehr.
0: Alles klar, vielen Dank. 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Vielen Dank an alle, die hier mal anrufen.
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1: In Dragun.
0: In Bliebensdorf.
5: Und in Lübbesse.
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0: Mit Dania B., mit Marilyn Pagel. Ich bin Nils Sörens. Gleich unser Quiz 6 in 49. Dann gibt es 6 Fragen in 49 Sekunden. Und damit das gleich gut klappt, jetzt schon mal eine Frage zum Warmwerden.
6: Mhm. Nennen Sie ein Tier, das Stacheln hat.
7: Ein Stachelbär.
0: Richtig.
5: Genau.
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0: Ja, schön, dass Sie mit dabei sind. Sie hören den Frühstücksclub mit Dania Behm und Nils Sörens und schön auch, dass Sabine Ständer aus Rostock am Telefon ist. Guten Morgen.
1: Ja, guten Morgen.
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0: So, wir haben gerade schon ein bisschen geschnackt. Du redst jeden Morgen mit, immer ganz entspannt vorm Radio, aber das Gefühl heute Morgen im Radio ist dann doch ein bisschen anders, oder?
1: Ja, genau. Man ist ja aufgeregt, ne?
0: Okay, wollen wir gucken,
1: was. Aber das kriegen wir hin, denke ich mal.
0: Natürlich.
3: Aber sicher doch. Aber so ein bisschen Aufregung ist verständlich, denn es geht immerhin um bis zu 950 Euro. Heute, ne? Das ist ja gar nicht wenig. Du kriegst gleich 6 Fragen in 49 Sekunden. Für jede richtige Antwort hast du 50 Euro schon mal sicher. Wenn dir eine Antwort nicht gleich einfällt, sagst du schnell weiter, kommt die Frage am Ende nochmal, wenn wir Zeit haben. Und bei 6 richtigen Antworten geht's danach an die Jackpot-Frage. Okay?
1: Okay.
0: Dann legen wir jetzt los. Das sind deine 49 Sekunden ab jetzt.
3: Welches Werkzeug nutzt man, um Nägel in die Wand zu schlagen?
1: Hammer.
3: Was stellt der Arzt zum Abholen von Medikamenten aus?
1: Ein Rezept.
3: Wie nennt man ein ausgewachsenes männliches Wildschwein?
1: Eber.
3: Welches ist das nördlichste Bundesland Deutschlands?
1: Weiter.
3: Welche Autobahn bei Triebsees sackte im Jahr 2017 spektakulär in ein riesiges Moorloch ab?
1: A20.
3: Welcher Norddeutsche wurde als blonder Hans bekannt?
1: Weiter.
3: Welches ist das nördlichste Bundesland Deutschlands?
1: Bremen.
3: Welcher Norddeutsche wurde als blonder Hans bekannt?
1: Weiter.
3: Letzte Frage. Blonder Hans.
1: Blonder Hans.
0: Schon mal gehört?
1: Nein.
0: Auf der Reeperbahn nachts um 12:30. Hans Albers wäre es gewesen.
1: Ach der.
0: Ja.
1: Ach der.
0: Blonder Hans. Hans Albers.
1: Oh na, schau an.
3: So, also der Hammer schlägt die Nägel in die Wand, das war absolut richtig.
0: Genau, der Arzt stellt ein Rezept aus, wenn man Medikamente holen möchte.
3: Das männliche Wildschwein heißt nicht Eber, sondern Keiler.
0: Das nördliche Bundesland, das nördlichste Bundesland ist nicht Bremen, sondern Schleswig-Holstein.
3: So, und dann hattest du aber wieder einen ganz richtigen Riecher. Bei Triebsees ist 2017 die A20 abgesagt, richtig.
0: Sabine Ständer aus Rostock gewinnt 150 Euro.
1: Yeah, freu ich mich.
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0: Daniel und Nils hier und ein frischer Blitzer von Suse jetzt.
1: Zwischen Graal-Müritz und Klein-Müritz in der Ferienanlage Küstenwald in der 70er-Zone.
2: Wird aufgebaut, können gleich wieder abbauen. Da fährt nämlich jetzt keiner mehr rein, weil alle Bescheid wissen
0: toi,
2: durch
0: toi,
2: uns.
0: Toi.
2: Genau. Hier ist der Frühstücksclub. Hier ist NDR 1 Radio MV. 10 Minuten vor 8 ist es.

0: Gute Laune Musik von R.E.M. zum Start in diesen Donnerstag. Hier ist NDR 1 Radio MV mit der besten Musik und den meisten 80ern. Gleich ein deutscher Hit von Heinz-Rudolf Kunze. Dein ist mein ganzes Herz. Sie und den Frühstücksclub mit Danja Behme und Nils Sörens und mit unserem NDR-Wetterexperten Frank Abel im Wetterstudio am Kap Arkona. Frank, wir haben natürlich immer den Blick hier auf unsere Wetter-Webcams. Wetter.
1: Ja. Weather.
0: Weather Webcams.
2: Very good.
0: Genau.
2: Ja.
0: Ich habe das Gefühl, oder wir haben das Gefühl, es gibt momentan drei verschiedene Welten bei uns im Land.
2: Ja, ist tatsächlich so, ganz genau. Es gibt einmal die Schauerwelt, die ist relativ kleinräumig, vom Barther bis zum Greifswalder Bodden. Da ist die aufgewärmte Ostsee und kämpft gegen die kältere Luft, die da jetzt rankommt. Naja, 15, 16 Grad in der Ostsee. Dann die größte Region ist die Sonnenregion im Moment noch. Wobei in Schwerin ahnt man schon, da kommen so ein paar tiefhängende Wolken. Und das ist Region Nummer 3, das ist der Südwesten. Da eben kommt die Warmluft, die möchte so ein bisschen reindrücken. Das ist, als wenn man beim Duschen das Fenster aufmacht. Deswegen so tiefhängende Wolken und Nebel. Das alles jetzt aber noch ruhig und bei Temperaturen, wie gesagt, um 14 Grad.
3: Und wie geht's dann heute weiter?
2: Also die Warmluft, die schiebt sich dann auch noch so Richtung Uecker-Randow. Vor allem darum wird es heute mal ein bisschen wärmer, bis 24 Grad. Es gibt so einen ausgleichenden Sonne-Wolken-Mix heute Nachmittag. Und so im Laufe des Nachmittags, erst in Mecklenburg und im Laufe auch erst des Abends in Vorpommern, können sich dann Schauer und Gewitter bilden, die punktuell auch mal kräftig sein können. Und dann auch mal vereinzelt mit stürmischen Böen und kleinem Hagel. Aber wie gesagt, räumlich sehr begrenzt.
0: So, dann noch kurze Frage in eigenem Interesse. Morgen sind wir mit dem Frühstücksclub auf Tour in Penzlin beim Campingplatz Seeweide. Es wäre schön, wenn es morgen früh nicht ganz so kalt ist, wenn wir da 5 Stunden stehen und senden.
2: Nein, ist genauso wie heute, kann man sehen. Von daher geht das schon mal ganz gut los. Ne? 16 bis 12 Grad, also Penzlin so um die 14, 15 Grad. Und da sieht es auch gut aus, dass da auch mit Schauern nicht viel passiert. Überhaupt ist da morgen wenig los. Meist bleibt sogar trocken, höchstens mal oder am ehesten am Abend, so Richtung Schalsee. Und das bei ähnlichen Höchstwerten.
0: Frank Abel, vielen Dank.
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0: Guten Morgen. Der Frühstücksclub ist hier, es ist auf die Sekunde genau 8 Uhr.
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0: Die Spitzenpolitik aus Bremen, Hamburg und Niedersachsen und Schleswig-Holstein ist heute zu Gast bei uns im Land, nämlich in Rostock. Marlin Pagel, was steht da an?
2: Die Konferenz Norddeutschland, so heißt das jährliche Treffen der norddeutschen Regierungsspitzen. Es geht vor allem um die Stärkung der Häfen. Jön Jakob Gericke aus dem Ostseestudio.
3: Riesige Kräne an den Kaikanten. Ein markantes Firmengelände von Liebherr am Rostocker Hafen. Der Schauplatz für die Konferenz der norddeutschen Regierungschefs und der Regierungschefin. Inklusive Gespräche mit Wirtschaftsvertreterinnen und Vertretern aus den Bundesländern. Am Ende des Tages sollen Positionen geklärt sein, um auf Bundes- und EU-Ebene gemeinsam stark aufzutreten. Vor allem zum Thema Häfen. Hier brauche Norddeutschland mehr Bundeshilfe, um die jeweiligen Anlagen stark zu machen für die Versorgung der Menschen und für die Verteidigung, heißt es in einem Entwurf. Auch beim Thema Strompreise und Ausbau der erneuerbaren Energien will man stärker für die norddeutsche Perspektive werben.
2: 5 Menschen sind bei einem Unfall auf der A19 verletzt worden. Ihr Auto kam am Nachmittag Höhe Dolgen bei Regen von der Fahrbahn ab, möglicherweise wegen unangepasster Geschwindigkeit. Der Wagen überschlug sich und landete kopfüber im Graben. Alle 5 Insassen wurden in Krankenhäuser gebracht. Auf der A19 gab es am Unfallort bis 21 Uhr Verkehrseinschränkungen. In Gützkow sind Knochen in einem Autowrack gefunden worden. Das Wrack lag etwa 4 Meter tief in der Peene. Veronika Golletz aus dem Vorpommern-Studio.
4: Bei den Knochen handelt es sich mutmaßlich um menschliche Überreste, heißt es von der Polizei. Im Moment wird überprüft, ob sie mit einem vermissten Fall aus dem Jahr 1994 zusammenhängen. Die Staatsanwaltschaft Stralsund leitet die Ermittlungen. Ein Bootsführer hatte die Polizei gestern auf das Autowrack aufmerksam gemacht. Das völlig zerstörte Fahrzeug hat ein Greifswalder Kennzeichen. Bereits 2004 waren menschliche Überreste in der Peene gefunden worden, die später zweifelsfrei einer vermissten Person zugeordnet werden konnten.
2: Fußball-Drittligist FC Hansa Rostock ist ein finanzieller Befreiungsschlag gelungen. Nach NDR-Informationen hat der Verein in den vergangenen Monaten rund 9,5 Millionen Euro Schulden gegenüber Investor Elgeti abgebaut. 8 Millionen Euro hat Hansa dabei selbst erwirtschaftet durch gestiegene Einnahmen und den Verkauf von Stürmer Rainer Deri. Prinz Harry und seine Familie kehren offenbar zurück nach Großbritannien. Der Umzug soll bis Ende des Monats abgeschlossen sein, melden britische Medien. Harry und seine Frau Meghan hatten 2020 mit der Königsfamilie gebrochen und waren in die USA gezogen. Franziska Hoppen in London berichtet, was über den möglichen Umzug bekannt ist.
5: Ja, die Medien berichten hier einstimmig, dass Harry und Meghan noch in diesem Monat nach Großbritannien zurückziehen wollen, und zwar in eine private Residenz, die also nicht zum Königshaus gehört und wohl außerhalb Londons liegt. Und die beiden Kinder, Prinz Archie, der 7 ist, und Prinzessin Lilibet, die ist 5, die sollen wohl auch schon an einer britischen Schule angemeldet sein. Das neue Schuljahr beginnt nämlich im September. Und König Charles soll das Ganze am Sonntag erfahren haben, und William und Kate, die wüssten wohl auch schon Bescheid.
0: So, das Wetter für uns in Mecklenburg-Vorpommern mit Dania.
6: Und mit 14 Grad im Moment in Sarrentin am Schalsee, 14 Grad in Demmin, 17 Grad auf der Greifswalder Oi. Das werden bis zu 24 heute noch. Dazu haben wir einen Mix aus Sonne und Wolken verbreitet. Es wird größtenteils relativ lang trocken bleiben, aber am Nachmittag kommen dann stellenweise Schauer runter. Können auch kurze Gewitter mit dabei sein. Und da ist dann vorübergehend auch nicht ganz ausgeschlossen, dass es ein bisschen heftiger wird. Also Starkregen, Hagel, Sturmböen eben möglich. Der 3-Tage-Trend, der Regen ist da. Dann nur noch die Ausnahme, das ist die gute Nachricht. Ansonsten heiter bis wolkig mit um die 20 Grad. Und das gilt übrigens auch für den Einschulungssonnabend.
0: Was dich sehr freut, weil dein Großer kommt in die Schule. Wie spannend. Wenn wir morgen noch mal ein bisschen ausführlicher drüber reden, was da geplant ist im Hause Behm. Das wäre eine große Nummer, oder?
6: Nein, es wird wirklich keine große Nummer. Nein!
0: Natürlich. Ja. So, jetzt der zuverlässigste Verkehrsservice für uns in Mecklenburg. Du hast eine Hüpfburg bestellt.
6: Ach, ja, eine kleine, mal. Aber ja, bestimmt. Aber das ist auch das Einzige.
0: Die Straßen heute Morgen sind frei, aber es blitzt.
7: Eine Hüpfburg ist doch super. Da beschäftigen sich die Kinder die ganze Zeit selbst.
0: Brauchst ja nicht so tun, als wenn das so eine kleine Geschichte da wäre.
7: Okay. So, kommen wir zu den Blitzern. Die stehen auf der A14 Richtung Karstädt, Höhe Parkplatz Platerberg. A24 Richtung Hamburg zwischen Zarrentin und Gallin. A24 Richtung Berlin, Höhe Pritzwalk. B96 am Parkplatz Rügen, Blick beidseitig. B104 zwischen Zarrentin und Rosso. B108 in Warenshof aus Teterow kommend. B110 in Groß-Teutin beidseitig. B111 zwischen Malzow und Bannemien. Dann die B191 in Parchim. B191 Eldena Richtung Karstädt. B192 Ortseingang Sito aus Rötz kommend. B196 Höhe Serams aus Lanken-Granitz kommend. B208 zwischen Autobahnabfahrt und Ortseingang Wismar, hier vor dem Kreisverkehr. B208 Gardebusch Richtung Wismar am Ortseingang Schönhof. Dann B321 in Bandenitz Richtung Hagenow. Zwischen Graal-Müritz und Klein-Müritz. Zwischen Markgrafenheide und Hinrichshagen. Und Zarrentin Richtung Waschow hier auf Höhe Schallmühle.
0: Staus mit Zaunfälle melden Sie kostenlos bei uns in der App oder unter 0800 59 59 100. Roland hat sie auch gemeldet.
8: Auf der B108 in Molzow, Ortsausgang Richtung Ware.
0: Ein Blitzer.
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0: V. Was ist hier los?
9: Guten Morgen.
7: In Zieslo.
0: Guten Morgen in Upal.
7: Und in Malo.
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0: Mit Dania B., mit Marlen Pagel und Nils Sörens. Einschulung am Wochenende bei uns in Mecklenburg-Vorpommern. Bei Dania B. halt auch. Dein Großer kommt in die Schule. Große Party ist geplant. Auch wenn sie es nicht zugibt, die feiert die Einschulung, als wenn die Geissens eine Party geben.
10: Wir haben eine große Hüpfburg da, wir haben einen Zauberer am Start. Am Ende kommt am Schluss noch ein richtiger Entertainer.
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0: Hier ist NDR 1 Radio MV mit Dania B., Marilyn Pagel und Nils Sörens. Und wir freuen uns, wenn wir uns morgen sehen. Der Frühstücksclub auf Tour, live von 5 bis 10 vom Campingplatz Seeweide in Penzlin. Das ist zwischen Neubrandenburg und Neustrelitz. Und passend dazu spielen wir jetzt ein Wahr oder Unwahr in der Penzlin-Edition. Antreten für Mecklenburg-Vorpommern werden Dania und Marilyn.
1: Yay! Yeah. Yeah.
0: So, Wahr oder Unwahr? Penzlin hat 18 Ortsteile. Einer heißt Sieh dich um.
2: Oh ja, das
3: glaub
2: war.
3: Ich. Ja, ich glaube das auch.
2: Das habe ich schon mal gesehen. Also ich bin noch nicht da gewesen, aber ich habe das auf der Landkarte schon gesehen.
0: Sieh dich um ist ein Ortsteil von Penzlin. Ist wahr, wird allerdings alles zusammengeschrieben.
2: Ja,
0: deswegen, sieh dich um. Okay, also hast du mal richtig. Ja, okay, gut. Weil sich Penzlin mit vielen kleinen Dörfern ringsum zusammengetan hat, ist die Fläche der Stadt Penzlin größer als die Fläche der Stadt Paris.
2: Was?
0: Wahr, nee, oder unwahr?
2: Nicht. Unwahr.
3: Nein.
0: In Paris wohnen über 2 Millionen Menschen, in Penzlin rund 4.000. Ihr sagt beide nein?
2: Ja.
0: Paris ist 105 Quadratkilometer groß und Penzlin mit allem, was dazugehört, 115 Quadratkilometer.
2: Quatsch, doch, wirklich?
3: Wirklich? Da hat sich jemand vermessen.
0: Wir werden morgen.
2: Geht das mal ab?
0: Genau, wir werden das morgen nachmessen. Der Frühstücksclub auf Tour morgen vom Campingplatz in Penzlin.
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0: 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Der Frühstückslook, Dania Behm, Nils Sörens und aktueller Hit jetzt von Dua Lipa.

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1: Ja, Vorsicht bitte in beiden Richtungen auf der A19. Zwischen Rostock Süd und Rostock Ost befinden sich Wildschweine auf der Fahrbahn. Vorsicht, A19 zwischen Rostock Süd und Rostock Ost. Auf der Fahrbahn sind Wildschweine.
0: 8:24 Uhr ist es.

0: in Mecklenburg-Vorpommern.
1: Hoher Besuch in Rostock. Die Spitzen der 5 norddeutschen Bundesländer kommen zusammen, also die Ministerpräsidentin und 4 Ministerpräsidenten. Marlen Pagel.
2: Ja, und die treffen sich vor beeindruckender Kulisse, nämlich beim Kranhersteller Liebherr im Rostocker Hafen. Jörn Jakob Gericke ist dort heute unser Reporter.
3: Ein wichtiger Punkt sind die Häfen in Norddeutschland, passend zum Ort der Konferenz. Die Nordbundesländer bereiten Forderungen an den Bund vor. Und zwar soll von dort deutlich mehr Geld kommen, um jeweils die Infrastruktur zu stärken. Häfen seien ja stärker im Fokus für die Versorgung und Verteidigung, heißt es vorab. Außerdem wollen die Regierungschefs und die Regierungschefin sich für die Offshore-Windkraft stark machen, sowie für die Bundeswasserstraßen. Und es geht um den Schutz der heimischen Werften vor billiger, teils staatlich gestützter Konkurrenz, etwa aus China. Zur Tagesordnung in Rostock gehört auch ein Austausch mit Vertreterinnen und Vertretern der Wirtschaft aus ganz Norddeutschland.
2: Abgerissene Wahlplakate, aber auch Bedrohungen oder Beleidigungen. Im laufenden Landtagswahlkampf in Mecklenburg-Vorpommern hat das Landeskriminalamt bereits mehr als 90 Delikte registriert. Bei den mit Abstand meisten Fällen handelt es sich um Sachbeschädigungen, hieß es. Insgesamt richteten sich die Delikte laut LKA in 82 Fällen gegen Wahlplakate. Mit Gasheizen könnte im kommenden Winter teurer werden, das befürchten die Verbraucherzentralen in einem Zeitungsinterview. Denn die Gasspeicher sind bisher nur zur Hälfte gefüllt. Das liegt vor allem daran, dass die Händler seit dem Iran-Krieg deutlich mehr für Gas bezahlen müssen. Eine Familie mit 3 Kindern ist vor der Küste Rügens gerettet worden. In ihre Segeljacht war Wasser eingedrungen, sie drohte zu sinken. Veronika Golletz aus dem Vorpommern-Studio.
4: Am Abend haben die Seenotretter einen schwer verständlichen Notruf erhalten. In eine 12 Meter lange Yacht dringe Wasser ein. Rund 3 Seemeilen nördlich von Sassnitz haben die Seenotretter das Boot dann gefunden. Zu dem Zeitpunkt stand die Familie an Bord bereits bis zu den Schienbeinen im Wasser. Nachdem die Seenotretter zunächst Wasser abgepumpt haben, konnten sie die Yacht in den Hafen von Sassnitz schleppen. Die Familie und der Skipper blieben unverletzt.
2: Kurz vor dem Beginn des neuen Schuljahres gibt es Grund zur Freude in Bützow. Dort wird nämlich heute der Neubau der Regionalschule feierlich eröffnet. Aus dem Ostseestudio Christian Jäger.
5: Fast 20 Jahre war die Regionalschule Untermieter im Gymnasium, aber gestiegene Schülerzahlen haben für Platznot gesorgt. Deswegen hatte sich die Stadt Bützow als Trägerin der Regionalschule für einen Neubau entschieden. Rund 34 Millionen Euro kostet der Neubau inklusive eines Außenbereichs, der auch als öffentlicher Park genutzt werden kann. Neben modernen Unterrichtsräumen werden auch praktische Werkkabinette eingerichtet. Sie sind Teil eines Berufsorientierungskonzeptes für die 8. und 9. Klassen. Die Schülerinnen und Schüler aus Bützow und den Umlandgemeinden sollen so Einblicke in Handwerksberufe bekommen, um sich für den bevorstehenden Arbeitsmarkt orientieren zu können.
1: So, das Wetter für uns in Mecklenburg-Vorpommern.
6: Ja, da haben wir einen Mix aus Sonne und Wolken. Stellenweise ist es jetzt gerade noch richtig schön. Andernorts bezieht es sich schon. Es bleibt jetzt den ganzen Vormittag über eigentlich größtenteils trocken. Aber am Nachmittag, da kommen dann auf jeden Fall stellenweise Schauer auf, können auch kurze Gewitter mit dabei sein. Und die können dann auch vorübergehend mal ein bisschen härter ausfallen. Also Starkregen, Hagel, Sturmböen nicht ganz ausgeschlossen. Das Ganze bei bis zu 24 Grad heute. Jetzt im Moment 16 in Heiligendamm. Wir sind bei 15 Grad in Wismar und 16 Grad in Neustrelitz. Und der 3-Tage-Trend, da ist der Regen dann nur noch die Ausnahme. Das ist die gute Nachricht. Ansonsten heiter bis wolkig mit um die 20 Grad.
1: 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Da ist wieder alles in Ordnung. Sehr schön. Machen Sie trotzdem nicht zu schnell.
6: Ja, es blitzt nämlich auf der A14 Richtung Karstädt, Höhe Parkplatz Platerberg. A24 Richtung Hamburg zwischen Zarrentin und Galin. A24 Richtung Berlin, Höhe Pritzwalk. B96 am Parkplatz Rügenblick beidseitig. B96 kurz vor der Autobahn aus Stralsund kommend. B104 zwischen Zarrentin und Rosso. B108 Ortsausgang Molzow beidseitig. B108 in Warenshof aus Teterow kommt. B110 in Großteutin beidseitig. B111 zwischen Malzow und Bannemien. B191 in Parchim. B191 Eldena Richtung Karstädt. B192 im Ortseingang Sito aus Rötz kommt. B194 Ortsdurchfahrt Rustow Richtung Demmin. B196 Höhe Seerams aus Lankengranitz kommt. Dann die B208 zwischen Autobahnabfahrt und Ortseingang Wismar noch vor dem Kreisverkehr. B208 Gardebusch Richtung Wismar am Ortseingang Schönhof. B321 in Bandenitz Richtung Hagenow. Zwischen Graal-Müritz und Klein-Müritz in Greifswald-Stralsunder Straße. Zwischen Markgrafenheide und Hinrichshagen. Und Zarrentin Richtung Waschow hier Höhe Schallmühle.
1: Ja, Sie haben auch was gesehen auf den Straßen. Dann sagen Sie gerne Bescheid. Entweder anrufen 0800 5959 100 oder Sie schicken eine Nachricht über unsere App.
7: Moin Moin ins Studio. Blitzermelder Andreas aus Greifswald ist aus dem Urlaub zurück und möchte gleich den ersten Blitzer verpetzen. Der wird gerade aufgebaut, Ortseingang Greifswald, B109.

0: von Anklam kommt. Hier sind 50 erlaubt.
1: Dankeschön.
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3: Guten Morgen. In Anklam.
1: In Nienhagen.
4: Und Zickhusen.
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1: Mit Danja Behm, mit Marilyn Pagel, ich bin Nils Sörens. Also Blumen gießen, um sich um die Tiere kümmern, Post reinholen, Mülltonnen an die Straße und wieder zurück. Heute können Sie mal Danke sagen zum Ende der Urlaubszeit bei denen, ja, die sich bei jetzt in der Urlaubszeit um ihre Sachen gekümmert haben, während Sie weg waren. Ihre Nachrichten über unsere App. Brunhilde hat sich auch schon gemeldet.
6: Ich möchte ein ganz großes Dankeschön an Hannelore Papenfuß und Waldemar richten. Die versorgen meine Hühner, nehmen die Post, gießen die Blumen und behüten mein Haus. Und ich möchte Danke sagen.

0: Take the Feeling Avicii, das ist Musik aus Schweden, hier bei NDR1 Radio MV, passend zum Start des Schwedenfestes. Heute in Wismar, bis Sonntag wird in der Hansestadt in Blau und Gelb gefeiert und wir vom NDR in Mecklenburg-Vorpommern sind natürlich auch mit dabei.
1: Ja, Theresa Hebert aus unserem Mecklenburg-Studio, was sind denn die Highlights in diesem Jahr beim Schwedenfest?
2: Ja, starten wir mal auf dem Markt. Also mitten in der Stadt, da haben wir zum Beispiel die schwedischen Truppen, die in diesem Jahr auch wieder Schlachten darstellen werden. Dann auch richtig cool wird nämlich die Königliche Leibgarde aus Stockholm da sein. Also ein Verein, der die Wachablösung vor dem Schloss in Stockholm nachstellt. Das ist wirklich eins meiner ganz persönlichen Highlights, weil ich nämlich selbst mal in Stockholm mit dabei war als Kind. Das war wirklich unglaublich. So, und dann gibt es ganze 5 Bühnen, also wirklich von der Altstadt bis runter an den Hafen. Morgen Abend gibt es dann ein großes Feuerwerk, am Sonnabend eine Lasershow und am Sonntag gibt es dann noch ganz traditionell eine ABBA-Tribute-Show. Ja, und was man nicht verpassen darf, weil das einfach wirklich der Wahnsinn ist, der Schwedenweg, also mit gut 500 Menschen in schwedischen Kostümen, der startet dann am Sonntag gegen Mittag vor dem Rathaus und geht durch die ganze Stadt.
0: Ja, Schwedenweg, immer ein ganz toller, großer Umzug. Kommen Sie da gerne längs, Schwedenfest. Ich bin Sonnabend dort auf der großen Bühne, auf dem Markt, dann mit der 80er-Legende Sidney Youngblood. Den habe ich schon mal live gesehen. Das ist sehr, sehr gut. Ein guter Musiker.
1: Das wird bestimmt cool, ja. Und gerade gehört, am Sonntag sehen Sie dann auch die ABBA-Tribute-Show beim Schwedenfest in Wismar, das heute startet. Ne? Ja.
0: Passend dazu jetzt ein Lieblingsmix für uns in Mecklenburg-Vorpommern. Wie der Zufall das so will.
1: Mensch, wie kommt denn das nur?
0: Aber Dancing Queen. Manchmal klappt es einfach. Manchmal passt es. Man

0: Wir haben gerade noch einen frischen Blitzer reingekommen, ne?
1: Ja, von Andreas.
2: Hier ist Andreas aus Greifswald. Ich möchte wieder einen Blitzer verpetzen. Der steht auf der B194, Ortsdurchfahrt Rustow in Richtung Termin. Ist eine Blitzertonne, die steht in der Bushaltestelle.
0: Jawohl, hier ist der Frühstücksclub, hier ist NDR 1 Radio MV. Daniel Beben, Nils Sörens, 13 Minuten noch, dann ist es 9 Uhr.

0: 10 Minuten vor 9 ist es.
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2: Es ist ja, wie es ist.
1: Und das sind ihre Gäste. Herr Ahlers.
3: Na, das tut dir nichts zu sagen.
1: Udo.
4: Ja, das kann's haben.
1: Und Opa Gerke.
5: Steffi, machst du mir Mettbrötchen?
2: Ja, ich hab jede Menge fertig. Mich und Zucker nimmt er selber, ne? Nun lang mal auch zu, Franz.
3: Was ist denn nun los?
2: Ja, neue Aktion. Ab heute hab ich Mettred.
5: Was ist das denn?
2: Ja, Mettred, all you can eat. Für 20 Euro kriegst du die ganze Woche Mettbrötchen satt.
4: Ja, das war eine Aktion, Steffi. Das machen die Großen auch, also Telekom und so. Dann gib mir schon mal 20.
2: Ja, dann gib du mir erst mal 20.
3: Boah, jetzt bin ich gespannt.
4: Ja, müsst ich holen. Dann gib mir schon mal die Brötchen mit. Dann sind wir hier und dann bin ich gleich wieder da.
3: Ah, ich glaube, Udo hat auch eine Geschäftsidee.
4: Allein schon, das ist ja wohl eine andere Stelle.
2: Nee, ich will auch, dass du deine Mettbrötchen hier isst. Allein wegen der Kundenbindung.
4: Gut, dann zahle ich morgen zack Brötchen her.
2: Ja.
5: Also. Dann fress ich mit.
4: Also, was?
5: Was ist denn hier?
3: Also seid ihr bekloppt? Lass dich doch von dem Irren nicht verrückt machen hier. Der sabbelt doch wieder nur, genau wie mit seinen 30 Leberwurst-Toast.
4: Glaub mir nicht, wen ihr vor euch habt.
5: Was?
4: Ich bin All-You-Can-Eat-Profi. Da habe ich so ein als Kind Scholle satt gefressen, dass die Kellner fast geheult haben.
3: Donnerwetter, hast du jetzt eben schon zwei Brötchen weg?
2: Nee, das sind schon drei. Jetzt vier, meine ich.
5: Du hast einen 20-Minuten-Timeslot, bis das Sättigungsgefühl einsetzt und bis dahin muss der Kader gekämmt sein. Nun gib mal her, nicht sehen.
2: Ja, ich schmier ja schon.
5: Schneller!
2: Ich komm doch gar nicht.
5: Schneller!
2: Udo!
5: Ja, das ist ja der Trick von der Gegenseite bei All You Can Eat. Dann wird mit Absicht verzögert, bis zum Magen dicht macht.
2: Ja, hier, Udo.
3: Also, ich bin fassungslos.
5: Nichts wisch.
2: Nee, Udo, ich hab jetzt nur noch Jachtwurst und Schmierkäse. Das ist ja nicht in der Metri.
5: Stimmt. Dann zahle ich nicht. Ich mach hier eine Aktion und dann kommt nichts oder was. Das ist unlauter Wettbewerb. Ich zahle auch nichts. Ich hätte ja auch noch mehr gefressen.
2: Also wirklich.
5: Das ist auch so.
3: So gesehen zahle ich überhaupt nichts, damit das klar ist.
2: Dann hat man mal eine gute Idee und dann wird euch gleich alles wieder kaputt gemacht. Dann kann ich den Laden ja auch gleich ganz dicht machen.
5: Du, Steffi, Rätsel machen wir aber nur eben, ne? Ich brauche noch Gegenteil von Passiv mit A.
2: Agro.
5: Jawohl.
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3: Der Frühstücksclub ist hier. Es ist 9 Uhr.
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3: Aus Hamburg, Niedersachsen, Bremen und Schleswig-Holstein reisen heute die Regierungschefs nach Mecklenburg-Vorpommern. Sie treffen sich zur sogenannten Nordministerpräsidentenkonferenz. Marilyn Pagel, worum geht's da?
4: Mehr Geld für deutsche Häfen und engere Zusammenarbeit in Sachen Tourismus. Unter anderem darüber soll heute in Rostock gesprochen werden. Los geht's in einer halben Stunde. Aus dem Ostseestudio Caroline Bayer.
5: Das Thema Schutz und Ausbau der Häfen betrifft alle norddeutschen Bundesländer, denn alle sind über das Wasser zu erreichen. Die Häfen sind ein wichtiger Wirtschaftsstandort. Hier kommen Waren und Güter an und werden natürlich auch in die Welt verschifft. Andererseits müssen die Häfen auch vor möglichen Bedrohungen geschützt werden. Dafür brauche es künftig mehr Geld, so die Länderchefs. Ein weiterer Hauptpunkt ist die wirtschaftliche Zusammenarbeit der norddeutschen Bundesländer, denn sie sehen sich als gemeinsamen Wirtschaftsraum. Eine engere Zusammenarbeit soll es zum Beispiel in den Bereichen Gesundheitswirtschaft, Tourismus und maritime Infrastruktur geben.
4: 5 Seen in der Mecklenburgischen Seenplatte haben derzeit starke Probleme mit sinkenden Wasserständen. Besonders in der Feldberger Seenlandschaft misst der Stahlo derzeit sehr niedrige Pegelstände. Etche Kanter aus dem Hafen-Müritz-Studio mit Einzelheiten.
6: Besonders anfällig sind flache Seen, die stark vom Grundwasser abhängen und nur wenig Wasser aus anderen Gewässern bekommen. Dazu zählen der Lange See in Weißdien, der Karwitzer See, der Große Fürstenseer See, der Feldberger Haussee und der Tretsee. Bei ihnen hängen die Wasserstände stark davon ab, wie viel Wasser aus dem Boden nachkommt. Diese Seen haben außerdem einen sandigen Untergrund. Dadurch versickert Wasser leichter. Die Müritz- und der Tollensesee sind robuster. Sie bekommen Meerwasser über Zuflüsse. Außerdem lässt sich dort mit Wehren steuern, wie viel Wasser abfließt.
4: 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Mehrere Bundesländer sind seit dem Abend von schweren Unwettern getroffen worden. Im Kreis Ahrweiler in Rheinland-Pfalz wurde eine Frau von einem umstürzenden Baum erschlagen. Im hessischen Wetzlar wurden ungefähr 60 Häuser beschädigt. Laut Feuerwehr sind einige Dachteile bis zu 100 Meter weit geflogen. Viele Einsätze gab es auch in Thüringen, Brandenburg und Bayern. Der FC Hansa Rostock hat einen Großteil seiner Schulden abgebaut. Das hat der Drittligist am Abend auf einem Mitgliederforum bekannt gegeben. Einzelheiten von Jan Dittjogeit aus der Sportredaktion.
7: Um rund 9,5 Millionen Euro hat der Verein seine Verbindlichkeiten bei Investor Rolf Elgeti reduzieren können. 8 Millionen habe Hansa selbst erwirtschaftet, etwa 1,5 Millionen habe Elgetis Unternehmen erlassen. Gelungen sei dies aufgrund gestiegener Einnahmen und dem Verkauf von Stürmer Ryan Naderi zu Jahresbeginn. Damit hat Hansa aktuell noch Restschulden in Höhe von rund 3 Millionen Euro. 1,6 Millionen davon sollen bis Ende Juni kommenden Jahres abgebaut werden. Ausdrücklich verweist der Club darauf, dass es trotz der getroffenen Maßnahmen keine Einschnitte im sportlichen Bereich gegeben habe. Das Lizenzbudget in dieser Saison bewege sich auf dem Niveau des Vorjahres.
3: Das Wetter für uns in Mecklenburg-Vorpommern.
8: Ja, da sind wir gerade bei 14 Grad in Parchim, 15 Grad in Putbus auf Rügen und 15 Grad in Rathei am Schloss, werden heute bis zu 24. Dazu haben wir einen Mix aus Sonne und Wolken und vor allen Dingen am Vormittag bleibt es größtenteils trocken. Am Nachmittag, da kommen dann stellenweise Schauer auf, das können auch mal kurze Gewitter dabei sein, die dann allerdings auch ein bisschen heftiger ausfallen könnten. Also Starkregen, Hagel und Sturmböen zumindest nicht ganz ausgeschlossen heute. Der 3-Tage-Trend, Regen ist dann ab morgen eher die Ausnahme, ansonsten bleibt es heiter bis wolkig mit um die 20 Grad.
3: 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Das sieht gut aus, die Straßen sind frei.
8: Aber es blitzt. Und zwar auf der A14 Richtung Karstädt, Höhe Parkplatz Platerberg. A24 Richtung Hamburg zwischen Zarrentin und Gallin und Richtung Berlin, Höhe Pritzwalk. B96 am Parkplatz Rügenblick beidseitig. B96 kurz vor der Autobahn aus Stralsund kommt. B104 zwischen Zarrentin und Rosso. B108 Molzow beidseitig. B108 in Warenshof aus Teterow kommt. B110 in Großteutin beidseitig. B111 zwischen Malzow und Bannermin, B191 in Parchim, dann B191 Eldener Richtung Karstädt, B192 Ortseingang Sito aus Rötz kommt, B194 in Rustow in Richtung Demmin, B196 Seerams aus Lankengranitz kommt, B208 zwischen Autobahnabfahrt und Ortseingang Wismar, B208 Gardebusch Richtung Wismar am Ortseingang Schönhof, B321 in Bandenitz Richtung Hagenow, dann zwischen Gralmüritz und Kleinmüritz in Greifswald, Stralsunder Straße, zwischen Markgrafenheide und Hinrichshagen und Höhe Schallmühle von Zarrentin Richtung Waschow fahrend.
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8: Guten Morgen. In Plau am See.
3: In Röbel.
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3: Ja, heute nochmal ganz normal hier bei uns aus dem Studio. 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
1: Ja, schönen guten Tag, Lena hier in Staffenhagen. Auf der Kreuzung Richtung Altentreptow gab es eben einen Verkehrsunfall. Da sind zwei Autos frontal gegeneinander gefahren. Polizei ist noch nicht vor Ort.
0: Okay, vielen Dank. Also aufgepasst zwischen Staffenhagen und Altentreptow. Ein Unfall.

0: Pur und ich lieb dich, egal wie das klingt. Pur war ja damals mein allererstes Konzert.
1: Was, wirklich? Das hast du ja noch nie erzählt. Also, vielleicht schon 50 Mal, aber
0: das war schön,
1: so noch
0: eine
1: nie.
0: Schöne Erinnerung. Hier ist live Tennemann im Frühstücksclub. NDR 1 Radio MV hat wo angerufen?
1: Bei der Recknitz Apotheke in Ribnitz-Damgarten bei Maria Kasten. Vorsicht, live.
0: Hatte ich echt schon mal erzählt?
1: Ja, das ein oder andere Mal.
2: Recknitz Apotheke, Kasten, guten Tag.
3: Ja, guten Tag, Gregor. Sagen Sie, ich habe eine Frage, ich habe ein Problem. Ich habe auf dem Rücken so einen Handabdruck vom Sonnen, wissen Sie?
2: Ja.
3: Und der darf da nicht sein. Meine Frau kommt in 2 Tagen zurück. Was kann ich machen?
2: Ja, ist ja eine ungewöhnliche Frage.
3: Naja, aber ich wusste mir nicht anders zu helfen. Vielleicht gibt es irgendeine Farbe, die man auftragen kann.
2: Ja, es gibt Bräunungscreme, damit könnten Sie das versuchen wegzukriegen. Aber ich
3: und wie lange dauert?
2: So 24 Stunden, bis die Haut nachdunkelt. Und Sie müssen das eben dünn auftragen, damit es nicht fleckig wird.
3: Oh, ich habe jetzt richtig ein bisschen Schiss, glauben Sie das?
2: Ja, das kann ich mir vorstellen. Das ist ja eine heikle Situation, in der Sie sich befinden.
3: Wenn Sie mir die Creme jetzt können Sie mir die dann dort auch auftragen in der Apotheke? Ich komme da hinten nicht an, das ist mir so tiefer am Rücken, wissen Sie?
2: Da ja, aber wir dürfen leider keine Anwendung am Patienten vornehmen und auch keine Cremes auftragen.
3: Ja.
2: Und fragen Sie doch am besten die Person, die für den Abdruck verantwortlich ist. Die könnte das ja eventuell genau passig auftragen.
3: Naja, aber das ist jetzt nicht mehr so aktuell, wissen Sie? Das hat sich zerschlagen.
2: Dann wäre alternativ noch die Möglichkeit, eine Eincremehilfe zu verwenden, mit der Sie in kreisenden Bewegungen über diesen Handabdruck sprechen können.
3: Ich muss Ihnen sagen, Sie haben wirklich Verständnis für meine Situation, nicht?
2: Naja, eigentlich weniger.
3: Eigentlich nicht, oder wie?
2: Naja, ich weiß ja nicht, wie die Situation zustande gekommen ist, aber das geht mich ja auch nichts an.
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0: Worum geht's da?
1: Ja, grob gesagt, die Küstenländer wollen politische Positionen abstimmen, denn gemeinsam ist man stärker. Wichtigstes Thema heute, die Häfen. Vom Bund soll da mehr Geld kommen, so die gemeinsame Forderung. Begründet wird das vor allem mit den steigenden Aufgaben bei Versorgung und Verteidigung. Wie oft machen Ärzte in Deutschland Behandlungsfehler? Dazu werden heute neue Zahlen vorgelegt vom Medizinischen Dienst der Krankenkassen. Patientenschützer vermuten, dass es allein in Kliniken jährlich tausende vermeidbare Todesfälle gibt. Sie fordern deshalb, dass eine zentrale Datenbank für Behandlungsfehler eingerichtet wird. Und der Lotto-Jackpot mit der Maximalhöhe von 50 Millionen Euro ist zum zweiten Mal in Folge geknackt worden. Wie Lotto Bremen mitteilte, gehen jeweils 16,66 Millionen Euro einmal nach Hessen und zweimal nach Niedersachsen.
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3: Mit Theresa Hebert einen schönen Start in den Donnerstag. In Selmsdorf im Landkreis Nordwestmecklenburg wird der komplette Sportplatz saniert. Dafür hat die Gemeinde nun Fördermittel vom Land bekommen. Nach Angaben der Gemeinde insgesamt 1 Million Euro. Auf dem Sportplatz werden die Laufbahnen, der Kunstrasenplatz, das Minisportfeld und die Weit- und Hochsprunganlage erneuert. Die Gesamtkosten liegen bei etwa 1,8 Millionen Euro. Die Sanierung soll dann im kommenden Jahr abgeschlossen sein. In Wismar weht in den nächsten Tagen wieder schwedischer Wind durch die Stadt. Von heute an wird nämlich 4 Tage lang das 25. Schwedenfest in der Hansestadt gefeiert. Die offizielle Eröffnung ist zwar erst morgen, aber schon heute können die Besucher einiges erleben. In der Nähe des Rathauses wird zum Beispiel ein schwedisches Herrlager aufgebaut. Bands, Tanzgruppen und ein Shantychor treten auf den insgesamt 5 Bühnen in der Stadt auf. Höhepunkt ist die Wismarer Liveband Sabine Fischmarkt, heute Abend dann um 21 Uhr auf dem Marktplatz. Unterstützt wird das Schwedenfest vom NDR in Mecklenburg-Vorpommern. Und der Fußball-Oberligist FC Anker Wismar hat gestern Abend sein Erstrundenduell im Landespokal MV bei der SG Großstetten gewonnen mit 4:0. Damit ziehen die Hanseaten in Runde 2 beim Landespokal MV ein. 35 weitere Partien stehen am kommenden Wochenende an.
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0: So, das Wetter für uns in Mecklenburg-Vorpommern.
5: 17 Grad in Warnemünde im Moment, 16 in Stralsund, 16 auch in Waren. Das werden bis zu 24 heute. Dazu gibt es einen Mix aus Sonne und Wolken. Es ist, ja, lange Strecken diesen Tag wirklich freundlich. Aber am Nachmittag, da kommen dann stellenweise doch ein paar Schauer auf. Können dann auch kurze Gewitter sein. Und wenn es gewittrig wird, dann eventuell auch mal heftiger. Also Starkregen, Hagel, Sturmböen, nicht ganz ausgeschlossen. Der 3-Tage-Trend. Regen ist in den kommenden Tagen eher die Ausnahme. Das ist die gute Nachricht. Ansonsten heiter bis wolkig mit so um die 20 Grad.
0: 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Die Straßen sind frei.
5: Aber es blitzt. Und zwar auf der A14 Richtung Karstadt, Höhe Parkplatz Platerberg, A24 Richtung Hamburg zwischen Zarrentin und Gallin und in Richtung Berlin Höhe Pritzwalk. B96 Bergen Richtung Samtens kurz vor der Wildbrücke. B96 am Parkplatz Rügenblick beidseitig. B96 Stralsund Richtung A20 kurz vor der Autobahn. B104 zwischen Zarrentin und Rosso. B108 in Molzow beidseitig. B108 in Warenshof aus Teterow kommt, B110 in Großteutin beidseitig, B111 zwischen Malzow und Bannemien, B191 Eldena Richtung Karstädt, B192 Ortseingang Sito aus Rötz kommt, B194 in Rustow Richtung Demmin, B196 zwischen Serans und Lanken-Granitz, B198 zwischen Bietikow und Gramzow Höhe Weselitz, B208 Gardebusch Richtung Wismar, einmal im Ortseingang Schönhof und dann nochmal kurz vor Wismar am Kreisverkehr, B321 in Bandenitz Richtung Hagenow, zwischen Gralmüritz und Kleinmüritz, in Greifswald, Stralsunder Straße, zwischen Markgrafenheide und Hinrichshagen, zwischen Rogan und Ortseingang Schwerin, in Stralsund, Greifswalder Chaussee statt einwärts und Zarrentin Richtung Waschow hier auf Höhe Schallmühle.
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6: Ich möchte einen Blitzer melden in Schwerin-Müß. In der Höhe der Gartenanlage am Repin, Ortsausgang Richtung Kriebitz. Beidseitig wird dort geblitzt.
0: Dankeschön, Christian.
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0: Hier ist der Frühstücksclub mit Dania Behm, mit Marilyn Pagel. Ich bin Nils Sörens und das hier ist die wunderbare Stimme von Adele. Set Fire to the Rain. 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

0: Barbara Streisand. Woman in Love, die meisten 80er immer hier bei NDR1 Radio MV, genauso wie der zuverlässigste Verkehrsservice. Gerade eine Meldung reingekommen.
1: Ja, Vorsicht bitte in beiden Richtungen auf der A20 zwischen Tessin und Bad Sülze. Da sind Personen auf der Fahrbahn.

0: Also ich sag's dir ganz ehrlich, Gewitterregen können wir jetzt morgen früh nicht gebrauchen.
1: Nee, heute Nachmittag vielleicht nochmal. Morgen früh ist es relativ gering, die Wahrscheinlichkeit.
0: Morgen früh sind wir vom Frühstücksclub von NDR1 Radio MV, Dania Behm und Nils Sörens, doch wieder auf Tour. 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
0: 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Wir freuen uns drauf und Sie können sich freuen jetzt auf Patrick Ortel, NDR 1 Radio MV, auch mit der besten Musik. Also bis morgen früh.

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3: Die Spitzenpolitik aus Bremen, Hamburg, Niedersachsen und Schleswig-Holstein ist heute zu Gast in unserem Land, nämlich in Rostock. Marilyn Pagel, was steht da an?
4: Die Konferenz Norddeutschland, so heißt das jährliche Treffen der norddeutschen Regierungsspitzen. Und da geht es heute vor allem um die Stärkung der Häfen. Jörn-Jakob Gehriger aus dem Ostseestudio.
5: Riesige Kräne an den Kaikanten. Ein markantes Firmengelände von Liebherr am Rostocker Hafen. Der Schauplatz für die Konferenz der norddeutschen Regierungschefs und der Regierungschefin. Inklusive Gespräche mit Wirtschaftsvertreterinnen und Vertretern aus den Bundesländern. Am Ende des Tages sollen Positionen geklärt sein, um auf Bundes- und EU-Ebene gemeinsam stark aufzutreten. Vor allem zum Thema Häfen. Hier brauche Norddeutschland mehr Bundeshilfe, um die jeweiligen Anlagen stark zu machen für die Versorgung der Menschen und für die Verteidigung, heißt es in einem Entwurf. Auch beim Thema Strompreise und Ausbau der erneuerbaren Energien will man stärker für die norddeutsche Perspektive werben.
4: Im Kummerower See bei Ferchen im Kreis Mecklenburgische Seenplatte ist ein Mann leblos aus dem Wasser geholt worden. Ein Notarzt konnte nur noch seinen Tod feststellen. Aus dem Haff-Müritz-Studio Sven-Peter Martens.
6: Zuvor hatten Polizei und Feuerwehr nach dem vermissten Kajakfahrer gesucht. Der Mann soll am Ostufer des Kummerower Sees bei Aalbude unterwegs gewesen sein, da wo die Peene aus dem Kummerower See abfließt. Auch eine Drohne und ein Hubschrauber kamen zum Einsatz. Das Kajak des Mannes wurde später am Schilfgürtel am Ufer des Sees gefunden. Mehr ist noch nicht bekannt. Die Polizei ermittelt zwar, aber derzeit hat sie keine Hinweise darauf, dass ein Fremdverschulden vorliegt.
4: Momentan sind die deutschen Gasspeicher nur ungefähr zur Hälfte gefüllt, der niedrigste Stand zu diesem Zeitpunkt seit Jahren. Das liegt unter anderem daran, dass durch den Iran-Krieg die Einkaufspreise hoch sind. Der Verbraucherzentrale Bundesverband warnt deshalb vor steigenden Preisen auch für Privathaushalte. Rostock ist in den kommenden 3 Tagen Gastgeber für die Champions League der Frauen in der paralympischen Sportart Goalball. 8 Teams kämpfen um den bedeutendsten Vereinstitel Europas. Aus der Sportredaktion Steffen Baxalari.
7: Für den Rostocker Goalball-Club Hansa ist das Turnier mehr als ein sportliches Großereignis. Das Team will eine Medaille gewinnen. Der Gastgeber musste kurz vor dem Turnier personell noch einmal umplanen. Eine Spielerin ist nach einer Verletzung noch nicht wieder fit. 2 andere sind schwanger. Der Verein hat daher die israelische Nationalspielerin Lihi Ben-David verpflichtet. Laut RGC-Sportchef Mario Turloff ist sie die beste Spielerin der Welt. Rostock trifft in der Vorrunde auf Mannschaften aus der Türkei, Schweden und Frankreich. Gespielt wird bis Sonnabend in der Sporthalle der Christophorus-Schule. Der Eintritt ist frei.
3: 10.02 Uhr, das Wetter für uns in Mecklenburg-Vorpommern. Wir messen in Groß-Lüsewitz aktuell 16 Grad, Heiligendamm ist mit 17 Grad dabei. Und Stralsund hat auch schon 16 Grad Tagestop-Temperaturen. Schaffen es heute auf 21 bis 24 Grad maximal. Es bleibt heute Vormittag erstmal weiter wechselnd bewölkt. Viel Sonne mit dabei, harmlose Wolken, noch meist trocken. Aber heute Nachmittag, da kann es dann wieder einzelne Schauer oder sogar dann auch mal Gewitter geben. Und wenn uns so ein Gewitter erwischt, wie soll es anders sein? Seien dann natürlich ordentlich mit Starkregen, Hagel und auch stürmischen Böen, die da dann durchaus mal mit dabei sein können. Also für heute Nachmittag mal lieber überlegen, was wir so drin machen können. 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Da sind die Straßen bei uns im Land soweit alle frei. Eine gute Fahrt wünschen wir, aber nicht zu fix. Es wird geblitzt auf der A14. In Fahrtrichtung Karstädt stehen sie am Parkplatz Platerberg mal wieder. Dann haben wir einstehen auf der A24 Richtung Hamburg zwischen Zarrentin und Galin. A24 Richtung Berlin, Höhe Pritzwalk. Die B96 auf Rügen von Bergen Richtung Samtens, kurz vor der Wildbrücke wieder. B96, Parkplatz Rügenblick beidseitig. B96 von Stralsund Richtung A20 runter. Hier wieder kurz vor der Autobahn. Dann die 104 zwischen Zerrentin und Rosso. B108 in Molzow beidseitig. Nochmal 108 in Warenshof aus Teterow kommend. B110 in Großteutin beidseitig Blitzer. B111 zwischen Malzow und Bannemien. B191 in der Strecke Eldena Richtung Karlstadt raus. Dann die 192 Ortseingang Sito aus Rötz kommend. B194 in Rostow Richtung der Minen. B196 Lanken-Granitz Richtung Seerams, danke Dietmar. B198 zwischen Bietikow und Gramzow, Höhe Weselitz. Die 208 Gardebusch Richtung Wismar am Ortseingang Schönhof. Und kurz vor Wismar, hier stehen sie wieder am Kreisverkehr. Die 321 in Bannenitz Richtung Hagenow. Zwischen Greil-Müritz und Klein-Müritz. Greifswald, Stralsunder Straße. Zwischen Markgrafenheide und Hinrichshagen. Zwischen Rogan und dem Ortseingang Schwerin. Ortsausgang Schwerin-Müß Richtung Kriewitz. Stralsund, Greifswalder Chaussee stadteinwärts. Und Zarrentin Richtung Waschow. Höhe Schallmühle auch mal wieder mobiler. Alle Blitzer und Staus haben wir dank Ihrer Mithilfe. Sie klingen immer durch. Kostenlose Studio-Hotline zu uns ist die 0800 5959 100 oder Sie schicken uns gerne noch eine Nachricht über die NDR MV-App. Vielen Dank.
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3: Und mit dem Lieblingsmix am kleinen Freitag. Santiano gleich mit deutscher Musik bei uns natürlich mit dabei. Gott muss ein Seemann sein, hören wir uns da an. Exile jetzt mit dem Kulthit und natürlich die aktuelle Musik. Nathan Evans ist gleich mit dabei.

alles wird teurer. Das spüren wir beim Wocheneinkauf immer wieder. Die Pendler, die tanken müssen, die kriegen ja schon Schnappatmung beim Tanken mittlerweile. Und die Firmen in unserem Land, die sparen an anderer Stelle, weil sie die Energiekosten zum Beispiel irgendwie wieder ausgleichen müssen. 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
3: Wer gerade draußen arbeiten muss, auf dem Bau oder so oder irgendwie im Außeneinsatz ist, der freut sich vielleicht so ein bisschen über trockenes, aber eben auch nicht ganz so heißes Wetter. Ne? Die Tagestop-Temperaturen heute doch ganz angenehm mit Werten so um die 21 bis 24 Grad. Wir messen derzeit schon in Trollenhagen 17 Grad, Goldberg ist mit 16 Grad dabei und Rambin auf Rügen hat immerhin auch schon 17 Grad. Dazu bleibt es heute Vormittag zumindest erstmal bis zur Mittagspause garantiert trocken, ist alles fein, ein paar Wolken, mitunter auch mal ein bisschen dicker. Aber heute Nachmittag kann es dann doch noch einige Schauer und eventuell auch ein paar Gewitter geben. Und wenn es dann kracht, dann gleich wieder richtig mit Starkregen, Hagel und stürmischen Böen im Gewitter. Das dann gut im Blick haben. Der Drei-Tage-Trend wird ein bisschen freundlicher die nächsten Tage, aber es kann trotzdem immer mal wieder so einen kleinen Schauer zwischendurch geben. Temperaturen bleiben so knapp um die 20 Grad. 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Straßenfrei, aber eine ganze Menge Blitzer heute. Von Ihnen gemeldet schon die A14 Richtung Karstadt am Parkplatz Platerberg. A24 Richtung Hamburg zwischen Zarrentin und Galin. A24 Richtung Berlin runter, Höhe Pritzwalk immer noch. Die B96 auf Rügen von Bergen Richtung

0: 198 zwischen Bietikow und Gramzow, Höhe Weselitz stehen sie. Die 208 Gardabus Richtung Wismar, hier am Ortseingang Schönhof. Und die 208 kurz vor Wismar am Kreisverkehr wieder. Die 321 im Bandenitz Richtung Hagenow, zwischen Greimüritz und Kleinmüritz. In Greifswald, Stralsunder Straße heute, zwischen Markgrafenheide und Hinrichshagen. Zwischen Rogan und dem Ortseingang Schwerin. Ortsausgang Schwerin-Müß Richtung Kriwitz. In Stralsund, Greifswalder Chaussee statt einwärts. Und in Zarrentin Richtung Waschow, hier Höhe Schallmühle unten. Alle Blitzer und Staus haben wir dank Ihrer Mithilfe. Dafür sage ich ganz dicken Dank. Sie klingeln durch. Kostenlose Studio-Hotline ist die 0800 59 59 100. Oder Sie schicken uns gerne auch fixe Nachricht über die NDR-MV-App. Vielen Dank dafür.
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0: Einmal übers Wasser in Großbritannien, da sind sie heute Morgen alle aufgewacht und haben sich, glaube ich, sehr erschrocken, als sie da die Boulevardpresse gelesen haben. Prinz Harry und seine Frau Meghan kommen zurück nach Großbritannien. Normale Musik, weil die haben ja im Jahr 2020 all ihre royalen Pflichten und auch ihre Rechte abgegeben, quasi den Job in der Königsfamilie gekündigt. Das Verhältnis zur Familie gilt seitdem auch als sehr angespannt. Jetzt also diese überraschende Kehrtwende. Harry und Meghan wollen zurück. Angeblich noch diesen Monat wollen sie zurückziehen nach Großbritannien in eine Privatresidenz, also nicht in so ein königliches Schloss oder so. Die britische Presse rastet heute natürlich aus. Unsere Korrespondentin in London ist Franziska Hoppe. Franzi, warum jetzt diese Rolle rückwärts plötzlich?
1: Also richtig bekannt ist das noch nicht, aber ich vermute, dass es mehrere Gründe haben könnte. Prinz Harry hat ja weiterhin eine starke Verbindung zu Großbritannien, wo er sich für verschiedene Wohltätigkeitsprojekte engagiert. Und auch das Verhältnis zu seinem Vater, das scheint Harry wichtig zu sein. Im Juli haben sich die beiden ja erstmals wieder seit längerer Zeit getroffen. Auch die Kinder konnten ihren Opa da wiedersehen. Und das ist hier von den Medien als eine Art vorsichtige Annäherung interpretiert worden.
0: Und gibt es irgendwie schon Reaktionen aus dem Königshaus, wie die auf diese Nachricht reagiert haben, als sie die erfahren haben?
1: Ja, das lässt sich natürlich nur schwer beurteilen, weil die Königsfamilie ja wenig öffentlich über private Angelegenheiten spricht. Ja. Aber die Königshausexperten hier, die meinten, dass Charles die Rückkehr natürlich grundsätzlich freuen würde, auch weil er dann mehr Zeit mit seinen Enkelkindern verbringen kann. Was jetzt aber nicht heißt, dass alles wieder Friede, Freude, Eierkuchen ist. Als besonders schwierig gilt ja das Verhältnis zu Prinz William. Und dass Harry und Meghan auch wieder Working Royals werden, also aktive Mitglieder der Königsfamilie, das ist laut Medienberichten erstmal auch nicht vorgesehen.
0: Also Rolle rückwärts, Prinz Harry und Meghan kommen zurück nach Großbritannien. Ich würde mal so vorsichtig behaupten, uiuiui, da liegen spannende Zeiten vor uns. NDR 1 Radio MV ist hier.
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Na, schaffe ich es noch vor dem nächsten Termin ganz schnell noch mal einmal kurz rauszugehen, frische Luft zu schnappen? Na, 4 Minuten haben sie noch bis 11 Uhr. 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Das sind die aktuellen Hits, die deutschen Hits und natürlich die wunderbaren Kult-Hits. Madonna.

0: Na, das sieht doch zeitlich schon ganz gut aus für heute, oder was? Hier ist NDR 1 Radio MV bei der Arbeit. Wir haben es jetzt 11 Uhr.
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0: Die Konferenz Norddeutschland, die ist am Vormittag in Rostock gestartet. Marilyn Pagel, ist das genauso groß, wie es auch klingt?
2: Ja, zumindest treffen sich da gerade die Regierungschefs der norddeutschen Bundesländer mit Ministerpräsidentin Schwesig. Jörn Jakob Gericke ist als Reporter vor Ort im Rostocker Hafen.
3: Zwischen Industrieflächen und Hafenanlagen sind die Regierungschefs und die Regierungschefin zusammengekommen. Auf dem Gelände des Kranherstellers Liebherr wollen sie gemeinsame Positionen entwickeln, um die norddeutschen Interessen gegenüber dem Bund und der EU-Ebene möglichst stark zu vertreten. Besonders die Themen Wirtschaft, Häfen und Energie beschäftigen die Spitzenpolitiker. Unter anderem geht es um den Ausbau der Offshore-Windkraft, die Unterstützung für die Häfen und die Bedeutung des norddeutschen Wirtschaftsstandortes. Dafür wird auch die regionale Wirtschaft wird eingebunden. Es soll hier noch Gespräche mit Vertreterinnen und Vertretern verschiedener Unternehmen geben.
2: Der mit russischem Öl beladene Tanker Eventin bleibt weiter vor Rügen liegen. Das hat das Finanzgericht Hamburg entschieden. Der Tanker wird der russischen Schattenflotte zugerechnet. Martina Radke aus dem Vorpommern-Studio, was bedeutet das jetzt?
4: Der Tanker und die Ladung von fast 100.000 Tonnen russischem Öl dürfen vorerst nicht vom Zoll eingezogen werden. Das Finanzgericht Hamburg hatte zwei Eilverfahren im Einverständnis mit der Bundeszollverwaltung für erledigt erklärt. Man werde den Ausgang des Hauptsacheverfahrens abwarten. Der deutsche Zoll hatte Ladung und Schiff festgesetzt, nachdem der Tanker im Januar 2025 manövrierunfähig auf Rügen zugetrieben war. Die Eigentümer von Schiff und Ladung hatten dagegen geklagt. Bis zu einer Entscheidung wird es noch dauern. Klageverfahren hätten in der Regel eine Laufzeit von einem Jahr, so eine Gerichtssprecherin.
2: Abgerissene Wahlplakate, aber auch Bedrohungen oder Beleidigungen. Im laufenden Landtagswahlkampf in Mecklenburg-Vorpommern hat das Landeskriminalamt bereits mehr als 90 Delikte registriert. Bei den mit Abstand meisten Fällen handelt es sich um Sachbeschädigungen, hieß es. Insgesamt richteten sich die Delikte laut LKA in 82 Fällen gegen Wahlplakate. Momentan sind die deutschen Gasspeicher nur ungefähr zur Hälfte gefüllt, der niedrigste Stand zu diesem Zeitpunkt seit Jahren. Das liegt unter anderem daran, dass durch den Iran-Krieg die Einkaufspreise hoch sind. Der Verbraucherzentrale Bundesverband warnt deshalb vor steigenden Preisen auch für Privathaushalte. Auch im kommenden Jahr macht Europas erfolgreichste Turnschuh-Show das Feuerwerk der Turnkunststation in Mecklenburg-Vorpommern. Traditionell dürfen immer lokale Vereine mit auftreten und die sind heute bekannt gegeben worden. Aus der Sportredaktion Steffen Baxalari.
5: Vom 26. bis 28. Januar ist das Feuerwerk der Turnkunst mit der Show Hope, zu Deutsch Hoffnung, dreimal in unserem Land zu erleben. Einmal in Schwerin, zweimal in Rostock. Bei der Aufführung in der Landeshauptstadt ist als lokaler Verein die TSG Wismar mit ihrer Abteilung Sportakrobatik dabei. Für den Verein ist es der erste Auftritt beim Feuerwerk der Turnkunst. Bei der ersten Show in Rostock darf der Hanse-Turnverein Rostock mit der Abteilung Gerätturn und rhythmische Sportgymnastik sein Können zeigen. Für den zweiten Termin wurde der TSV 90 Röbel mit der Abteilung Gymnastik und Tanz ausgewählt.
0: Na, dann mal den Turnschuh an für die Turnschuh, ne? Wir kommen zum Wetter vor uns in Mecklenburg-Vorpommern. Das ist ganz solide, würde ich heute sagen. So, wir messen aktuell auf dem DAS noch 18 Grad. In Malchin sind es 19 Grad. Wenn wir Richtung Ludwigslust-Parchim gucken, in Dömitz 18 Grad. Geht heute noch rauf auf Tagestopwerte zwischen 21 und 24 Grad. Gerade am Nachmittag kann es dann aber auch einige kräftige Schauer geben. Die ziehen komplett über unser Land einmal rüber und mitunter ist da auch mal ein kurzes Gewitter mit dabei. Dann auch mit Sturmböen, Hagel und Starkregen mal ganz kurz. Aber wenn, dann richtig. Der 3-Tage-Trend bleibt durchwachsen. 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Und da sind die Straßen bei uns im Land soweit alle frei. Wir haben nur Stau und Stocken. Entschuldigung, mein Rechner hängt hier gerade, hängt sich gerade auf. Ich würde gerne jetzt auf mein Verkehrsdokument wechseln, aber kann es gerade nicht. Das ist die Technik. Ich klicke, aber es passiert nichts. Doch, jetzt hat er sich gefangen. Super. Hey, ein Hoch auf den Rechner. So, Stau und stockenden Verkehr. Insel Usedom, B111, Insel abwärts, ab Annemien plus 20 Minuten. Landkreis Rostock, der Klassiker, die B105, Röbershagen-Mönchhagen plus 10 Minuten. Und der Stadtverkehr Wismar. Natürlich, heute geht's los. Schwedenfest, deshalb viele Straßen in der Innenstadt so ein bisschen gesperrt. Deshalb staut es sich natürlich in der Innenstadt und auf den umliegenden Straßen immer mal wieder. Allgemein würde ich für Wismar in den nächsten Tagen jetzt immer mal so eine Viertelstunde mehr einplanen. Geblitzt wird auf der A14 Richtung Karstadt am Parkplatz Platterberg. A24 Richtung Hamburg zwischen Zarrentin und Galin. A24 Richtung Berlin, Höhe Pritzwalk. Die B96 Bergen Richtung Samtens kurz vor der Wildbrücke. Nochmal B96 am Parkplatz Rügenblick auf beiden Seiten. B96 Stralsund Richtung A20 hier kurz vor der Autobahn. Die 104 zwischen Zerrentin und Rosso stehen sie. B108 in Molzow beidseitig. Nochmal die 108 in Warenshof aus Teterow kommend. B110 in Großteutin beidseitig. B111 zwischen Malzow und Bannemien. Die B191 zwischen Eldena und Karstadt. B192 Ortseingang Sitow aus Rötz kommend. B194 in Rustow Richtung der Minen. B196 von Lankengranitz Richtung Serams. 198 zwischen Bietikow und Gramzow, hier Höhe Weselitz mal wieder. B208, zwei Blitzer, einmal Gardebusch Richtung Wismar am Ortseingang Schönhof und kurz vor Wismar am Kreisverkehr. Die B321 haben wir noch mit dabei, hier in Bandenitz Richtung Hagenow. Zwischen Greimüritz und Kleinmüritz stehen sie. In Greifswald, Stralsunder Straße, zwischen Markgrafenheide und Henrichshagen. Zwischen Rogan und dem Ortseingang Schwerin. Ortsausgang Schwerin-Müß Richtung Kriwitz. Stralsund, Greifswalder Chaussee stadteinwärts. Und Zarrentin Richtung Waschow, Höhe Schallmühle. Alle Blitzer und Staus haben wir dank Ihrer Mithilfe. Sie klingeln durch, kostenlose Studio-Hotline 0800 5959 100. Oder schicken uns gerne eine Nachricht über die NDR MV-App. Hier ist Patrick, hi.
6: Hallo, hier ist der Jürgen aus Greifswald. Na? Ein Blitzer in der Gützkower Landstraße vor den Stadtwerken.
0: Nehmen wir auch mit, Dankeschön.
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0: Und mit dem Lieblingsmix zum Durchhalten so am Donnerstag. Donnerstag ist immer so ein bisschen gemein, ne? Ist noch nicht Freitag, ist nicht Mittwoch, hast kein Bergfest, ist irgendwie irgendwas dazwischen. Machen wir uns schön gleich mit Simply Red, If You Don't Know Me By Now. Schön romantisch, und wenn wir schon romantisch unterwegs sind, küssen wir ein bisschen mit den Prinzen. Vorher aber Stefanie Heinzmann mit Shadows, ein aktueller Song bei uns.
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1: Vielleicht kennen Sie das von den lieben Kollegen oder von der besten Freundin auch. Das sind die liebsten Menschen auf der ganzen Welt. Aber sobald die sich ans Lenkrad, ins Auto setzen, völlig anderer Mensch, oder? Da wird gepöbelt, da wird gemotzt, gehupt und beleidigt. Hier ist NDR1 Radio MV bei der Arbeit, vielleicht auf der Fahrt zum nächsten Kundentermin gerade. Aber mal Hand aufs Herz, sind, finde ich, alle so eine kleine Pöblerin im Auto.
2: Ich finde schon, dass diese Leute eine recht kurze Schnur haben.
3: Ja, sehr aggressiv, sehr unentspannter Autofahrer.
4: Ja, ich habe dann auch natürlich schon mal geschimpft.
2: Ja, wenn ich mich die Radfahrer über den Haufen fahren, weil sie eigentlich auf dem Gehweg fahren und ich dann sage, ey, hallo, und wenn die dann zurückmotzen, dann motze ich auch.
1: Merkst du schon, da ist Frust am Start. Und das macht offiziell jetzt jeder zweite Verkehrsteilnehmer. Also es gibt eine neue Studie, die sagt, mehr als die Hälfte von uns reagiert sich sofort ab, wenn es mal nicht so läuft. Und vielleicht ja auch, ich habe so überlegt, woran mag das liegen, dass wir da so mehr motzen? Vielleicht ja auch, weil wir da so in unserem kleinen Käfig sind, ne? So hinter der Windschutzscheibe hört das nicht unbedingt jeder und wir können schnell wegfahren, also müssen dann nicht wirklich in den Streit rausgehen da. Ich sage auch immer, was raus muss, muss raus. So, alles andere macht dann nur krank. Also ansonsten wünsche ich Ihnen eine friedliche Fahrt durch unser Land. Ansonsten wird halt geschimpft mal zwischendurch. Und Sie sind trotzdem alles nette Menschen, glaube ich. 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
1: Und falls Sie heute ganz schön am Durchziehen sind vielleicht und gar nicht wissen, wo hinten und vorne, es gibt ja solche Tage manchmal, spielen wir natürlich mal was ganz Entspanntes zwischendurch. Kommt von 10cc. Das ist I'm Not in Love bei NDR 1 Radio MV.

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3: Es ist 11.30 Uhr, halb zwölf. Das Wetter für uns in Mecklenburg-Vorpommern. Es ist soweit, offiziell, glaube ich. Es ist ja kalt für den Sommer. Bei uns ist gerade die Heizung angesprungen. Ich habe gerade gedacht, das riecht so nach warmer Luft, so nach Heizung. Hat man ja ganz schnell auch in der Nase so einen Heizungsduft. Und tatsächlich aus unserer Lüftung hier kommt warme Luft. Die ist angesprungen jetzt. Bei 17 Grad aktuell in Stralsund, 19 Grad in Schwerin und 20 Grad aber immerhin in Neubrandenburg am Tollensesee. Es wird heute noch im Laufe des Nachmittags, wenn die Sonne so ein bisschen mal durchkommt ab und zu durch den Wolken, dann heute 21 bis 24 Grad. Noch überall trocken und wechselnd bewölkt. Heute Nachmittag sind dann auch mal ein paar Schauer und zum Teil auch kurze, kräftige Gewitter mit dabei. Der Drei-Tage-Trend bleibt recht wechselhaft. Ein bisschen mehr Sonne als jetzt die letzten Tage kriegen wir zwar, aber so ein paar kleine Schauer sind zwischendurch immer mal wieder mit drin bei Temperaturen um die 20 Grad. 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Unter Vorsicht bitte auf der A20 Lübeck Richtung Rostock. Zwischen Zuwo und Neukloster liegt ein Metallteil auf der Straße. Da bitte gut aufpassen. Und die B110 von Garz Richtung Dermin zwischen Liebnow und Murchin. Da steht ein defekter Pannenbrummi, der ist liegen geblieben. Stau und stockenden Verkehr haben wir heute auf der Insel Usedom. Das ist die B111 inselabwärts ab Bannemien plus 15 bis 20 Minuten. Der Landkreis Rostock B105, Rövershagen-Mönchhagen hier auch 15 Minuten mehr. Und im Stadtverkehr Wismar ab heute das ganze Wochenende dann mit Behinderungen rechnen wegen des Schwedenfestes, das ja heute losgeht. Liebe Grüße dorthin. Geblitzt wird auf der A14. Fahrt Richtung Karstadt, hier Höhe Platterberg. Die A24 Richtung Hamburg zwischen Zarrentin und Galin. A24 Richtung Berlin runter, Höhe Pritzweig. B96 einmal auf Rügen. Von Bergen Richtung Samtens, Klassiker vor der Wildbrücke. B96 Parkplatz Rügenblick, beide Seiten. Und die B96 von der Insel kommt Richtung A20 runter, kurz vor der Autobahnanschlussstelle. Dann die 104 zwischen Zarrentin und Rosso. B108 in Molzow beidseitig und in Warenshof aus Teterow kommend. B110 in Großteutin auf beiden Seiten, die 111 zwischen Malzow und Bannemien,

0: in Stralsund, Greifswalder Chaussee stadteinwärts und Strecke Zarrentin Richtung Waschow, hier unten Höhe Schallmühle wieder. Alle Blitzer und Staus haben wir dank Ihrer Mithilfe. Sie klingeln durch. 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Oder Sie schicken uns sehr gerne natürlich auch jederzeit fix eine Nachricht, wenn das Auto steht, über die NDR-MV-App. Und in unserer App, da finden Sie alle Blitzer auch immer aktualisiert dank Ihrer Mithilfe. Nochmal zum Nachlesen. Startseite unten bei Service.
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0: Sie sagen uns, wo wir hinkommen sollen und die Kollegen machen sich ganz schnell auf den Weg zu Ihnen. 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
1: Patrick, liebe Grüße aus dem Auto. Daniel Nils hier.
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1: Wir sind jetzt auf dem Weg nach Penzlin. 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

0: Wenn man die richtigen Kollegen hat, dann ist auch so ein Donnerstag kein Problem, oder? 4 Minuten noch bis 12, hier ist NDR1 Radio MV im Radio an ihrer Seite. Ich habe vorhin gesagt, Donnerstag ist so irgendwie so ein Ding dazwischen. Du hast kein Bergfest, kein Freitag, noch lange kein Wochenende. Es ist halt Donnerstag, oder wie Tini sagt?
1: Donnerstag ist irgendwie kein Bergfest und es ist noch kein Wochenende. Wir bei uns in der Firma sagen am Donnerstag immer, das ist der Vize-Freitag.
0: Also, schön Vize-Freitag, wie Tini sagt. Ne? Aktueller Hit von Robin Schulz und Alle Farben, neu aufgelegt. Somewhere over the rainbow. What a wonderful Freitag.

0: Schönen Vize-Freitag. Schönen Donnerstag wünschen wir und schöne Mittagspause jetzt.
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0: Und das ist heute ein großer Auflauf im Hafen von Rostock. Astrid Pankok, die Spitzen der 5 norddeutschen Bundesländer treffen sich da.
2: Ja, genau so ist es und das vor wirklich beeindruckender Kulisse, nämlich beim Kranhersteller Liebherr im Rostocker Hafen. Jürn-Jakob Gericke ist dort heute unser Reporter. Fragen wir mal nach. Jürn-Jakob, warum treffen sich die Regierungschefs denn ausgerechnet dort?
3: Ja, das passt zu den Themen ihrer Konferenz. Es geht ja um Häfen, um Energie und die norddeutsche Wirtschaft. Und da ist Liebherr sicher ein gutes Aushängeschild. Es ist ja einer der größten Industriebetriebe in Mecklenburg-Vorpommern mit 2000 Mitarbeitenden am Standort. Ministerpräsidentin Schwesig und ihre 4 Regierungschefskollegen sind hier gerade auch auf einem Rundgang. Der ist in einer rund 740 Meter langen Stahlbauhalle hier gestartet, in der auch fleißig geschweißt worden ist. Also es wird hier einmal auf den laufenden Betrieb geschaut, bevor dann wieder Beschlussvorlagen auf der Tagesordnung stehen.
2: Und was für Beschlussvorlagen sind das? Um welche Themen geht es den Spitzenpolitikern heute noch?
3: Ja, um die Bundeswasserstraßen zum Beispiel. Da soll es genug Geld und Personal geben, damit die erhalten und ausgebaut werden können. Dann sind die Strompreise und der Ausbau der erneuerbaren Energien hier im Fokus. Da will man stärker für die norddeutsche Perspektive werben. Es geht um den Schutz der Werften, der heimischen Werften, vor billiger Konkurrenz, die eben auch teils staatlich gestützt ist, etwa aus China. Da könnte es den norddeutschen Unternehmen helfen, wenn der Bund dabei Ausschreibungen darauf achtet, dass die mehr abbekommen sozusagen. Wichtigstes Thema sind auf jeden Fall die Häfen in Norddeutschland. Die Bundesländer und Hafenbetreibenden wollen da eine Erhöhung der Bundeshilfen. Jedes Jahr gibt es da 38 Millionen Euro vom Bund. Die wollen das deutlich aufstocken. Es soll 500 Millionen Euro Bundeshilfen geben jährlich.
2: Das wäre deutlich mehr. Wofür würde das Geld denn gebraucht?
3: Ja, unter anderem zur Herrichtung von Hafenbecken. Hier hat der Sprecher der Staatskanzlei gerade eben das Beispiel Rostock gebracht. Hier soll ja ein neues Hafenbecken entstehen und allein das koste 100 Millionen Euro. Es geht um neue Kaikanten und Terminals, die eben für Zukunftstechnologien fit gemacht werden. Konkret Offshore-Technik, die dann an den norddeutschen Häfen verladen und hergestellt auch werden kann. Das Argument der norddeutschen Regierungsspitzen, die Häfen seien ja jetzt viel stärker im Fokus bei Themen wie Versorgung der Bevölkerung und eben auch Verteidigung.
2: Jürn-Jakob Gericke, vielen Dank aus Rostock. Dort treffen sich heute die Spitzen der 5 norddeutschen Bundesländer. Das Agieren von Umweltminister Backhaus im Zusammenhang mit dem Buckelwal bei Pöhl. 3 Stunden hat sich der Umwelt- und Agrarausschuss des Landtages gestern damit beschäftigt. Anlass waren Presseveröffentlichungen aus internen Papieren des Ministeriums. Backhaus wies gestern alle Vorwürfe zurück. Er habe sich nicht zu Schulden kommen lassen. Die Opposition sieht ihn aber nicht entlastet. Michael Seidel berichtet aus der aktuellen Redaktion.
4: Anlass für die Sondersitzung war für die CDU-Fraktion die Recherche zweier überregionaler Zeitungen. Die hatten nach dem Informationsfreiheitsgesetz die Herausgabe aller Akten erwirkt, die das Ministerium zum Fall des im April vor der Insel Pöhl gestrandeten Buckelwals angelegt hatte. Aus 1700 Seiten interner Korrespondenz hatten die Zeitungen in der Vorwoche zitiert. Die CDU hatte daraus geschlussfolgert, sie könne dem Minister Fehlverhalten nachweisen. Die 2 Kernvorwürfe. Backhaus habe allein aus wahltaktischen Gründen eine 180-Grad-Wende vollzogen. Schließlich wollte er zunächst auf Expertenrat hin den Wahl sterben lassen. Dann ließ er sich auf die privat finanzierte Rettungsaktion ein. Und er habe dabei die Experten seines Hauses überstimmt. Der CDU-Abgeordnete Thorsten Renz.
5: Also an dem ersten Vorwurf will ich mich an Spekulationen gar nicht beteiligen. Fakt ist aber, dass die Fachebene und nicht irgendeiner, sondern auch die Fachaufsicht Abteilung 2 ein anderes Votum ausgesprochen hatte. Das wurde jetzt dargestellt, dass es relativiert wurde. Da muss man wirklich noch mal reinschauen in die Aktenlage. Ich denke, wenn die Journalie so etwas der Öffentlichkeit präsentiert hat, dann ist es unsere Pflicht und Schuldigkeit, das jetzt auch noch mal nachzulesen und dann zu begutachten und zu bewerten.
4: Der AfD-Abgeordnete Stein sagte, ungeachtet der Sondersitzung, Backhaus habe sich gegen die eigenen Experten gestellt, Gutachten ignoriert und die eigene PR-Show über Rationalität und wissenschaftliche Expertise gestellt. Er riet ihm, seinen Hut zu nehmen. Auch Grünen Umweltpolitiker Terpe sah Backhaus nach seinen gestrigen Äußerungen noch mehr unter Druck als zuvor.
6: Denn wenn er eine Aktion als erfolgreich verkauft bis an die Landesgrenze hinweg und dann der Erfolg sich doch nicht eingestellt und es zitiert tot ist, ist das eher eine peinliche Angelegenheit und bringt ihn eigentlich mehr unter Druck.
4: Die Regierungsfraktionen stellten sich dagegen hinter den Minister. Die Sondersitzung hätte es nicht gebraucht, so die Ausschussvorsitzende Rahmpräger von der SPD.
2: Sondersitzung des Umwelt- und Agrarausschusses im Landtag. Michael Seidel berichtete. Und jetzt weiter mit Meldungen. Ein mit russischem Öl beladener Tanker bleibt weiter vor der Insel Rügen in der Ostsee liegen. Das hat das Finanzgericht Hamburg in einem Eilverfahren entschieden. Der Tanker wird der russischen Schattenflotte zugerechnet und hat etwa 100.000 Tonnen Öl an Bord. Der deutsche Zoll will Ladung und Schiff einziehen. Dagegen hat der Eigentümer geklagt. Bis zu einer endgültigen Gerichtsentscheidung wird es noch dauern. Der Tanker war Anfang 2025 festgesetzt worden, als er manövrierunfähig auf Rügenzutrieb. Immer wieder werden Patientinnen und Patienten in Deutschland falsch behandelt. Der medizinische Dienst der gesetzlichen Krankenkassen hat im vergangenen Jahr rund 3000 Behandlungsfehler mit Folgeschäden festgestellt. In knapp 100 Fällen starben Patienten. Der medizinische Dienst spricht von einer hohen Dunkelziffer. Fachleute gehen davon aus, dass es in Deutschland jährlich bis zu 700.000 vermeidbare Schäden bei Krankenhausbehandlungen gibt. Die neue Regionalschule in Bützow ist fertig. Das Besondere sind die sogenannten Werkkabinette. In diesen sollen 8- und 9-Klässler praktischen Unterricht bekommen, zum Beispiel in Haus- und Gastwirtschaft, Bürokommunikation oder Metallbau. Eröffnet werden sollte der Neubau schon vor einem halben Jahr. Wasserschäden und Probleme mit Baufirmen führten dann zu Verzögerungen. Die Kosten belaufen sich auf rund 34 Millionen Euro. Die Mecklenburgische Seenplatte lebt von ihrem Wasserreichtum. Die vielen Seen prägen Natur und Region. In der Feldberger Seenlandschaft haben derzeit 5 von diesen Seen aber große Probleme. Ihnen fehlt Wasser, viel Wasser. Was die sinkenden Wasserstände für die Menschen vor Ort bedeuten, hat sich Ece Kanter aus dem Hofmüritz-Studio am Langensee in Weißdien angeschaut.
7: Carsten Schmidt kommt mit seinem Boot kaum durchs Wasser. Bei jedem Ruderschlag verfängt es sich im dichten Kraut. Seit der Wasserstand im Langen See in Weißdien gesunken ist, erreicht mehr Sonnenlicht den Grund. Und das Kraut wächst. Für den Angler ein Problem.
8: Wir dürfen auf diesem Gewässer mit einem Elektromotor fahren. Aber wenn Sie mit dem Elektromotor in das Kraut kommen, wickelt sich sofort die Schraube zu und dann fährt das Boot nicht mehr. Oder beziehungsweise der Elektromotor geht kaputt. Der brennt dann durch. Und dann ist ja ein Schaden, je nachdem, so ein Elektromotor kostet bis 1.000, 1.200, 1.500 Euro. Und das jedes Mal nach jeder Bootstür zu ersetzen, sind ja Wahnsinnspreise, die sich keiner leisten kann.
7: Das Wasser ist rund 1,5 Meter unter das langjährige Mittel gesunken. Der Lange See gehört zu den 5 Seen in der Feldberger Seenlandschaft, die besonders Probleme haben. Er bekommt sein Wasser vor allem aus der obersten Grundwasserschicht, doch dort kommt derzeit zu wenig nach. Dazu hat der See nur wenig Zuflüsse. Durch den sandigen Untergrund versickert außerdem Wasser. Carsten Schmidt macht sich Sorgen.
8: Wo sollen wir anders hin? Wir haben das Grundstück gekauft, das gehört uns. Müssen wir sehen, wie wir klarkommen. So ein Angelverein ist immer auf sich selbst gestellt, egal in welcher Hinsicht. Wie soll ich sagen, in gewisser Weise wird man auch traurig.
7: Früher brauchte der Verein keinen Steg. Die Boote lagen direkt am Grundstück. Als der Pegelstand sank, baute der Verein einen Schwimmsteg. Doch immer weniger Wasser ist vorhanden. Deshalb musste der Verein den Steg weiter in den See hinaussetzen. Heute verbindet eine 9 Meter lange Rampe das Grundstück mit dem Schwimmsteg. Trotzdem will Schmidt den Langen See nicht aufgeben. Er will bleiben und hofft auf schneereiche Winter, damit sich das Grundwasser wieder erholen kann.
2: In der Seenplatte fehlt es an Wasser, Ece Kanter berichtete. 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Es ist ein historischer Schritt, meint Vorstandschef Ronald Maul. Gemeint ist die finanzielle Entwicklung beim FC Hansa Rostock. Der Fußball-Drittligist hat seine Verbindlichkeiten um rund 9,5 Millionen Euro reduzieren können. Ein Meilenstein im Kampf um den Schuldenabbau. Jan Dittjögard ist unser Hansa-Reporter. Jan, wie ist das gelungen?
9: In erster Linie hat der Verein sehr viel Geld erwirtschaftet. Das Ostseestadion ist immer sehr gut gefüllt. Die Einnahmen durch Sponsoring und Merchandise konnten in den vergangenen Jahren immer wieder gesteigert werden. Und dann ist da ja noch der Verkauf von Ryan Naderi. Der Torjäger konnte zu Jahresbeginn zu den Glasgow Rangers verkauft werden, angeblich für rund 5 Millionen Euro. Auf der Einnahmeseite hat sich also unheimlich viel getan, sodass der Club rund 8 Millionen Euro Verbindlichkeiten bei Investor Rolf Elgeti abbauen konnte. Das Unternehmen Egetis hat zudem auch noch auf rund 1,5 Millionen Euro verzichtet. Das ist ein riesiger Meilenstein auf dem Weg zur finanziellen Gesundung des Vereins.
2: Ist der Verein damit nun im Prinzip schuldenfrei?
9: Nein, das nicht. Aktuell steht Hansa bei Elgeti noch mit rund 3 Millionen Euro in der Kreide. Etwas mehr als die Hälfte davon will man aber bis Ende Juni des kommenden Jahres auch noch abbauen. Der Rest soll dann bis spätestens 2030 getilgt werden. Und das ist schon eine bemerkenswerte Entwicklung. Denn Investor Elgeti hatte vor 11 Jahren einen Schuldenberg von rund 20 Millionen Euro übernommen. Damals stand der Verein kurz vor der Insolvenz. Und durch Schuldenschnitte und gutes Wirtschaften steht der FC Hansa nun heute auf sehr gesunden finanziellen Füßen. Der jüngste Schuldenabbau ist übrigens nicht auf Kosten des sportlichen Bereichs vorangetrieben worden. So jedenfalls sagt es der Verein. Das Lizenzbudget in dieser Saison bewege sich auf dem Niveau des Vorjahres.
2: Also gute Nachrichten. Fußball-Drittligist Hansa Rostock hat einen Großteil seiner Schulden abgebaut. Informationen waren das von Jan Dittjugeit aus unserer Sportredaktion.
0: Und das war die Mittagsschau kompakt. Vielen Dank bis dann auf das Wetter für uns in Mecklenburg-Vorpommern. Sonne und Wolken heute Mittag zur Pause im Wechsel. Das Ganze aktuell bei 20 Grad in Triebsees, bei 20 Grad auch in Grimmen und in Wittenburg sind es 20 Grad. Geht dann heute Nachmittag noch rauf auf Topwerte zwischen 21 und 24 maximal. Es kann dann heute zum Feierabend, gerade Richtung Abend, aber auch noch einige zum Teil kräftige Schauer oder kurze Gewitter geben. Und wenn es Gewitter gibt, dann auch gleich richtig mit Starkregen, Hagel, Sturmböen, allem drum und dran. Wie es weitergeht im Drei-Tage-Trend, das hören wir in 18 Minuten von Frank Abel in unserem Wetterstudio am Capacona. Der Blick auf die Straßen, sieht alles sehr gut aus, da ist alles frei. Gute Fahrt wünsche ich Ihnen. Sie sagen uns die neuesten Blitzer auf der 0800 59 59 100 oder über die NDR MV App. Stefan hat einen gesehen.
10: Und zwar in Deutschhagen, Ortsausgang Richtung Klütz, rechte Seite in Höhe Maisfeld.
0: Alles klar, nehmen wir mit. Vielen Dank dafür. 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Kostenlose Studio-Hotline 0800 59 59 100 und alle Blitzer zum Nachlesen jederzeit für Sie natürlich auch nochmal in der NDR MV App und die komplette Liste um 17:30 wieder. Hier ist NDR 1 Radio MV zur Mittagspause mit einem deutschen Hit im Lieblingsmix von Max Giesinger jetzt.

0: So, wir haben es gerade eben schon in der Mittagsschau um 12 hier bei NDR1 Radio MV gehört. Der FC Hansa Rostock, der hat einen ganz großen Schritt Richtung Schuldenfreiheit gemacht. Und damit sind wir beim Sportupdate heute am Donnerstagmittag mit Franziska Hähnlein. Franzi, diese Woche ist aus Hansa-Sicht aber nicht nur finanziell erfreulich, sondern auch sportlich, ne?
1: Ganz genau, denn morgen steht ein ganz besonderes Spiel an. Eines, auf das sich der FC Hansa freuen könne, so Trainer Daniel Brinkmann, nämlich das DFB-Pokalspiel gegen den VfB Stuttgart. Mhm. Freitagabend, Flutlicht. Mhm. Drittligist gegen Bundesligist. Die Vorfreude auf dieses Spiel ist schon riesig. Mit rund 27.000 Zuschauern ist das Ostseestadion schon jetzt nahezu ausverkauft. Die ganz, ganz großen Chancen auf eine Überraschung, die hat Hansa sicherlich nicht. Der VfB Stuttgart ist immerhin Vorjahresfinalist. Aber wer weiß, Anstoß ist morgen Abend um 20.45 Uhr.
0: Man weiß ja nie, ne?
1: Ganz so. Genau. Übrigens, zu hören ist die Partie natürlich in voller Länge im Audio-Livestream.
0: Danke. Nicht, dass wir das verpasst hätten.
1: Nein.
0: Sonst. Nee, hier gibt es sie natürlich. So, wir bleiben beim Fußball, schauen aber in den Nachwuchsbereich.
1: Ja genau, im deutschen Fußball sollen ja wieder mehr Talente den Sprung zu den Profis schaffen. Und um das zu erreichen, wurde das Konzept Trainingsphilosophie Deutschland entwickelt. Wenig Standzeiten für die Kinder im Training und möglichst viele Ballaktionen. Dafür sollen dann mehr in kleineren Teams, beispielsweise im 3 gegen 3, auf eben kleinen Feldern gekickt werden. Mhm. Federführend, Entschuldigung, bei dieser Idee war unter anderem U20-Nationaltrainer Hannes Wolf, der das Konzept aktuell in Mecklenburg-Vorpommern vorstellt, zum Beispiel gestern Abend in Schwerin.
2: Was wir erleben, ist auch zum Beispiel auch das Feedback hier aus Schwerin, dass wenn du es gut machst, dass einfach auch die Eltern ihre Kinder zum Sport schicken, weil wer will den Kampf gegen das iPad und gegen das Handy von September bis März bei deutschem Wetter gewinnen. Den gewinnt ja keiner. Und deswegen haben wir da schon viele Anmeldungen. Dann müssen wir es gut machen, dass sie dranbleiben. Darum geht es viel mehr, dass nicht so viele über die Pubertät aufhören. Und deswegen brauchen wir auch da einfach eine Grundsubstanz, eine Grundqualität von Trainern, ein gutes Verständnis davon, was man machen kann. Ohne dass es einen Zauberstab gibt für Entwicklung. Und es ist auch nicht weichgespült. Wer das heute gesehen hat, da sind die ganze Zeit Zweikämpfe, da klappt auch die ganze Zeit was nicht. Sondern wir können ja auch das lernen, so wenn Dinge nicht funktionieren, trotzdem schnell wieder das Selbstvertrauen aufzubauen.
1: Etwa 40 Kinder und Jugendliche durften im Sportpark Lankow unter der Leitung von Hannes Wolf gestern Abend trainieren. Mehr als 150 Trainerinnen und Trainer haben die kostenlose Fortbildung auf der Tribüne verfolgt. Und heute ist der DFB zu Gast in Neubrandenburg.
0: Schöne Sache, ne? Mhm. Sehr gut, das war das Sportupdate am Donnerstagmittag von und mit Franziska Hähnlein. 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

Das tut doch gut gegens Mittagstief. Hier ist NDR1 Radio MV, der Lieblingsmix für uns in Mecklenburg-Vorpommern bei der Arbeit. Und ist auch so ein bisschen ein, zwei Tipp-Geschwurfe hier mit Cora in the Name of Love. Vielleicht auch ein toller Song, der auf der Einschulungsfeier am Wochenende dann laufen kann. Das ist ein Kult-Hit im Lieblingsmix bei NDR1 Radio MV. Haben Sie einen schönen Donnerstagmittag mit uns.

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3: Es ist gleich 12.30 Uhr, halb eins. Das Wetter für uns in Mecklenburg-Vorpommern mit unserem NDR-Wetterexperten Frank Abel am Capacona. Grüß dich, Frank.
4: Hallo, Patrick, grüß dich.
3: Na, das ist doch so ein bisschen hin und her, aber noch auszuhalten heute, oder?
4: Ja, es ist so, genau. Ja, jetzt wird aufgekocht. Also die Schauer entstehen jetzt in den nächsten Stunden, aber bisher so gut wie gar nichts. Ich sehe, dass da jetzt einer von Brandenburg her so Richtung Miro unterwegs ist. Also wirklich ganz im Süden. Ansonsten ist eher wenig bis gar nichts, außer dass die Sonne ganz gut rausgekommen ist. Mhm. Und 21 Grad immerhin schon in Jamen, also in Vorpommern. Gar nicht so schlecht. Aber man muss heute Nachmittag eben doch mal mit kurzen Schauern oder vielleicht sogar mal einzelnen Gewittern rechnen. Vor allem heute Abend so Westmecklenburg, Wismarbucht. Da sind die kräftigsten unterwegs, aber die sind auch erstmal schnell wieder vorbei. Und zum Teil kommt man da sogar noch trocken durch den Tag und das alles bei immerhin bis zu 24 Grad.
3: Alles klar. So, dann ist heute schon Vize-Freitag, der Donnerstag. Wie geht's denn so Richtung Wochenende jetzt so langsam aber sicher?
4: Ja, der echte Freitag, morgen, der ist sogar noch ein bisschen trockener, kann man sagen. Geht ansonsten ähnlich weiter. Heißt, heute Nacht beruhigt sich das Ganze mal wieder 16 bis 12 Grad. Morgen dann auch ein Tag, der ja erstmal freundlich anfängt und nachmittags vielleicht ein einzelner Schauer irgendwo bei uns in Mecklenburg-Vorpommern. Die meisten kommen morgen trocken durch. Morgen Abend mal wieder, muss man sagen, in Elbnähe sind einzelne Schauer und Gewitter drin. Der Wind, der ist schwach in Vorpommern, auch mal mäßig und böig aus Südwest und dreht dann auf Nordwest. Und dann haben wir Sonnabend, ganz vereinzelt Schauer, Sonntag wieder trocken, sieht ganz gut aus und bleibt dann ein bisschen kühler, um die 20 Grad.
3: Also alles auszuhalten, alles fein.
4: Ne? Genau.
3: Frank, vielen Dank.
4: Gerne.
3: Mach's gut, bis dann. Ciao.
4: Ja, bis dann, ciao.
3: Wir fahren auf die Straßen bei uns im Land. 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Und der Blick in den Landkreis Nordwest-Mecklenburg. Die B104 zwischen Rehna und der A20 Anschlussstelle Schönberg gesperrt für Bauarbeiten. Auch die Auf- und Abfahrt der A20 Richtung Rostock ist hier deshalb gesperrt heute. Ansonsten im Rest des Landes aber alles gut derzeit. Es wird geblitzt auf der A14 Richtung Karstädt, Höhe Parkplatz Platerberg. A24 Richtung Hamburg zwischen Zarrentin und Galin. A24 Richtung Berlin, Höhe Pritzwalk. Die B96 Ortsausgang Lietzow Richtung Ralswiek. B96 Parkplatz Rügenblick auf beiden Seiten und B96 von Stralsund Richtung A20 kurz vor der Autobahn. Dann die B104 zwischen Zarrentin und Rosso. B108 einmal in Molzow beidseitig und in Warenshof aus Teterow kommend. B110 in Großteutin auf beiden Seiten. B111 zwischen Malzow und Bannemien. B191 zwischen Eldena und Karstädt. B192 Ortseingang Sito aus Rötz kommend. B194 in Rustow stehen sie immer noch Richtung der Min. B196 von Lang

0: Das ist der Lieblingsmix für die Mittagspause. Zum Durchziehen gleich wieder gegens Mittagstief. Mal was bisschen fürs Herz, ne? Die Kelly Family. An Angel ist gleich bei uns mit dabei. Vorher gibt's aber erstmal alles Aktuelle aus ihrer Region.
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2: Mit Theresa Hebert einen schönen Donnerstag. Nach einem tödlichen Messerangriff im vergangenen Jahr in Bad Kleinen hat heute der Prozess am Landgericht Schwerin begonnen, gegen einen 37-Jährigen. Der Mann soll in einem Imbiss in Bad Kleinen einen Mann zunächst mit einem Messer bedroht und ihn dann erstochen haben. Das Opfer versuchte noch zu flüchten, doch der Angeklagte soll dann erneut mehrmals auf ihn eingestochen haben. Der Mann starb an den Verletzungen. Die Staatsanwaltschaft geht davon aus, dass der Angeklagte wegen einer psychischen Erkrankung bei der Tat schuldunfähig war. In Selmsdorf im Landkreis Nordwestmecklenburg wird der komplette Sportplatz saniert. Dafür hat die Gemeinde nun Fördermittel vom Land bekommen. Nach Angaben der Gemeinde insgesamt 1 Million Euro. Auf dem Sportplatz werden die Laufbahnen, der Kunstrasenplatz, das Minisportfeld und die Weit- und Hochsprunganlage erneuert. Die Gesamtkosten liegen bei etwa 1,8 Millionen Euro. Die Sanierung soll im kommenden Jahr dann abgeschlossen sein. Und wenn im kommenden Jahr das Feuerwerk der Turnkunst in Schwerin Station macht, ist erstmals auch die TSG Wismar mit dabei. Denn der Verein mit der Abteilung Sportakrobatik wurde als lokale Showgruppe ausgewählt und wird dann am 26. Januar 2027 beim Feuerwerk der Turnkunst den bisher größten Auftritt ihrer Vereinsgeschichte haben.
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2: Auf geht's in den Nachmittag, die Zeit 13 Uhr.
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2: Nicht nur bei uns im Land, in Mecklenburg-Vorpommern spielen Häfen eine wichtige Rolle. Auch in den anderen norddeutschen Bundesländern ist das so. Deswegen gibt es heute einen wichtigen Austausch in Rostock, Christian Schewe.
3: Ja, die Regierungschefs aus Bremen, Hamburg, Niedersachsen und Schleswig-Holstein, die sind zu Gast im Land. Warum? Sie wollen sich zusammentun, um mehr für die Häfen zu erreichen. Jörn Jakob Gehrige berichtet aus Rostock.
4: Der Bund müsse die besondere Chance erkennen, die die Häfen in Norddeutschland bieten und die Bundesländer beim weiteren Ausbau und der Sanierung der Anlagen unterstützen. So hat es die Gastgeberin Ministerpräsidentin Schwesig formuliert. Konkret fordern die Regierungschefs der norddeutschen Länder rund 500 Millionen Euro jedes Jahr an Bundeshilfen für die Häfen. Bisher sind es etwa 38 Millionen. Das reiche nicht, um die Infrastruktur jeweils zukunftsfest zu machen, zum Beispiel für industrielle Projekte wie die Offshore-Windenergie. Schleswig-Holsteins Ministerpräsident Günther betonte die Bedeutung der norddeutschen Bundesländer beim Ausbau der erneuerbaren Energien.
3: Der deutsche Zoll wird den vor gut anderthalb Jahren in der Ostsee vor Rügen havarierten Tanker Eventin vorerst nicht beschlagnahmen. Ein entsprechendes Eilverfahren wurde eingestellt. Die Bundeszollverwaltung werde bis zur Entscheidung im Hauptverfahren warten, teilte das im Eilverfahren zuständige Hamburger Finanzgericht mit. Schiff und Ladung würden bis zum Ausgang der Klageverfahren nicht eingezogen bzw. verwertet, heißt es weiter. Die Eventin hatte im Januar 2025 eine schwere Havarie in der Ostsee. Alle Systeme der 274 Meter langen Schiffes fielen aus. Der mit 99.000 Tonnen russischen Öls befüllte Tanker trieb stundenlang führerlos in schwerer See, ehe ihn deutsche Rettungsteams sichern und abschleppen konnten. Seither liegt er vor der Insel Rügen. Die EU hat das Schiff später dann als Teil der russischen Schattenflotte gelistet, mit dem Moskau Sanktionen umgeht. Wer ein Wahlplakat bemalt oder entfernt, dem droht eine Geld- oder auch eine Haftstrafe von bis zu 2 Jahren. Das Landeskriminalamt hat eine Statistik veröffentlicht, in der sie die Straftaten mit Bezug auf die bevorstehende Landtagswahl dokumentiert. Nikolaus Trägert aus der Aktuell-Redaktion.
5: Zerrissen, verschmiert, verbrannt. Das Landeskriminalamt hat bisher mehr als 90 Fälle von politisch motivierter Kriminalität mit Bezug auf den aktuellen Wahlkampf registriert. Meistens handelt es sich dabei um Vandalismus an Wahlplakaten. Am häufigsten wird Wahlwerbung der SPD zerstört mit 33 Fällen, gefolgt von der AfD mit 24 und der Linken mit 16 Plakaten. Das LKA geht jedoch von einer signifikant höheren Dunkelziffer nicht gemeldeter Beschädigungen aus. Aber nicht nur Wahlplakate werden zur Zielscheibe, auch Wahlhelfer werden zu Opfern. So gibt es mehrere Anzeigen im Zusammenhang mit Beleidigung oder Verleumdung. Gewaltdelikte in Bezug auf den Wahlkampf wurden bisher noch nicht erfasst.
3: Der SEE Grand Prix wird an diesem Wochenende in Sassnitz ausgetragen und das schon zum zweiten Mal. Heute gibt es weitere Trainingsrennen vor Rügen. Veronika Gollitz aus dem Vorpommern-Studio.
6: 13 internationale Teams werden mit ihren Katamaranen über die Prora Wiek fliegen und das im wahrsten Sinne. Denn die Boote erreichen Spitzengeschwindigkeiten von über 100 Kilometern pro Stunde und steigen dabei aus dem Wasser raus. Um sich auf die Route vor Rügen vorzubereiten, gibt es erneut Trainingsrennen, heute auch mit dem deutschen Team. Parallel dazu läuft die inklusive Regatta, die bereits am Dienstag begonnen hat. 15 Crews aus Belgien, Deutschland, Norwegen und Tschechien sind mit insgesamt 30 Seglerinnen und Seglern auf speziellen Booten unterwegs. Jeweils eine Person mit und eine ohne Behinderungen segeln gemeinsam. Für 19 Uhr ist die Siegerehrung geplant.
3: Wegen eines fälschlich zugesetzten Süßungsmittels ruft die Feinkost Reich GmbH aus Ditfurt im Harz eine bestimmte Charge ihrer Kaviarcreme aus Heringsrogen mit Räucherlachs zurück. Es handelt sich um Tuben mit dem Mindesthaltbarkeitsdatum 19. November 2026. Vom Verzehr werde abgeraten, Verbraucherinnen und Verbraucher sollten das Produkt entsorgen. Bei einer internen Kontrolle sei aufgefallen, dass die Creme stark süß geschmeckt habe, teilte das Unternehmen mit. Dem Erzeugnis sei das Süßungsmittel Natriumsaccharin anstatt Natriumbenzoat zugesetzt worden, heißt es. Das Produkt wurde auch in Mecklenburg-Vorpommern verkauft.
2: Den Schirm, den sollten Sie heute Nachmittag bereithalten. Hier und dort bis zum Abend hin kräftige Schauer, Starkregen, Hagel, stürmische Böen, alles mit dabei. 21 bis 24 Grad. Und dann in der kommenden Nacht die letzten Schauer, die werden dann abziehen. Temperaturen so um die 12 bis 16 Grad. Und morgen dann Richtung Vorpommern sonnig. Ansonsten, ja, wechselhaft haben wir uns ja auch ein bisschen dran gewöhnt. Richtung Schalsee gibt es auch eine leichte Schauerneigung. Und morgen nochmal bis zu 24 Grad. 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Eine Meldung für den Landkreis Nordwestmecklenburg, die B104 zwischen Rehna und der A20 Anschlussstelle. Da haben wir eine Sperrung und auch die A20 Auf- und Abfahrt Schönberg Richtung Rostock derzeit gesperrt. Geblitzt wird auf der A14 Richtung Karstädt in Höhe Parkplatz Platerberg. Dann die A24 Richtung Hamburg zwischen Zarrentin und Galin. Und dann die Gegenrichtung Richtung Berlin in Höhe Pritzwalk. B96 Ortsausgang Lietzow Richtung Gralswiek. Dann am Parkplatz Rügenblick beidseitig und Stralsund Richtung A20 kurz vor der Autobahn. Weiter geht's auf der 104 zwischen Zarrentin und Rosso. Dann die 108 in Molzow beidseitig und die 108 in Warenshof aus Tetrow kommen. Blitzer aufgebaut auf der 110 in Groß-Teutin beidseitig, dann die 111 zwischen Malzow und Bannemien, die 191 zwischen Eldena und Karstädt und die 192 Ortseingang Sitor aus Rötz kommt. Dann die 194 Rustow Richtung Termin, die 196 von Lankengranitz Richtung Seerams und die 208 kurz vor Wismar direkt am Kreisverkehr. B321 Bandenitz Richtung Hagenow, Ortsausgang Boltenhagen Richtung Klütz, dann zwischen Gralmüritz und Kleinmüritz, zwischen Markgrafenheide und Hinrichshagen, zwischen Rogan und Ortseingang Schwerin, in Stralsund, Greifswalder Chaussee Stadt einwärts und in Zarrentin Richtung Waschow dort in Höhe Schalmühle. Und dann haben sich noch Nils und Danja aus unserem Frühstücksclub gemeldet.
7: Blitzeranhänger steht immer noch.
8: Und zwar auf der B192 zwischen Penkow und Sitow, um genau zu sein, Richtung Sitow.
2: Jawohl, danke fürs Melden. Die beiden sind ja unterwegs nach Penzlins. Die senden dann morgen live von dort unseren Frühstücksclub. Danke ihr beiden, gute Fahrt. Und wenn Sie Staus oder Blitzer entdeckt haben, einfach melden über die NDRMV-App oder anrufen 0800 5959 100.
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2: Und wir bleiben noch beim Frühstücksclub, denn morgen um 7.40 Uhr haben Sie wieder die Chance, bei uns abzuräumen. 6 in 49, das schnellste und beliebteste Quiz in Mecklenburg-Vorpommern. Wie es heute Morgen lief, wie Sie einfach mal ein bisschen mitraten können und welche Summe Sie dann morgen früh gewinnen können, das hört sich hier bei mir nach 3 Hits am Stück. 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

0: 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Und was war das für eine schöne Nummer von der Band, die auch immer cool und fresh war, Kool & The Gang, mit dem Lieblingsmix hier auf NDR 1 Radio MV und mit den meisten 80ern. 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
1: Welches Werkzeug nutzt man, um Nägel in die Wand zu schlagen?
2: Hammer.
1: Was stellt der Arzt zum Abholen von Medikamenten aus?
2: Ein Rezept.
1: Wie nennt man ein ausgewachsenes männliches Wildschwein?
2: Eber.
1: Welches ist das nördlichste Bundesland Deutschlands?
2: Weiter.
1: Welche Autobahn bei Triebsees sackte im Jahr 2017 spektakulär in ein riesiges Moorloch ab?
2: A20.
1: Welcher Norddeutsche wurde als blonder Hans bekannt?
2: Weiter.
1: Welches ist das nördlichste Bundesland Deutschlands?
2: Bremen.
1: Welcher Norddeutsche wurde als blonder Hans bekannt?
2: Weiter.
1: Letzte Frage. Blonder Hans.
2: Blonder Hans.
3: Schon mal gehört?
2: Nein.
0: Aber ich, der blonde Hans von der Reeperbahn, Hals Albers, wäre richtig gewesen. Übrigens bei der Frage nach dem männlichen Wildschwein, ich glaube, ich hätte auch Eber gesagt. Aber Keiler ist richtig und das nördlichste Bundesland, Schleswig-Holstein, nicht Bremen. Aber die liebe Sabine hat dafür gesorgt, dass noch ordentlich Geld in den Jackpot gewandert ist. 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
1: Penkun in Vorpommern derzeit. Der wärmste Ort, offiziell gemessene 23 Grad. Bisschen kühler derzeit in Barth und der Rest des Landes, der liegt so dazwischen. Wir haben viele Wolken, ab und zu auch ein bisschen Sonne mit dabei. Und dann in der kommenden Nacht kräftige Schauer und Gewitter. Das ist ja heute Nachmittag in einigen Ecken auch noch ein Thema. Nachttemperaturen dann so um die 12 Grad. Und der 3-Tage-Trend für unser Land. Ja, morgen ähnlich durchwachsen. Vielleicht Richtung Vorpommern etwas mehr Sonnenschein. 21 bis 24 Grad. Sonnabend, Sonntag auch ein bisschen wechselhaft, örtlich Schauer, am Sonnabend auch mal vielleicht hier und dort noch Blitz und Donner und Temperaturen bei höchstens 20 Grad. 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B104 zwischen Rehna und der A20 Anschlussstelle haben wir derzeit eine Sperrung. Auch die A20 Auf- und Abfahrt Schönberg in Richtung Rostock gesperrt. Dann eine Meldung für den Landkreis Rostock. In Bützow gab es zwischen dem Bahnübergang und Wolken einen Unfall. Da kommen Sie aktuell nicht durch. Danke an Levi noch fürs Melden. Und geblitzt wird auf der A14 Richtung Karstadt, Parkplatz Platerberg. A24 Richtung Hamburg zwischen Zarrentin und Gallin und Richtung Berlin in Höhe Pritzwalk. Dann die 96, Ortsausgang Lietzow Richtung Gralswiek, Parkplatz Rügenblick beidseitig und Stralsund Richtung A20, kurz vor der Autobahn. Dann die 104 zwischen Zarrentin und Rosso, die 108 Molzow beidseitig und in Warenshof aus Teterow kommend. Die 110 Großteutin beidseitig, die 111 zwischen Malzow und Bannmien, die 191 zwischen Eldena und Karstädt und die 192 Ortseingang Sito aus Ulz kommt der Blitzeranhänger. Die 194 Rustow Richtung Termin, die 196 Lankengrad Richtung Seerams, die 208 kurz vor Wismar am Kreisverkehr und die 321 Bandenitz Richtung Hagenow. Dann haben sie einen Blitzer gemeldet am Ortsausgang Boltenhagen Richtung Klütz, zwischen Grahlmüritz und Kleinmüritz, zwischen Markgrafenheide und Hinrichshagen und zwischen Rogan und Ortseingang Schwerin. Außerdem Hansestadt Stralsund, Greifswalder Chaussee Stadt Einwärts und Zarrentin Richtung Waschow in Höhe Schalmühle. Ich bin Ralf, wer ist dran? Hallo.
2: Hallo, hier ist Ilka. Ich wollte euch einen Blitzer melden. Und zwar steht der Blitzeranhänger in Warenshof auf der 108 in Richtung Warenmüritz, schön versteckt bei der Bushaltestelle.
1: Danke fürs Melden, Ilka. Danke auch an Alex. Und wenn Sie irgendwo noch Staus oder Blitzer entdeckt haben, einfach melden über die NDR MV-App oder anrufen unter 0800 5959 100.
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0: Hier bei der Arbeit mit NDR 1 Radio MV. Und für die italienischen Momente gibt's dann auch noch Eros Ramazzotti und der nächste 80er dann gleich mit den Bengals. Der Lieblingsmix mit If She Knew What She Wants. Heute Start des Schwedenfestes in Wismar. Ist ja wirklich ein tolles Highlight bei uns in Mecklenburg-Vorpommern. Bis Sonntag wird dort in der Hansestadt in Blau und Gelb gefeiert. Wir vom NDR in Mecklenburg-Vorpommern sind natürlich auch dabei. Theresa Hilbert aus unserem Mecklenburg-Studio. Was sind denn die Highlights in diesem Jahr?
1: Ja, starten wir mal auf dem Markt. Also mitten in der Stadt, da haben wir zum Beispiel die schwedischen Truppen, die in diesem Jahr auch wieder Schlachten darstellen werden. Dann auch richtig cool wird nämlich die Königliche Leibgarde aus Stockholm da sein. Also ein Verein, der die Wachablösung vor dem Schloss in Stockholm nachstellt. Das ist wirklich eins meiner ganz persönlichen Highlights, weil ich nämlich selbst mal in Stockholm mit dabei war als Kind. Das war wirklich unglaublich. So, und dann gibt es ganze 5 Bühnen, also wirklich von der Altstadt bis runter an den Hafen. Morgen Abend gibt es dann ein großes Feuerwerk, am Sonnabend eine Lasershow und am Sonntag gibt es dann noch ganz traditionell eine ABBA-Tribute-Show. Ja, und was man nicht verpassen darf, weil das einfach wirklich der Wahnsinn ist, der Schwedenweg, also mit gut 500 Menschen in schwedischen Kostümen, der startet dann am Sonntag gegen Mittag vor dem Rathaus und geht durch die ganze Stadt.
0: Ganz viel Schweden in Wismar und dazu noch Sydney Youngblood am Sonnabendabend. Unser Nils Sörens ist dann auch mit dabei. Unsere NDR-Party dort in Wismar zum Schwedenfest dürfen Sie nicht verpassen. Also wenn Sie noch nichts vorhaben, Sie wissen ja, wir sind für Sie immer unterwegs.
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hier bei der Arbeit mit dem Lieblingsmix. Und ich muss Ihnen was gestehen. Jawohl, auch ich habe dafür gesorgt, dass Dieter Bohlen reich wird. Auch ich habe die Platten gekauft, brauchte die als DJ, ne? Nee, das war einfach cool damals, oder? Der Lieblingsmix hier auf NDR1 Radio MV, immer mit den aktuellen Hits. Die deutschen Hits sind dabei und die größten Kulthits der 80er sowieso immer. Jetzt mit Modern Talking, Cherry Lady.

0: 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Es ist jetzt 14 Uhr.
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0: Wenn Sie vielleicht irgendwann mal zum Arzt müssen oder ins Krankenhaus, dann geht es Ihnen ja normalerweise in der Regel hinterher besser, Christian Schewe. Aber offensichtlich ist das nicht immer so?
2: Nee, tatsächlich. Im vergangenen Jahr gab es bundesweit, und das ist die offizielle Zahl vom medizinischen Dienst der Krankenkassen, 3.100 medizinische Behandlungsfehler, bei denen der Patient Folgeschäden hat. 97 Menschen sind sogar an der fehlerhaften Behandlung gestorben. Ingo Bütig aus der aktuellen Redaktion zu den Fällen aus Mecklenburg-Vorpommern.
3: Verbrennungen auf dem OP-Tisch, die falsche Rippe operiert, Glas in einer Wunde übersehen. Das sind nur drei Beispiele für erwiesene Behandlungsfehler. Landesweit wurden im vorigen Jahr 58 registriert. Nach Angaben vom medizinischen Dienst MV haben Patientinnen und Patienten in einem solchen Fall Anspruch auf Schadenersatz. In 16 weiteren Fällen war der erlittene Schaden nicht eindeutig auf den Behandlungsfehler zurückzuführen. Der medizinische Dienst der gesetzlichen Krankenkassen vermutet, dass die Dunkelziffer deutlich höher liegen könnte, weil in der Bilanz nur Behandlungsfehler bzw. Verdachtsfälle erfasst werden, die zur Anzeige gebracht wurden. Nur wenn alle Verdachtsfälle gemeldet werden, könne man klar sagen, wie es um die Patientensicherheit in Deutschland bestellt ist.
2: SPD-Politiker Lauterbach geht davon aus, dass in Deutschland mehr Menschen an den Folgen von Hitze sterben als bislang geschätzt. Das sagte der frühere Bundesgesundheitsminister der Rheinischen Post. Das Robert-Koch-Institut nutze eine konservative Methodik, dadurch werde die Zahl eher unterschätzt. Hitzebedingte Todesfälle seien zudem methodisch schwer zu erfassen, da bei den wenigsten Menschen ein Hitzschlag die Todesursache wäre. Nach RKI-Angaben gab es in diesem Jahr bislang rund 12.500 hitzebedingte Sterbefälle. Der mit russischem Öl beladene Tanker Eventin bleibt weiter vor Rügen liegen. Das hat das Finanzgericht Hamburg entschieden. Der Tanker wird der russischen Schattenflotte zugerechnet. Martina Radke in unserem Vorpommern-Studio, was bedeutet das genau?
4: Der Tanker und die Ladung von fast 100.000 Tonnen russischem Öl dürfen vorerst nicht vom Zoll eingezogen werden. Das Finanzgericht Hamburg hatte zwei Eilverfahren im Einverständnis mit der Bundeszollverwaltung für erledigt erklärt. Man werde den Ausgang des Hauptsacheverfahrens abwarten. Der deutsche Zoll hatte Ladung und Schiff festgesetzt, nachdem der Tanker im Januar 2025 manövrierunfähig auf Rügen zugetrieben war. Die Eigentümer von Schiff und Ladung hatten dagegen geklagt. Bis zu einer Entscheidung wird es noch dauern. Klageverfahren hätten in der Regel eine Laufzeit von einem Jahr, so eine Gerichtssprecherin.
2: Um die Zukunft der Häfen im Norden geht es bei einem Treffen der norddeutschen Regierungschefs in Rostock. Sie wollen gemeinsam erreichen, dass der Bund diesen bedeutenden Teil der Infrastruktur stärker in den Fokus rückt. Aus Rostock Jörn Jakob Gericke.
5: Der Bund müsse die besondere Chance erkennen, die die Häfen in Norddeutschland bieten und die Bundesländer beim weiteren Ausbau und der Sanierung der Anlagen unterstützen. So hat es die Gastgeberin Ministerpräsidentin Schwesig formuliert. Konkret fordern die Regierungschefs der norddeutschen Länder rund 500 Millionen Euro jedes Jahr an Bundeshilfen für die Häfen. Bisher sind es etwa 38 Millionen. Das reiche nicht, um die Infrastruktur jeweils zukunftsfest zu machen, zum Beispiel für industrielle Projekte wie die Offshore-Windenergie. Schleswig-Holsteins Ministerpräsident Günther betonte die Bedeutung der norddeutschen Bundesländer beim Ausbau der erneuerbaren Energien.
2: Ein vor einigen Tagen mit schweren Verletzungen auf einer Straße in Rostock gefundener Mann ist gestorben. Die Polizei schließt ein Verbrechen nicht aus, heißt es heute. Sie suchte nach Zeugen zu dem Vorfall im Ortsteil Lüttenklein. Dort hatte eine Zeugin am 3. August die Einsatzkräfte alarmiert. Sie fanden den 38-Jährigen mit einer stark blutenden Kopfverletzung auf der Straße und brachten ihn ins Krankenhaus. 8 Tage später starb der Mann. Die Polizei sucht nach Zeugen, die den Schwerverletzten auf der Straße sahen, einen Streit, einen Sturz oder etwas anderes Verdächtiges beobachtet haben.
0: Wir bekommen im Moment gemäßigte, warme, polare Meeresluft. Das ist unser Sommerwetter im Moment. Bedeutet in Zahlen heute 21 bis 24 Grad. Und dann heute Nachmittag bis zum Abend hin ziehen von der Wismarbucht her kräftige Schauer auf. Starkregen ist da vorhergesagt. Hagel, stürmische Böen, alles mit dabei. Und dann in der kommenden Nacht werden diese letzten Schauer Richtung Vorpommern abziehen. Temperaturen dann so 12 bis 16 Grad. Und morgen dann ähnliches Wetter wie heute. Vielleicht noch so eine geringe Schauerneigung, am ehesten zum Abend Richtung Schalsee, morgen auch so 21 bis 24 Grad und zum Wochenende hin wird es sich dann ein wenig abkühlen.
2: 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Eine Meldung für Bützow, da gab es zwischen dem Bahnübergang und Wolken einen Unfall. Aktuell kommen Sie da nicht durch. Und Zittorf Richtung Dahmen in der ersten Kurve, da steht wohl ein Pannenauto. Bitte aufpassen in diesem Bereich. Geblitzt wird auf der A14 Richtung Karstadt, Parkplatz Platerberg. A24 Richtung Hamburg zwischen Zarrentin und Galin, Richtung Berlin in Höhe Pritzwalk. Dann die 96 Parkplatz Rügenblick beidseitig, Stralsund Richtung A20 kurz vor der Autobahn. Die 104 zwischen Zarrentin und Rosso und die 108 Warenshof Richtung Waren. Dann die 110 hinter Finkenthal Richtung Dagun, auf der 111 zwischen Malzow und Bannemien und auf der 191 Blitzeranhänger zwischen Eldena und Karstadt. Die 192 Ortseingang Sitor aus Rötz kommt, die 194 Rustow Richtung Termin, die 196 Lankengranitz Richtung Seerams und die 208 kurz vor Wismar und zwar direkt am Kreisverkehr. B321 Bandenitz Richtung Hagenow zwischen Kral-Müritz und Klein-Müritz und in Greifswald in der Lomonossow-Allee. Zwischen Markgrafenheide und Hinrichshagen, Neustrelitz in der Schwendnerstraße, Schwerin, Alte Kriewitze Landstraße und Hamburger Allee und dann in Stralsund ein Blitzer von Ihnen gemeldet, Greifswalder Chaussee statt einwärts. Danke fürs Melden an Chrissy und auch an Justin. Und wenn Sie irgendwo Staus oder Blitzer entdeckt haben, schnell durchgeben, Sie erreichen uns über die NDRMV-App oder Sie rufen an unter 0800 5959. 100.
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2: Und mit mehr Musik geht's durch diesen Nachmittag mit Annette Louisanne. Da kommt gleich der deutsche Hit The Stranglers sind dabei mit dem Kulthit Always the Sun. Was für ein schöner Hit. Und Miles Smith jetzt für Sie. Nice to meet you.

0: 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Und Annette Louisanne hat es endlich mal in den Titel gepackt. Die deutschen Hits hier im Lieblingsmix auf NDR1 ADMV. Noch sind wir in den Sommerferien bei uns in Mecklenburg-Vorpommern. Noch haben wir Sommerzeit. Aber das richtige Sommerwetter ist uns ja so ein bisschen abhanden gekommen. Auf der anderen Seite, klar, wir freuen uns natürlich auch über den Regen. Wenn Sie mich fragen, könnte gerne noch ein bisschen mehr werden. Und die Schnecken freut das auch. Ist Ihnen bestimmt auch schon aufgefallen. Vielleicht irgendwo auf dem Gehweg, auf dem Rasen, im Garten. Da können die Viecher ja schon manchmal ein bisschen nerven. Und wir haben unseren Nordmagazin-Gärtner Peter Rasch mal gefragt, was man denn so machen kann gegen Schnecken im Garten.
1: Das Einfachste ist natürlich, wenn man sich einen Schneckenzaun baut. Das kann man sich so vorstellen wie so eine Dachrinne. Da kommt die Schnecke einfach nicht rüber. Oder sowas gibt es auch für Einzelpflanzen, so Ringe, Schneckenschutzringe. Wer dazu keine Lust hat, der kann natürlich effektive Mikroorganismen gießen. Die bringen so ein feines Milieu in den Garten, wo die Schnecke sagt, oh nee, hier müffelt das nicht genug, ich marschiere mal gleich weiter. Das ist überhaupt nichts für die Eiablage. Ansonsten bleibt nur die Variante absammeln.
0: Ein feines Milieu im Garten, habe ich so auch noch nicht gehört. Danke, Peter. 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
2: Denn die aktuellen Hits, die hören Sie immer hier bei NDR 1 Radio MV, damit Sie bei der Arbeit einfach gut durch den Tag kommen. Gucken wir in der Musikredaktion immer genau drauf, welche Hits hier bei uns laufen. Und der hier, der geht so wunderbar durch die Decke. Alex Warren, ein Mann mit einer wirklich coolen Stimme. Und Ordinary heißt sein Hit. Beginnt ganz ruhig und wird dann richtig schön kraftvoll. Hier im Lieblingsmix, NDR 1 Radio MV.
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3: Und das Wetter für unser Land, da kommt heute noch richtig was runter, jedenfalls in einigen Ecken. Heute Nachmittag von der Wismarbucht her Starkregen, Hagel, stürmische Böen. Das kann hier und dort in Mecklenburg-Vorpommern genauso auftauchen. Temperaturen vorher 21 bis 24 Grad. Und in der kommenden Nacht werden dann die letzten kräftigen Schauer und Gewitter Richtung Vorpommern abziehen. Und mit den Temperaturen geht's nach unten. Randobruch 12 Grad direkt an der Ostsee um die 16. Und der 3-Tage-Trend, morgen Richtung Vorpommern sonnig. Ansonsten viele Wolken, hier und dort noch ein paar Schauer bei ähnlichen Temperaturen wie heute. Zu Sonnabend und Sonntag hin wird es dann ein bisschen kühler und auch ein wenig wechselhaft. 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Eine Meldung für die A24 Richtung Berlin zwischen Rheinbeck und Schwarzenbeck-Grande brauchen Sie derzeit rund 10 Minuten länger. Geblitzt wird auf der A14 Richtung Karstadt, Parkplatz Platerberg, dann die A24 Richtung Hamburg zwischen Zarrentin und Galin und Richtung Berlin in Höhe Pritzwalk. Dann die 96, einmal Parkplatz Rügenblick beidseitig und Stralsund Richtung A20 kurz vor der Autobahn. Auf der 104 haben sie aufgebaut zwischen Zarrentin und Rossow, die 108 Warenshof Richtung Waren, die 110 hinter Finkenthal Richtung Lagun und die 111 zwischen Malzow und Bannemien. Dann die 191 zwischen Eldena und Karstadt, die 192 Ortseingang Sito aus Rötz kommen, die 194 Rostow Richtung Termin und die 196 Blitzeranhänger von Lankengranitz Richtung Seerams. B208 kurz vor Wismar direkt am Kreisverkehr, dann die 321 Bandenitz Richtung Hagenow und in Burg Stargard haben sie aufgebaut in der Gartenstraße. Zwischen Graal-Müritz und Klein-Müritz, in Greifswald Lomonossow-Allee zwischen Markgrafenheide und Hinrichshagen, Schwerin-Alte Kriewitzer Landstraße und Hamburger Allee und dann noch ein Blitzer, der steht derzeit in Stralsund, Greifswalder Chaussee statt einwärts. Danke fürs Melden an Frank zum Beispiel. Vielleicht haben Sie irgendwo noch Staus oder Blitzer entdeckt, dann ganz einfach melden über die NDR MV-App oder Sie rufen diese Nummer an 0800 5959 100.
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0: Lady Gaga. Always remember us this way. Hier im Lieblingsmix auf NDR 1 Radio MV und dann gleich der nächste große Kulthit. Die Bee Gees dabei bei der Arbeit mit Secret Love. 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

Kim Wilde hier im Lieblingsmix auf NDR 1 Radio MV. Es ist 10 vor 3. Wir haben eine dringende Meldung aus unserer Verkehrsleitzentrale. Vorsicht bitte, A14, Schwerin Richtung Wismar. Zwischen Kreuz Schwerin und Schwerin Ost, da steht ein defekter PKW. Vorsicht bitte, die A14 Schwerin Richtung Wismar. Zwischen Kreuz Schwerin und Schwerin Ost, da steht ein defekter PKW. Dort bitte Vorsicht.

Otis Redding. Hier im Lieblingsmix auf NDR 1 Radio MV. Denn die großen Kulthits, die hören Sie immer bei uns. Die deutschen Hits sind natürlich mit dabei. Und jetzt bei der Arbeit der nächste aktuelle Hit, damit Sie gut vorankommen. Mit Tom Gregory geht's durch den Nachmittag. 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
1: Es ist 15 Uhr.
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2: Wer zum Arzt geht, der hofft natürlich Hilfe zu bekommen, Christian Schewe, aber manchmal kann das eben auch schief gehen.
3: Ja, oh ja, der medizinische Dienst der gesetzlichen Krankenkassen hat für das vorherige Jahr Bilanz gezogen, wie viele Behandlungsfehler angezeigt und wie viele nachgewiesen wurden. Hier in Mecklenburg-Vorpommern sind 58 medizinische Behandlungsfehler durch Gutachten bestätigt worden von 230 angezeigten Verdachtsfällen. Ingo Bötig aus der Aktuell-Redaktion.
4: Die falsche Rippe operiert, obwohl die richtige markiert war. Glas in einer Wunde übersehen oder ein Stück Draht bei einer OP im Körper gelassen, was erst beim Röntgen aufgefallen ist. Das sind nur einige Beispiele der nachgewiesenen Behandlungsfehler. Mecklenburg-Vorpommern liegt mit 58 nachgewiesenen Behandlungsfehlern deutlich unter dem Bundesdurchschnitt. Allerdings wird eine große Dunkelziffer vermutet, weil viele Verdachtsfälle nicht angezeigt werden. Hier fordert der medizinische Dienst der gesetzlichen Krankenkassen eine generelle Meldepflicht, da nur so die Prävention verbessert werden könne.
3: Nach Berechnungen der Krankenkasse Barmer haben mehr als ein Viertel der Vorschulkinder in Mecklenburg-Vorpommern Probleme mit Sprache oder Motorik. Bei 26,9% der 2- bis 5-Jährigen wurde im Jahr 2024 eine Sprech- oder Sprachstörung festgestellt. Das seien mehr als 13.000 Kinder im Land. Motorische Entwicklungsstörungen wurden bei 8,2% der Kinder unter 6 Jahren diagnostiziert, was rund 5.500 Kindern entspricht. Entwicklungsstörungen hätten in Mecklenburg-Vorpommern einen neuen Höchststand erreicht. Die Zahlen verdeutlichen, dass viele Kinder Unterstützung bei Sprache und Motorik bräuchten, heißt es von der Kasse. In Rostock treffen sich zurzeit die Regierungschefs der norddeutschen Bundesländer. Im Mittelpunkt der Beratungen stehen die Häfen. Die Nordländer und Hafenbetreiber wollen, dass der Bund seine Hilfen von aktuell 38 Millionen Euro pro Jahr erhöht. Die norddeutschen Regierungschefs fordern 500 Millionen mehr von der Bundesregierung. Sie argumentieren, dass die Häfen eine größere Rolle bei der Versorgung und Verteidigung spielen. Der Prozess um den tödlichen Messerangriff in Bad Kleinen wird unter Ausschluss der Öffentlichkeit stattfinden. Angeklagt ist ein 37-Jähriger, der vergangenen November einen Mitarbeiter eines Dönerimbiss erstochen haben soll. Katrin Glüsenkamp aus dem Mecklenburg-Studio mit weiteren Einzelheiten.
5: Gleich zu Beginn beantragte die Verteidigung, die Öffentlichkeit vom Prozess auszuschließen, zum Schutz des Angeklagten. Der Mann hatte laut Anklage unvermittelt ein 35 cm langes Küchenmesser genommen und zunächst einen Mann bedroht. Anschließend soll er einem anderen Mann, dem 31-jährigen Imbiss-Mitarbeiter, dreimal in den Oberkörper gestochen haben. Als das Opfer nach draußen flüchtete, soll der Angeklagte ihn eingeholt und weitere Male zugestochen haben. Der Mann starb an seinen Verletzungen. Die Staatsanwaltschaft geht davon aus, dass der Angeklagte wegen einer psychischen Erkrankung bei der Tat schuldunfähig war. Sie will deshalb seine Unterbringung in einem psychiatrischen Krankenhaus beantragen.
3: 5 Seen in der mecklenburgischen Seenplatte haben derzeit starke Probleme mit sinkenden Wasserständen. Besonders in der Feldberger Seenlandschaft misst der Stalur derzeit sehr niedrige Pegelstände. Etche Kanter aus dem Hafen-Müritz-Studio mit weiteren Einzelheiten.
6: Besonders anfällig sind flache Seen, die stark vom Grundwasser abhängen und nur wenig Wasser aus anderen Gewässern bekommen. Dazu zählen der Lange See in Weißdien, der Karwitzer See, der Große Fürstenseer See, der Feldberger Haussee und der Tretsee. Bei ihnen hängen die Wasserstände stark davon ab, wie viel Wasser aus dem Boden nachkommt. Diese Seen haben außerdem einen sandigen Untergrund. Dadurch versickert Wasser leichter. Die Müritz- und der Tollensesee sind robuster. Sie bekommen mehr Wasser über Zuflüsse. Außerdem lässt sich dort mit Wehren steuern, wie viel Wasser abfließt.
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2: Und das Wetter für uns in Mecklenburg-Vorpommern jetzt mit Jan Baumgart. Und wir haben ja hier und dort noch ein bisschen Sonne dabei, oder?
7: Ja, auf jeden Fall. In Pilcher zum Beispiel gerade können Sie so ein paar Sonnenstrahlen ergattern. Da messen wir 21 Grad, Prerow 20, Anklam 22 Grad. Ansonsten viel bewölkt, auch ein paar Regenschauer mit dabei. Und dann ziehen heute Abend vor allem von der Wismarbucht her kräftige Schauer auf. Starkregen und Hagel sind nicht auszuschließen, stürmische Böen auch nicht. In der Nacht zieht das Ganze dann über Vorpommern ab. Und morgen kommen die meisten von uns trocken durch den Tag bei bis zu 24 Grad. Vor allem in Vorpommern geht es richtig schön sonnig in den Freitag. Nur morgen Abend sind in Richtung Schalsee einzelne Schauer und auch wieder Gewitter möglich.
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7: Es staut sich auf der A24 Richtung Berlin zwischen Rheinbeck und Schwarzenbeck-Grande. Da haben wir einen Plus von 10 Minuten. Stadtverkehr Rostock, die Hamburger Straße, Höhe RSAG, stadtauswärts, da steht ein Pannenauto. Dauert auch da 10 Minuten mehr. Und im Stadtverkehr Wismar kann es die nächsten Tage, ja vor allem jetzt nachher zum Feierabendverkehr, länger dauern. Da gibt es ja viele Straßensperrungen wegen des Schwedenfests dieses Wochenende. Die Lübsche Straße zum Beispiel, stadteinwärts, da staut es sich schon ein bisschen, auch da 10 Minuten mehr Zeit mitbringen. Dann wird geblitzt auf der A14 Richtung Karstadt, Höhe Parkplatz Platterberg. A24 Richtung Hamburg zwischen Zarentin und Galin. A24 Richtung Berlin, Höhe Pritzwalk. B96 am Parkplatz Rügenblick beidseitig. B96 Stralsund Richtung A20 kurz vor der Autobahn. B104 zwischen Zarentin und Rosso. B108 in Warenshof in Richtung Warenmüritz. B110 hinter Finkenthal, wenn Sie in Richtung Dagun unterwegs sind. B111 zwischen Malzow und Bannemien. B191 zwischen Eldena und Karstadt, B192 im Ortseingang Sito aus Rötz kommt, B194 in Rustow Richtung Demmin, B196 von Lankengranitz in Richtung Serams, B208 kurz vor Wismar am Kreisverkehr, B321 in Bandenitz Richtung Hagenow, Burg Stargard, Gartenstraße zwischen Greil-Müritz und Klein-Müritz, in Greifswald in der Lomonossow-Allee zwischen Markgrafenheide und Hinrichshagen, Schwerin, alte Kriebitzer Landstraße und in der Hamburger Allee. Und dann haben wir noch einen in Stralsund, Greifswalder Chaussee, stadteinwärts.
2: Danke fürs Melden an Ilka zum Beispiel, an Stefan und auch an Susanne. Und wenn Sie irgendwo noch Staus oder Blitzer entdeckt haben, bitte einfach melden über die NDRMV-App oder anrufen 0800 5959 100.
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2: Und die größten Kulthits aller Zeiten immer im Lieblingsmix. Bei der Arbeit bedeutet, Sie brauchen vielleicht noch ein bisschen Schwung, dass es weiter vorwärts geht. Richtung Feierabend noch mal ein bisschen Gas geben. Jetzt mit The Sweet.

0: Der Boss, Bruce Springsteen, hier im Lieblingsmix. 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Vorsicht bitte auf der A20 Lübeck Richtung Bad Segeberg zwischen Mönckhagen und Gilschendorf. Da liegen Gegenstände. Wiederhole ich nochmal. Vorsicht bitte, das ist die A20 Lübeck Richtung Bad Segeberg zwischen Mönckhagen und Gilschendorf. Da liegen Gegenstände. Das Nordmagazin heute Abend pünktlich um 19.30 Uhr mit unserem Stefan vor der Kamera.
1: Ich freue mich schon wieder. Ja,
0: grüß dich.
1: Wieder los.
0: Vom Rhein sehen wir in diesem Sommer immer wieder Bilder mit extrem niedrigem Wasserstand. Aber auch hier bei uns in Mecklenburg-Vorpommern wird das Thema gerade zum Problem. Mhm. Wo genau, das zeigt ihr heute Abend und du weißt schon, wo der Blick hingeht.
1: Ich weiß es schon, ich kann es dir verraten. Und zwar an die Mecklenburgische Seenplatte. Da denkt man ja erstmal, also Wasser gibt es da nun wirklich genug.
0: Reichlich.
1: Reichlich. Aber dann stehen wir heute am Langen See in Weißdien und dort hängen die Stege teilweise regelrecht in der Luft. Eine Frau liest dort seit 50 Jahren den Pegel ab und kann ziemlich genau erzählen, wie viel Wasser inzwischen fehlt.
0: Warum trifft es gerade diesen See so stark? Sind ja nicht alle Seen in der Region betroffen, oder?
1: Genau. Das ist das Spannende. Warum verliert der eine See so viel Wasser, während die anderen dann oder ein anderer besser durch den trockenen Sommer kommt? Was haben Grundwasser, Hitze und Verdunstung damit zu tun? Und was passiert mit einem See, wenn der Pegel immer weiter sinkt? Also für Fische, Pflanzen und für die Menschen, die dort leben. Das gucken wir uns an.
0: Selbst im Land der tausend Seen ist Wasser eben nicht selbstverständlich?
1: Offenbar nicht, genau. Okay. Und das ist das Spannende, warum manche Seen also gerade besonders unter Druck geraten und wie die Menschen vor Ort damit umgehen. Das zeigt unser Beitrag.
0: Heute Abend, 19.30 Uhr, Nordmagazin, NDR Fernsehen. Bitte einschalten.

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4: Schauen wir mal auf das Wetter für uns in Mecklenburg-Vorpommern. Jan Baumgart ist jetzt im Studio. Und die Temperaturen, wo liegen wir da?
5: Ja, so zwischen 20 und 24 Grad ist gerade alles dabei bei uns in MV. 24 messen wir gerade ganz aktuell in Triebsees, 22 sind es in Usedom-Stadt und die 20, die messen wir in Rostock. Heute Abend ziehen vor allem von der Wismarbucht her kräftige Schauer auf. Starkregen, Hagel und auch stürmische Böen sind nicht auszuschließen. In der Nacht zieht das Ganze dann über Vorpommern ab. Und der 3-Tage-Trend bleibt wechselhaft. Ein paar kurze Schauer sind immer mal wieder mit drin, aber deutlich weniger als die letzten Tage. Das Ganze bei Temperaturen um die 20 Grad.
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5: A24 Richtung Berlin zwischen Rheinbeck und Schwarzenbeek-Rande mal wieder der Stau, 15 Minuten plus. Im Stadtverkehr Rostock zwischen Warnow-Ufer und dem RSAG-Betriebshof. Da dauert es auf beiden Seiten aktuell 10 Minuten länger. Und im Stadtverkehr Wismar kann es die nächsten Tage etwas stocken. Da findet ja am Wochenende das Schwedenfest statt. Deswegen sind da einige Straßen gesperrt. Lübsche Straße statt einwärts, da staute sich derzeit. Bringen Sie da mal rund 15 Minuten mehr Zeit mit. Dann wird geblitzt. Auf der A14 Richtung Karstadt, Höhe Parkplatz Platterberg. A24 Richtung Hamburg zwischen Zarentin und Galin. A24 Richtung Berlin, Höhe Pritzwalk. B96 am Parkplatz Rügenblick beidseitig. B96 Stralsund Richtung A20, kurz vor der Autobahn. B104 zwischen Zarentin und Rosso. B108 in Warenshof in Richtung Warenmüritz. B110 hinter Finkenthal Richtung Dagun. B111 zwischen Malzow und Bannemien. B191 zwischen Eldena und Karstadt. B102 Ortseingang Sito aus Rötz kommt, B194 in Rustow Richtung Demmin, B196 von Lanken-Granitz in Richtung Serams, B208 kurz vor Wismar am Kreisverkehr, B321 in Bandenitz Richtung Hagenow, Burgstargard, Gartenstraße zwischen Kral-Müritz und Klein-Müritz, dann stehen sie in Greifswald in der Lomonossow-Allee zwischen Markgrafenheide und Hinrichshagen, Schwerin, alte Griebitzer Landstraße und in der Hamburger Allee und dann noch einen in Stralsund Greifswalder Chaussee stadteinwärts.
4: Taxo Mücke, wie wir hier in Südschweden so sagen. Also vielen Dank. Grüße ans Schwedenfest. Danke fürs Melden auch an Frank, an Christian, an Ilka und an Susanne. Wenn Sie Staus oder Blitze entdeckt haben, gerne melden über die NDRMV-App oder Sie rufen an 0800 5959 100.
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4: Dann mal entspannt durch den Nachmittag mit LP Lost on You.
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0: auch ein Kulthit aus den 80ern, und zwar aus den ganz, ganz frühen. John Lennon, Woman. Das ist der Lieblingsmix. Sie hören NDR1 Radio MV hier bei der Arbeit. Ich bin Ralf Markert und habe ich mich doch neulich dabei erwischt, als ich die Dokumentation über Prinz Harry und Meghan angeschaut habe. Ganz ehrlich, normalerweise juckt mich das mit den Royals nicht so. Die gehen genauso aufs Klo wie wir alle. Aber wenn der König Charles als Opa seit knapp 3 Jahren irgendwie seine Enkelkinder nicht persönlich getroffen hat, dann hat mich das schon ein bisschen umgehauen und man fragt sich, Leute, was ist das bitte für eine Familie? Und wir erinnern uns, es war so 2020, da sind Prinz Harry und seine Frau Meghan mit den beiden Kindern erst nach Kanada, dann in die USA gezogen. Die haben einfach mal den Job in der Königsfamilie gekündigt. Das Verhältnis zur Familie, das gilt als, ja, sagen wir mal vorsichtig, ein wenig angespannt, auch zum Bruder. Und jetzt die überraschende Wende. Harry und Meghan, die wollen nämlich zurück. Angeblich möchten sie noch in diesem Monat zurückziehen, nach Großbritannien in eine Privatresidenz. Unsere Korrespondentin in London ist Franziska Hoppe. Franziska, warum diese Rolle rückwärts?
1: Also richtig bekannt ist das noch nicht, aber ich vermute, dass es mehrere Gründe haben könnte. Prinz Harry hat ja weiterhin eine starke Verbindung zu Großbritannien, wo er sich für verschiedene Wohltätigkeitsprojekte engagiert. Und auch das Verhältnis zu seinem Vater, das scheint Harry wichtig zu sein. Im Juli haben sich die beiden ja erstmals wieder seit längerer Zeit getroffen. Auch die Kinder konnten ihren Opa da wiedersehen. Und das ist hier von den Medien als eine Art vorsichtige Annäherung interpretiert worden.
0: Und hört man schon was? Also gibt es Reaktionen aus dem Königshaus?
1: Ja, das lässt sich natürlich nur schwer beurteilen, weil die Königsfamilie ja wenig öffentlich über private Angelegenheiten spricht. Aber die Königshausexperten hier, die meinten, dass Charles die Rückkehr natürlich grundsätzlich freuen würde, auch weil er dann mehr Zeit mit seinen Enkelkindern verbringen kann. Was jetzt aber nicht heißt, dass alles wieder Friede, Freude, Eierkuchen ist. Als besonders schwierig gilt ja das Verhältnis zu Prinz William. Und dass Harry und Meghan auch wieder Working Royals werden, also aktive Mitglieder der Königsfamilie, das ist laut Medienberichten erstmal auch nicht vorgesehen.
0: Tja, und vielleicht ist ja auch einfach nur das Taschengeld langsam alle. Danke für diese Information, Franziska Hoppe aus London. Prinz Harry und Meghan kommen also zurück nach Großbritannien zu ihrer schrecklich netten Familie. Die Yellow Press wird also nicht aussterben und ich denke mal, dass auch wir hier und dort mal wieder darüber berichten werden. NDR 1 Radio MV ist hier bei der Arbeit.

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2: Die meisten Kulthits aus den 80ern, immer im Lieblingsmix, denn sie hören ja auch NDR 1 Radio MV. Und damals haben wir gern mal so kleine Witzchen gemacht, so nach der Devise, er ist ein bisschen größer als sein eigener Gitarrenkoffer, beziehungsweise für den Starschnitt bei der Bravo haben die gar nicht so viel Papier gebraucht. Aber musikalisch war der Mann immer ein großer, ist immer noch live unterwegs. Nick Kershaw mit einem der coolsten Hits aus den 80ern. Ist ja auch gecovert worden. Wir haben das Original für Sie, The Rhythm, jetzt im Lieblingsmix. Und dann gleich ab 16 Uhr die Sendung der Tag. Marin Steinert ist am Mikrofon. Alles, was heute wichtig ist bei uns im Land, erfahren Sie gleich bei ihr. Ich bin Ralf Marker.

0: kurz vor vier am Donnerstag. Hier ist NDR 1 Radio MV. Der Feierabend kann kommen, also die Sonne hier in Schwerin scheint sie jedenfalls. Wie es sonst so aussieht bei uns im Land mit dem Feierabendwetter, das hören wir gleich. Jetzt gibt's erstmal die Nachrichten für uns.
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0: Tja, wenn wir zum Arzt gehen, hoffen wir logischerweise Hilfe zu bekommen, Christian Schewe. Manchmal ist es da aber auch andersrum, denn das kann doch eine ganze Menge schiefgehen beim Arzt.
2: Ja, der medizinische Dienst der gesetzlichen Krankenkassen hat heute für das vorige Jahr Bilanz gezogen, wie viele Behandlungsfehler angezeigt und wie viele nachgewiesen wurden. Hier in Mecklenburg-Vorpommern sind 58 medizinische Behandlungsfehler durch Gutachten bestätigt worden, von 230 angezeigten Verdachtsfällen. Mecklenburg-Vorpommern liegt mit diesen 58 nachgewiesenen Behandlungsfehlern deutlich unter dem Bundesdurchschnitt. Allerdings wird auch eine große Dunkelziffer vermutet, weil viele Verdachtsfälle nicht angezeigt werden. Hier fordert der medizinische Dienst eine generelle Meldepflicht, da nur so die Prävention verbessert werden könne. Um die Zukunft der Häfen im Norden geht es bei einem Treffen der norddeutschen Regierungschefs in Rostock. Sie wollen gemeinsam erreichen, dass der Bund diesen bedeutenden Teil der Infrastruktur stärker in den Fokus rückt. Aus Rostock Jörn Jakob Gericke.
3: Der Bund müsse die besondere Chance erkennen, die die Häfen in Norddeutschland bieten und die Bundesländer beim weiteren Ausbau und der Sanierung der Anlagen unterstützen. So hat es die Gastgeberin Ministerpräsidentin Schwesig formuliert. Konkret fordern die Regierungschefs der norddeutschen Länder rund 500 Millionen Euro jedes Jahr an Bundeshilfen für die Häfen. Bisher sind es etwa 38 Millionen. Das reiche nicht, um die Infrastruktur jeweils zukunftsfest zu machen, zum Beispiel für industrielle Projekte wie die Offshore-Windenergie. Schleswig-Holsteins Ministerpräsident Günther betonte die Bedeutung der norddeutschen Bundesländer beim Ausbau der erneuerbaren Energien.
2: Wer ein Wahlplakat bemalt oder auch entfernt, dem droht eine Geld- oder sogar eine Haftstrafe von bis zu 2 Jahren. Das Landeskriminalamt hat eine Statistik veröffentlicht, in der sie die Straftaten mit Bezug auf die bevorstehende Landtagswahl dokumentiert. Nikolaus Träger aus der aktuellen Redaktion.
4: Zerrissen, verschmiert, verbrannt. Das Landeskriminalamt hat bisher mehr als 90 Fälle von politisch motivierter Kriminalität mit Bezug auf den aktuellen Wahlkampf registriert. Am häufigsten wird Wahlwerbung der SPD zerstört mit 33 Fällen, gefolgt von der AfD mit 24 und der Linken mit 16 Plakaten. Das LKA geht jedoch von einer signifikant höheren Dunkelziffer nicht gemeldeter Beschädigungen aus. Aber nicht nur Wahlplakate werden zur Zielscheibe, auch Wahlhelfer werden zu Opfern. So gibt es mehrere Anzeigen im Zusammenhang mit Beleidigung oder Verleumdung.
2: Kurz vor dem Beginn des neuen Schuljahres gibt es Grund zur Freude in Bützow. Dort wird nämlich heute der Neubau der Regionalschule feierlich eröffnet. Aus dem Ostseestudio Christian Jäger.
5: Fast 20 Jahre war die Regionalschule Untermieter im Gymnasium, aber gestiegene Schülerzahlen haben für Platznot gesorgt. Deswegen hatte sich die Stadt Bützow als Trägerin der Regionalschule für einen Neubau entschieden. Rund 34 Millionen Euro kostet der Neubau inklusive eines Außenbereichs, der auch als öffentlicher Park genutzt werden kann. Neben modernen Unterrichtsräumen werden auch praktische Werkkabinette eingerichtet. Sie sind Teil eines Berufsorientierungskonzeptes für die 8. und 9. Klassen. Die Schülerinnen und Schüler aus Bützow und den Umlandgemeinden sollen so Einblicke in Handwerksberufe bekommen, um sich für den bevorstehenden Arbeitsmarkt orientieren zu können.
0: NDR 1 Radio MV und wir schauen auf das Wetter für unser Land mit Jan Baumgart. Die Sonne scheint hier bei uns in Schwerin, ich habe es gerade schon gesagt. Ist das jetzt überall zum Feierabend so schön?
6: Ja, fast überall. Also ich sag mal so, vor allem im Landkreis Ludwigslust-Parchim aktuell. In Grieve zum Beispiel kommen so ein paar Strahlen gerade an, da messen wir 22 Grad. Ja, in Vorpommern ist es dagegen deutlich wolkiger. Pasewalk zwar auch 22 Grad und Samtens auf Rügen 20 Grad, aber da kommt die Sonne nicht so gut durch. Heute Abend ziehen vor allem von der Wismarbucht dann her kräftige Schauer auf. Stark, Regen und Hagel sind nicht auszuschließen. Stürmische Böen auch nicht. In der Nacht zieht das Ganze dann über Vorpommern ab. Und morgen kommen die meisten von uns trocken durch den Tag bei bis zu 24 Grad. Vor allem in Vorpommern geht es richtig schön sonnig in den Freitag. Nur morgen Abend dann sind Richtung Schalsee dann wieder einzelne Schauer und auch Gewitter möglich.
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6: Gerade reingekommen, fahren Sie bitte vorsichtig in beiden Richtungen auf der A19 zwischen Rostock Süd und Kessin. Da
7: Da liegt eine Plana. Dann die A24 Richtung Berlin zwischen Rheinbeek und Schwarzenbeck-Rande, 15 Minuten plus, da staut es sich. Die B5 ist zwischen Beutzenburg und Horst nach einem Unfall in beiden Richtungen gesperrt. Dann haben wir den Stadtverkehr Rostock zwischen dem Warnow-Ufer und dem RSAG-Betriebshof. Da dauert es auf beiden Seiten aktuell 10 Minuten länger. Da staut es sich auch. Und im Stadtverkehr Wismar kann es die nächsten Tage etwas stocken. Da findet ja am Wochenende das Schwedenfest statt. Deswegen sind da einige Straßen schon gesperrt. Lübsche Straße statt einwärts gerade, da staut es sich. Bringen Sie da mal rund 15 Minuten mehr Zeit mit. Dann wird geblitzt auf der A14 Richtung Karstadt, Höhe Parkplatz Platterberg. A24 Richtung Hamburg zwischen Zarrentin und Galin. A24 Richtung Berlin, Höhe Pritzweig. B96 am Parkplatz Rügenblick beidseitig. B96 Stralsund Richtung A20 kurz vor der Autobahn. B104 zwischen Zarrentin und Rossow. B108 in Warenshof in Richtung Waren an der Müritz. B110 hinter Finkental Richtung Dagun. B111 zwischen Malzow und Bannelmien. B191 zwischen Eldena und Karstadt. B192 Ortseingang Sito aus Rötz kommt. B194 in Rostow Richtung Demmin. B196 von Lankengranitz in Richtung Samtens-Serams. B208 kurz vor Wismar am Kreisverkehr. B321 in Bandenitz Richtung Hagenow, Burg Stargard, Gartenstraße. Zwischen Kreimüritz und Kleinmüritz in Greifswald, Lomonossow Allee. Zwischen Markgrafenheide und Hinrichshagen. In Schwerin haben sich gerade alle Blitze irgendwie versammelt. Zum Beispiel Alte Kriewitzer Landstraße, dann in der Hamburger Allee, in der Möwenburgstraße und dann noch eine auf dem Obertriedenring Ecke Lübecker Straße. In Stralsund, Greifswalder Chaussee statt einwärts und zwischen Wulkenzien und Weithin beidseitig.
0: Dankeschön. Und wenn Sie unterwegs noch irgendwo was entdeckt haben, Staus, Blitzer, Verkehrsbehinderungen, dann melden Sie uns das auf jeden Fall wie immer kostenfrei. Entweder anrufen unter 0800 59 59 100 oder Sie schicken uns eine Nachricht über die NDR-MV. App. Gute und sichere Fahrt.
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0: Das muss absoluter Horror sein und passiert gar nicht so selten. Man geht ins Krankenhaus, um gesund zu werden. Ja, und hinterher geht's einem vielleicht noch schlechter als vorher, denn es hat sich herausgestellt, dass die Ärzte Fehler bei der Behandlung gemacht haben. Ja, aktuelle Zahlen zu den Behandlungsfehlern und wichtige Hinweise für betroffene Patienten hören wir gleich von unserem Reporter in gut 3 Minuten hier bei NDR1 Radio MV.
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0: Der Tag in Mecklenburg-Vorpommern, hier ist NDR 1 Radio MV. Und das sind Zahlen, die lassen aufhorchen. Wir hatten es ja auch eben gerade schon in den Nachrichten. Mehr als 3000 medizinische Behandlungsfehler mit Folgeschaden haben Gutachter im vergangenen Jahr bundesweit festgestellt. In 97 Fällen führte der Fehler sogar zum Tod. Diese Bilanz hat der medizinische Dienst der gesetzlichen Krankenkassen heute vorgestellt. Und Rai Graupach jetzt aus unserer aktuellen Redaktion. Lass uns mal auf Mecklenburg-Vorpommern gucken. Hier bei uns im Land, da gab es im vergangenen Jahr 230 Verdachtsfälle. Was hat sich denn davon bestätigt?
1: Ja, bei den 230 vermuteten Behandlungs- und Pflegefehlern stellte sich nach der Begutachtung durch einen Sachverständigen nur bei einem Viertel heraus, dass es tatsächlich Fehler gegeben hatte. Das waren 58 Fälle hier im Land, also bei dem weitaus größeren Teil der Verdachtsfälle, bei knapp 70%, bestätigte sich das nicht.
0: Naja, das beruhigt einen vielleicht nur bedingt, denn natürlich, jeder Behandlungsfehler kann für den einzelnen Patienten, da machen wir uns nichts vor, dramatische Folgen haben.
1: Ja, auf jeden Fall. Man sollte sich bei den 58 bestätigten Behandlungsfehlern aber auch vor Augen führen, in unserem Land werden jährlich 450.000 Patienten stationär und 1 Million Patienten ambulant in den Krankenhäusern behandelt. Diese Zahl habe ich von der Krankenhausgesellschaft hier in Mecklenburg-Vorpommern.
0: Und was sind so typische Behandlungsfehler?
1: Ja, also den typischen Behandlungsfehler, den gibt es nicht. Die vom medizinischen Dienst festgestellten Fehler betreffen nach eigener Aussage die unterschiedlichsten Erkrankungen und Behandlungen. Ich möchte hier aber mal ein paar Beispiele nennen.
0: Unbedingt.
1: Bei einer Patientin wurde trotz einer vorhandenen Markierung die falsche Rippe operiert. In einem anderen Fall wurde Glas in einer Wunde übersehen und offenbar nicht entfernt. Und im dritten Fall, den ich hier nennen möchte, verblieb nach der Operation ein Draht im Körper zurück, was dann aber später bei einer Röntgenaufnahme auffiel.
0: Oha, also das hört sich schon ziemlich dramatisch an, aber warum kommt es denn auch immer wieder zu solchen Fehlern?
1: Ja, der medizinische Dienst sagt dazu, dass die meisten Behandlungsfehler durch eine Kombination aus menschlichen Faktoren, organisatorischen Mängeln und durch die hohe Arbeitsbelastung entstehen.
0: Und was mache ich als Patient oder als Patientin, wenn ich den Verdacht habe, dass ich irgendwie falsch behandelt worden bin?
1: Also klar ist, die Patientinnen und Patienten haben Anspruch auf Schadensersatz, wenn Behandlungs- oder Pflegefehler passieren. Stine Kutschke von der Technikerkrankenkasse rät, sich beim Verdacht eines Behandlungsfehlers direkt bei dem jeweiligen Arzt oder der Ärztin oder bei dem jeweiligen Krankenhaus zu melden. Dort gibt es in der Regel, so sagt sie, einen Patientenfürsprecher und der arbeitet, und das ist ganz wichtig, unabhängig von dem Krankenhaus. Darüber hinaus rät Stine Kutschke von der TK, sich unbedingt bei der Krankenkasse zu melden. Die ist nämlich verpflichtet, Patientinnen und Patienten bei der Verfolgung von Schadensersatzansprüchen zu unterstützen.
0: Guter Hinweis. Dankeschön, Rai Graupach aus unserer Aktuellredaktion über Behandlungsfehler hier in Mecklenburg-Vorpommern in Krankenhäusern.

0: Ja, reichlich Wuhling seit Tagen in Sassnitz auf Rügen. Also ich kann Ihnen sagen, wir waren da auch gerade mit der Familie im Urlaub und doch schon ziemlich beeindruckt davon, was da doch mitten im Hafen für große Zuschauertribünen aufgebaut sind, die Buden und alles, was da sonst noch dazu gehört. Denn am Wochenende messen sich ja in Sassnitz die schnellsten Segler der Welt beim SailGP mit ihren Katamaranen und schweben dann nahezu über das Ostseewasser. 13.000 Zuschauer werden dazu erwartet in Sassnitz und jetzt gerade läuft schon der SailGP inklusiv. Also bei dieser Regatta, da segeln eben Menschen mit Handicap um die Wette. Und unser NDR1 Radio MV-Reporter Kai Lachmann, der hat sich das mal angesehen und war dabei.
1: Ein kleines sportliches Segelboot liegt an einem flachen Steg im Sassnitzer Hafen. Ein Helfer legt eine Isomatte über die Reling. Dirk Thalbach stemmt sich aus seinem Rollstuhl heraus, über die Matte ins Boot hinein.
2: Ja, ich hab Querschnittslähmung.
1: Die Behinderung hat er seit einem Unfall. Vom Segeln hält sie ihn nicht ab. Seit 10 Jahren geht er dem Sport nach, seit 5 Jahren zusammen mit Segelpartnerin Steffi Brix. Sie hat multiple Sklerose und ist damit auch körperlich eingeschränkt.
3: Also wir beiden trainieren selbstständig in Kiel auf der Kieler Förde. Ohne irgendwie eine Assistenz treffen wir uns einfach, machen das Boot klar, segeln raus, segeln wieder rein.
2: Ich brauche jemanden, der mir das Boot klar macht. Ich kann das nicht allein. Ja. Steffi kann das mit mir machen, obwohl sie selbst eine Behinderung hat.
1: 6 Boote für schnelles inklusives Segeln hat der Veranstalter zur Verfügung gestellt. Nicht alle der gemeldeten 15 Teams fahren gleichzeitig beim SailGP inklusiv. Für Anna Lesch von der Arbeiterwohlfahrt auf Rügen ist der Wettbewerb eine Inspiration.
4: Als Geschäftsführerin der AWO Rügen sehe ich täglich, was es heißt, Menschen mit Behinderung zu begleiten. Und Mensch, wir sind hier bei der SailGP, die ganze Welt schaut auf uns zu. Und nächstes Jahr wollen wir ein inklusives Segelboot mit den Segelvereinen vor Ort hier platzieren, um inklusives Segeln auch für Menschen mit Handicap auf der Insel Rügen zu ermöglichen.
1: Der SailGP inklusiv macht den Behindertensport sichtbarer. Er zeigt, dass auch Menschen mit starken Beeinträchtigungen segeln können. Damit die Bedingungen für alle gleich sind, segeln die Teilnehmer im Sitzen. Die Wettfahrten sind deshalb nicht zu vergleichen mit den Hauptrennen am Wochenende, mit den großen Katamaranen der internationalen Spitzenteams. Hier hofft die deutsche Crew auf eine Wiederholung des Erfolgs aus dem vergangenen Jahr.
5: Das könnte der erste Rennsieg werden für Deutschland hier in Sassnitz, Leute.
1: Damals konnte das Team in Sassnitz vor heimischer Kulisse sein erstes Rennen gewinnen. Das Training dafür hat begonnen. Teammitglied Linov Scheel sagt, worauf es heute ankommt.
6: Der erste Trainingstag seit langer, langer Zeit. Von daher, wir fokussieren uns primär auf die Start, solange der Wind noch gut ist. Und dann wird es auch viel um Bootshandling gehen, ein bisschen Stress simulieren, sodass wir dann, sobald es wirklich auch Stress auf dem Racecourse sein wird, dass wir da auch gut vorbereitet sind.
1: Aber zurück zu Dirk Thalbach und Steffi Brix. Ihr Fazit bisher?
7: Also wir sind zufrieden. Wir sind mit einem zweiten und einem dritten Platz verbesserungsfähig, aber wir können eindeutig vorne mitfahren.
1: Ob es für einen Podiumsplatz reicht? Die Siegerehrung des SailGP inklusiv ist jedenfalls heute Abend. Und am Sonnabend beginnt dann der Hauptwettbewerb mit den Highspeed-Katamaranen.
0: Ja, und wir informieren Sie natürlich ausführlich hier im NDR bei NDR 1 Radio MV und natürlich auch im Nordmagazin im NDR Fernsehen.

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1: 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Sie hören NDR 1 Radio MV um kurz vor 16:30. Jetzt geht's in die Kurznachrichten zu Christian Schewe. Und Christian, nicht immer ist ja der Weg zum Arzt oder ins Krankenhaus von Erfolg gekrönt. Stichwort Behandlungsfehler. Wie sieht's denn da aus?
2: Ja, genau. Der medizinische Dienst der gesetzlichen Krankenkassen, der hat heute für das vorherige Jahr eine Bilanz gezogen, wie viele Behandlungsfehler angezeigt und wie viele nachgewiesen wurden. Hier in Mecklenburg-Vorpommern sind 58 medizinische Behandlungsfehler durch Gutachten bestätigt worden von insgesamt 230 angezeigten Verdachtsfällen. Mecklenburg-Vorpommern liegt mit diesen 58 nachgewiesenen Fehlern deutlich unter dem Bundesdurchschnitt. In Rostock treffen sich zurzeit die Regierungschefs der norddeutschen Bundesländer. Im Mittelpunkt der Beratungen stehen die Häfen. Die Nordländer und Hafenbetreiber wollen, dass der Bund seine Hilfen von aktuell 38 Millionen Euro pro Jahr erhöht. Die norddeutschen Regierungschefs fordern 500 Millionen mehr von der Bundesregierung. Sie argumentieren, dass die Häfen eine größere Rolle bei der Versorgung und Verteidigung spielen. Der deutsche Zoll wird den vor gut anderthalb Jahren in der Ostsee vor Rügen havarierten Tanker Eventin vorerst nicht beschlagnahmen. Ein entsprechendes Eilverfahren wurde eingestellt. Die Bundeszollverwaltung werde bis zur Entscheidung im Hauptverfahren warten, teilte das im Eilverfahren zuständige Hamburger Finanzgericht mit. Schiff und Ladung würden bis zum Ausgang der Klageverfahren nicht eingezogen bzw. verwertet. Die Eventin hatte im Januar 2025 eine schwere Havarie in der Ostsee.
1: Dankeschön, Christian. Und was ist heute wichtig bei Ihnen in der Region? Das hören Sie jetzt von unseren Reportern.
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3: Mit Julien Wagnerstein. Guten Tag. Heute hat der Prozess um den tödlichen Messerangriff in einem Imbiss in Bad Kleinen begonnen. Angeklagt ist ein 37-Jähriger. Katrin Glüsenkamp mit den Einzelheiten.
4: Gleich zu Beginn beantragte die Verteidigung, die Öffentlichkeit vom Prozess auszuschließen, zum Schutz des Angeklagten. Der Mann hatte laut Anklage unvermittelt ein 35 cm langes Küchenmesser genommen und zunächst einen Mann bedroht. Anschließend soll er einem anderen Mann, dem 31-jährigen Imbissmitarbeiter, dreimal in den Oberkörper gestochen haben. Als das Opfer nach draußen flüchtete, soll der Angeklagte ihn eingeholt und weitere Male zugestochen haben. Der Mann starb an seinen Verletzungen. Die Staatsanwaltschaft geht davon aus, dass der Angeklagte wegen einer psychischen Erkrankung bei der Tat schuldunfähig war. Sie will deshalb seine Unterbringung in einem psychiatrischen Krankenhaus beantragen.
3: Im Landkreis Ludwigslust-Parchim wurde seit der vergangenen Woche mehrfach Diesel gestohlen. Laut Polizei sind auf der Baustelle eines Windkraftparks an der B5 bei Klodram nahe Verlahn etwa 1000 Liter aus einem Notstromaggregat entwendet worden. Auch ein Filmgelände in der Fritz-Reuter-Straße in Verbinde ist betroffen. Dort sollen Unbekannte mehrere hundert Liter aus den Tanks von zwei Lkw gestohlen haben. Insgesamt ist ein Schaden von mehr als 3000 Euro entstanden. Die Polizei sucht nun Zeugen. In Selmsdorf wird der komplette Sportplatz saniert. Dafür hat die Gemeinde nun Fördermittel vom Land bekommen, insgesamt 1 Million Euro. Auf dem Sportplatz werden unter anderem die Laufbahnen, der Kunstrasenplatz und Sprunganlagen erneuert. Die Gesamtkosten liegen bei etwa 1,8 Millionen Euro. Die Sanierung soll im kommenden Jahr abgeschlossen sein. Und in Wismar wird von heute an wieder das Schwedenfest gefeiert. Die offizielle Eröffnung ist zwar erst morgen, aber schon heute können die Besucher einiges erleben. In der Nähe des Rathauses wird beispielsweise ein schwedisches Heerlager aufgebaut. Bands, Tanzgruppen und ein Shantychor treten auf insgesamt 5 Bühnen auf. Wegen mehrerer Sperrungen kann es im gesamten Stadtgebiet zu Staus und Verkehrsbehinderungen kommen. Unterstützt wird das 25. Schwedenfest vom NDR in Mecklenburg-Vorpommern.
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1: Und wir sind beim Wetter für unser Land mit Jan Baumgart. Wie ist er denn so, der Feierabend in Mecklenburg-Vorpommern?
6: Ja, so von den Temperaturen ist so zwischen 20 und 23 Grad alles dabei.
1: Angenehm, ja.
6: Ja, 23 sind zum Beispiel in Lübs perfektes Wetter für so einen kleinen Feierabendspaziergang, ne? 22 messen in Boltenhagen. Und Bad meldet 20 Grad. Heute Abend ziehen dann aber vor allem von der Wismarbucht her kräftige Schauer auf. Starkregen, Hagel und stürmische Böen sind nicht auszuschließen. In der Nacht zieht das Ganze dann über Vorpommern ab. Also wenn Sie noch spazieren wollen, dann lieber jetzt.
1: Machen Sie sich auf die Socken.
6: Ja, der 3-Tage-Trend bleibt wechselhaft. Ein paar kurze Schauer sind immer mal wieder mit drin. Aber deutlich weniger als die letzten Tage. Das Ganze bei Temperaturen um 20 Grad.
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6: Auf der A24 staut es sich in Richtung Berlin zwischen Rheinbeek und Schwarzenbeek-Grande. Da haben wir einen Plus von 20 Minuten. Die B5 ist noch immer zwischen Beutzenburg und Horst.

0: Hinterfinkenthal Richtung Dagun, B111 zwischen Malzow und Bannemien, B191 zwischen Eldena und Karstädt, B192 im Ortseingang Sito aus Rötz kommt, dann haben sie aufgebaut auf der B194 in Rostow Richtung Demmin, B196 von Lankengranitz in Richtung Seerams, B208 kurz vor Wismar am Kreisverkehr, B321 in Bandelnitz Richtung Hagenow in Ahlbeck, wenn sie nach Swinemünde fahren, Burg Stargard, Gartenstraße, zwischen Kreilmüritz und Kleinmüritz, in Greifswald, Lomondossow-Allee, zwischen Markgrafenheide und Hinrichshagen, Schwerin, Alte Kriebitzer Landstraße und in der Möwenburgstraße, in Stralsund, Greifswalder Chaussee statt Einwärts. Und dann haben wir noch einen zwischen Wulkenzien und Weithin beidseitig.
1: Staus und Blitzer melden Sie uns immer kostenfrei, entweder über die NDR-MV-App oder einfach kurz durchklingeln unter 0800 59 59 100. Dankeschön dafür und Ihnen eine gute und sichere Fahrt jetzt mit uns durch den Feierabend.
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1: Eine gute halbe Stunde hat die Ministerpräsidentin und Spitzenkandidatin der SPD die Fragen unserer Reporter beantwortet. Ja, und einige Ausschnitte, die hören Sie jetzt hier bei uns im Interview mit Manuela Schwesig. Da ging es natürlich nicht nur um die Pläne, mit denen ihre SPD wirbt, sondern auch um Schwesig selbst. Immer wieder wird ja spekuliert, dass sie nach einer erfolgreichen Landtagswahl nach Berlin gehen könnte, dort zum Beispiel Parteivorsitzende werden könnte. Und das sagt sie selbst dazu.
2: Ich kandidiere als Ministerpräsidentin. Ich mache deutlich, dass es hier um die Entscheidung für MV geht. Und die Bürgerinnen und Bürger am 20.09. haben die Entscheidung, ob ich meine Arbeit fortsetzen kann für sie, für die Menschen hier im Land. Und auch ich habe mich für Mecklenburg-Vorpommern entschieden. Das ist das, was ich machen möchte. Und ich kandidiere nicht für andere Ämter.
1: Ein Thema im Interview natürlich auch die Bundespolitik, denn Schwesig hat die Bundesregierung in den vergangenen Wochen immer wieder scharf kritisiert, obwohl ihre eigene Partei ja da Verantwortung trägt. Und auf die Frage, ob das populistisch sei, sagt die 52-Jährige unter anderem Folgendes.
2: Wenn andere nur dem folgen, was ihre Bundespartei sagt und andere zulassen, dass die Bundespartei in unser Land reinregiert, dann sage ich ganz klar, ich vertrete die Interessen der Menschen in MV. Das weiß übrigens auch meine Parteiführung, mit der arbeite ich zusammen. Und die Kritik, die ich öffentlich äußere, die habe ich auch intern. Und bisher habe ich immer erlebt, dass man dadurch auch Dinge für die Menschen verbessern kann. Und darum geht es mir.
1: Und es geht im Interview auch um die Zuspitzung im Wahlkampf von Manuela Schwesig. Sie sagt ja, ich oder die AfD. Und dabei legt sie Wert darauf, dass sie trennt zwischen der in Teilen verfassungsfeindlichen Partei und den Menschen, die sie möglicherweise wählen.
2: Es geht nicht darum, dass nicht mit AfD-Wählern gesprochen wird oder dass ihre Themen nicht ernst genommen werden. Worum es geht ist, am 20.09., ob die AfD zukünftig Regierungsverantwortung bekommt und darüber entscheidet, wie die Bildung für unsere Kinder weitergeht, wie die Sicherheit im Land weitergeht. Und ich sage ganz klar, wer sich nicht von extremistischen Kräften klar trennt in seiner Partei, der darf eine solche Verantwortung nicht bekommen.
1: Sagt Manuela Schwesig, Ministerpräsidentin und SPD-Spitzenkandidatin in Mecklenburg-Vorpommern bei der Landtagswahl. Und das komplette Interview mit ihr finden Sie online bei uns mit weiteren Hintergrundinformationen und auch mit einem Faktencheck.
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0: Die größten Kulthits hier in ihrem Lieblingsmix auf NDR 1 Radio MV. Und ein deutscher Hit gibt's auch noch, ein deutscher Hit kommt auch noch gleich für Sie. Und zwar von Namika spiele ich Ihnen den Lieblingsmensch. Und jetzt sind wir beim Sport hier auf NDR 1 Radio MV. Also sportlich gesehen ist allerhand los in den kommenden Tagen bei uns in Mecklenburg-Vorpommern. SailGP in Sassnitz auf Rügen, ein Riesenevent mit bis zu 13.000 Zuschauern. Und in Rostock, da geht's rund beim Fußball, denn der FC Hansa, der bekommt es im DFB-Pokal, Steffen Baxalari, aus unserer Sportredaktion mit einem echten Brocken zu tun. Ne?
1: Ja, das kann man wirklich so sagen, denn mit dem Bundesligisten VfB Stuttgart kommt morgen in der ersten Runde nicht irgendwer ins Ostseestadion. Es ist der letztjährige Pokalfinalist und ein alter Bekannter. Es ist das vierte Pokalaufeinandertreffen seit 2018. Natürlich ist Stuttgart der klare Favorit. Dennoch glaubt Hansa-Stürmer Andreas Vogelsammer, der in der dritten Liga schon dreimal getroffen hat, an die Rostocker Chance.
2: Wir müssen da mit einer großen Vorfreude reingehen, einfach mutig sein. Und ich glaube, das ist auf jeden Fall gegeben in der Kabine. Und da müssen wir einfach unser Herz auf den Platz lassen. Unser Spiel spielen, noch konsequenter verteidigen, wie wir es die letzten zwei Spiele gemacht haben. Dann kann das auf jeden Fall was werden. Aber wir dürfen uns auf jeden Fall nicht verstecken. Und dann wird es mit Sicherheit die ein oder andere Möglichkeit geben.
1: Das Spiel beginnt morgen 20.45 Uhr live zu sehen im ZDF und zu hören in voller Länge auch in der NDR-MV-App. Und neben der ersten Runde im DFB-Pokal ist am Wochenende auch die erste Runde im Fußball-Landespokal. 36 Partien stehen auf dem Programm. Eine Begegnung war schon gestern Abend. Die SG Großstieten verlor gegen den Oberligisten Anker Wismar mit 0:4.
0: So, und in Rostock findet von heute an bis zum Sonnabend auch noch ein großes Turnier in der paralympischen Sportart Goalball. Start. Da geht es um die Champions League der Frauen mit Rostocker Beteiligung, habe ich gehört.
1: Ja, insgesamt sind 8 Mannschaften dabei und der Rostocker Goalballclub Hansa hat seine 2 Vorrundenspiele gegen Karaman Maraş aus der Türkei mit 5:3 und gegen Malmö aus Schweden mit 7:4 gewonnen. 8 Tore für Rostock hat Neuzugang Lihi Ben David aus Israel erzielt, die erst kurz vor dem Turnier verpflichtet wurde, so Trainerin Christiane Honermeier.
3: Wir hatten schon das Vergnügen mit der Nationalmannschaft, dass wir mal ein bisschen mit Lihi quatschen konnten. Und dadurch kam so ein bisschen, glaube ich, auch die Idee, hey, wir fragen sie mal einfach an. Und ja, sie war dann auch ziemlich schnell gleich dabei, hat gesagt, jo, ich komme. Und sie ist halt einfach eine Weltklasse-Spielerin, das muss man natürlich auch sagen, eine Paralympics-Spielerin, Medaillen geholt en masse. Und für uns auf jeden Fall eine gute Bereicherung.
1: Morgen und übermorgen sind die weiteren Spiele in der Sporthalle des COD-Gymnasiums in Rostock und der Eintritt für die Zuschauer ist frei.
0: Na, das ist doch dann vielleicht auch noch was für die kommenden Tage. Dankeschön bis hierhin. Steffen Baxalari war das aus unserer NDR 1 Radio MV Sportredaktion. Tschüssi.
1: Tschüss.

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1: Ja, und da wird's jetzt um kurz vor fünf ein bisschen ruhiger bei uns hier auf NDR 1 Radio MV mit Bryan Adams und Please Forgive Me in ihrem Lieblingsmix.

0: wunderschöne Feierabendmusik von Bryan Adams. Hier in Ihrem Lieblingsmix auf NDR 1 Radio MV. 17 Uhr ist es und Sie hören die Sendung Der Tag.
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0: Tja, wenn wir mit irgendetwas zum Arzt müssen oder ins Krankenhaus, dann sollte es uns hinterher in der Regel eigentlich besser gehen, Christian Schewe. Aber das ist offensichtlich nicht immer so.
2: Nein, im vergangenen Jahr, da gab es bundesweit, und das ist immerhin die offizielle Zahl vom Medizinischen Dienst der Krankenkassen, 3.100 medizinische Behandlungsfehler, bei denen der Patient Folgeschäden hat. 97 Menschen sind sogar an der fehlerhaften Behandlung gestorben. Ingo Bötig aus der Aktuell-Redaktion zu den Fällen aus Mecklenburg-Vorpommern.
3: Verbrennungen auf dem OP-Tisch, die falsche Rippe operiert, Glas in einer Wunde übersehen. Das sind nur drei Beispiele für erwiesene Behandlungsfehler. Landesweit wurden im vorigen Jahr 58 registriert. Nach Angaben vom Medizinischen Dienst MV haben Patientinnen und Patienten in einem solchen Fall Anspruch auf Schadenersatz. In 16 weiteren Fällen war der erlittene Schaden nicht eindeutig auf den Behandlungsfehler zurückzuführen. Der Medizinische Dienst der gesetzlichen Krankenkassen vermutet, dass die Dunkelziffer deutlich höher liegen könnte, weil in der Bilanz nur Behandlungsfehler bzw. Verdachtsfälle erfasst werden, die zur Anzeige gebracht wurden. Nur wenn alle Verdachtsfälle gemeldet werden, könne man klar sagen, wie es um die Patientensicherheit in Deutschland bestellt ist.
2: Der Prozess um den tödlichen Messerangriff in Bad Kleinen wird unter Ausschluss der Öffentlichkeit stattfinden. Angeklagt ist ein 37-Jähriger, der vergangenen November einen Mitarbeiter eines Dönerimbiss erstochen haben soll. Katrin Glüsenkamp aus dem Mecklenburg-Studio berichtet.
4: Gleich zu Beginn beantragte die Verteidigung die Öffentlichkeit vom Prozess auszuschließen, zum Schutz des Angeklagten. Der Mann hatte laut Anklage unvermittelt ein 35 cm langes Küchenmesser genommen und zunächst einen Mann bedroht. Anschließend soll er einem anderen Mann, dem 31-jährigen Imbiss-Mitarbeiter, dreimal in den Oberkörper gestochen haben. Als das Opfer nach draußen flüchtete, soll der Angeklagte ihn eingeholt und weitere Male zugestochen haben. Der Mann starb an seinen Verletzungen. Die Staatsanwaltschaft geht davon aus, dass der Angeklagte wegen einer psychischen Erkrankung bei der Tat schuldunfähig war. Sie will deshalb seine Unterbringung in einem psychiatrischen Krankenhaus beantragen.
2: Wegen eines fälschlich zugesetzten Süßungsmittels ruft die Feinkost Reich GmbH aus Ditfurth im Harz eine bestimmte Charge ihrer Kaviar-Creme aus Heringsrogen mit Räucherlachs zurück. Es handelt sich um Tuben mit dem Mindesthaltbarkeitsdatum 19. November 2026. Vom Verzehr werde abgeraten. Verbraucherinnen und Verbraucher sollten das Produkt entsorgen. Bei einer Kontrolle sei aufgefallen, dass die Creme stark süß geschmeckt habe, teilte das Unternehmen mit. Dem Erzeugnis sei das Süßungsmittel Natriumsaccharin anstatt Natriumbenzoat zugesetzt worden, heißt es. Das Produkt wurde auch in Mecklenburg-Vorpommern verkauft. Auch im kommenden Jahr macht Europas erfolgreichste Turnshow das Feuerwerk der Turnkunststation in Mecklenburg-Vorpommern. Traditionell dürfen immer lokale Vereine mit auftreten und die sind heute bekannt gegeben worden. Aus der Sportredaktion dazu Steffen Baxalari.
5: Vom 26. bis 28. Januar ist das Feuerwerk der Turnkunst mit der Show Hope, zu Deutsch Hoffnung, dreimal in unserem Land zu erleben. Einmal in Schwerin, zweimal in Rostock. Bei der Aufführung in der Landeshauptstadt ist als lokaler Verein die TSG Wismar mit ihrer Abteilung Sportakrobatik dabei. Für den Verein ist es der erste Auftritt beim Feuerwerk der Turnkunst. Bei der ersten Show in Rostock darf der Hanse-Turnverein Rostock mit der Abteilung Gerätturn und rhythmische Sportgymnastik sein Können zeigen. Für den zweiten Termin wurde der TSV 90 Röbel mit der Abteilung Gymnastik und Tanz ausgewählt.
0: Und da sind wir jetzt beim Wetter für unser Land mit Jan Baumgart. Und du strahlst. Je später der Tag, umso mehr kommt die Sonne raus, ne?
6: Ja, in Vorpommern haben sich die meisten Wolken jetzt so langsam verzogen. Geht also mit Sonne in den Feierabend, deswegen strahle ich so. Und das bei 22 Grad in Greifswald. Ganz angenehm, 22 sind es in Teterow und 23 in Wittenburg. Aber es bleibt nicht mehr lange so schön sonnig. Richtung Mecklenburg ziehen nachher so in anderthalb Stunden ungefähr kräftige Schauer und Gewitter durch. Starkregen, Hagel und stürmische Böen sind nicht auszuschließen. In der Nacht zieht das Ganze dann über Vorpommern ab. Und morgen kommen die meisten von uns trocken durch den Tag bei bis zu 24 Grad. Vor allem in Vorpommern geht es wieder sonnig in den Freitag. Nur morgen Abend sind in Richtung Schalsee ganz vereinzelt ein paar Schauer und auch Gewitter möglich.
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6: Vorsicht bitte, auf der A19 zwischen Lage und Glasewitz befindet sich eine ungesicherte Unfallstelle. Auf der A24 A20 Richtung Berlin staut es sich zwischen Rheinbeck und Schwarzenbeck-Rande, ein Plus von 15 Minuten. Die B5 ist noch immer zwischen Vier und Horst nach einem Unfall in beiden Richtungen gesperrt. Umfahren geht über Nossdorf. Stadtverkehr Rostock zwischen dem Warnow-Ufer und dem RSAG-Betriebshof, da dauert es auf beiden Seiten aktuell 10 Minuten länger. Und Stadtverkehr Wismar, Lübsche Straße stadteinwärts, da staut es sich derzeit wegen des Schwedenfests. Bringen Sie da mal rund 15 Minuten mehr Zeit mit. Geblitzt wird auf der A14 Richtung Karstadt, Höhe Parkplatz Platterberg. A24 Richtung Hamburg zwischen Zarentin und Galin und dann die Gegenrichtung Richtung Berlin, Höhe Pritzweig. B96 am Parkplatz Rügenblick beidseitig. B96 Stralsund Richtung A20 kurz vor der Autobahn beidseitig und dann noch einer im Ortsausgang Lietzow Richtung Reilswijk. B104 zwischen Pasewalk und Papenbeck. B108 in Warenshof in Richtung Warenmüritz. B110 hinter Finkenthal Richtung Dagun. B111 zwischen Malzow und Bannemien, B191 zwischen Eldena und Karstädt, B192 Ortseingang Sito aus Rötz kommt. Dann haben sie aufgebaut B194 in Rustow Richtung Demmin, B196 von Lankenkranitz in Richtung Serams, B208 kurz vor Wismar im Kreisverkehr, B321 in Bandenitz Richtung Hagenow, in Ahlbeck, wenn sie nach Swinemünde fahren, zwischen Greilmüritz und Kleinmüritz, in Greifswald, Lomonossow-Allee. Zwischen Markgrafenheide und Hinrichshagen, Schwerin, Alte Kriewitzer Landstraße und in der Möwenburgstraße. In Stralsund, Greifswalder Chaussee stadtauswärts und zwischen Wulkenzin und Veithin beidseitig.
0: Staus und Blitzer melden Sie uns immer kostenfrei. Entweder anrufen unter 0800 59 59 100 oder Sie schicken uns eine Nachricht über die NDR MV-App. Hauptsache es kommt an bei uns. Ne? Ja. Gute und sichere Fahrt Ihnen.
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0: Und das kommt auch nicht alle Tage vor bei uns im Land, dass eine niegelnagelneue Schule gebaut wird, so wie in Bützow. Da haben die Mädchen und Jungen in der Regionalschule dann ab kommender Woche endlich bessere Lernbedingungen. Aber der Weg dahin, der war nicht so ganz einfach. Darüber spreche ich gleich mit unserem Reporter in 4 Minuten hier bei NDR 1 Radio MV.

0: Große Freude zum Ende der Sommerferien in Bützow. Hier ist NDR 1 Radio MV und in der Stadt ist heute feierlich die neue Regionalschule eröffnet worden. Rund 34 Millionen Euro wurden in das Gebäude investiert. Also ich denke, davon kann man woanders wahrscheinlich nur träumen. Und Christian Jäger jetzt aus unserem Ostseestudio. Du warst ja dabei heute in Bützow. Wie war es denn so bei der Eröffnung? Wie viele Leute waren da?
1: Ja, also ich schätze mal, ein paar hundert Leute waren es schon und die Stimmung war auch echt gut. Es waren viele Einwohner aus Bützow da und auch Stadtvertreter und andere Politiker und auch viele Schüler. Und ja, die Stimmung war übrigens auch deshalb so gut, weil jetzt endlich alles fertig ist, so kurz bevor die Schule losgeht, bis auf ein paar Kleinigkeiten.
0: Hört sich schon so ein bisschen so an, als ob es doch ein paar Probleme gegeben hat beim Bau der Schule. Da können wir gleich nochmal drüber sprechen. Mhm. Zunächst mal, wie sieht's denn da aus? Wie ist dein Eindruck von dieser Schule?
1: Ja, es ist echt ein schönes, ein tolles, ein eindrucksvolles Gebäude. Wenn man davor steht, das ist außen alles mit Holz verkleidet und die Klassenräume, aber auch zum Beispiel der Eingangsbereich, da ist alles wirklich hell und lichtdurchflutet und wirklich großräumig, so war da mein Eindruck. Ja, und übrigens der Bürgermeister von Bützow, Christian Grüschow, der hob bei der Eröffnung noch hervor, dass die Regionalschule etwas ziemlich Einzigartiges hat, die sogenannten Werkkabinette.
0: Mhm, was sind denn das für Kabinette?
1: Ja, also in diesen Werkkabinetten sollen 8- und 9-Klässler praktischen Unterricht erhalten. Das ist sozusagen das Herzstück eines Berufsorientierungskonzeptes, wie es von der Stadt so schön hieß. Es gibt da praktische Einblicke in die Berufsfelder Friseur, Kosmetik, Haus- und Gastwirtschaft, Tischler, Zimmerer, Erzieher, Bürokommunikation, Metallbau und auch Heizungs-, Lüftungs-, Klimatechnik. Also wirklich ein vielfältiger Einblick da. Mhm. Die Schülerinnen und Schüler sollen sich so ausprobieren, um später besser ins Berufsleben starten zu können. Und da ist in der Schule jetzt auf ungefähr 850 Quadratmetern für Platz.
0: Ja, okay, das hört sich doch gut an. Aber jetzt nochmal die Frage, ist denn am Bau alles glatt gelaufen? Du hast es vorhin schon anklingen lassen, dass sich da doch noch einiges, ja, dass da doch ein bisschen was zu tun ist?
1: Also glatt gelaufen ist da wirklich überhaupt nichts. Eigentlich sollte die Schule schon seit einem halben Jahr fertig sein ungefähr. Aber es gab beispielsweise Wasserschäden und auch jetzt zuletzt noch mal einen in den Toiletten und auch Probleme mit Baufirmen. Eine ging zwischendurch insolvent, eine kam einfach gar nicht zur Arbeit. Ja, also so wurde es dann am Ende auch echt knapp jetzt mit dem neuen Schuljahr.
0: Na Gott sei Dank, dass jetzt am Ende denn doch erstmal alles vielleicht ganz gut wird. Warum ist denn dieser Neubau da überhaupt erforderlich geworden in Bützow?
1: Ja, also kurz gesagt aus Platzgründen. Seit 2008 ist die Regionalschule nämlich im Bützower Gymnasium eingemietet und ja, eigentlich brauchen beide Schulen seit Jahren schon viel mehr Platz. 12 Räume hatte die Regionalschule dort zuletzt und ja, die werden jetzt aktuell saniert und ab kommender Woche zum Schulstart dann wieder vom Gymnasium genutzt.
0: Dankeschön für die Information, Christian Jäger aus unserem Ostseestudio. Und Eindrücke von der neuen Schule in Bützow gibt es dann heute Abend in den Nordmagazin Nachrichten ab 19:30 Uhr im NDR Fernsehen.

0: 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Hier ist NDR 1 Radio MV für Sie. Ja, gemeinsam geht mehr als alleine. Das wäre vielleicht so eine ganz passende Überschrift jetzt für das Treffen heute im Rostocker Hafen. Denn da sind die Ministerpräsidenten und Ministerpräsidentinnen, muss man ja sagen, der 5 norddeutschen Bundesländer zu einer Konferenz zusammengekommen. Das machen sie ja einmal im Jahr, um sich abzustimmen über wichtige gemeinsame Themen oder auch Forderungen. Und mit dabei heute war unser Reporter Jön Jakob Gericke aus dem Ostseestudio.
1: Geschäftiges Treiben in einer Stahlbauhalle am Rostocker Hafen, im größten Gebäude des Liebherr-Standortes. Rund 740 Meter lang, mit vielen Stationen zum Schweißen und Montieren. Hier ist Ministerpräsidentin Schwesig am Vormittag mit ihren Kollegen, den Regierungschefs der anderen norddeutschen Bundesländer, zu einem Rundgang gestartet. Der Treffpunkt ist nicht zufällig gewählt. Liebherr ist vor rund 2 Jahrzehnten am Rostocker Hafen angesiedelt worden, habe sich gut entwickelt und mittlerweile 2000 Beschäftigte am Standort, erklärt Gastgeberin Schwesig.
2: Das Unternehmen hat steigende Umsätze, hat eine sehr gute Perspektive und steht stellvertretend für Unternehmen, die eben in den Häfen arbeiten, für die Versorgung der Menschen, aber eben auch für Arbeitsplätze und Wertschöpfung. Und was ist das Besondere? Dass man natürlich vom Hafen direkt die Produkte transportieren kann, wie hier die großen Kräne.
1: Beim Rundgang zwischen riesigen Hafenmobil- und Offshore-Kränen zeigt sich auch Schleswig-Holsteins Ministerpräsident Günther stolz auf die Häfen in Norddeutschland und mahnt, dass der Bund sie stärker unterstützen müsse. Derzeit seien im Bundeshaushalt rund 38 Millionen Euro jährlich eingeplant, um die norddeutschen Häfen beim Erhalt und Ausbau ihrer Infrastruktur zu unterstützen. 500 Millionen Euro jährlich seien dagegen das nötige Minimum. Ministerpräsident Günther macht die Dimensionen am Beispiel Schleswig-Holsteins deutlich.
3: Wir haben aus dem Sondervermögen ja jetzt bei uns schon einmal einen Teil rausgenommen. Immerhin 110 Millionen Euro, das ist eine große Summe. Aber damit konnten wir in Schleswig-Holstein nicht mal in allen Häfen überhaupt eine Maßnahme durchführen, sondern nur in der Hälfte.
1: Investitionsbedarfe gäbe es genug in den Häfen. Das sehen neben den Spitzenpolitikern auch Vertreterinnen und Vertreter der norddeutschen Wirtschaft so, die ebenfalls zur Konferenz nach Rostock gekommen sind. Der Vorsitzende des Unternehmerkuratoriums Nord, Matthias Belk, unterstützt die Forderung nach einer deutlichen Erhöhung der Bundeshilfen.
4: Und das Argument der Bundesregierung war ja bislang, dass man aufgrund der grundgesetzlichen Regelung hier eigentlich gar keine weitere Erhöhung des Budgets machen kann. Das von der IHK Nord erarbeitete und vorgestern vorgestellte Rechtsgutachten kommt da jetzt zu einer etwas anderen Einordnung, dass es sehr wohl im Rahmen der bestehenden grundgesetzlichen Regelungen möglich wäre, das Budget deutlich zu erhöhen.
1: Neben der Infrastruktur der Häfen war die Energiepolitik ein wichtiges Thema bei der Konferenz in Rostock. Die norddeutschen Bundesländer sehen sich als Vorreiter bei erneuerbaren Energien und fordern eine Entlastung bei Strompreisen. Mit den heute gemeinsam formulierten Positionen wollen die norddeutschen Regierungschefs und die Regierungschefin nun im Bund geeint auftreten.
0: Jön Jakob Gericke berichtete.

0: Cold Heart von Elton John und Dua Lipa hier in ihrem Lieblingsmix auf NDR 1 Radio MV. Jetzt haben wir es ganz genau 17.30 Uhr, halb sechs am Donnerstagnachmittag. Und jetzt geht's in die Kurznachrichten zu Christian Schewe. Ja, meistens geht ja alles gut, aber nicht immer ist der Weg zum Arzt oder in das Krankenhaus am Ende von Erfolg gekrönt, muss man sagen. Stichwort Behandlungsfehler. Christian, da ist doch wohl einiges im Argen.
1: Kann man nicht anders sagen. Der medizinische Dienst der gesetzlichen Krankenkassen hat heute für das vorherige Jahr Bilanz gezogen. Wie viele Behandlungsfehler angezeigt und wie viele nachgewiesen wurden. Und hier in Mecklenburg-Vorpommern, da sind 58 medizinische Behandlungsfehler durch Gutachten bestätigt worden von 230 angezeigten Verdachtsfällen. Mecklenburg-Vorpommern liegt mit diesen 58 nachgewiesenen Fehlern deutlich unter dem Bundesdurchschnitt. Nach Berechnungen der Krankenkasse Barmer haben mehr als ein Viertel der Vorschulkinder in Mecklenburg-Vorpommern Probleme mit Sprache oder Motorik. Bei 26,9% der 2- bis 5-Jährigen wurde im Jahr 2024 eine Sprech- oder Sprachstörung festgestellt. Das seien mehr als 13.000 Kinder im Land. Motorische Entwicklungsstörungen wurden bei 8,2% der Kinder unter 6 Jahren diagnostiziert, was rund 5.500 Kindern entspricht. Der deutsche Zoll wird den vor gut anderthalb Jahren in der Ostsee vor Rügen havarierten Tanker Eventin vorerst nicht beschlagnahmen. Ein entsprechendes Eilverfahren wurde eingestellt. Die Bundeszollverwaltung werde auf 2016 die Entscheidung im Hauptverfahren warten. Entschuldigung, teilte das im Eilverfahren zuständige Hamburger Finanzgericht mit. Schiff und Ladung würden bis zum Ausgang der Klageverfahren nicht eingezogen bzw. verwertet, heißt es in der Pressemitteilung. Die Eventin hatte im Januar 2025 eine schwere Havarie in der Ostsee.
0: Vielen Dank, Christian. Und jetzt schalten wir in Ihre Region.
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3: Mit Jolien Wagnerstein. Guten Tag. Heute hat der Prozess um den tödlichen Messerangriff in einem Imbiss in Bad Kleinen begonnen. Angeklagt ist ein 37-Jähriger. Er soll einem Imbissmitarbeiter mit einem Messer mehrfach in den Oberkörper gestochen haben. Der 31-Jährige starb an seinen Verletzungen. Die Staatsanwaltschaft geht davon aus, dass der Angeklagte wegen einer psychischen Erkrankung bei der Tat schuldunfähig war. Sie will deshalb seine Unterbringung in einem psychiatrischen Krankenhaus beantragen. Im Kreis Ludwigslust-Parchim wurde seit der vergangenen Woche mehrfach Diesel gestohlen. Laut Polizei sind auf der Baustelle eines Windkraftparks nahe Verlahn etwa 1000 Liter Diesel aus einem Notstromaggregat entwendet worden. Auch ein Firmengelände in Verbinde ist betroffen. Dort sollen Unbekannte mehrere hundert Liter aus den Tanks von zwei Lkw gestohlen haben. Insgesamt ist ein Schaden von mehr als 3000 Euro entstanden. Wenn im kommenden Jahr das Feuerwerk der Turnkunst in Schwerin Station macht, ist erstmals auch die TSG Wismar mit dabei. Der Verein wurde als lokale Showgruppe für die Veranstaltung ausgewählt. Einzelheiten von Steffen Baxalari.
4: Den 26. Januar haben die Verantwortlichen der TSG Wismar rot in ihrem Kalender angestrichen. An diesem Tag wird die Abteilung Sportakrobatik beim Feuerwerk der Turnkunst den bisher größten Auftritt ihrer Vereinsgeschichte absolvieren. Als der Landesturnverband die Nachricht übermittelt hat, war die Freude bei den 15 Mädchen im Alter zwischen 9 und 17 Jahren natürlich groß, so Abteilungsleiter Holger Röpke. Auch wenn jetzt viel Arbeit auf die Sportakrobatinnen zukommt. Neben den drei üblichen Trainingseinheiten die Woche wird nun für die Show eine weitere Einheit angesetzt. Zu einem extra komponierten Song der Veranstalter will die Abteilung tänzerisch überzeugen, aber auch Bodenelemente und Pyramiden präsentieren.
3: Auf der Festung in Dömitz ist heute der Startschuss für ein neues Bauprojekt gefallen. Dafür gab es knapp 160.000 Euro Fördermittel. Unter anderem wird die Wallmauer instand gesetzt und eine Holzplattform gebaut. Damit werde ein historisches Element der Festung wieder sichtbar und zugleich kulturell nutzbar gemacht, heißt es vom Ministerium für ländliche Räume.
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0: Und jetzt sind wir beim Wetter für unser Land mit Jan Baumgart. Und da schauen wir erstmal auf die Temperaturen. Wie warm ist es denn jetzt noch geworden zum Feierabend?
6: In Demmin, da messen wir 23 Grad, Warnemünde 22 und Dömitz 23 Grad, also ganz angenehm draußen.
0: Ja, finde ich auch.
6: Ja, aber dann kommt das angekündigte Regengebiet doch ein bisschen zügiger auf uns zu. Richtung Mecklenburg ziehen gleich kräftige Schauer und Gewitter durch. Bolzenburg bekommt gerade schon ein bisschen was ab. Starkregen, Hagel und stürmische Böen sind nicht auszuschließen. In der Nacht zieht das Ganze dann über Vorpommern ab. Der 3-Tage-Trend bleibt wechselhaft. Ein paar kurze Schauer sind immer mal wieder mit drin, aber deutlich weniger als die letzten Tage. Das Ganze bei Temperaturen so um die 20 Grad.
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6: Die A19 Richtung Berlin ist in Höhe Lage nach einem Unfall.

0: 90 Stralsund Richtung A20, kurz vor der Autobahn beidseitig und im Ortsausgang Lietzow Richtung Ralswiek. B104 zwischen Pasewalk und Papenbeck. B108 in Warenshof in Richtung Warenmüritz. B110 hinter Finkenthal Richtung Dagun. B111 zwischen Malzow und Bannemien. B191 zwischen Eldena und Karstädt. B192 im Ortsausgang Sito aus Rötz kommt. B194 in Rostow Richtung Demmin. B196 von Lankengranitz in Richtung Serams. B208 kurz vor Wismar am Kreisverkehr. B321 in Bandenitz Richtung Hagenow. In Arlberg, wenn Sie nach Swedemünde fahren. Zwischen Kralmüritz und Kleinmüritz. In Greifswald, Lomonossow-Allee. Zwischen Markgrafenheide und Hinrichshagen. Schwerin, Alte Griebitzer Landstraße. In Stralsund, Greifswalder Chaussee stadtauswärts. Und zwischen Wulkenzin und Weithin beidseitig. Und dann haben Sie noch einen gesehen. Moin.
1: Moin, Paul hier. Ich würde ganz gerne noch einen Laser melden. Ja. In Abzagen auf der B194 stehen Sie auf Höhe der Kirche.
0: Ja, alles klar. Und dann kommt hier gerade noch was über die NDR-MV-App rein.
2: Hi, hier ist die Steffi. Ich wollte einen Blitzer melden. Auf der B191 zwischen Dömitz und Heidorf stehen sie.
0: Ja, zwischen Dömitz und Heidorf. Dankeschön fürs Melden.
3: Ja, und wenn Ihnen noch was aufgefallen ist unterwegs, dann machen Sie es doch genauso wie die beiden eben gerade. Rufen Sie uns an unter 0800 5959 100 oder schicken Sie einfach eine Nachricht über die NDR-MV-App. Gute und sichere Fahrt Ihnen. Einen schönen Feierabend mit uns.
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0: Und das sind ihre Gäste. Herr Ahlers.
2: Na, das tut dir nichts zu sagen.
0: Udo.
3: Ja, das kann's haben.
0: Und Opa Gerke.
4: Steffi, machst du mir Mettbrötchen?
1: Ja, ich hab jede Menge fertig. Mich und Zucker nimmt er selber, ne? Nun lang mal auch zu, Franz.
2: Was ist denn nun los?
1: Ja, neue Aktion. Ab heute hab ich Mettred.
4: Was ist das denn?
1: Ja, Mettred, all you can eat. Für 20 Euro kriegst du die ganze Woche Mettbrötchen satt.
3: Ja, das war eine Aktion, Steffi. Das machen die Großen auch, also Telekom und so. Dann gib mir schon mal 20.
1: Ja, dann gib du mir erst mal 20.
2: Boah, jetzt bin ich gespannt.
3: Ja, muss ich holen. Dann gib mir schon mal die Brötchen mit. Dann sind wir hier und dann bin ich gleich wieder da.
2: Ah, ich glaube, Udo hat auch eine Geschäftsidee.
3: Allein schon, das ist ja wohl eine Unterstellung.
1: Nee, ich will auch, dass du deine Mettbrötchen hier isst. Allein wegen der Kundenbindung.
3: Gut, dann zahle ich morgen zack Brötchen her.
1: Ja.
4: Also. Dann fress ich mit.
3: Also, was?
4: Was ist denn hier?
2: Also seid ihr bekloppt? Lass dich doch von dem Irren nicht verrückt machen hier. Der sabbelt doch wieder nur, genau wie mit seinen 30 Leberwurst-Toast.
3: Glaub mir nicht, wen ihr vor euch habt.
4: Was?
3: Ich bin all you can eat Profi. Da habe ich schon als Kind Scholle satt gefressen, dass die Kellner fast geheult haben.
2: Donnerwetter. Hast du jetzt eben schon zwei Brötchen weg?
1: Nee, das sind schon drei. Jetzt vier, meine ich.
4: Du hast einen 20-Minuten-Timeslot, bis das Sättigungsgefühl einsetzt und bis dahin muss der Kader gekämmt sein. Nun gib mal her, nicht sehen.
1: Ja, ich schmier ja schon.
4: Schneller!
1: Ich komm doch gar nicht.
4: Schneller!
1: Udo!
3: Ja, das ist ja der Trick von der Gegenseite bei All You Can Eat. Dann wird mit Absicht verzögert, bis du Magen dicht machst.
1: Ja, hier, Udo.
2: Also, ich bin fassungslos.
3: Nichts ist.
1: Nee, Udo, ich hab jetzt nichts nur noch ist. Jachtwurst und Schmierkäse. Das ist ja nicht in der Mettred.
4: Ja, dann zahle ich nicht. Ich mach hier eine Aktion und dann kommt nichts oder was. Das ist unlauter Wettbewerb. Ich zahle auch nichts. Ich hätte ja auch noch mehr gefressen.
1: Also wirklich.
3: Das ist doch so.
2: So gesehen zahle ich überhaupt nichts, damit das klar ist.
1: Dann hat man mal eine gute Idee und dann wird euch gleich alles wieder kaputt gemacht. Dann kann ich den Laden ja auch gleich ganz dicht machen.
4: Du Steffi, Rätsel machen wir aber nur eben, ne? Ich brauche noch Gegenteil vom Passiv mit A.
1: Agro.
4: Jawohl.
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1: Ja, es ist etwas ganz Besonderes und es steckt jede Menge Herzblut drin. In Neubrandenburg in der Kunstsammlung, da ist jetzt die Mitmachausstellung Mein Bild feierlich eröffnet worden. Und unser Reporter Florian Wohlmann, der hat sich da umgesehen und umgehört und große und auch kleine Künstler getroffen.
2: Das ist eine Katze und das ist ein Hund.
3: Und die sind magisch. Was können die denn?
2: Also die können sprechen.
4: Mit den magischen Tieren der 7-jährigen Alena ist man auch schon mittendrin in der Welt von Mein Bild. Zum 9. Mal zeigt die Kunstsammlung Neubrandenburg Arbeiten von Hobbykünstlerinnen und Künstlern aus der Stadt und der Region. Malereien, Fotografien, Collagen, Skulpturen. In diesem Jahr gibt es so viele Beiträge wie noch nie. Insgesamt sind es 191. Heiko Kühl arbeitet mit einem speziellen Zugang zur Fotografie.
5: Das ist meine Besonderheit, dass ich die Fotos mit dem Smartphone mache. Und das ist Alleinstellungsmerkmal, sag ich mal, dass es keine normale Fotografie ist mit einer richtigen, hochwertigen Kamera, sondern mit einem hochwertigen Handy.
4: Sein Motiv entsteht durch Spiegelungen. Ein schwarzes Autodach wird Teil einer Landschaft.
5: Ich bin ein bisschen darauf spezialisiert, auf Spiegelungen fotografiere ich ganz gerne, sei es jetzt in der Pfütze oder sei es auch ganz normal im ruhigen Wasser in einem See oder in einer Gracht in Amsterdam oder eben ein Autodachspiegelung.
4: Ein wichtiger Teil des Konzepts bei Mein Bild sind die Besucher. Die Ausstellung kommt ohne klassische Jury aus. Die Kunsthistorikerin und Leiterin der Kunstsammlung Ulrike Pennewitz sieht darin eine besondere Qualität.
6: Es sind ja wirklich Künstlerinnen und Künstler im Freizeitbereich, die Erstaunliches zustande bringen.
4: Seit der ersten Ausstellung ist Adelgunde Radke dabei, Jahrgang 1951. In diesem Jahr hat sie ein Bild eingereicht, das früher wegen seiner Größenbeschränkung nicht zugelassen worden wäre.
7: Dieses Mal wurde die aufgehoben und da habe ich ein Bild rausgenommen, was schon jahrelang hinter der Couch stand.
4: 80 cm mal 1 Meter groß ist das Bild mit den Dächern von Burg Stargard. Die Mitmachausstellung kennt Adelgunde Radke seit den Anfängen. Und sie beschreibt die Mischung der Werke so.
7: Das ist so ein breiter Fächer. Und man kann bald sagen, wie eine riesen Wundertüte, die entsteht.
4: Und diese Wundertüte wird in diesem Jahr noch bunter. Das Mindestalter wurde abgeschafft. Der jüngste Teilnehmer ist gerade einmal 3 Jahre alt. Für die Stadt steckt hinter der Ausstellung vor allem die Idee der Ermutigung, so der parteilose Oberbürgermeister Nico Klose.
8: Wir wollen ja auch Mut machen, also als Kommune verstehen wir uns immer auch als Mutmacher.
4: Trau dich, am Ende entscheidet sogar das Publikum, welche Arbeiten besonders überzeugen. Vergeben werden ein Kinder- und ein Erwachsenenpreis.
1: Ja, und die Preisverleihung findet dann Ende August beim Vier-Tore-Fest in Neubrandenburg statt. Und ausführlicher berichten wir dann auch nochmal über die Mitmachausstellung heute Abend im Kulturjournal. Und dann geht's nach den Nachrichten um 19 Uhr außerdem um ein hochkarätiges Gitarrenfestival, das dann wiederum morgen Abend in Kühlungsborn beginnt. Also reichlich was los, kulturell bei uns in Mecklenburg-Vorpommern. Wir halten Sie da ausführlich auf dem Laufenden hier bei NDR 1 Radio. Dann wie gesagt nachher ab 19 Uhr im Kulturjournal hier bei uns.

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0: Ja, die Häfen in Norddeutschland haben eine große Bedeutung für ganz Norddeutschland. So hat es heute Ministerpräsidentin Schwesig in Rostock betont, Christian Schewe. Und sie hatte da auch norddeutschen Spitzenbesuch, kann man so sagen.
2: Absolut, ja. Ihre vier Regierungschefkollegen, die waren nämlich zu einer gemeinsamen Konferenz gekommen. Und da ging es eben darum, die Häfen in Norddeutschland zu stärken. Jörn Jakob Gericke berichtet dazu aus Rostock.
3: Der Bund unterstütze die Häfen in Norddeutschland bei weitem nicht genug, hieß es auf der Konferenz. Rund 38 Millionen Euro pro Jahr seien im Bundeshaushalt insgesamt eingeplant für Investitionen in die Infrastruktur. 500 Millionen Euro jährlich seien dagegen das nötige Minimum, sagte Schleswig-Holsteins Ministerpräsident Günther. Es gäbe bereits einen milliardenschweren Investitionsstau. Die Regierungschefs und die Regierungschefin wollen dazu noch mit dem neuen Verkehrsminister Bilger ins Gespräch kommen. Die norddeutschen Länder haben in Rostock auch ihre Vorreiterrolle bei erneuerbaren Energien betont und fordern nun eine Entlastung bei Strompreisen. Zum Beispiel müsse es möglich gemacht werden, dass Unternehmen den in der Region erzeugten Strom direkt vor Ort nutzen dürfen.
2: Der medizinische Dienst der gesetzlichen Krankenkassen hat heute für das vorige Jahr Bilanz gezogen, wie viele Behandlungsfehler angezeigt und wie viele nachgewiesen wurden. Hier in Mecklenburg-Vorpommern sind 58 medizinische Behandlungsfehler durch Gutachten bestätigt worden, von 230 angezeigten Verdachtsfällen. Mecklenburg-Vorpommern liegt mit diesen 58 Behandlungsfehlern deutlich unter dem Bundesdurchschnitt. Allerdings wird eine große Dunkelziffer vermutet, weil viele Verdachtsfälle nicht angezeigt werden. Hier fordert der medizinische Dienst eine generelle Meldepflicht, da nur so die Prävention verbessert werden könne. Für Mädchen und Jungen ist eine zusätzliche Vorsorgeuntersuchung als Kassenleistung geplant. Der gemeinsame Bundesausschuss hat beschlossen, eine sogenannte U10 für 9- bis 10-Jährige einzuführen. Untersucht werden sollen ein mögliches Übergewicht, die körperliche Aktivität der Kinder, die Bildschirmzeit und psychische Auffälligkeiten. Hinzu komme eine Impfberatung. Der SEA Grand Prix wird an diesem Wochenende in Sassnitz ausgetragen und das zum zweiten Mal. Heute gab es weitere Trainingsrennen vor Rügen. Veronika Gollitz aus dem Vorpommern-Studio.
4: 13 internationale Teams werden mit ihren Katamaranen über die Prora Wiek fliegen und das im wahrsten Sinne. Denn die Boote erreichen Spitzengeschwindigkeiten von über 100 Kilometern pro Stunde und steigen dabei aus dem Wasser raus. Um sich auf die Route vor Rügen vorzubereiten, gibt es erneut Trainingsrennen, heute auch mit dem deutschen Team. Parallel dazu läuft die inklusive Regatta, die bereits am Dienstag begonnen hat. 15 Crews aus Belgien, Deutschland, Norwegen und Tschechien sind mit insgesamt 30 Seglerinnen und Seglern auf speziellen Booten unterwegs. Jeweils eine Person mit und eine ohne Behinderung segeln gemeinsam. Für 19 Uhr ist die Siegerehrung geplant.
0: NDR 1 Radio MV und wir schauen jetzt auf das Wetter für unser Land mit Jan Baumgart. Es zieht sich so ein bisschen zusammen gerade.
5: Ja, geht jetzt los. In Mecklenburg ziehen kräftige Schauer und Gewitter durch. Das Gebiet ist jetzt aktuell noch ganz im Westen, schiebt sich aber langsam runter. Hier in Schwerin wird es auch schon langsam dunkel. Starkregen, Hagel und stürmische Böen sind nicht auszuschließen. Also wenn noch was im Garten zu sichern ist, dann noch ganz schnell rauslaufen. Und wie sich das Wetter in den nächsten Tagen entwickelt, das hören wir gleich in 30 Minuten von unserem Wetterexperten Frank Abel. Ist ja vor allem wichtig für die Einschulung bei uns im Land. Ne?
0: Ach ja, siehst du, das haben wir auch noch auf dem Schirm am Wochenende. Ne? Die kleinen Mädchen und Jungen wollen alle zur Schule gehen und dann gibt es natürlich die ein oder andere Feier. Draußen auch gerne. Ne?
5: Ganz genau. Und die Wasserstandsvorhersage für unsere Ostsee. Bis morgen früh werden östlich Rügens Abweichungen von 15 cm bis 35 cm über Normalhöhennull erwartet. Westlich Rügens werden Abweichungen von 5 bis 30 cm über Normalhöhennull erwartet.
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5: Auf der A19 Richtung Berlin gab es Höhe der Ausfahrt Lage einen Unfall. Die Polizei ist vor Ort, leitet sie runter. Sie können dann aber direkt wieder auf die Autobahn rauffahren, hat mir die Polizei gerade bestätigt. Also allzu lange sollte es da nicht dauern, die Zeitverzögerung da. A24 Richtung Berlin zwischen Rheinbeck und Schwarzenbeck-Grande noch immer das Plus von 20 Minuten. B104 Neubrandenburg Höhe Küssow Richtung Friedland, da ist ein Auto liegen geblieben. 10 Minuten dauert es da länger. Dann zwischen Pritzwald und Rubnow, da ist wegen Bergungsarbeiten in beiden Richtungen gesperrt. Und wir haben den Stadtverkehr Rostock. Zwischen am Strande und dem Werftdreieck staut es sich aktuell stadtauswärts. Da haben wir ein Plus von 20 Minuten. Es wird geblitzt auf der A14 Richtung Karstadt, Höhe Parkplatz Platterberg. A24 Richtung Hamburg zwischen Sarrentin und Galin. A24 Richtung Berlin, Höhe Pritzweig. B96 am Parkplatz Rügenblick beidseitig, dann im Ortsausgang Lietzow in Richtung Reitzwick. B104 zwischen Pasewalk und Papenbeck. B108 in Warenshof in Richtung Warenmüritz. B110 hinter Finkenthal Richtung Dagun. B111 zwischen Malzow und Bannemien. B191 zwischen Eldena und Karstadt und zwischen Dömitz und Heiddorf. B192 im Ortseingang Sito aus Rötz kommt. B194 in Abzagen auf Höhe der Kirche, da wird gelasert. B196 von Lankengranitz in Richtung Seerams. B208 kurz vor Wismar am Kreisverkehr. B321 in Bandenitz Richtung Hagenow. In Ahlbeck, wenn Sie nach Swinemünde fahren wollen, dann zwischen Dersekow und Alt-Pansow. Zwischen Greilmüritz und Kleinmüritz, zwischen Markgrafenheide und Henrichshagen, Schwerin, alte Griewitzer Landstraße, in Stralsund, Greifswalder Chaussee stadtauswärts und zwischen Wulkenzin und Beitin beidseitig.
0: Und wenn das jetzt noch nicht alles gewesen ist, wenn Sie auch noch Blitzer entdeckt haben oder vielleicht doch noch einen Stau irgendwo, eine Verkehrsbehinderung, 0800 59 59 100, rufen Sie uns gerne an oder schicken Sie einfach eine Nachricht über die NDR MV-App. Gute und sichere Fahrt Ihnen durch den Feierabend mit uns.
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0: Also das muss absoluter Horror sein und passiert gar nicht so selten. Man geht ins Krankenhaus, um gesund zu werden. Ja, und hinterher geht's einem vielleicht sogar noch schlechter als vorher. Und dann stellt sich raus, dass die Ärzte Fehler bei der Behandlung gemacht haben. Aktuelle Zahlen zu Behandlungsfehlern und wichtige Hinweise für betroffene Patienten gibt's gleich von unserem Reporter in 3 Minuten hier bei NDR 1 Radio MV.
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0: Tag in Mecklenburg-Vorpommern. Hier ist der NDR 1 Radio MV und das sind Zahlen, die aufhorchen lassen. Mehr als 3000 medizinische Behandlungsfehler mit Folgeschaden haben Gutachter im vergangenen Jahr in ganz Deutschland festgestellt. In 97 Fällen davon führte der Fehler sogar zum Tod. Diese Bilanz hat der medizinische Dienst der gesetzlichen Krankenkassen heute veröffentlicht. Und Rai Graubach aus unserer Aktuell-Redaktion, lass uns jetzt mal auf Mecklenburg-Vorpommern gucken. Also bei uns im Land, da gab es ja im vergangenen Jahr 230 Verdachtsfälle. Was hat sich denn davon bestätigt?
1: Ja, bei den 230 vermuteten Behandlungs- und Pflegefehlern stellte sich nach der Begutachtung durch einen Sachverständigen nur bei einem Viertel heraus, dass es tatsächlich Fehler gegeben hatte. Das waren 58 Fälle hier im Land. Also bei dem weitaus größeren Teil der Verdachtsfälle, bei knapp 70%, bestätigte sich das nicht.
0: Naja, das beruhigt einen vielleicht nur bedingt, denn natürlich, jeder Behandlungsfehler kann für den einzelnen Patienten, da machen wir uns nichts vor, dramatische Folgen haben.
1: Ja, auf jeden Fall. Man sollte sich bei den 58 bestätigten Behandlungsfehlern aber auch vor Augen führen, in unserem Land werden jährlich 450.000 Patienten stationär und 1 Million Patienten ambulant in den Krankenhäusern behandelt. Diese Zahl habe ich von der Krankenhausgesellschaft hier in Mecklenburg-Vorpommern.
0: Und was sind so typische Behandlungsfehler?
1: Ja, also den typischen Behandlungsfehler, den gibt es nicht. Die vom medizinischen Dienst festgestellten Fehler betreffen nach eigener Aussage die unterschiedlichsten Erkrankungen und Behandlungen. Ich möchte hier aber mal ein paar Beispiele nennen.
0: Unbedingt.
1: Bei einer Patientin wurde trotz einer vorhandenen Markierung die falsche Rippe operiert. In einem anderen Fall wurde Glas in einer Wunde übersehen und offenbar nicht entfernt. Und im dritten Fall, den ich hier nennen möchte, verblieb nach der Operation ein Draht im Körper zurück, was dann aber später bei einer Röntgenaufnahme auffiel.
0: Oha, also das hört sich schon ziemlich dramatisch an, aber warum kommt es denn auch immer wieder zu solchen Fehlern?
1: Ja, der medizinische Dienst sagt dazu, dass die meisten Behandlungsfehler durch eine Kombination aus menschlichen Faktoren, organisatorischen Mängeln und durch die hohe Arbeitsbelastung entstehen.
0: Und was mache ich als Patient oder als Patientin, wenn ich den Verdacht habe, dass ich irgendwie falsch behandelt worden bin?
1: Also klar ist, die Patientinnen und Patienten haben Anspruch auf Schadensersatz, wenn Behandlungs- oder Pflegefehler passieren. Stine Kutschke von der Technikerkrankenkasse rät, sich beim Verdacht eines Behandlungsfehlers direkt bei dem jeweiligen Arzt oder der Ärztin oder bei dem jeweiligen Krankenhaus zu melden. Dort gibt es in der Regel, so sagt sie, einen Patientenfürsprecher und der arbeitet, und das ist ganz wichtig, unabhängig von dem Krankenhaus. Darüber hinaus rät Stine Kutschke von der TK, sich unbedingt bei der Krankenkasse zu melden. Die ist nämlich verpflichtet, Patientinnen und Patienten bei der Verfolgung von Schadensersatzansprüchen zu unterstützen.
0: Guter Hinweis. Dankeschön, Rai Graupach aus unserer Aktuell-Redaktion über Behandlungsfehler hier in Mecklenburg-Vorpommern in Krankenhäusern.

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1: Tolle Musik von einer tollen Frau. Christina Stürmer hier in ihrem Lieblingsmix auf NDR 1 Radio MV. Seite an Seite. Sie könnte ja auch mal nach Mecklenburg-Vorpommern kommen. Ne? Gerade probt sie für ihre aktuelle Mini-Tour in Österreich. Da stehen einige Termine auf dem Programm. Sie hat so ein bisschen Blut geleckt. Also vielleicht kommt sie ja noch mal zu uns. Wir halten sie da auf jeden Fall auf dem Laufenden. Jetzt gucken wir erstmal auf die Straßen. Jan, du hast eine aktuelle Verkehrsmeldung für uns.
2: Ja, im Kreis Ludwigslust-Parchim ist die Landesstraße zwischen Kremin und Grabow wegen Bergungsarbeiten in beiden Richtungen gesperrt. Kreis Ludwigslust-Parchim zwischen Kremin und Grabow wegen Bergungsarbeiten ist da an beiden Richtungen aktuell gesperrt.
1: Gute und sichere Fahrt Ihnen weiterhin. Gleich mit Sommermusik von Inner Circle spiele ich Ihnen Kulted Sweat hier bei NDR 1 Radio MV in ihrem Lieblingsmix. Die Mecklenburgische Seenplatte lebt ja von ihrem Wasserreichtum. Die vielen Seen, die prägen die Natur und die Region, aber es gibt da Probleme. Einigen Seen fehlt das Wasser, viel Wasser. Und unsere Reporterin Ece Kanter aus dem Hafen-Müritz-Studio, die hat sich da mal schlau gemacht. Ece, wie ernst ist denn die Lage an den Seen der Mecklenburgischen Seenplatte?
3: Probleme gibt es an 5 Seen. Am Langen Seen bei am Karwitzer See, am Fürstenseer See, am Feldberger Haussee und am Tretsee. Besonders auffällig ist der Lange See in Weißdien. Dort liegt der mittlere Pegelstand in diesem Jahr 1,5 Meter unter dem langjährigen Mittel. Das ist schon ein ordentliches Minus und das insgesamt bei allen diesen 5 Seen.
1: Und warum trifft es ausgerechnet diese Seen so stark?
3: Sie hängen stark vom Grundwasser ab. Einige sind außerdem relativ flach, das heißt, da verdunstet schnell Wasser. Bei ihnen kommt auch noch ihr sandiger Untergrund hinzu, durch den Wasser leichter versickert. Wenn über längere Zeit wenig Regen fällt, fehlt diesen Seen deshalb besonders schnell Nachschub.
1: Ja, und welche Folgen hat das für Mensch und Natur?
3: Wenn die Seen flacher werden, erwärmt sich das Wasser schneller. Das kann für Fische kritisch werden. Gleichzeitig müssen auch Angler ihre Stege verlängern, damit das Boot überhaupt noch im Wasser liegt.
1: Und das sind nur einige der Folgen. Sinkende Wasserstände, die wirken sich nämlich auch auf den Tourismus aus. Und da hat beispielsweise ein Campingplatzbetreiber dann einfach eine Badelagune für seine Gäste ausgebaggert und an einer anderen Stelle, da hat die Feuerwehr schon mehrmals Leute aus einem entstandenen Moddergebiet befreien müssen. 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

0: 5 Minuten vor 6:30 am Donnerstagabend und es gibt noch mal wieder was Aktuelles von den Straßen, Jan.
1: A19 Richtung Berlin zwischen Krakow am See und Linsdow, da liegen Reifenteile auf der Fahrbahn. Fahren Sie da bitte besonders vorsichtig. A19 Richtung Berlin, Reifenteile auf der Fahrbahn zwischen Krakow am See und Linsdow. Bitte vorsichtig fahren.
0: Gute und sichere Fahrt Ihnen weiterhin mit NDR1 Radio MV.
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0: Ja, der kommt ganz kultig daher von Kylie Minogue aus den 80ern. Tears on my pillow hier in ihrem Lieblingsmix bei NDR1 Radio MV. Was ganz Ruhiges.

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3: Dankeschön, vielen Dank.
4: Gleich 18.30 Uhr, 6:30 am Donnerstagabend. Hier ist NDR 1 Radio MV. Und jetzt geht es in die Kurznachrichten zu Christian Schewe. Und die Häfen in Norddeutschland, die haben eine große Bedeutung für ganz Deutschland. So hat es Ministerpräsidentin Schwesig heute in Rostock gesagt, Christian. Und sie hatte auch norddeutschen Spitzenbesuch, das kann man so sagen, ne?
5: Das kann man absolut so sagen. Nämlich die vier Regierungschefs, Kollegen, die waren zu einer gemeinsamen Konferenz nach Rostock gekommen. Und da ging es dann eben darum, die Häfen in Norddeutschland zu stärken. Der Bund unterstütze die Häfen in Norddeutschland bei weitem nicht genug, ist der Konsens aus der Konferenz. Rund 38 Millionen Euro pro Jahr seien im Bundeshaushalt insgesamt eingeplant für Investitionen in die Infrastruktur. 500 Millionen jährlich seien dagegen das nötige Minimum, sagte Schleswig-Holsteins Ministerpräsident Günther. Es gebe bereits einen milliardenschweren Investitionsstau. Der deutsche Zoll wird den vor gut anderthalb Jahren in der Ostsee vor Rügen havarierten Tanker Eventin vorerst nicht beschlagnahmen. Ein entsprechendes Eilverfahren wurde eingestellt. Die Bundeszollverwaltung werde bis zur Entscheidung im Hauptverfahren warten, teilte das im Eilverfahren zuständige Hamburger Finanzgericht mit. Schiff und Ladung würden bis zum Ausgang der Klageverfahren nicht eingezogen bzw. verwertet. Die Eventin hatte im Januar 2025 eine schwere Havarie in der Ostsee. Für Jungen und Mädchen ist eine zusätzliche Vorsorgeuntersuchung als Kassenleistung geplant. Der gemeinsame Bundesausschuss hat beschlossen, eine sogenannte U10 für 9- bis 10-Jährige einzuführen. Untersucht werden sollen ein mögliches Übergewicht, die körperliche Aktivität der Kinder, die Bildschirmzeit und psychische Auffälligkeiten. Hinzu kommt eine Impfberatung.
4: Dankeschön, Christian. Und was heute wichtig ist bei Ihnen in der Region, bei Ihnen um die Ecke, das erfahren Sie jetzt von unseren Reportern.
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6: Mit Julien Wagnerstein. Guten Abend. Heute hat der Prozess um den tödlichen Messerangriff in einem Imbiss in Bad Kleinen begonnen. Angeklagt ist ein 37-Jähriger. Er soll einem Imbissmitarbeiter mit einem Messer mehrfach in den Oberkörper gestochen haben. Der 31-Jährige starb an seinen Verletzungen. Die Staatsanwaltschaft geht davon aus, dass der Angeklagte wegen einer psychischen Erkrankung bei der Tat schuldunfähig war. Sie will deshalb seine Unterbringung in einem psychiatrischen Krankenhaus beantragen. Im Kreis Ludwigslust-Parchim wurde seit der vergangenen Woche mehrfach Diesel gestohlen. Laut Polizei sind auf der Baustelle eines Windkraftparks nahe Verlahn etwa 1000 Liter Diesel aus einem Notstromaggregat entwendet worden. Auch ein Firmengelände in Verbinde ist betroffen. Dort sollen Unbekannte mehrere hundert Liter aus den Tanks von zwei Lkw gestohlen haben. Insgesamt ist ein Schaden von mehr als 3000 Euro entstanden. Wenn im kommenden Jahr das Feuerwerk der Turnkunst in Schwerin Station macht, ist erstmals auch die TSG Wismar mit dabei. Der Verein wurde als lokale Showgruppe für die Veranstaltung ausgewählt. Einzelheiten von Steffen Baxalari.
7: Den 26. Januar haben die Verantwortlichen der TSG Wismar rot in ihrem Kalender angestrichen. An diesem Tag wird die Abteilung Sportakrobatik beim Feuerwerk der Turnkunst den bisher größten Auftritt ihrer Vereinsgeschichte absolvieren. Als der Landesturnverband die Nachricht übermittelt hat, war die Freude bei den 15 Mädchen im Alter zwischen 9 und 17 Jahren natürlich groß, so Abteilungsleiter Holger Röpke. Auch wenn jetzt viel Arbeit auf die Sportakrobatinnen zukommt. Neben den drei üblichen Trainingseinheiten die Woche wird nun für die Show eine weitere Einheit angesetzt. Zu einem extra komponierten Song der Veranstalter will die Abteilung tänzerisch überzeugen, aber auch Bodenelemente und Pyramiden präsentieren.
6: Auf der Festung in Dömitz ist heute der Startschuss für ein neues Bauprojekt gefallen. Dafür gab es knapp 160.000 Euro Fördermittel. Unter anderem wird die Wallmauer instand gesetzt und eine Holzplattform gebaut. Damit werde ein historisches Element der Festung wieder sichtbar und zugleich kulturell nutzbar gemacht, heißt es vom Ministerium für ländliche Räume.
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4: So, und jetzt geht's direkt in unser Wetterstudio ans Kap Arkona zu unserem Wetterexperten Frank Abel. Grüß dich, guten Abend, Frank.
8: Marie, grüß dich, guten Abend.
4: Also, es hat sich hier bei uns in Schwerin schon so ein bisschen zugezogen auf unseren Wettercamps. Da sehe ich gerade woanders, da scheint jetzt noch die Sonne. Was kommt da jetzt auf uns zu in den kommenden Stunden?
8: Ja, es ist wie in einem Kochtopf, wo jetzt die Kochblasen hochblubbern. Deswegen ist es auch für alle so unterschiedlich. Also, so wie es aussieht, ist so das Funkhaus in Schwerin zwischen den zwei Gewittern, die da bei Hagenow und nördlich davon bei Gadebusch durchziehen. Die aber punktuell durchaus mal stark Regen, 10, 15 Liter auf den Quadratmeter, kleinen Hagel und vielleicht auch mal Böen bis 70 km/h, also Sturmböen bringen können. Bisher ist es nicht passiert. Wir liegen so bei 50 km/h Spitze. Also nicht überdramatisch, aber doch zünftig. Auch bei Waren ist jetzt an der Müritzengewitter hochgegangen und dann auch so Richtung Randobruch. Also hier und da sind die Gewitter. Dazwischen, wie in Woldeck, scheint die Sonne und das dann im Moment bei 20 Grad. Aber mit Überraschung sollte man jetzt rechnen.
4: Und morgen, wenn sich das dann alles irgendwann verzogen hat, was haben wir da für einen Freitag? Ja.
8: Also morgen sieht es dann schon ruhiger aus. Bis heute Nacht, erste Nachthälfte, können noch die Schauer und Gewitter durchziehen, die punktuell kräftiger sind. Zieht so langsam, aber sicher über Vorpommern raus. Und dann ist Ruhe, 15 bis 12 Grad. Und morgen dann ein Tag, der eine ganz geringe Schauerwahrscheinlichkeit hat. Also tagsüber wird fast nichts passieren. Vielleicht abends nochmal am Schalsee. Könnte sein, dass dann nochmal ein Schauer oder ein kurzes Gewitter mit dabei ist. Aber insgesamt deutlich ruhiger. Sonne, Wolkenmix und 21 bis 24 Grad wie heute.
4: Gut, dann lass uns nochmal ganz kurz auf den Sonnabend schielen. Einschulungen bei uns in Mecklenburg-Vorpommern. Wie wird das Wetter? Kann man draußen feiern?
8: Jein, ja, man kann draußen feiern, aber einen Schirm dabei haben oder ein Zelt in der Nähe. Denn einzelne Schauer, kurze Schauer, sind mal drin. Es ist nicht ausgeschlossen. Also viele werden trocken durchkommen. Trotzdem, mit dem Schauer sollte man da rechnen. Bei 20 Grad wird es ein bisschen kühler. Also vielleicht Ärmel und so, aber das geht ja alles noch. Und der Sonntag, wenn man weiter feiern möchte, da ist es dann wieder trocken.
4: Alles klar, dann machen wir das so. Dankeschön, Frank Abel. Gerne. Im Wetterstudio am Kap Arkona. Bis dahin, tschüss.
8: Bis dann, ciao.
4: 18.35 Uhr jetzt, NDR 1 Radio. 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
9: Auf der A19 Richtung Berlin gab es vorhin in der Ausfahrt Lage einen Unfall. Die Polizei ist vor Ort, leitet sie runter. Sie können

0: da haben wir einen Zeitverlust von 10 Minuten. Geblitzt wird auf der A14 Richtung Karstadt, Höhe Parkplatz Platterberg. A24 Richtung Hamburg zwischen Zarentin und Galin. A24 Richtung Berlin, Höhe Pritzweig. B96 einmal am Parkplatz Rügenblick beidseitig und Ortsausgang Lietzow in Richtung Reiswijk. B104 zwischen Pasewalk und Papenbeck. B105 zwischen Reddelich und Krüppelin. B108 in Warenshof in Richtung Warenmüritz. B110 hinter Finkental Richtung Dagun. B111 zwischen Malzow und Bannemien. B191 zwischen Eldena und Karstädt und zwischen Dömitz und Heiddorf. B192 Ortseingang Sito-Ostgötz kommt. B196 von Lankengranitz, wenn Sie in Richtung Serams unterwegs sind. B208 kurz vor Wismar am Kreisverkehr. B321 in Bandenitz Richtung Hagenow. In Arlberg, wenn Sie nach Swinemünde fahren, haben Sie aufgebaut. Dann zwischen Dersekow und Alt-Pansow, zwischen Karl-Müritz und Klein-Müritz, zwischen Markgrafenheide und Hinrichshagen, Schwerin, alte Griebelzer Landstraße noch immer und zwischen Wulkenzin und Weithin beidseitig.
1: Und wenn Sie auch noch was haben, 0800 59 59 100 oder schicken Sie eine kurze Nachricht an uns über die NDR-MV-App. Gute und sichere Fahrt Ihnen durch den Donnerstagabend.
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0: Der Tag in Mecklenburg-Vorpommern. Hier ist NDR 1 Radio MV und jetzt gibt's noch ein bisschen Klatsch und Tratsch für Sie. Mag ich ja ab und zu auch mal ganz gerne. Und es gibt was Neues in der britischen Königsfamilie. Prinz Harry und seine Frau Meghan, die kommen wieder zurück, offenbar nach Großbritannien. Also vor 6 Jahren gab's ja einen Riesenwirbel, weil die beiden weggezogen sind. Und dann haben sie erst in Kanada gelebt, später in den USA. Und dann gab's ja auch diesen Bruch mit den royalen Pflichten und so weiter. Beide hatten ihre Jobs als Mitglieder in der Königsfamilie aufgegeben. Jetzt also wieder eine Überraschung. Franziska Hoppen im ARD-Studio in London. Was genau berichten denn jetzt die britischen Medien darüber?
1: Ja, die Medien berichten hier einstimmig, dass Harry und Meghan noch in diesem Monat nach Großbritannien zurückziehen wollen, und zwar in eine private Residenz, die also nicht zum Königshaus gehört und wohl außerhalb Londons liegt. Und die beiden Kinder, Prinz Archie, der 7 ist, und Prinzessin Lilibet, die ist 5, die sollen wohl auch schon an einer britischen Schule angemeldet sein. Das neue Schuljahr beginnt nämlich im September. Und König Charles soll das Ganze am Sonntag erfahren haben, und William und Kate, die wüssten wohl auch schon Bescheid.
0: Und was könnte der Grund dafür sein?
1: Also richtig bekannt ist das noch nicht, aber ich vermute, dass es mehrere Gründe haben könnte. Prinz Harry hat ja weiterhin eine starke Verbindung zu Großbritannien, wo er sich für verschiedene Wohltätigkeitsprojekte engagiert, zum Beispiel die Invictus Games. Das ist ein Sportfest für verletzte oder versehrte Soldaten. Mhm. Oder Wellchild zum Beispiel. Das ist eine Organisation, die schwer kranke Kinder und ihre Familien unterstützt. Und auch das Verhältnis zu seinem Vater, das scheint Harry wichtig zu sein. Im Juli haben sich die beiden ja erstmals wieder seit längerer Zeit getroffen. Auch die Kinder konnten ihren Opa da wiedersehen. Und das ist hier von den Medien als eine Art vorsichtige Annäherung interpretiert worden.
0: Und wie hat die Königsfamilie die Neuigkeiten aufgenommen?
1: Ja, das lässt sich natürlich nur schwer beurteilen, weil die Königsfamilie ja wenig öffentlich über private Angelegenheiten spricht. Aber die Königshausexperten hier, die meinten, dass Charles die Rückkehr natürlich grundsätzlich freuen würde, auch weil er dann mehr Zeit mit seinen Enkelkindern verbringen kann. Was jetzt aber nicht heißt, dass alles wieder Friede, Freude, Eierkuchen ist. Als besonders schwierig gilt ja das Verhältnis zu Prinz William. Und dass Harry und Meghan auch wieder Working Royals werden, also aktive Mitglieder der Königsfamilie, das ist laut Medienberichten erstmal auch nicht vorgesehen.
0: Aber warum sind denn die beiden damals überhaupt, vor 6 Jahren war es ja mittlerweile schon, warum sind die einfach so weggezogen aus Großbritannien in die USA oder beziehungsweise erst nach Kanada?
1: Also das hatte mehrere Gründe. Zum einen haben sich die beiden durch die Boulevardpresse hier massiv unter Druck gesetzt gefühlt. Meghan hat später auch kritisiert, dass sie sich vom Palast nicht ausreichend unterstützt gefühlt habe. Und gleichzeitig wollten Harry und Meghan auch einfach unabhängiger werden, persönlich und finanziell. Und ein Punkt, der jetzt auch noch eine Rolle spielen könnte, das ist die Sicherheitsfrage. Denn nach seinem Rückzug aus den royalen Pflichten hat Harry in Großbritannien nicht mehr automatisch denselben staatlich finanzierten Polizeischutz wie zuvor bekommen. Er ist auch juristisch dagegen vorgegangen, hat aber 2025 die Berufung verloren. Und deshalb stellt sich jetzt bei der Rückkehr mit der ganzen Familie natürlich die Frage, wie der Schutz von Harry, Meghan und den Kindern dann künftig geregelt werden soll.
0: Dankeschön für die Information. Franziska Hoppen war das in unserem ARD-Studio in London. Also Prinz Harry und seine Frau Meghan, die kommen offenbar zurück nach Großbritannien. Das ist sicherlich die Überraschung des Tages heute.

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1: Tja, wenn man sich so umhört im Publikum, wie denn die DARS-Festspiele in Bonn in diesem Jahr so sind, dann hört man eigentlich immer das Gleiche.
2: Wunderschön. Die Kinder waren vor allem toll.
3: War klasse. Also die Kinder waren nicht ganz toll.
1: Und auch der Regisseur der Heiden von Kummerow, Holger Schulze, ist voll des Lobes für die Kinderdarsteller.
4: Also vom vorigen Jahr welche, die so einen Sprung gemacht haben und noch zwei, drei neue auch. Da ist keins dabei, wo du sagst, naja, geht so. Richtig klasse, ich bin total begeistert.
1: Und wenn Sie also in diesem Sommer noch nicht in Bonn dabei waren, dann können Sie auf jeden Fall gleich bei Ralf Markert im Kulturjournal Freikarten gewinnen. Und zwar für den kommenden Sonntag. Also schön dranbleiben bei uns hier auf NDR 1 Radio MV. Das Kulturjournal gibt es gleich nach 19 Uhr hier auf NDR 1 Radio MV. Und vorher noch für Sie Adele und jetzt Wir sind Helden. Nur ein Wort in Ihrem Lieblingsmix. Ja, das gibt's jetzt auch von mir. Ich sag tschüss, bis morgen. Das waren zwei Wörter.

0: Für Sie einen schönen Abend mit NDR 1 Radio MV. Die Zeit, es ist jetzt 19 Uhr.
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0: Die Häfen in Norddeutschland, die haben eine große Bedeutung für ganz Deutschland. So hat es Ministerpräsidentin Schwesig heute in Rostock gesagt. Christian Schewe, sie hatte da norddeutschen Spitzenbesuch.
2: Kann man nicht anders sagen. Ihre vier Regierungschefkollegen, die waren zu einer gemeinsamen Konferenz gekommen. Und da ging es eben darum, die Häfen in Norddeutschland zu stärken. Jörn-Jakob Gericke berichtet aus Rostock.
3: Der Bund unterstütze die Häfen in Norddeutschland bei weitem nicht genug, hieß es auf der Konferenz. Rund 38 Millionen Euro pro Jahr seien im Bundeshaushalt insgesamt eingeplant für Investitionen in die Infrastruktur. 500 Millionen Euro jährlich seien dagegen das nötige Minimum, sagte Schleswig-Holsteins Ministerpräsident Günther. Es gebe bereits einen milliardenschweren Investitionsstau. Die Regierungschefs und die Regierungschefin wollen dazu noch mit dem neuen Verkehrsminister Bilger ins Gespräch kommen. Die norddeutschen Länder haben in Rostock auch ihre Vorreiterrolle bei erneuerbaren Energien betont und fordern nun eine Entlastung bei Strompreisen. Zum Beispiel müsse es möglich gemacht werden, dass Unternehmen den in der Region erzeugten Strom direkt vor Ort nutzen dürfen.
2: Der medizinische Dienst der gesetzlichen Krankenkassen hat heute für das vorige Jahr Bilanz gezogen, wie viele Behandlungsfehler angezeigt und wie viele nachgewiesen wurden. Hier in Mecklenburg-Vorpommern sind 58 medizinische Behandlungsfehler durch Gutachten bestätigt worden, von 230 angezeigten Verdachtsfällen. Mecklenburg-Vorpommern liegt mit diesen 58 Behandlungsfehlern deutlich unter dem Bundesdurchschnitt. Allerdings wird eine große Dunkelziffer vermutet, weil viele Verdachtsfälle nicht angezeigt werden. Hier fordert der medizinische Dienst eine generelle Meldepflicht, da nur so die Prävention verbessert werden könnte. Die Bundesanwaltschaft ermittelt gegen einen Mann, der Jugendliche über Chats zu schweren Straftaten angestiftet haben soll. Der Mann soll zudem Mitglied in einer terroristischen und einer kriminellen Vereinigung gewesen sein. Aus der aktuellen Redaktion Jenny Kallenbrunn.
4: Laut Informationen des SWR geht es um einen 19-Jährigen aus dem Raum Trier. Der Mann soll Jugendliche in mehreren Ländern über das Internet unter anderem zu Mord und Brandstiftung angestiftet haben. Einen Jungen in Russland soll er etwa dazu gebracht haben, ein Kind mit einem Messer zu töten. In den USA und Schweden sollen Jugendliche auf seine Anweisung hin Fahrzeuge angezündet haben. Außerdem geht es um Vorwürfe von sexuellem Missbrauch und die Verbreitung von Bildern von sexualisierter Gewalt gegen Kinder. Laut Bundesanwaltschaft soll der Mann zudem eine rechtsextreme Terrorgruppe angeführt haben. Der Mann wurde bereits im März festgenommen und ist in Untersuchungshaft.
2: Viele Auszubildende in Deutschland sind unzufrieden. Laut dem Deutschen Gewerkschaftsbund gaben knapp 2/3 der Befragten an, zufrieden mit ihrer Ausbildung zu sein. Das ist der niedrigste Stand seit Beginn der Erhebungen. Jeder zweite Auszubildende fühlt sich außerdem psychisch belastet. Die Gründe dafür sind demnach Leistungs-, Zeit- und Verantwortungsdruck sowie Personalmangel im Betrieb. Für die Umfrage hat der DGB rund 13.000 junge Leute befragt. Kurz vor dem Beginn des neuen Schuljahres gab es heute Grund zur Freude in Bützow. Dort wurde nämlich der Neubau der Regionalschule feierlich eröffnet. Aus dem Ostseestudio Christian Jäger.
5: Fast 20 Jahre war die Regionalschule Untermieter im Gymnasium, aber gestiegene Schülerzahlen haben für Platznot gesorgt. Deswegen hatte sich die Stadt Bützow als Trägerin der Regionalschule für einen Neubau entschieden. Rund 34 Millionen Euro kostet der Neubau inklusive eines Außenbereichs, der auch als öffentlicher Park genutzt werden kann. Neben modernen Unterrichtsräumen werden auch praktische Werkkabinette eingerichtet. Sie sind Teil eines Berufsorientierungskonzeptes für die 8. und 9. Klassen. Die Schülerinnen und Schüler aus Bützow und den Umlandgemeinden sollen so Einblicke in Handwerksberufe bekommen, um sich für den bevorstehenden Arbeitsmarkt orientieren zu können.
0: Und das Wetter für uns in Mecklenburg-Vorpommern, da brauchen Sie hier und dort einen Schirm. Jan Baumgart, ist ein bisschen Regen da.
6: Ja, von Westen kommt da gerade so ein richtig kräftiges Schauer- und Gewittergebiet durch. Starkregen, Hagel und stürmische Böen sind da nicht ganz auszuschließen. In Schwerin und Wismar gewittert es gerade ordentlich, aber auch in Waren an der Müritz ist auch gerade ein Gewitter durchgegangen. Da messen wir 23 Grad. In Neukloster donnert es auch schon, da messen wir 21. Und in Samtens auf Rügen dagegen strahlender Sonnenschein bei 20 Grad. Die fragen sich, was ist hier los? Ja, die Schauer und Gewitter ziehen dann bis in die Nacht über Vorpommern raus und morgen kommen die meisten von uns trocken durch den Tag bei bis zu 24 Grad. Nur am Abend sind in Richtung Schalsee einzelne Schauer und Gewitter ganz, ganz, ganz eventuell möglich.
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6: Es staut sich noch immer auf der A24 Richtung Berlin zwischen Rheinbeek und Schwarzenbeek-Grande. Da haben wir einen Plus von 20 Minuten. Kreis Vorpommern-Greifswald zwischen Pritzwald und Rubenow ist wegen Bergungsarbeiten in beiden Richtungen gesperrt. Das hat uns auch gerade noch mal Rosemarie bestätigt. Danke dafür. Die Feuerwehr vor Ort sagt, dass es da wohl auch noch ein paar Stunden dauert. Also wenn Sie da vorbei müssen, dann fahren Sie am besten weiträumig. Fahren Sie das Ganze am besten weiträumig. Kreis Lüfesthus-Parchim zwischen Kremin und Grabow aktuell vollgesperrt. Da gab es einen schweren Verkehrsunfall. Die Einsatzkräfte sind vor Ort. Dann wird geblitzt auf der A14 Richtung Karstädt, Höhe Parkplatz Platterberg. A24 Richtung Hamburg zwischen Zarentin und Galin und Richtung Berlin, Höhe Pritzwalk. B96 am Parkplatz Rügenblick beidseitig und im Ortsausgang Lietzow in Richtung Ralswiek. B104 zwischen Pasewalk und Papenbeck. B105 zwischen Reddelich und Krüppelin. B108 in Warenshof in Richtung Warenmüritz. B110 hinter Finkenthal Richtung Dagun. B111 zwischen Malzow und Pannemien. B191 zwischen Eldena und Karstädt und zwischen Dömitz und Heiddorf. B192 Ortseingang Sitow aus Rötz kommend. B196 von Lankengranitz in Richtung Serams. B208 kurz vor Wismar am Kreisverkehr. B321 in Bandelnitz Richtung Hagenow. In Arlberg, wenn Sie nach Swinemünde fahren, zwischen Dersekow und Alpanso, zwischen Gralmüritz und Kleinmüritz, zwischen Markgrafenheide und Hinrichshagen, Schwerin, Alte Kriewitzer Landstraße und zwischen Wulkenzin und Weithin beidseitig.
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0: Mit einer Ausstellungseröffnung gehen wir heute in diese Sendung. Mein Bild in Neubrandenburg. Kinder, Jugendliche, Amateurkünstlerinnen und Künstler zeigen dort ihre Werke. Außerdem die DARS-Festspiele mit Alice Müller oder Wie. Und Sie sollten das Telefon bereithalten, denn gleich können Sie hier bei mir die Eintrittskarten gewinnen. Und Gypsy, Jazz, Latin und Grooving the Blues. Das 35. Gitarrenfestival beginnt in Kühlungsborn. Wir schauen mit dem Organisator Franz Kröger auf das Programm. Willkommen zum Kulturjournal und die meisten 80er im Lieblingsmix. Immer auf NDR1 Radio MV. The Human League, Don't You Want Me.

0: 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Wer sagt denn eigentlich, dass große Kunst nur in etablierten Museen dieser Welt zu Hause ist? In Neubrandenburg beweisen gerade hunderte Menschen das Gegenteil. Ganz ohne akademischen Grad und mit viel, viel Herzblut. Die Mitmachausstellung Mein Bild, die wurde gestern in der Kunstsammlung feierlich eröffnet. Florian Wohltmann hat sich dort umgehört und auch umgeschaut.
1: Das ist eine Katze und das ist ein Hund.
2: Und die sind magisch. Was können die denn?
1: Also die können sprechen.
3: Mit den magischen Tieren der 7-jährigen Alena ist man auch schon mittendrin in der Welt von Mein Bild. Zum 9. Mal zeigt die Kunstsammlung Neubrandenburg Arbeiten von Hobbykünstlerinnen und Künstlern aus der Stadt und der Region. Malereien, Fotografien, Collagen, Skulpturen. In diesem Jahr gibt es so viele Beiträge wie noch nie. Insgesamt sind es 191. Unter ihnen das Werk eines Freizeitkünstlers aus Güstrow, der sich Hans am Anfang nennt und einen Wolf aus Pappe beisteuert.
4: Es war mal ein Versandkarton, der sonst im Müll oder Recycling gelandet wäre.
3: 96 Einzelteile hat er geometrisch zugeschnitten, mit Acrylfarbe gestaltet und zusammengesetzt.
4: Wolf als Tier verkörpert natürlich Kraft und auch ein bisschen Mystik. Wir hören ja immer nur negative Nachrichten oder lesen negative Nachrichten über die Wölfe. Da versuche ich mit dem Bild natürlich auch ein bisschen zum Nachdenken anzuregen.
3: Der Titel des Werks: Wolf, das unbekannte Wesen. Heiko Kühl hingegen arbeitet mit einem speziellen Zugang zur Fotografie.
5: Das ist meine Besonderheit, dass ich die Fotos mit dem Smartphone mache. Und das ist Alleinstellungsmerkmal, sag ich mal, dass es keine normale Fotografie ist mit einer richtigen, hochwertigen Kamera, sondern mit einem hochwertigen Handy.
3: Sein Motiv entsteht durch Spiegelungen. Ein schwarzes Autodach wird Teil einer Landschaft.
5: Ich bin ein bisschen darauf spezialisiert, auf Spiegelungen fotografiere ich ganz gerne, sei es jetzt in der Pfütze oder sei es auch ganz normal im ruhigen Wasser in einem See oder in einer Gracht in Amsterdam oder eben ein Autodachspiegelung.
3: Ein wichtiger Teil des Konzepts bei Mein Bild sind die Besucher. Die Ausstellung kommt ohne klassische Jury aus. Die Kunsthistorikerin und Leiterin der Kunstsammlung, Ulrike Pennewitz, sieht darin eine besondere Qualität.
6: So eine Ausstellung wie Mein Bild, wo sozusagen juryfrei kuratiert wird, hat natürlich emotionale Qualitäten.
3: Denn, sagt Ulrike Pennewitz, Kunst beginnt oft schon lange, bevor jemand eine Kunsthochschule besucht.
6: Ich glaube, jeder malt gerne. Jedes Kind fängt an zu malen.
3: Und manchmal entstehen dabei erstaunliche Arbeiten.
6: Es sind ja wirklich Künstlerinnen und Künstler im Freizeitbereich, die Erstaunliches zustande bringen.
3: Seit der ersten Ausstellung ist Adelgunde Radke dabei, Jahrgang 1951. In diesem Jahr hat sie ein Bild eingereicht, das früher wegen seiner Größenbeschränkung nicht zugelassen worden wäre.
7: Dieses Mal wurde die aufgehoben und da habe ich ein Bild rausgenommen, was schon jahrelang hinter der Couch stand.
3: 80 cm mal 1 Meter groß ist das Bild mit den Dächern von Burg Stargard. Die Mitmachausstellung kennt Adelgunde Radke seit den Anfängen. Und sie beschreibt die Mischung der Werke so.
7: Das ist so ein breiter Fächer. Und man kann bald sagen, wie eine riesen Wundertüte, die entsteht.
3: Und diese Wundertüte wird in diesem Jahr noch bunter. Das Mindestalter wurde abgeschafft. Der jüngste Teilnehmer ist gerade einmal 3 Jahre alt. Für die Stadt steckt hinter der Ausstellung vor allem die Idee der Ermutigung, so der parteilose Oberbürgermeister Nico Klose.
8: Wir wollen ja auch Mut machen, also als Kommune verstehen wir uns immer auch als Mutmacher.
3: Und genau dieses Trau dich sieht die Kuratorin auch als Ausgangspunkt für künstlerisches Arbeiten.
6: Es beginnt natürlich mit dem persönlichen Interesse, mit dem Talent, was man entdeckt, mit dem Dranbleiben, mit der Leidenschaft.
3: Bei Mein Bild darf diese Leidenschaft öffentlich werden. Am Ende entscheidet sogar das Publikum, welche Arbeiten besonders überzeugen. Vergeben werden ein Kinder- und ein Erwachsenenpreis.
7: Wenn einer den Preis gewinnt, ist doch schön. Ne?
3: Die Preisverleihung findet am 30. August beim Vier-Tore-Fest in Neubrandenburg statt.
0: Da kann man sehen, wie unterschiedlich Kunst anfangen kann. Manchmal reicht dafür ein bisschen Talent und vor allem der Mut, das eigene Bild aus der Wohnung dann auch in die Ausstellung zu bringen. Bis zum 30. August in der Kunstsammlung Neubrandenburg zu sehen.

0: Nena mit ihrer neuen Version vom Leuchtturm. Hier im Lieblingsmix auf NDR 1 Rad MV. Sie ist ja auch noch für ihre Fans unterwegs, gerne auch Open Air. Und im Sommer gibt es das ja öfter, ne? Open Air Kultur im Landesinneren und auch an unserer Küste hier bei uns in Mecklenburg-Vorpommern. NDR 1 Rad MV ist hier das Kulturjournal. Die Daris-Festspiele, die locken in jedem Jahr mit einer neuen Episode der Heiden von Kummerow nach Born. In diesem Jahr heißt das Spektakel Alles Müller oder wie? Bis zum 28. August wird die Episode noch abwechselnd auf Hochdeutsch und Plattdeutsch gespielt. Und Sie können gleich die Karten hier bei uns für den Sonntagnachmittag gewinnen. Jeanette Lindemann macht Sie erstmal auf das Stück neugierig.
1: Aufregung im Dorf Kummerow. Müller Düker schlägt den Sohn vom Kutscher, denn der wollte verhindern, dass der Müller die scheuenden Pferde peitscht.
2: Hey, was machst du da, du elendiger Lüschener? Lüschener, du!
1: Das ruft den Kuhhirten Krischan Klammbüdel und die Kinder auf den Plan. In der Episode dreht sich alles um Müller Düker, der in Kummerow das Mehl streckt und sogar die Tiere schlägt. Gespielt wird er von dem Schauspieler Ari Gosch.
3: Ich bin hier der Böse, denn das Böse, das muss sein. Trotz bin ich das Gute nicht so gut und ganz allein. Drum gebe ich dir einen Rat von Mann zu Mann. Sei mal richtig böse, denn sonst kommst du nicht gut an. Keine Fühle,
1: kein. Am Ende landet er vor Gericht. Muss Müller Düker Kummerow verlassen?
0: Jawohl, bitte nicht zu viel verraten. Und wenn Sie bei Alles Müller oder wie bei den Heiden von Kummerow dabei sein möchten, wir verlosen für die hochdeutsche Vorstellung am kommenden Sonntag um 16 Uhr in Born jetzt die Eintrittskarten. Einfach mal anrufen hier bei mir im Studio 01375 80 80 80. 14 Cent kostet der Anruf. Telefonnummer wiederhole ich nochmal, dass Sie die gleich mittippen können. 01375 80 80 80. Viel Glück!

0: Er ist einfach ein Macher. Franz Kröger, was er in Kühlungsborn schon alles an Kultur auf die Beine gestellt hat, das ist einfach enorm. Hier ist das Kulturjournal, Sie hören NDR 1 Radio MV. Seit 35 Jahren leitet er die Kunsthalle, aber er bietet nicht nur was fürs Auge mit den Ausstellungen. Mit Blick auf Bilder von Chagall oder Picasso, Neo Rauch, Udo Lindenberg kann das Publikum in jedem Jahr die Crème de la Crème der Gitarristen erleben. Zum 35. Mal findet das traditionelle Gitarrenfestival in der Kunsthalle statt. Morgen Abend geht's schon wieder los und ich kann nun mit Franz Kröger sprechen. Hallo, einen schönen guten Abend.
1: Einen schönen guten Abend.
0: Wenn man sich als Musikliebhaber das Programm dieses 35. Gitarrenfestivals anschaut, dann ist man ja schnell beeindruckt. Und Sie können uns schon sagen, mit welchem Knaller es morgen losgeht.
1: Also ich habe morgen einen meiner Lieblingsgitarristen da. Das ist der Lulu Reinhardt, ein Urneffe von Django Reinhardt, dem großen Gitarristen der 50er, 60er Jahre, mit einer Partnerin, mit Julia Jonskaya. Und die spielen dann so Latin, Klassik, Gypsy und die verschiedenen Stile. Und Django ist einer der besten Gitarristen der Welt. Das muss man einfach mal so sagen dürfen.
0: Lulu Reinhardt und Julia Lonskaya, ich habe natürlich einen kleinen Ausschnitt und wir hören mal in den Titel Keep Up rein.

0: dieses tolle Duo dann live. Franz Kröger, wie schaffen Sie es eigentlich, solche Hochkaräter nach Kühlungsborn zu holen?
1: Ja, wie Sie schon sagten, 35 Jahre internationales Gitarrenfestival. Da hat man ganz, ganz viele Gitarristen aus der ganzen Welt, die sich selber auch interessieren, weil sie alle von den anderen mal gehört haben, da musst du mal hin, da ist das toll, die Halle liegt direkt am Meer, Kröger ist ein guter Typ und man wird gut bedient als Künstler und das ist auch unsere Vorstellung von Konzerten, die wir bei uns in der Kunsthalle machen, immer das Beste, was möglich ist.
0: Ich habe im Vorfeld im Internet gelesen, dass man wirklich schnell sein sollte, sich die Karten zu organisieren. Wie genau finanzieren Sie eigentlich dieses tolle Event?
1: Das Gitarrenfestival wird von der Stadt bezuschusst und ich bekomme auch eine Förderung vom Land. Und die Hälfte der Kosten erwirtschaften wir selbst mit dem Kartenverkauf.
0: Und wie lief so der Ticketvorverkauf?
1: Der ist gut. Also für Freitag, also für morgen, sind wir fast ausverkauft. Und für Abi Wallenstein am Ende der Gitarrentage sind wir auch fast ausverkauft. Und dazwischen steigt jeden Tag sozusagen die Kartenverkaufszahl.
0: Ja, Abi Wallenstein, im vergangenen Jahr ist er 80 geworden, auch wieder mit dabei. Sie versuchen ja auch immer dem Publikum ganz verschiedene Stile zu bieten. Also nach welchen Kriterien stellen Sie dann zum Beispiel so ein Programm zusammen?
1: Ich habe irgendwann beschlossen, kein Gitarrenfestival mit einer Stilistik nur zu machen, sondern wir mischen Klassik, Jazz, Improvisation, Latin und viele andere Stile, manchmal auch Duos und Trios miteinander, weil diese Vielfalt ist das Entscheidende.
0: Und dazu dann am Ende noch Grooving the Blues mit Abi Wallenstein, Martin Friedenstaub. Täuscht eigentlich der Eindruck oder gibt es tatsächlich immer noch viel mehr Gitarristen als Gitarristinnen?
1: Ja, also es gibt unglaublich viele gute Gitarristinnen. Aber auf dem Markt setzen sich nach wie vor oft männliche Gitarristen durch, weil sie entweder ein besseres Marketing machen oder einfach schon länger dabei sind. Und ich versuche das auch immer ein bisschen zu mischen, dass mindestens 1-2 Frauen in dem Programm sind. Mit Julia Lonskaya ist es dann ja auch eine zweite noch im Duo. Und ich hatte auch schon ein Gitarrenfestival, da war die Lage umgekehrt, da waren mehr Frauen da als Männer. Das ändert sich auch immer mal wieder.
0: Haben Sie eigentlich ein Stammpublikum, das in jedem Jahr wiederkommt? Also ist das eher was für Feinschmecker oder gucken auch mal Leute rein, die vielleicht noch gar keinen Bezug in diese Szene haben?
1: Also es werden Leute immer wieder überrascht von Kühlungsborn und der Kunsthalle, die dann sagen, das habe ich überhaupt nicht gewusst. Und es gibt auch eine ganze Handvoll, die kommen jedes Jahr wieder und machen Urlaub in Kühlungsborn, nur um das Festival zu besuchen.
0: Es ist das 35. Gitarrenfestival. Franz Kröger, was war denn bisher Ihr Highlight in all den Jahren?
1: Oh, das kann ich so im Einzelnen gar nicht sagen, weil das wäre eine Bewertung Einzelner. Es ist immer wieder spannend, wenn ich Improvisationskünstler da habe, zum Beispiel wie das Dresdner Duo Hands on Strings, weil die mischen Klassik, Jazz und Improvisation zu einer so hohen Kunst, dass das genauso wie bei Lulu Reinhardt ist oder beim Los Angeles Quartett, das sind Klassiker, die dann aber auch in die freie Improvisation gehen. Und so habe ich dann eben auch mal einen arabischen Oud-Spieler oder eine Balalaika dabei und ähnliches mehr.
0: Aber nun, für das 35. Gitarrenfestival in Kühlungsborn wünschen wir Ihnen ganz viel Erfolg. Es beginnt morgen Abend in Kühlungsborn. Übrigens, das Festivalticket kostet 90 Euro, Einzelkarten 20 Euro. Der Mann, der die handgemachte Musik in die Kunsthalle holt, ist Franz Kröger. Danke für das Gespräch und für alle im Publikum und natürlich auch für Sie tolle Konzerte.
1: Ich bedanke mich bei Ihnen.

0: Nelly Furtado hier im Lieblingsmix. 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Hier ist das Kulturjournal. Buggenhagen ist ein kleines Dorf in Vorpommern auf dem Weg nach Usedom, versteckt im Lassaner Winkel. An diesem gefühlten Ende der Welt gibt es eines der wichtigsten Museen in Mecklenburg-Vorpommern. Das einzige nämlich für zeitgenössische Kunst. Das Till-Richter-Museum im Schloss Buggenhagen. Ein großer, weißer, klassizistischer Bau mitten in einer englischen Parkanlage. Und das Museum zeigt seit dem Wochenende seine Sommerausstellung. Juliane Vogt berichtet.
1: Es sind wandgroße Gemälde. Manche Formate sind 3x4 Meter groß, in Schwarz und Weiß. Sie wirken wie riesige Kohlezeichnungen. Die Bilder von Gregorio Iglesias Mayo. Dem spanischen Künstler hat Kunstsammler und Museumsdirektor Till Richter zu dessen 60. Geburtstag in seinem Museum eine Retrospektive eingerichtet. Die beiden kennen sich schon lange.
2: Seine Geschichte hier mit mir fing eigentlich an zu meiner Zeit in Paris, als ich noch Student an der Sorbonne war. Und er hatte ein Stipendium am Katalan. Studienzentrum der Sorbonne. Und da habe ich ihn dann kennengelernt und habe gesagt, was sind das für tolle Bilder? Und da haben wir uns angefreundet. Also das geht zurück aufs Jahr 1999.
1: Till Richter hat viele Bilder für diese Retrospektive sowieso im Museumsbestand, weil er schon sehr früh angefangen hat, Kunst zu sammeln und auch die von Gregorio Iglesias Mayo. Er hält ihn für einen der 7 besten Maler der Welt, sagt er. Als Maler mit diesen Fähigkeiten arbeitet er sich an den Grausamkeiten ab, zu denen Menschen in der Lage sind. Holocaust, Sklaverei, Missbrauch, Krieg. Warum ihn das so betrifft, kann er nicht so einfach beantworten.
3: Das ist eine Frage, die wahnsinnig schwer zu beantworten ist, weil die Conditio Humana, die Bedingungen des Menschseins, das ist etwas, das wir zwar alle erleben, das aber immer wieder Fragen aufwirft. Und deshalb behandle ich das. Ich glaube vor allem, dass es im Leben der wichtigste Teil dieser Conditio Humana ist, verschiedene gute Leute zu treffen, Menschen, die für einen selber gut sind.
1: Till Richter hat dem Künstler die untere Etage des Herrenhauses eingerichtet, trotz der verstörenden Inhalte.
2: Deshalb sind das Bilder, die gezeigt und gesehen werden müssen. Das sind aber wirklich keine Gemälde, die man sich jetzt also als normaler Mensch ins Haus hängen würde, weil das wäre einfach zu hart. So. Und das gibt natürlich dem Museum auch eine gewisse Daseinsberechtigung. Das ist unser Job, dass wir die Bilder zeigen, die gemalt werden müssen und die gesehen werden müssen.
1: Das Museum in Buggenhagen war der Traum von Till Richter. Schon immer wollte er ein eigenes Museum haben. Nach Paris kam eine Professur in Texas. Dann kaufte er das Schloss, wo er mit seiner Frau und seinem Sohn lebt und das Haus ganz der Kunst widmet. 2 große Ausstellungen eröffnet er im Jahr. Immer mit mehreren Künstlerinnen und Künstlern. Mit dabei ist in dieser Sommerausstellung auch die Konzeptkünstlerin Małgorzata Kalinska aus Polen.
2: Das Thema ist das, was Materie ist. Ja, es ist materiell im wahrsten Sinne des Wortes. Und da hat sie Materialien aus der Natur

0: Und die Landschaft ist nicht nur die bildliche Darstellung, sie ist eine bestimmte Erfahrung, an der die Materie teilhat.
1: Zu sehen sind in dieser Sommerausstellung auch die Spiegelskulpturen von Alexander Deubel aus München oder Marmorreliefs von Vero Freimark. Und immer auch viele Werke aus der Sammlung des Museums in der ständigen Ausstellung. Besucher führt Till Richter auch gern persönlich durch die Etagen und hat damit in den vergangenen 10 Jahren das kleine Buggenhagen in Vorpommern zu einem Zentrum für internationale zeitgenössische Kunst gemacht.
2: Das Till Richter Museum in Buggenhagen öffnet wieder am Donnerstag 12 bis 18 Uhr. Für die wirklich mitreißenden Führungen sollte man sich vorher anmelden. Der Eintritt kostet 10 €, mit der Direktorenführung sind es dann 20 €.

0: Kulthit aus den 80ern hier im Lieblingsmix. Jan Hammer, Miami Vice Crockett's Theme. Schönen Feierabend mit dem Kulturjournal und mit der Frage, na, was gab's bei Ihnen heute zum Abendbrot? Vielleicht haben Sie ja womöglich sogar den Grill angeschmissen. Wenn ja, dann könnte ich wetten, da lag auch eine Bratwurst drauf. Am vergangenen Sonntag, da wurde ja der Weltbratwursttag gefeiert. Was für ein toller Tag. Und auch in unserem plattdeutschen Dorf Hoppenhagen aus der Sendung Plattdeutsch an Sündag ging es aus diesem Anlass um die Wurst. Erzählt uns Susanne Bliemel.
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0: Mit Songs wie Autobahn oder Das Model erreicht die Band Kraftwerk schon in den 70er bzw. auch 80er Jahren Legendenstatus. Hier ist das Kulturjournal, Sie hören in der 1 Radio MV. Synthesizer und Keyboard-Sound hat danach die Musikwelt verändert. Techno, Elektro oder Synthie-Pop von Depeche Mode zum Beispiel oder die neue deutsche Welle. Alle waren irgendwie teilweise mehr oder weniger beeinflusst von Kraftwerk, von diesen Sequencer-Beats. Heute vor 80 Jahren wurde Ralf Hütter geboren, einer, der mit Kraftwerk zu einem Wegbereiter der elektronischen Musik wurde. Bernd Schleselmann.
1: Willkommen in der Welt der elektronischen Volksmusik. Er ist einer ihrer Erfinder.
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1: Ralf Hütter. Mit seiner Band Kraftwerk war er dem Zeitgeist weit voraus. Ihre Musik klingt wie Science Fiction. Die Männer hinter den Synthesizern werden zu Menschmaschinen und liefern das passende Erscheinungsbild direkt mit. Songs, sagt Hütter, seien etwas für Minnesänger. Der Sohn eines Textilgroßhändlers aus Krefeld sieht sich als Musikarbeiter, der Klänge und Geräusche herstellt. Interviews gibt er nur selten und wenn doch, äußert er sich eher kryptisch.
3: Unser Konzept ist Kraftwerk, die Menschmaschine. Das bedeutet, wir spielen die Maschinen und die Maschinen spielen uns.
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1: Ralf Hütter studiert ab Mitte der 60er Jahre Musik und Architektur und ihm schwirren Fragen durch den Kopf. Hat der elektrische Strom eine Melodie? Wie klingt es, wenn sich der umwickelte Kupferdraht einer Spule bewegt? Antworten darauf findet er ab 1970 zwischen Wellensalat und Megahertz. So heißen zwei der ersten Kraftwerkstücke. Mit diesem experimentellen und abgedrehten Krautrock beschallen Kraftwerk Universitäten, Clubs und Kunstgalerien. Noch ohne Synthesizer, aber mit Orgel, Querflöte und Echogeräten. Einige Jahre später verarbeiten sie die Eindrücke ihrer langen und eintönigen Autofahrten. Natürlich mit Synthesizer. Autobahn, der 22-minütige Titelsong ihres Albums, markiert den internationalen Durchbruch für Kraftwerk. Plötzlich ist der naiv-fröhliche Elektropop der Band aus Germany
2: Boing, boom, tschak,
1: in den US-Charts neben Led Zeppelin und Bob Dylan. Ihre Karriere nimmt Fahrt auf.

0: Zukunftsmusik. Solche Songs sind tatsächlich das Fundament für Hip-Hop, Techno und Synthie-Pop. Bereits 1982 baut Hip-Hop-Pionier Afrika Bambaataa den TEE in seinen Hit Planet Rock mit ein.
1: Ich wühlte in den Kisten rum und fand diese Band, Kraftwerk. Ich sah das Plattencover und dachte mir, die Typen sehen seltsam aus. Ich nahm die Platte mit und dachte, ganz schön funky.
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3: Music non-stop.
0: Das Kraftwerk läuft immer noch auf Hochtouren. Hütter ist in diesem Jahr unter anderem in Osteuropa aufgetreten. Geboren wurde der musikalische Experimentator Ralf Hütter am 20. August 1946. Heute vor 80 Jahren.
4: 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Was für ein cooler Sound. Und auch in der DDR-Musik hat Kraftwerk seine Spuren hinterlassen. Und man muss sich ja auch immer noch mal vergegenwärtigen, dass es ja gar nicht so leicht war, an die entsprechenden Instrumente ranzukommen. Aber AG Geige aus Karl-Marx-Stadt, die haben das geschafft. Arbeitsgemeinschaft Geige. Hören Sie mal rein, wie parallel das klingt.
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0: ein Pfauenbein.
1: In den 80ern war das ihr Titel. Oder Reinhard Lacomi, auch der hat sich inspirieren lassen. Und ein Beispiel hat unsere NDR1 Radio MV Musikredaktion noch rausgesucht. Die Gruppe Pond mit Planetenwind. Kraftwerk pur, oder? Und jetzt hier bei uns bei NDR1 Radio MV das Original. Kraftwerk, das Model. Und damit endet das Kulturjournal für heute. Für Sie einen schönen Abend. Ich bin Ralf Marker.

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1: Mit Christian Schäbel, guten Abend. Ministerpräsidenten in Rostock, Häfen im Norden sollen gestärkt werden. Behandlungsfehler von Ärzten, 58 Fälle im Land gemeldet. Und Entscheidung aus Hamburg, Öltanker Eventin bleibt vor Rügen. Für stärkere Häfen setzen sich die norddeutschen Regierungschefs ein. In Rostock haben Ministerpräsidentin Schwesig und die 4 anderen Regierungschefs darüber beraten, wie eine Förderung für zukunftsfähige Strukturen aussehen könnte. Jörn Jakob Gehrig aus dem Ostseestudio.
2: Der Bund unterstütze die Häfen in Norddeutschland bei weitem nicht genug, hieß es auf der Konferenz. Rund 38 Millionen Euro pro Jahr seien im Bundeshaushalt insgesamt eingeplant für Investitionen in die Infrastruktur. 500 Millionen Euro jährlich seien dagegen das nötige Minimum, sagte Schleswig-Holsteins Ministerpräsident Günther. Es gebe bereits einen milliardenschweren Investitionsstau. Die Regierungschefs und die Regierungschefin wollen dazu noch mit dem neuen Verkehrsminister Bilger ins Gespräch kommen. Die norddeutschen Länder haben in Rostock auch ihre Vorreiterrolle bei erneuerbaren Energien betont und fordern nun eine Entlastung bei Strompreisen. Zum Beispiel müsse es möglich gemacht werden, dass Unternehmen den in der Region erzeugten Strom direkt vor Ort nutzen dürfen.
1: Und der medizinische Dienst der gesetzlichen Krankenkassen hat Gutachten über Behandlungsfehler in Krankenhäusern und Arztpraxen ausgewertet. In Mecklenburg-Vorpommern sind 58 medizinische Behandlungsfehler bestätigt worden von 230 insgesamt angezeigten Verdachtsfällen. Ingo Bötig aus der Aktuellredaktion.
3: Die falsche Rippe operiert, obwohl die richtige markiert war. Glas in einer Wunde übersehen oder ein Stück Draht bei einer OP im Körper gelassen, was erst beim Röntgen aufgefallen ist. Das sind nur einige Beispiele der nachgewiesenen Behandlungsfehler. Mecklenburg-Vorpommern liegt mit 58 nachgewiesenen Behandlungsfehlern deutlich unter dem Bundesdurchschnitt. Allerdings wird eine große Dunkelziffer vermutet, weil viele Verdachtsfälle nicht angezeigt werden. Hier fordert der medizinische Dienst der gesetzlichen Krankenkassen eine generelle Meldepflicht, da nur so die Prävention verbessert werden könne.
1: Nach Berechnungen der Krankenkasse Barmer haben mehr als ein Viertel der Vorschulkinder in Mecklenburg-Vorpommern Probleme mit Sprache oder Motorik. Bei 26,9% der 2- bis 5-Jährigen wurde im Jahr 2024 eine Sprech- oder Sprachstörung festgestellt. Das seien mehr als 13.000 Kinder im Land. Motorische Entwicklungsstörungen wurden bei 8,2% der Kinder unter 6 Jahren diagnostiziert, was rund 5.500 Kindern entspricht. Entwicklungsstörungen hätten in Mecklenburg-Vorpommern einen neuen Höchststand erreicht. Die Zahlen verdeutlichen, dass viele Kinder Unterstützung bei Sprache und Motorik bräuchten, heißt es von der Kasse. Für Mädchen und Jungen ist eine zusätzliche Vorsorgeuntersuchung als Kassenleistung geplant. Der gemeinsame Bundesausschuss hat beschlossen, eine sogenannte U10 für 9- bis 10-Jährige einzuführen. Untersucht werden sollen ein mögliches Übergewicht, die körperliche Aktivität der Kinder, die Bildschirmzeit und psychische Auffälligkeiten. Hinzu kommt eine Impfberatung. Der mit russischem Öl beladene Tanker Eventin bleibt weiter vor Rügen liegen. Das hat das Finanzgericht Hamburg entschieden. Der Tanker wird der russischen Schattenflotte zugerechnet. Martina Hartke aus dem Vorpommern-Studio. Was bedeutet das?
4: Der Tanker und die Ladung von fast 100.000 Tonnen russischem Öl dürfen vorerst nicht vom Zoll eingezogen werden. Das Finanzgericht Hamburg hatte 2 Eilverfahren im Einverständnis mit der Bundeszollverwaltung für erledigt erklärt. Man werde den Ausgang des Hauptsacheverfahrens abwarten. Der deutsche Zoll hatte Ladung und Schiff festgesetzt, nachdem der Tanker im Januar 2025 manövrierunfähig auf Rügen zugetrieben war. Die Eigentümer von Schiff und Ladung hatten dagegen geklagt. Bis zu einer Entscheidung wird es noch dauern. Klageverfahren hätten in der Regel eine Laufzeit von 1 Jahr, so eine Gerichtssprecherin.
1: Er soll Jugendliche zu Verbrechen angestachelt haben, darunter zu der Tötung eines Kindes. Ein junger Mann in Rheinland-Pfalz, der vor 5 Monaten festgenommen worden war. Jetzt hat die Bundesanwaltschaft den Fall an sich gezogen. Demnach steht der Mann unter Verdacht, eine rechtsextremistische Gruppe und eine Gruppe von Online-Sadisten angeführt zu haben. Der deutsche Staatsbürger soll unter anderem einen Jungen in Russland dazu gebracht haben, ein Kind zu erstechen. Danach verbreitete er Bilder der Tat. Kurz vor dem Beginn des neuen Schuljahres gibt es Grund zur Freude in Bützow. Dort wurde nämlich heute der Neubau der Regionalschule feierlich eröffnet. Aus dem Ostseestudio dazu Christian Jäger.
5: Fast 20 Jahre war die Regionalschule Untermieter im Gymnasium, aber gestiegene Schülerzahlen haben für Platznot gesorgt. Deswegen hatte sich die Stadt Bützow als Trägerin der Regionalschule für einen Neubau entschieden. Rund 34 Millionen Euro kostet der Neubau inklusive eines Außenbereichs, der auch als öffentlicher Park genutzt werden kann. Neben modernen Unterrichtsräumen werden auch praktische Werkkabinette eingerichtet. Sie sind Teil eines Berufsorientierungskonzeptes für die 8. und 9. Klassen. Die Schülerinnen und Schüler aus Bützow und den Umlandgemeinden sollen so Einblicke in Handwerksberufe bekommen, um sich für den bevorstehenden Arbeitsmarkt orientieren zu können.
1: Wer ein Wahlplakat bemalt oder entfernt, dem droht eine Geld- oder eine Haftstrafe von bis zu 2 Jahren. Das Landeskriminalamt hat eine Statistik veröffentlicht, in der sie die Straftaten mit Bezug auf die bevorstehende Landtagswahl dokumentiert. Nikolaus Trägert aus der Aktuell-Redaktion.
6: Zerrissen, verschmiert, verbrannt. Das Landeskriminalamt hat bisher mehr als 90 Fälle von politisch motivierter Kriminalität mit Bezug auf den aktuellen Wahlkampf registriert. Am häufigsten wird Wahlwerbung der SPD zerstört mit 33 Fällen, gefolgt von der AfD mit 24 und der Linken mit 16 Plakaten. Das LKA geht jedoch von einer signifikant höheren Dunkelziffer nicht gemeldeter Beschädigungen aus. Aber nicht nur Wahlplakate werden zur Zielscheibe, auch Wahlhelfer werden zu Opfern. So gibt es mehrere Anzeigen im Zusammenhang mit Beleidigung oder Verleumdung.
1: Vor dem Schweriner Landgericht hat der Prozess um einen tödlichen Messerangriff in Bad Kleinen begonnen. Angeklagt ist ein 37-Jähriger, der vergangenen November einen Mitarbeiter eines Dönerimbiss erstochen haben soll. Katrin Düsenkamp aus dem Mecklenburg-Studio mit weiteren Einzelheiten.
7: Gleich zu Beginn beantragte die Verteidigung, die Öffentlichkeit vom Prozess auszuschließen, zum Schutz des Angeklagten. Der Mann hatte laut Anklage unvermittelt ein 35 cm langes Küchenmesser genommen und zunächst einen Mann bedroht. Anschließend soll er einem anderen Mann, dem 31-jährigen Imbissmitarbeiter, 3-mal in den Oberkörper gestochen haben. Als das Opfer nach draußen flüchtete, soll der Angeklagte ihn eingeholt und weitere Male zugestochen haben. Der Mann starb an seinen Verletzungen. Die Staatsanwaltschaft geht davon aus, dass der Angeklagte wegen einer psychischen Erkrankung bei der Tat schuldunfähig war. Sie will deshalb seine Unterbringung in einem psychiatrischen Krankenhaus beantragen.
1: Auch im kommenden Jahr macht Europas erfolgreichste Turnschuh das Feuerwerk der Turnkunststation in Mecklenburg-Vorpommern. Traditionell dürfen immer lokale Vereine mit auftreten. Und die sind heute bekannt gegeben worden. Aus der Sportredaktion Steffen Baxalari.
8: Vom 26. bis 28. Januar ist das Feuerwerk der Turnkunst mit der Show Hope, zu Deutsch Hoffnung, 3-mal in unserem Land zu erleben. 1-mal in Schwerin, 2-mal in Rostock. Bei der Aufführung in der Landeshauptstadt ist als lokaler Verein die TSG Wismar mit ihrer Abteilung Sportakrobatik dabei. Für den Verein ist es der erste Auftritt beim Feuerwerk der Turnkunst. Bei der ersten Show in Rostock darf der Hanse-Turnverein Rostock mit der Abteilung Gerätturn und rhythmische Sportgymnastik sein Können zeigen. Für den zweiten Termin wurde der TSV 90 Röbel mit der Abteilung Gymnastik und Tanz ausgewählt.
1: Und das ist das Wetter für uns in Mecklenburg-Vorpommern. In der Nacht ziehen die letzten kräftigeren Schauer und Gewitter über Vorpommern ab und danach klart es vielerorts auf. Die Temperaturen sinken auf 16 Grad an der Küste bis 12 Grad im Randobruch. Der Südwestwind bleibt schwach, an Osten mäßig. In Gewitternähe sind vereinzelt noch stürmische Böen. Und morgen startet Vorpommern dann sonnig, sonst gibt es einen Mix aus Sonne und Wolken. Schauer sind nur vereinzelt möglich, meist bleibt es trocken, dazu 21 bis 24 Grad und schwacher an der Küste mäßiger Südwestwind. Das ist der aktuelle Wetterbericht für den Sommer. In der 1 Rad-MV, der aktuelle Verkehrsservice für uns in Mecklenburg-Vorpommern. In der Nacht ziehen die letzten kräftigen Schauer ab, das haben wir schon gerade gehört. Die A20 Rostock Richtung Kreuz Uckermark ist zwischen Friedland und Straßburg nach einem Unfall gesperrt. Und im Kreis Nordwest-Mecklenburg ist die B105 zwischen Sülzdorf und Zarnewenz in beiden Richtungen wegen eines defekten Fahrzeuges gesperrt. Im Kreis Rostock ist die Kreisstraße zwischen Miesdorf und Siemnitz zwischen wegen Bergungsarbeiten in beiden Richtungen gesperrt. Und auch noch im Kreis Vorpommern-Greifswald. Dort ist die Kreisstraße zwischen Pritzwald und Rubenow wegen Bergungsarbeiten in beiden Richtungen gesperrt. Also da, wo Sie können, fahren Sie bitte vorsichtig in eine gute Fahrt.
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1: Um 21 Uhr mit Astrid Fietz. Die Bundesanwaltschaft ermittelt gegen einen Mann, der Jugendliche über Chats zu schweren Straftaten angestiftet haben soll. Der Mann soll zudem Mitglied einer terroristischen Vereinigung gewesen sein. Aus der NDR Nachrichtenredaktion Jenny Kallenbrunnen.
2: Laut Informationen des SWR geht es um einen 19-Jährigen aus dem Raum Trier. Der Mann soll Jugendliche in mehreren Ländern über das Internet unter anderem zu Mord und Brandstiftung angestiftet haben. Einen Jungen in Russland soll er etwa dazu gebracht haben, ein Kind mit einem Messer zu töten. In den USA und Schweden sollen Jugendliche auf seine Anweisung hin Fahrzeuge angezündet haben. Außerdem geht es um Vorwürfe von sexuellem Missbrauch und die Verbreitung von Bildern von sexualisierter Gewalt gegen Kinder. Laut Bundesanwaltschaft soll der Mann zudem eine rechtsextreme Terrorgruppe angeführt haben. Der Mann wurde bereits im März festgenommen und ist in Untersuchungshaft.
1: In Liberia sind die ersten aus den USA ausgewiesenen Migranten eingetroffen. Sie landeten auf dem internationalen Flughafen des westafrikanischen Staates. Den Behörden zufolge können sie nun das Land verlassen oder Asyl beantragen. Seit dem Amtsantritt von US-Präsident Trump bemüht sich die Regierung verstärkt, Migranten außer Landes zu bringen. Liberia hatte in dieser Woche angekündigt, im Rahmen eines Abkommens mit den USA bis zu 1200 Ausländer aufzunehmen. Die 5 Regierungschefs der norddeutschen Bundesländer fordern mehr Geld für die Seehäfen. Der Bund müsse seinen Beitrag von derzeit 38 Millionen Euro jährlich auf 500 Millionen erhöhen, verlangten die Länderchefs auf ihrem Jahrestreffen in Rostock. Aus der NDR Nachrichtenredaktion Sören Harms.
3: Die Häfen seien für ganz Deutschland von enormer Bedeutung, auch für viele Standorte im Binnenland, sagte Mecklenburg-Vorpommerns Ministerpräsidentin Schwesig. Gut 60% der deutschen Im- und Exporte würden über den Seeweg abgewickelt. Die Forderung der Nordländerchefs ist nicht neu. Den Stau an Investitionen beziffern sie auf 8 Milliarden Euro. Für neue Hafenbecken, Kaikanten und Terminals, etwa zum Verladen von Offshore-Windkraftanlagen und Plattformen. Angesichts der vielen Windräder im Norden forderten sie außerdem, die Stromsteuer zu senken und Unternehmen vor Ort stärker von der hier produzierten Energie profitieren zu lassen.
1: In Braunschweig ist eine Verkehrskontrolle aus dem Ruder gelaufen. Die Polizei schoss nach eigenen Angaben zweimal auf ein Auto, weil der Fahrer sich damit auf einen Beamten zubewegte. Der Beamte sei verletzt worden. Der Fahrer sei festgenommen worden, habe dabei aber erneut Widerstand geleistet und 2 weitere Beamte verletzt, hieß es. Das waren die Nachrichten. Das Wetter in Norddeutschland. Nachts ist es gebietsweise trocken. Gebietsweise fallen auch Schauer bei Tiefstwerten von 16 bis 10 Grad. Morgen dann anfangs freundlich, später mehr Wolken und Regen, Höchstwerte 19 bis 25 Grad. Am Sonnabend ist es zeitweise heiter, einige Schauer, selten Gewitter, 17 bis 21 Grad. Am Sonntag teils wechselhaft, teils freundlich, 18 bis 21 Grad. Es ist 21.03 Uhr.
4: Wir schauen auf den Verkehrsservice für den ARD-Abend mit der A1 Hamburg Richtung Osnabrück zwischen dem Bremer Kreuz und dem Dreieck Stur wegen Bauarbeiten gesperrt. Das Ganze 5 Kilometer Stau momentan. A1 Dortmund Richtung Köln zwischen Schwerte und Hagen Nord 5 Kilometer stockender Verkehr an der Baustelle plus 15 Minuten. A2 Berlin Richtung Dortmund zwischen Hannover-Lahe und Hannover-Herrenhausen 10 Kilometer Stau vor der Baustelle, eine Stunde 15 obendrauf. Die A4 Görlitz Richtung Dresden zwischen Kodersdorf und Niederseifersdorf wieder wegen Bauarbeiten bis morgen früh um 5 gesperrt. A9 München Richtung Berlin zwischen Münchberg Süd und Münchberg Nord 2 Kilometer Stau wegen eines defekten Lasters plus 20 Minuten. Und die B285 Dorndorf-Mellrichstadt zwischen Hartschwinden und Dermbach wegen umgestürzter Bäume gesperrt. Ich wünsche eine gute Fahrt.
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4: Mit Markus Poschlott hier aus Magdeburg. Hallo zusammen und hier kommt The Final Countdown.

0: großer Hit von Rihanna, Diamonds im ARD-Abend. Wir drehen die Uhr ein bisschen zurück. Ach, ganz schön weit. 20. Dezember 1989. Westfalenhalle Dortmund. Die Mauer ist gerade mal 6 Wochen offen und Tausende singen mit Marius Müller-Westernhagen gemeinsam Freiheit. Freiheit ist das Einzige, was zählt, und darunter auch die schönen Zeilen: Der Mensch ist leider nicht naiv, der Mensch ist leider primitiv. Geschrieben hatte er den Song schon 2 Jahre vorher, also viele verbinden das immer direkt mit dem Mauerfall, aber die Nummer ist aus dem Jahr 87 von der Westernhagen-Platte, die einfach auch Westernhagen heißt. Und die Live-Version, die jeder kennt, spielen wir gleich im ARD-Abend direkt nach Steam. Die gibt's vorher noch hier bei uns oder mit Hallo im ARD-Abend.
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1: Okay, singen wir noch einen.

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Es wird viel zu selten geklatscht im Radio. Marius Müller-Western haben Freiheit in der Live-Version, in der Version, ja, in der die meisten ja diesen Song auch richtig kennen. Der ARD-Abend, 21.19 Uhr. Und jetzt gibt's 1-2 Tippmusik von Fancy. Hier ist Flames of Love.

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2: Und da ist es 21.31 Uhr. Das ist der Verkehrsservice für den ARD-Abend. Die A1 Hamburg Richtung Osnabrück ist zwischen dem Bremer Kreuz und Dreieck Stur wegen Bergungsarbeiten gesperrt. 5 Kilometer Stau. A2 Berlin Richtung Dortmund zwischen Hannover-Lahr und Hannover-Herrenhausen. 10 Kilometer Stau vor der Baustelle. 1:15 kommt da oben drauf. Die A4 Görlitz Richtung Dresden zwischen Kodersdorf und Niederseifersdorf wegen Bauarbeiten bis ca. 5 Uhr gesperrt. Es wird über die U4 umgeleitet. Dann die A9 München Richtung Berlin zwischen Münchberg Süd und Münchberg Nord. 2 Kilometer Stau wegen eines defekten LKW plus 20 Minuten. Die A20 Rostock Richtung Kreuz Uckermark zwischen Friedland und Straßburg nach einem Unfall gesperrt. A42 Dortmund Richtung Kamp-Lintfurt zwischen Oberhausen Zentrum und Oberhausen Buschhausen Stau nach einem Unfall. Die B285 Dorndorf Mellrichstadt zwischen Hartschwinden und Dermbach wegen umgestürzter Bäume gesperrt. Und in Kodersdorf ist die B115 im Bereich Straße der Einheit nach einem Unfall gesperrt. Ich wünsche eine gute Fahrt durch diesen Abend.
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2: Mit Markus Poschlott. Beste Grüße aus Magdeburg.

0: James Blunt, 1973 im ARD-Abend. Und jetzt gehen beste Grüße raus nach Krefeld. Nach Krefeld, denn das ist die Geburtsstadt von Ralf Hütter, der Mann, der mit der Band Kraftwerk so richtig bekannt geworden ist. Heute wird er 80 Jahre. Wir wünschen alles Gute zum Geburtstag. Bei Kraftwerk spielte Hütter zuerst die Orgel, dann die Percussion-Instrumente und später dann genau die Tasteninstrumente und alle Arten von elektronischer Klangerzeuger, die für den einmaligen Sound dieser Band gesorgt haben. Wir wünschen alles Gute zum 80. Ralf Hütter. Alles Gute.
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Das ist der ARD-Abend, jetzt mit Musik von Bill Withers. Der erinnert sich jetzt an seine Kindheit mit einem kleinen Bergarbeiter vor Ort von West Virginia. Dort war es selbstverständlich, dass sich die Nachbarn untereinander geholfen haben. Man kannte natürlich jeden. Als er dann später in Los Angeles gelebt hat, hat er genau dieses Gefühl vermisst. Dieses Gemeinschaftsgefühl war einfach nicht da. Also hat er diesen Song darüber geschrieben. Irgendwann braucht jeder mal eine Schulter, an der er sich anlehnen kann. 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
1: Um 22 Uhr mit Astrid Fietz. Mehrere Länder haben ein umstrittenes neues Siedlungsprojekt Israels im Westjordanland verurteilt, darunter auch die Bundesrepublik. Sollte die Ausschreibung umgesetzt werden, würde das Palästinensergebiet praktisch in zwei Hälften geteilt. Aus der NDR-Nachrichtenredaktion Ulrike Ufer.
2: Das zuständige israelische Ministerium hatte zuvor die Ausschreibung für mehrere Komplexe mit insgesamt mehr als 1200 Wohnungen veröffentlicht. Entstehen sollen diese auf einer bislang unbebauten Fläche östlich von Jerusalem. Der britische Außenminister Miliband nannte die Ausschreibung inakzeptabel und zerstörerisch. Der Minister verurteilte zudem wörtlich Gewalt und Terror durch die Siedler. Israels Außenminister Saar sprach dagegen von einem historischen Recht des jüdischen Volkes, seine nationale Heimstätte im Land wiederzuerrichten, einschließlich des betreffenden Gebiets.
1: Ein junger Mann aus dem Raum Trier soll Jugendliche im Internet zu schweren Straftaten angestiftet haben. Die Bundesanwaltschaft hat nun die Ermittlungen übernommen. Aus der NDR-Nachrichtenredaktion Christiane Rüther.
3: Die Liste der Vorwürfe ist lang. Es geht unter anderem um die Anstiftung zum Mord und Brandstiftung, um Vergewaltigung oder die bandenmäßige Verbreitung kinderpornografischer Inhalte. So soll der 19-Jährige zum Beispiel einen Jungen aus Russland dazu gebracht haben, ein Kind mit einem Messer zu töten. Ein anderes Kind soll er veranlasst haben, sich selbst schwer mit einem Messer zu verletzen. Zudem soll der Beschuldigte Mitglied in einer terroristischen rechtsextremen Vereinigung gewesen sein. Der Fall erinnert an ein Verfahren, das derzeit vor dem Landgericht Hamburg verhandelt wird. Ein junger Pädokrimineller soll unter dem Namen White Tiger Kinder schwer missbraucht haben.
1: Das Bundeswirtschaftsministerium versucht, Sorgen um etwaige Engpässe bei der Gasversorgung zu zerstreuen. In einem Papier des Ministeriums heißt es, derzeit sei eine Gasmangellage im kommenden Winter nicht zu erwarten. Das Ministerium nehme es aber ernst, dass die deutschen Speicher deutlich weniger gefüllt seien als in vergangenen Jahren. Zugleich lasse sich die Versorgungssicherheit nicht nur am Füllstand ablesen, so das Ministerium. Die US-Regierung erhöht den Druck auf ihre Verbündeten, bei ihrem Wirtschaftskrieg gegen den Iran mitzumachen. Finanzminister Bessent sagte in einem CNBC-Interview, es ist an der Zeit, dass sich die Verbündeten und der Rest der Welt entscheiden. Wörtlich ergänzte der Minister, entweder bist du auf unserer Seite oder gegen uns. US-Präsident Trump hatte zuvor angekündigt, den wirtschaftlichen Druck auf den Iran drastisch zu erhöhen. Wer Teheran weiter unterstütze, müsse mit drakonischen Maßnahmen rechnen. Das waren die Nachrichten. Das Wetter in Deutschland. Nachts meist trocken, im Nordwesten und Südosten einige Schauer. Tiefstwerte 16 bis 8 Grad. Morgen gebietsweise heiter, im Süden und im Nordwesten Schauer und Gewitter. Höchstwerte 18 bis 26 Grad. Am Samstag zeitweise Regen, vereinzelt Gewitter. Vom Nordosten bis zum Süden freundliche Phasen 17 bis 25 Grad. 22.03 Uhr.
4: Dankeschön an die Kollegen der Nachrichten. Das ist der Verkehrsservice für den ARD-Abend. Die A1 Hamburg Richtung Osnabrück ist zwischen dem Bremer Kreuz und Dreieck Stur wegen Bergungsarbeiten gesperrt. 5 Kilometer Stau. A2 Richtung Berlin zwischen Burgzentrum und Thesen. 2 Kilometer Stau nach einem Unfall plus 15 Minuten. A2 Hannover Richtung Dortmund zwischen Hannover-Lahe und Hannover-Herrenhausen. 8 Kilometer Stau vor der Baustelle. Eine Stunde dauert's länger. Die A4, Görlitz Richtung Dresden, zwischen Kodersdorf und Niederseifersdorf wegen Bauarbeiten bis ca. um 5 Uhr morgens gesperrt. A9, Fahrtrichtung Berlin, zwischen Münchberg Süd und Münchberg Nord, 2 Kilometer Stau aufgrund eines defekten Lasters, 20 Minuten obendrauf. Die A20, Rostock Richtung Kreuz Uckermark, zwischen Friedland und Straßburg nach einem Unfall gesperrt. Und die A42, Dortmund Richtung Kamp-Lintfort, zwischen Oberhausen Zentrum und Oberhausen-Buschhausen nach einem Unfall gesperrt. Die B285, Dorndorf-Mellrichstadt, ist zwischen Hartschwinden und Dermbach wegen umgestürzter Bäume noch gesperrt. Und in Kodersdorf ist die B115 gesperrt im Bereich Straße der Einheit nach einem Unfall. Ich wünsche eine gute Fahrt.
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4: Hier kommt die Tiefschlafphase schon vor dem Einschlafen. REM. Losing My Religion. Und damit kommen beste Grüße aus Magdeburg ins ganze Land. Ich bin Markus Poschlott. Guten Abend zusammen.

Das ist Karat. Hier im ARD-Abend. Mit dem kurzen Blick schon mal aufs Wochenende. Ich meine, heute ist Donnerstag, wir können ruhig schon mal auf den Freitag gucken. Und ich wette, ich weiß, was Sie morgen Abend tun. Die Wette gehe ich ein. Sie können ja gerne mal anrufen dann und sagen, ob es stimmt oder ob ich falsch liege. 0800 80 80 110, unsere kostenfreie Nummer. Morgen sind so viele Konzerte in ganz Deutschland. Ich wette, Sie besuchen eines dieser folgenden Konzerte. Also, zum Beispiel Nina Chuba in Bremen morgen. Sass ist in Berlin. Vincent Weiss spielt in Dresden sein Konzert. Nena in Chemnitz. Fury the Slaughterhouse in Bielefeld. Dieter Bohlen ist in Wiesmoor. Howard Carpenter in Bergen auf Rügen. The Boss Hoss sind in Neuenburg am Rhein. Helge Schneider in Steinbach. Roland Kaiser in Berlin. Amy McDonald in Dresden. Dann die Toten Hosen in Nofelden-Bosen. Johannes Oerding ist im Bruchsal. Mark Forster in Lübeck. Und Michael Patrick Kelly in Northeim. Habe ich recht? Eins davon besuchen Sie doch bestimmt, oder? Können wir mal kurz durchrufen, ob ich richtig liege. 0800 80 80 80.

0: Das ist Raymond mit Supergirl. Was hinter der Nummer steckt, das können wir uns denken. Aber es gibt viele andere Songs, da haben wir viele Fragezeichen, was da eigentlich die Botschaft sein soll.
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2: Einer Country-Göttin widerspricht man nicht. 1970 will Lynn Anderson ein Lied vom Songschreiber Joe South covern.
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2: Er meint, es sei eigentlich für einen Mann geschrieben, Lynn aber lässt sich nicht beirren und kommt so zu ihrem größten Hit. 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
7: Es ist kurz nach 10:30, das ist der Verkehrsservice für den ARD-Abend. Die A1 Hamburg Richtung Osnabrück, zwischen dem Bremer Kreuz und Dreieck Stur wegen Bergungsarbeiten gesperrt, 5 Kilometer Stau. A2 Richtung Berlin zwischen Burgzentrum und Thesen, 2 Kilometer Stau nach einem Unfall plus 10 Minuten obendrauf. A2 Hannover Richtung Dortmund, zwischen Hannover-Lahr und Hannover-Herrenhausen, 8 Kilometer Stau vor der Baustelle. Dann die A2 Richtung Berlin, am Kreuz Hannover-Ost, da sind die Überfahrten zur A7 beidseitig gesperrt. A4 Görlitz Richtung Dresden zwischen Kodersdorf und Niederseifersdorf wegen Bauarbeiten bis ca. 5 Uhr gesperrt. A20 Rostock Richtung Uckermark zwischen Friedland und Straßburg nach einem Unfall gesperrt. A24 Berlin Richtung Hamburg zwischen Neuruppin und Herzsprung. Ist gerade ein Unfall passiert. Obacht bitte, Polizei ist noch nicht zum Absichern dort. Obacht auf der A24 Berlin Richtung Hamburg zwischen Neuruppin und Herzsprung. A42 Dortmund Richtung Kamp-Lindfort zwischen Oberhausen Zentrum und Oberhausen Buschhausen, Vollsperrung nach Unfall. Und die B285 Dorndorf-Mellrichstadt zwischen Hartschwinden und Dermbach wegen umgestürzter Bäume gesperrt. Gute Fahrt für Sie.
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7: Mit Markus Poschlaut aus Magdeburg. So. Und gerade haben wir hier gewettet im Radio. Habe ich verloren oder gewonnen? Na, machen wir alles gleich. Genesis kommt hier erstmal. That's

0: Das ist die Gruppe Hart hier im ARD-Abend und wir müssen hier noch eine Wette auflösen. Und zwar gut eine Viertelstunde, 20 Minuten gesagt, hey, ich kann in die Zukunft gucken, ich weiß, was sie morgen Abend machen. Es sind so viele Konzerte morgen Abend in ganz Deutschland. Dieter Bohlen in Wiesmoor, Vincent Weiss in Dresden, Roland Kaiser in Berlin, Helge Schneider ist auf der Bühne, Fury in the Slaughterhouse, Nina Chuba, Nena, Amy McDonald, die Toten Hosen, da ist wirklich so viel los morgen. Howard Carpenter ist ja zum Beispiel auch in Bergen auf Rügen.
1: Tja, wir sind auf der Insel Rügen, ich hab's gerade gehört. Du wirst nicht erraten, wo wir morgen Abend sind. Wir sind bei Störtebeker.
0: Das ist sehr schön. Ja, Grüße an Wolfgang Lippert an der Stelle. Der singt ja auch noch fleißig mit. Okay, Wette erstmal nicht gewonnen. Wie sieht's hier aus?
2: Oh, also auf die Konzerte, die du aufgezählt hast, gehe ich nicht, weil ich lebe in Meppen und hier ist das Kleinstadtfestival. Das ist Freitag und Samstag. Und ne, wer Bock und Zeit hat, soll gerne dahin kommen. Wird auf jeden Fall sehr nett.
0: Okay, Grüße nach Meppen. Also da ist auch keine Zeit für die Konzerte. Ist da noch jemand?
3: Ihr habt das Konzert von Annemai Kantereit vergessen, morgen Abend in Hamburg. Da bin ich nämlich.
0: Ach Gott, ihr spielt doch heute Abend schon, morgen nochmal. Okay.
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0: Ich sag mal so, Wette. Wap, wap, wap, wap.

singt Tina Turner. Two People, hier ist der ARD-Abend, der gleich zur ARD-Hitnacht wird. Dann übernimmt hier Imme Tröger das Programm. Ich bin Markus Potlaut, wünsche Ihnen eine schöne ARD-Hitnacht. Bleiben Sie bei uns und wir hören uns morgen Abend wieder ab 20 Uhr. Bis dahin, beste Grüße aus Magdeburg.

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1: Um 23 Uhr mit Astrid Fietz. Mehrere Länder haben ein umstrittenes neues Siedlungsprojekt Israels im Westjordanland verurteilt, darunter auch die Bundesrepublik. Sollte die Ausschreibung umgesetzt werden, würde das Palästinensergebiet praktisch in zwei Hälften geteilt. Aus der in der Nachrichtenredaktion Ulrike Ufer.
2: Das zuständige israelische Ministerium hatte zuvor die Ausschreibung für mehrere Komplexe mit insgesamt mehr als 1200 Wohnungen veröffentlicht. Entstehen sollen diese auf einer bislang unbebauten Fläche östlich von Jerusalem. Der britische Außenminister Miliband nannte die Ausschreibung inakzeptabel und zerstörerisch. Der Minister verurteilte zudem wörtlich Gewalt und Terror durch die Siedler. Israels Außenminister Saar sprach dagegen von einem historischen Recht des jüdischen Volkes, seine nationale Heimstätte im Land wiederzuerrichten, einschließlich des betreffenden Gebiets.
1: Ein junger Mann aus dem Raum Trier soll Jugendliche im Internet zu schweren Straftaten angestiftet haben. Die Bundesanwaltschaft hat nun die Ermittlungen übernommen. Aus der NDR Nachrichtenredaktion Christiane Rüther.
3: Die Liste der Vorwürfe ist lang. Es geht unter anderem um die Anstiftung zur Mord- und Brandstiftung, um Vergewaltigung oder die bandenmäßige Verbreitung kinderpornografischer Inhalte. So soll der 19-Jährige zum Beispiel einen Jungen aus Russland dazu gebracht haben, ein Kind mit einem Messer zu töten. Ein anderes Kind soll er veranlasst haben, sich selbst schwer mit einem Messer zu verletzen. Zudem soll der Beschuldigte Mitglied in einer terroristischen rechtsextremen Vereinigung gewesen sein. Der Fall erinnert an ein Verfahren, das derzeit vor dem Landgericht Hamburg verhandelt wird. Ein junger Pädokrimineller soll unter dem Namen White Tiger Kinder schwer missbraucht haben.
1: Das Bundeswirtschaftsministerium versucht, Sorgen um etwaige Engpässe bei der Gasversorgung zu zerstreuen. In einem Papier des Ministeriums heißt es, derzeit sei eine Gasmangellage im kommenden Winter nicht zu erwarten. Das Ministerium nehme es aber ernst, dass die deutschen Speicher deutlich weniger gefüllt seien als in vergangenen Jahren. Zugleich lasse sich die Versorgungssicherheit nicht nur am Füllstand ablesen, so das Ministerium. Die US-Regierung erhöht den Druck auf ihre Verbündeten, bei ihrem Wirtschaftskrieg gegen den Iran mitzumachen. Finanzminister Bessent sagte in einem CNBC-Interview, es ist an der Zeit, dass sich die Verbündeten und der Rest der Welt entscheiden. Wörtlich ergänzte der Minister, entweder bist du auf unserer Seite oder gegen uns. US-Präsident Trump hatte zuvor angekündigt, den wirtschaftlichen Druck auf den Iran drastisch zu erhöhen. Wer Teheran weiter unterstütze, müsse mit drakonischen Maßnahmen rechnen. Das waren die Nachrichten. Das Wetter in Deutschland. Nachts meist trocken, im Nordwesten und Südosten einige Schauer. Tiefstwerte 16 bis 8 Grad. Morgen gebietsweise heiter, im Süden und im Nordwesten Schauer und Gewitter. Höchstwerte 18 bis 26 Grad. Am Samstag zeitweise Regen, vereinzelt Gewitter, vom Nordosten bis zum Süden freundliche Phasen, 17 bis 25 Grad. 23.03 Uhr.
4: Und da schauen wir auf die Straßen. Hier ist der Verkehrsservice in der ARD-Hitnacht. A1 Dortmund Richtung Köln zwischen Schwerte und Hagen Nord. 4 Kilometer Stau wegen Bauarbeiten. A2 Hannover Richtung Dortmund zwischen Hannover-Lahe und Hannover-Herrenhausen. 8 Kilometer Stau vor einer Baustelle. Die A4 Görlitz Richtung Dresden ist zwischen Kodersdorf und Niederseifersdorf wegen Bauarbeiten noch bis 5 Uhr gesperrt. Eine Umleitung führt sie über die U4. A5 Karlsruhe Richtung Frankfurt zwischen Kronau und Kreuz-Walldorf 3 Kilometer Stau wegen einer Baustelle. Die A20 Rostock Richtung Kreuz-Uckermark ist zwischen Friedland und Straßburg nach einem Unfall gesperrt aktuell, dadurch 3 Kilometer Stau. Und A42 Emscher Schnellweg Dortmund Richtung Kamp-Lintfurt. Hier ist zwischen Oberhausen-Zentrum und Oberhausen-Buschhausen eine Vollsperrung nach einem Unfall. Dadurch aktuell 3 Kilometer Stau. Da, wo Sie unterwegs sind, hoffen wir natürlich auf freie Straßen. Kommen Sie uns gut an.
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4: Mit Imme Tröger heute. Und ich sage liebe Grüße von der Elbe in Dresden. Wir lassen den Donnerstag gemeinsam ausklingen. Und für die letzte Stunde des Tages freuen wir uns auf Bruno Mars und auf Diana Ross mit Upside Down. Schön, dass Sie mit dabei sind.

Bruno Mars. Sie hören die ARD-Hitnacht und da gibt es bei uns jetzt einen Weltenbummler und gleichzeitig Stubenhocker. Denn Weltenbummler war er als Kind wider Willen und der Stubenhocker, der wurde zu einem der größten Rockstars unserer Tage. Die Rede ist von Bryan Adams, der durch den Beruf des Vaters als Kind ganz oft umziehen musste und den das sehr belastet hat. Mit seiner Gitarre zurückgezogen in seinem Zimmer, da hat er sich damals am wohlsten gefühlt. Und noch in diesem Jahr ist er auch auf Tour in Deutschland. Ab Oktober ist er in Berlin, Köln, München und Nürnberg zu hören und auch in Bremen, in Hamburg, in Mannheim und in Leipzig und natürlich in der ARD-Hitnacht. Hören wir uns an. Bryan Adams und Please Forgive Me. Hier klingt Ihr Donnerstagabend mit uns. Schön, dass Sie auch da sind.

Die Simple Minds mit Don't You. So lassen wir den Tag mit Ihnen ausklingen. Zusammen auch mit dem Mann, der für die erste Titelmelodie der Krimiserie Tatort 1970 hinter dem Schlagzeug saß und den Rhythmus eingespielt hat. Und der auch mal in einer WG mit Otto Waalkes gewohnt hat. Unser aller Udo. Und woher weiß ich das? Aus einem Buch, das dieses Jahr über Udo Lindenberg erschienen ist. Udo Fröhliche heißt es und darin steht alles über Udo von und wie der Autor Benjamin von Stuckrad-Barre sagt, von Alkohol bis Zigarre. Sicher eine spannende Lektüre mit Coolheitsgarantie, so wie Udo himself. Hier ist er, Udo Lindenberg und du knallst in mein Leben. Das ist Ihr Donnerstagabend mit Imme Tröger. Willkommen in der ARD-Hitnacht.

0: Und da schauen wir auf die Straßen. Hier ist der Verkehrsservice in der ARD-Hitnacht. A1 Dortmund Richtung Köln zwischen Schwerte und Hagen Nord 4 Kilometer Stau wegen Bauarbeiten. A2 Hannover Richtung Dortmund zwischen Hannover-Lahe und Hannover-Herrenhausen 4 Kilometer Stau vor einer Baustelle. Die A4 Görlitz Richtung Dresden ist zwischen Kodersdorf und Niederseifersdorf wegen Bauarbeiten noch bis 5 Uhr gesperrt. Eine Umleitung führt sie hier über die U4. A5 Karlsruhe Richtung Frankfurt zwischen Kronau und Kreuzwaldorf 3 Kilometer Stau wegen einer Baustelle. Die A10 östlicher Berliner Ring, Dreieck Barnim Richtung Dreieck Spreeau ist zwischen Freienbrink und Dreieck Spreeau nach einem Unfall aktuell gesperrt. Und die A42 Emscher Schnellweg Dortmund Richtung Kamp-Lintfurt ist zwischen Oberhausen Zentrum und Oberhausen Buschhausen ebenfalls nach einem Unfall gesperrt. Aktuell dadurch 3 Kilometer Stau. Da, wo Sie unterwegs sind, gute Fahrt.
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Joe Cocker, der sich 1988 einen Mähdrescher in der DDR gekauft hat. Ja, im Juni 1988 erlebte die DDR ein legendäres Konzert in Dresden. Joe Cocker sang da in Dresden und seine Gage, die soll bis zu 360.000 DDR-Mark betragen haben. Und weil er damit im nichtsozialistischen Ausland ja nichts anfangen konnte, hat sich Joe Cocker damals in Sachsen einen Mähdrescher für seine Farm in Irland gekauft. Und wie man das so von Made in Germany oder sagen wir mal in GDR damals noch gewöhnt ist, da wird ihm der Mähdrescher sicher lange Zeit auch eine gute Arbeit gemacht haben. Eben gehört hier in der ARD-Hitnacht Joe Cocker. Wir lassen mit Ihnen den Tag ausklingen und begleiten Sie im Nachtdienst oder ja, vielleicht noch so ein bisschen beim Ausbummeln heute vom Donnerstag. Jetzt mit High South und One Night at a Time für einen schönen Donnerstagabend mit der ARD-Hitnacht.

Die ARD-Hitnacht mit Imme Tröger kurz vor Tagesausklang. Otis Redding, The Dog of the Bay. Und ich stelle mir das sehr cool vor, wenn man Musiker ist und seine eigenen Lieder im Radio hört. Dann sitzt man vielleicht wie Brian Ferry mit seiner Freundin im Autokino und während man auf den Film wartet, läuft noch das Radio und auf einmal kommt da das Lied, das man gerade mit seiner Band aufgenommen hat. So sagt es jedenfalls die Legende. Sei es gewesen bei diesem Song. Hier sind Roxy Music und Oh yeah, gleiches Geisterstunde und der neue Tag fängt an.

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1: Um 0 Uhr mit Wolfgang Berger. Deutschland und 6 weitere Staaten haben ein israelisches Siedlungsprojekt im Westjordanland verurteilt. In einer gemeinsamen Erklärung der 4 Staats- und Regierungschefs fordern sie Israel auf, das umstrittene Vorhaben aufzugeben. Aus Berlin Dagmar Pepping.
2: Die Entscheidung der israelischen Regierung, Ausschreibungen für den Bau des Siedlungsprojektes zu veröffentlichen, ist inakzeptabel, heißt es in der gemeinsamen Erklärung, die von der Bundesregierung herausgegeben wurde. Das Siedlungsgebiet würde die Aussichten auf eine Zwei-Staaten-Lösung untergraben, indem das Westjordanland geteilt und die Einheit der palästinensischen Gebiete beschädigt werde. Die Länder fordern die Regierung Israels, Zitat, nachdrücklich dazu auf, die Pläne unverzüglich zurückzunehmen und die Ausweitung der Siedlungen im Westjordanland zu beenden.
1: Ein junger Mann aus dem Raum Trier soll Jugendliche im Internet zu schweren Straftaten angestiftet haben. Die Bundesanwaltschaft hat nun die Ermittlungen übernommen. Aus der Nachrichtenredaktion Christiane Rüther.
3: Die Liste der Vorwürfe ist lang. Es geht unter anderem um die Anstiftung zum Mord und Brandstiftung, um Vergewaltigung oder die bandenmäßige Verbreitung kinderpornografischer Inhalte. So soll der 19-Jährige zum Beispiel einen Jungen aus Russland dazu gebracht haben, ein Kind mit einem Messer zu töten. Ein anderes Kind soll er veranlasst haben, sich selbst schwer mit einem Messer zu verletzen. Zudem soll der Beschuldigte Mitglied in einer terroristischen rechtsextremen Vereinigung gewesen sein. Der Fall erinnert an ein Verfahren, das derzeit vor dem Landgericht Hamburg verhandelt wird. Ein junger Pädokrimineller soll unter dem Namen White Tiger Kinder schwer missbraucht haben.
1: Das Bundeswirtschaftsministerium versucht, Sorgen um etwaige Engpässe bei der Gasversorgung zu zerstreuen. In einem Papier des Ministeriums heißt es, derzeit sei eine Gasmangellage im kommenden Winter nicht zu erwarten. Das Ministerium nehme es aber ernst, dass die deutschen Speicher deutlich weniger gefüllt seien als in vergangenen Jahren. Zugleich lasse sich die Versorgungssicherheit nicht nur am Füllstand ablesen, so das Ministerium. In Liberia sind die ersten ausgewiesenen Migranten aus den USA eingetroffen. Sie landeten auf dem internationalen Flughafen und können den Behörden zufolge nun das Land verlassen oder Asyl beantragen. Liberia hatte in dieser Woche angekündigt, im Rahmen eines Abkommens mit den USA bis zu 1200 Ausländer aufzunehmen. Unter ihnen sind demnach Menschen aus afrikanischen Ländern, Nord- und Südamerika und der Karibik. Das waren die Nachrichten. Das Wetter in Deutschland. Häufig trocken, im Nordwesten und Südosten einige Schauer, Tiefstwerte 16 bis 8 Grad. Am Tage gebietsweise heiter, im Süden und im Nordwesten Schauer und Gewitter, Höchstwerte 18 bis 26 Grad. Am Samstag zeitweise Regen und vereinzelt Gewitter, vom Nordosten bis zum Süden freundliche Phasen 17 bis 25 Grad. Am Sonntag überwiegend trocken, im Norden gebietsweise Regen, das Ganze bei 18 bis 26 Grad. Es ist jetzt 0:03 Uhr.
4: Und da schauen wir auf die Straßen. Der Verkehrsservice in der ARD-Hitnacht. Die A2 Hannover Richtung Dortmund zwischen Hannover-Lahe und Hannover-Herrenhausen. 2 Kilometer Stau vor einer Baustelle. Die A4 Görlitz Richtung Dresden ist zwischen Kodersdorf und Niederseifersdorf wegen Bauarbeiten noch bis 5 Uhr gesperrt. Eine Umleitung führt sie über die U4. Die A10 östlicher Berliner Ring, Dreieck Barnim Richtung Dreieck Spreeau. Hier gibt es eine Vollsperrung zwischen Freienbrink und Dreieck Spreeau nach einem Unfall. Die A42, Emscher-Schnellweg, Dortmund Richtung Kamp-Lindfurt, ist zwischen Oberhausen-Zentrum und Oberhausen-Buschhausen nach wie vor nach einem Unfall gesperrt. Und die A70, Bamberg Richtung Schweinfurt-Werneck, die ist zwischen Dreieck Werntal und Dreieck Schweinfurt-Werneck ebenfalls nach einem Unfall gesperrt. Ihnen, da wo Sie unterwegs sind, freie Fahrt und sichere Ankunft.
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4: Und da begrüßt Sie heute Imme Tröger aus Dresden. Die ARD-Hitnacht begleitet Sie auch in dieser Nacht im Nachtdienst oder auch im Feierabend. In dieser Stunde machen wir das mit Linda Ronstadt und It's So Easy und mit Rod Stewart und dem Motown-Song. So klingt Ihr Weg in die Nacht.

Linda Ronstadt war das in der ARD-Hitnacht. It's so easy. Das ist die erste Stunde der Nacht, die wir jetzt ja schon geschafft haben. Wir begrüßen den Freitag mit einer Reise ins Jahr 1984. Für Heidi Stern war die Welt damals nicht so offen. Als sie sich jedoch den Namen Jennifer Rush gab, da war sie nicht mehr aufzuhalten. Unter ihrem Geburtsnamen wollte es nicht ganz so klappen mit der großen Karriere. Doch kaum war sie Jennifer Rush geworden. Die gleiche Frau, die gleiche Stimme, nur ein anderer Name und eine Pop-Ikone war geboren. Entstanden ist der Song in Deutschland, denn hier arbeitete ihr Bruder als Studiomusiker. Ganz genau war es in Frankfurt am Main. Und von hier aus eroberte Jennifer Rush die Welt, auch in der ARD-Hitnacht. Hören wir uns an. Power of Love, so klingt ihr liebevoller Weg durch die Nacht.

Träumen von Kalifornien. The Mamas and the Papas, California Dreaming. Die ARD-Hitnacht ist hier. Schön, dass Sie bei uns sind um 0.26 Uhr. Jetzt mit einem Song. Das ist wieder so ein typischer, wir brauchen noch einen Hit-Song. Bruce Springsteen hatte sein Album Born in the USA eigentlich fertig. Doch Manager John Landau meinte, er bräuchte noch so einen richtigen Kracher. Den schrieb der Boss, wie man sich erzählt, in einer einzigen Nacht. Ob er jetzt dabei wirklich getanzt hat, das ist nicht bekannt, denn der Text ist eher ein ernsterer und er gibt seinen Wunsch Raum, einfach nur zu leben und sich dem Druck der Musikindustrie nicht unbedingt immer stellen zu müssen. Dass es einer seiner größten Hits wurde, das ist allerdings unbestritten. Hier ist der Boss, Bruce Springsteen, Dancing in the Dark. Ich bin Imme Tröger, so halten wir Sie gerne wach. Willkommen in der ARD-Hitnacht.

0: Und wir schauen auf die Straßen. Hier ist der Verkehrsservice in der ARD-Hitnacht. A2 Hannover Richtung Dortmund zwischen Hannover-Lahe und Hannover-Herrenhausen. 2 Kilometer Stau vor einer Baustelle. Die A4 Görlitz Richtung Dresden ist zwischen Kodersdorf und Niederseifersdorf wegen Bauarbeiten noch bis 5 Uhr gesperrt. Eine Umleitung führt sie über die U4. Die A10 östlicher Berliner Ring, Dreieck Barnim Richtung Dreieck Spreeau ist zwischen Freienbrink und Dreieck Spreeau nach einem Unfall nach wie vor gesperrt. Die A42 Emscher Schnellweg Dortmund Richtung Kamp-Lintfort ist zwischen Oberhausen Zentrum und Oberhausen Buschhausen nach einem Unfall ebenfalls gesperrt. Und die B2 Augsburg Richtung Donauwörth ist zwischen Stettenhofen und Langweid am Lech wegen Reinigungsarbeiten derzeit gesperrt. Ihnen, da wo es geht, gute und sichere Fahrt.
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Mike and the Mechanics mit Over My Shoulder. Damit ist es 0.39 Uhr und Mike Oldfield, der steht auch schon in den Startlöchern mit Two France. Vorher sage ich Danke an Olaf für die lieben Zeilen, die er uns da geschickt hat. Ich glaube, dass ich so gegen 2 Uhr einschlafe, hat er geschrieben. Das war schon mal ein gutes Vorhaben. Aber so lange höre ich noch die ARD-Hitnacht. Das ist ganz, ganz lieb. Ich wünsche Ihnen allen, schreibt er, eine angenehme Nachtruhe. Vielen Dank, Olaf, auch für dieses, ist das ein Familienwappen? Ist ja eine spannende Sache da, Ihr Anhang, was Sie mitgeschickt haben, das Bild. Auch Carola aus Osnabrück ist heute Nacht wieder mit dabei. Danke für die Post und gutes Gelingen für den Papierkram, den Sie sich da vorgenommen haben. Und auch Christoph hat uns geschrieben. Moin, Chris aufs Hof, schreibt er. Eine tolle Show heute. Liebe Grüße an alle. Ihr seid klasse. Erst recht die Redakteure. Dankeschön. Ja, da danken wir natürlich auch für Ihre Post an ard-hitnacht@mdr.de. Sie können uns auch eine Nachricht hinterlassen auf unserem AB 0800 80 80 110. Wir freuen uns immer über Ihre Wortmeldung, über Ihre Post. Und dazu gibt es Musik von Mike Oldfield. Das ist Ihr Weg in den Freitag mit der ARD-Hitnacht und mit Imme Tröger.

Mr. Burks und By My Side. Das ist die ARD-Hitnacht. Ganz entspannt auf dem Weg Richtung Wochenende. Den Freitag, den schaffen wir nämlich auch noch. Nicht allerdings, ohne in das neue Stones-Album reingehört zu haben. Eine Empfehlung unserer Musikredaktion. Die Steine haben also ein neues Album. Mit den Konzerten scheint es ja vorbei zu sein, denn Keith Richards kann die Touren aufgrund einer Erkrankung nicht mehr so durchhalten wie früher. Jedoch, da sind die Jungs wie die Musketiere. Einer für alle und alle für einen. Entweder eben alle oder keiner. Und so geben sie nicht mehr so die Konzerte. Allerdings gehen sie dann eben gemeinsam ins Studio und machen eben dort ihre Musik. Mick Jagger hat die Zeit übrigens sehr genossen, als das Album jetzt aufgenommen wurde. In nur 4 Wochen haben sie die Scheibe eingespielt. Da war es fertig. Und da das Studio auch nicht so groß war, da mochte er besonders die Atmosphäre. Er hat gemeint, dass die Musiker so beieinander sein konnten und so die Leidenschaft des anderen auch spüren konnten beim Aufnehmen für die Musik. Das hören wir uns natürlich sehr, sehr gerne an, obwohl Leidenschaft nicht immer laut sein muss. Some of Us von den Stones, relativ zahm, gesungen von Keith Richards vom aktuellen Album Foreign Tongues, hier in der ARD-Hitnacht.

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1: Um 1 Uhr mit Wolfgang Berger. Israels Pläne für ein umstrittenes neues Siedlungsprojekt im Westjordanland rufen immer mehr internationale Kritik hervor. Die Entscheidung für den Bau von mehr als 1200 Wohnungen sei inakzeptabel, heißt es in einer gemeinsamen Erklärung der Regierungschefs von Deutschland, England, Frankreich und Italien. Sie sehen die Aussicht auf eine Zwei-Staaten-Lösung in Gefahr. Aus der Nachrichtenredaktion Uli Petersen.
2: Die israelische Regierung wird dazu aufgefordert, die Pläne unverzüglich zurückzunehmen und die Ausweitung der Siedlungen im Westjordanland zu beenden, heißt es in dem auch von Bundeskanzler Merz unterzeichneten Schreiben. Das Projekt würde dazu führen, das Westjordanland praktisch in zwei Hälften zu teilen und die Einheit der Palästinensergebiete zu beschädigen. Auch Ägypten und Jordanien kritisieren das Vorgehen Israels. Die über 1000 Wohnungen sollen in mehreren Komplexen auf einer bislang unbebauten Fläche im Westjordanland östlich von Jerusalem entstehen.
1: Der Städtetag fordert, eine Pflegevollversicherung einzuführen. Hintergrund ist die zunehmende finanzielle Überlastung der Städte und Gemeinden. Aus der Nachrichtenredaktion Christiane Rüther.
3: Die Bundesregierung plant eine Pflegereform. Sie soll noch in diesem Jahr verabschiedet werden. Jetzt ein neuer Vorschlag, eine Pflegevollversicherung. Städtetagspräsident Jung sagte der Neuen Osnabrücker Zeitung, so würden Menschen, die ihr Leben lang hart gearbeitet haben, nicht mehr wegen der Pflegekosten in die Sozialversicherung fallen. Wenn Senioren ihren Heimplatz nicht mehr selbst bezahlen können, müssten die Städte und Gemeinden einspringen. Bei der Umstellung auf eine Pflegevollversicherung rechnet Jung mit einer Entlastung der kommunalen Haushalte in Milliardenhöhe.
1: Das Bundeswirtschaftsministerium versucht, Sorgen um etwaige Engpässe bei der Gasversorgung zu zerstreuen. In einem Papier des Ministeriums heißt es, derzeit sei eine Gasmangellage im kommenden Winter nicht zu erwarten. Das Ministerium nehme es aber ernst, dass die deutschen Speicher deutlich weniger gefüllt seien als in vergangenen Jahren. Zugleich lasse sich die Versorgungssicherheit nicht nur am Füllstand ablesen, so das Ministerium. Der große Waldbrand bei Hürtgenwald in der Eifel ist vollständig gelöscht. Die letzten Einheiten ziehen sich aus dem Brandgebiet zurück, wie der Bürgermeister der gleichnamigen Gemeinde Kranen am Abend mitteilte. Das Feuer war vor einer Woche ausgebrochen. Ein Ortsteil von Hürtgenwald im Kreis Düren wurde zwischenzeitlich evakuiert. Das waren die Nachrichten. Und das Wetter in Deutschland. Häufig trocken, im Nordwesten und Südosten einige Schauer, Tiefstwerte 16 bis 8 Grad. Am Tage gebietsweise heiter, im Süden und im Nordwesten Schauer und Gewitter, Höchstwerte 18 bis 26 Grad. Am Samstag zeitweise Regen und vereinzelt Gewitter, vom Nordosten bis zum Süden freundliche Phasen, 17 bis 25 Grad. Am Sonntag überwiegend trocken, im Norden gebietsweise Regen bei 18 bis 26 Grad. Es ist jetzt 1.03 Uhr.
4: Und da schauen wir auf die Straßen. Der Verkehrsservice in der ARD-Hitnacht. A2 Hannover Richtung Dortmund zwischen Hannover-Lahe und Hannover-Herrenhausen. 2 Kilometer Stau an einer Baustelle. Die A4 Görlitz Richtung Dresden ist zwischen Kodersdorf und Niederseifersdorf wegen Bauarbeiten noch bis 5 Uhr gesperrt. Eine Umleitung führt sie über die U4. Die A10 östlicher Berliner Ring, Dreieck Barnim Richtung Dreieck Spreeau, ist zwischen Freienbrink und Dreieck Spreeau nach einem Unfall nach wie vor gesperrt. Und die A42 Emscher Schnellweg Dortmund Richtung Kamp-Lintfurt ist zwischen Oberhausen Zentrum und Oberhausen Buschhausen nach einem Unfall bis circa 4 Uhr gesperrt. Ihnen unterwegs eine gute und sichere Fahrt.
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4: Um kurz nach 1, der Freitag noch und dann ist schon wieder Wochenende. Den Endspurt, den machen wir gemeinsam. Wir sind in jedem Fall heute aus Dresden für Sie da. Diese Stunde mit Michael Patrick Kelly und Throwback und mit Billy Joel und Uptown Girl. Und Coffee passt natürlich auch dazu. Ich bin Imme Tröger, wünsche eine angenehme Nacht.

Coole Socke, Michael Patrick Kelly und Throwback. Von dem Lied habe ich mir mal einen 40-Minuten-Mix gemacht im Schneideprogramm, damit ich nicht immer neu da auf Play drücken muss. Als ich das damals zum ersten Mal gehört habe, da saß ich auch in einem Studio und fand den Song einfach nur Bam und Endlosschleife. Ist bei mir bei solchen Songs ja überhaupt gar kein Problem. Vielleicht haben Sie ja auch so einen Song, den Sie den ganzen Abend hören könnten, ohne dass er nervt. Dann erzählen Sie uns das mal davon. Entweder hinterlassen Sie uns eine Sprachnachricht auf unserem AB über die 0800 80 80 110 oder Sie schreiben uns altbewährt wie immer eine Mail an ard-hitnacht@mdr.de. Geht zur Musik von ABBA, Lay All Your Love on Me, gleich nach Nazareth. Ich bin Imme Tröger, willkommen in der ARD-Hitnacht.

Sarah Connor, Sie hören die ARD-Hitnacht. Gemeinsames Wachbleiben ist das. Da gehen wir weiter durch die Nacht mit Foreigner. Und die Geschichte, die sie uns erzählen, die hört man immer mal wieder. Auch Udo hat vorhin davon gesungen in Du knallst in mein Leben. Loser Playboy und Fraueneroberer ohne ernste Absichten trifft auf die Frau, die plötzlich sein Interesse weckt. In diesem Fall, weil er sie eben nicht beeindrucken kann von, also mit seinen Avancen und weil er sie daher auch nicht erobern kann. Und ganz dringend fleht er sie nun an, ihn ganz urgent eben doch zu erhören, weil er ohne sie nicht mehr sein will. Und das, ganz, ganz wichtig, ist eben ganz, ganz dringend, also ganz urgent. Hier sind Foreigner in der ARD-Hitnacht mit Imme Tröger. Schön, dass Sie bei uns sind.

0: Und da schauen wir auf die Straßen. Der Verkehrsservice in der ARD-Hitnacht. A2 Hannover Richtung Dortmund. Zwischen Hannover Lahe und Hannover Herrenhausen 2 Kilometer Stau vor einer Baustelle. A3 Frankfurt Richtung Würzburg. Zwischen Aschaffenburg West und Aschaffenburg Ost steht ein defektes Fahrzeug auf dem Standstreifen. Bitte fahren Sie vorsichtig. Die A4 Görlitz Richtung Dresden ist zwischen Kudersdorf und Niederseifersdorf wegen Bauarbeiten noch bis 5 Uhr gesperrt. Eine Umleitung führt sie über die U4. Die A10 östlicher Berliner Ring, Dreieck Barnim Richtung Dreieck Spreeau, die ist zwischen Freienbrink und Dreieck Spreeau nach einem Unfall nach wie vor gesperrt. Und die A42 Emscher Schnellweg Dortmund Richtung Kamp-Lintfurt ist zwischen Oberhausen Zentrum und Oberhausen Buschhausen ebenfalls nach einem Unfall bis circa 4 Uhr noch gesperrt. Gute und sichere Fahrt.
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0: Dan Harrow und Don't Break My Heart. Willkommen in der ARD-Hitnacht und danke für Ihre Wortmeldungen, egal ob schriftlich oder auch zum Horchen.
1: Guten Morgen, liebe Emma. Hier ist die Franziska. Ich wünsche dir eine schöne Sendung. Ich grüße alle Nachteulen in ganz Deutschland und ganz besonders mal die Anja in Sonthofen. Ich wünsche eine angenehme Nacht.
0: Ja, das ist ganz, ganz lieb. Da sagen wir Dankeschön. Und auch Erik hat uns gegrüßt.
2: Moin, einen wunderschönen guten Abend und liebe Grüße von Erik aus Hamburg.
0: Ja, Hamburger Jung, da danke ich. Da danken wir in jedem Fall beiden, dass sie uns hier grüßen und bei uns sind. Und auch für ihre Post wollen wir Danke sagen. Zum Beispiel vom Thomas, der hat ja noch einen ganz schönen Ritt vor sich. Hallo ARD Hitnacht, schreibt er. Viele Grüße aus dem wilden Süden. Tolle Show. Ihr haltet uns wach. Ihr seid unsere Begleitung durch den Arbeitstag. Schicht von 23 bis 9 Uhr. Viele Grüße aus Graben bei Augsburg von Thomas. Thomas, danke schön. Liebe Grüße nach Augsburg und danke auch an Robert für die ganz lieben, lieben Worte, die Sie uns geschrieben haben und für die schöne Erinnerung an das Stones-Konzert, das Sie erlebt haben und von dem Sie uns erzählt haben. Robert, wir sind gerne für

Die Adi-Nacht mit der Kelly Family und an Angel am 21. August, am Tag der Senioren. Noch wird dieser Tag in erster Linie nur in Amerika begangen. Das Anliegen dieses Tages ist jedoch ein durchaus wichtiges, denn in Amerika will der Tag Respekt vor Senioren wachrufen und wachhalten, wo schon vorhanden. Menschen, die nach getanem Lebenswerk und Arbeit in den Ruhestand gehen, die sind keine Bürde, sondern die Erschaffer unserer Gegenwart und die Wegbereiter für eine Zukunft. Und heute neigt man in Amerika daher das Haupt vor ergrauten Häuptern und zollt den Senioren Respekt am 21. August. Ich denke, der Tag, der wäre bei uns auch ganz gut aufgehoben. Dann wollen wir sie mal feiern, unsere Best Ager, mit Cool and the Gang und Celebration. So halten wir sie gerne wach.

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1: Um 2 Uhr mit Wolfgang Berger. Deutschland und 6 weitere Staaten haben ein israelisches Siedlungsprojekt im Westjordanland verurteilt. In einer gemeinsamen Erklärung der 4 Staats- und Regierungschefs fordern sie Israel auf, das umstrittene Vorhaben aufzugeben. Aus Berlin Dagmar Pepping.
2: Die Entscheidung der israelischen Regierung, Ausschreibungen für den Bau des Siedlungsprojektes zu veröffentlichen, ist inakzeptabel, heißt es in der gemeinsamen Erklärung, die von der Bundesregierung herausgegeben wurde. Das Siedlungsgebiet würde die Aussichten auf eine Zwei-Staaten-Lösung untergraben, indem das Westjordanland geteilt und die Einheit der palästinensischen Gebiete beschädigt werde. Die Länder fordern die Regierung Israels, Zitat, nachdrücklich dazu auf, die Pläne unverzüglich zurückzunehmen und die Ausweitung der Siedlungen im Westjordanland zu beenden.
1: Der Städtetag fordert, eine Pflegevollversicherung einzuführen. Hintergrund ist die zunehmende finanzielle Überlastung der Städte und Gemeinden. Aus der Nachrichtenredaktion Christiane Rüther.
3: Die Bundesregierung plant eine Pflegereform. Sie soll noch in diesem Jahr verabschiedet werden. Jetzt ein neuer Vorschlag, eine Pflegevollversicherung. Städtetagspräsident Jung sagte der Neuen Osnabrücker Zeitung, so würden Menschen, die ihr Leben lang hart gearbeitet haben, nicht mehr wegen der Pflegekosten in die Sozialversicherung fallen. Wenn Senioren ihren Heimplatz nicht mehr selbst bezahlen können, müssten die Städte und Gemeinden einspringen. Bei der Umstellung auf eine Pflegevollversicherung rechnet Jung mit einer Entlastung der kommunalen Haushalte in Milliardenhöhe.
1: Polen plant, die Steuern für große Energie- und Kraftstoffunternehmen befristet zu erhöhen. Der Steuersatz soll im kommenden Jahr von jetzt 19 auf 30% steigen. Das gilt für Unternehmen aus den Bereichen Öl.